Neues aus dem Hause Gunner Records. Die Karlsruher Band Blutgruppe Wichse hat im Mai ihr selbstbetiteltes Debütalbum veröffentlicht. Die Band ist schon lange live unterwegs. Nun sind hier die ersten Aufnahmen und direkt auch der erste Longplayer am Start. Auf Vinyl erscheint Blutgruppe Wichse erst im Juni. Digital können wir es schon jetzt genießen. Ebenfalls im Juni kommt auch das Debüt der nächsten Band. Die Behörde aus Bremen hatten wir schon mit ihrer ersten kleinen EP in dieser Sendung. Auf die damals 4 Songs von Schule, Arbeit, Tod folgt jetzt der erste Longplayer mit dem Titel Der letzte Arbeitgeber. Der Titeltrack zum Album, das hier in Freiburg via Flight 13 Records erscheint, wurde schon vorab als Single ausgekoppelt. Die Behörde ist immer da für den Arbeitgeber.

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1: Die Zigaretten aus Hamburg mit Scheiße neben Kotze. Heute bei Saures Kraut. Sind schon fast 3 Jahre, seit das Trio ihr letztes Album Elliot veröffentlicht hat. Seitdem gab es ein paar Singles, wie auch diese neue hier. Wird aber auch mal wieder Zeit für ein Album. Auf Elliot wurde noch viel mit Grunge gearbeitet. Die neuen Sachen lehnen sich jetzt deutlich poppiger und geradliniger an. Mal sehen, wo uns die Band noch so hinführt. Wir bleiben im Indie-Pop, machen aber irgendwie doch eine 180-Grad-Wende, denn Zilla ist das neue Projekt von Agne Kid Joe-Mitglied Matthias Zilla. Statt auf die Fresse Synthie-Deutsch-Punk präsentiert er mit seiner neuen EP 4 Indie-Akustik-Songs in, Achtung, Oberallgäuer Mundart. Das klingt natürlich erstmal absolut grauenhaft, aber der erste Song hat es mir irgendwie angetan. Und wird auch mit jedem Hören ein bisschen besser, was hier in unserer stumpfen Musikauswahl gar nicht so oft vorkommt. Verstanden habe ich leider noch nichts. Vielleicht fällt das der einen oder dem anderen von euch etwas leichter. Hier ist Matthias Zilla von Agne Kid Joe als Zilla in Mundart.

Grenzkontrolle aus Köln mit ihrer neuen Single Neumarkt, heute bei Saures Kraut. Es gibt wenige Punkbands, bei denen das Gesamtkonzept so ausgearbeitet wird wie bei der Grenzkontrolle. Texte, Bilder, Videos, Musik, das ist alles irgendwie aufeinander abgestimmt. Der Pressetext setzt noch einen drauf und faselt von einer, Zitat, Bewegung zwischen Postpunk, politischer Kunst und kultureller Collage. Klingt an sich eigentlich richtig nervig, ist aber, wie ich finde, bei dieser Band wirklich großartig umgesetzt. Auch die zweite EP fügt sich nämlich wieder nahtlos in die Grenzkontrolle-Erzählung ein. Piraten wird diese EP heißen, die am 29.05. digital und dann am 10.07. physisch erscheinen wird. Der Titel versteht sich als Referenz an die sogenannten Edelweiß-Piraten, eine Kölner Widerstandsgruppe während der NS-Zeit, bestehend aus jungen Menschen, die sich aktiv gegen das Regime stellten und dafür hingerichtet wurden. Die erste EP hieß übrigens Edelweiß. Uns erwartet also wahrscheinlich eine Art Fortsetzung, um dann an das Gesamtwerk Edelweiß-Piraten zu kommen mit beiden EPs. Auf Tour geht's dann ab September. Ich werde auf jeden Fall versuchen, vorbeizuschauen und komme aber leider, das nächste von Freiburg aus ist Köln. Ist dann eben eine Fahrt wert. Nächstes Jahr vielleicht näher. Von Köln geht's nach Österreich in die Linzer Schule, wo die Band Undermords kurz nach Albumveröffentlichung schon den nächsten Hit parat hat. Hier ist Halbes Jahr.

Burnout Ost-West mit einem Burnout Ost-West-Song. Anders kann man es nicht sagen. Hier heute bei Saures Kraut. Das Duo aus Bremen überschwemmt seit gut 6 Jahren mehr als erfolgreich das Internet mit ihrer Mische aus Synth, Indie, NDW und Eggpunk. Kurz vor knapp ist jetzt heute noch neue Musik in die Sendung gelangt. Das Album kam in der Nacht auf Dienstag plötzlich raus. Natürlich und wie immer ohne jegliche Art von Ankündigung. Die Platte trägt den Titel Hobby Deluxe Easy, der natürlich wie auch die Songtitel der Band wenig bis nichts mit der eigentlichen Musik gemeinsam hat. Gerade gehört haben wir übrigens Kein Bier für Mods. Und weil der nächste Song so wunderbar zu dieser ganzen Timmy Hope-Psychose der letzten Wochen passt, hören wir jetzt noch eine weitere Nummer. Das ist kein Pop, das ist Tierrechtsrock, wird im Refrain gegrölt. Und genau wegen diesen bescheuerten Zeilen ist es mir relativ egal, dass sich die Band seit 6 Jahren und 7 Alben kaum weiterentwickelt hat. Mir wird's damit noch nicht langweilig, ich hoffe euch auch nicht. Hier sind Burnout Ost-West mit Wishing I Was Fishing.

BSK aus Köln mit Einzelfälle heute zum Abschluss der Sendung Saures Kraut. Wir hören uns wieder in 4 Wochen mit einer neuen Ausgabe. Bis dahin hoffe ich, ihr kommt gut in den Sommer. Mein Name ist Max, danke fürs Zuhören und hier sind wie immer die Tonsteine-Scherben. Feierabend.

Hallo bei Radio Dreieckland, ihr hört die Folksendung Keine Heimat, die gibt es jeden Dienstag und Freitag von 15 bis 16 Uhr. Heute gibt es neue Folk-CDs aus Osteuropa. Anfangen will ich mit dem folkigsten Beitrag aus dem Eurovision Song Contest, der vor rund 10 Tagen stattgefunden hat. Es gibt jetzt die Band Lelek aus Kroatien. Im Ergebnis des Finales landete sie auf Platz 15. In der Folkwertung landete sie aber auf Platz 1.

Das war die fünfköpfige Frauenband Lelek, die mit diesem starken Ethno-Pop-Song beim Eurovision Song Contest Platz 15 belegte. Das Stück hieß Andromeda, wie das Sternbild bzw. die griechische Sagenfigur. Die Handlung ist aber weniger antik. Es geht um die Unterdrückung katholischer Frauen im Ottomanischen Reich, das sich im 16. und 17. Jahrhundert bis Kroatien erstreckte. Das Stück selbst ist natürlich nicht traditionell, denn sonst dürfte es beim ESC ja gar nicht starten. Da denkt man zwar immer, die Interpreten stehen im Vordergrund, aber das nur optisch. Eigentlich ist der Song Contest ein Komponisten- und Texterwettbewerb. Das war Lelek. Ja, es war eine Single vorab. Jetzt zum eigentlichen Programm. Ich spiele eigentlich immer nur CDs, also volle Alben. Balkan Taksim machen auch moderne Folkmusik, kommen aus Rumänien und mischen Folk und Elektronik. Balkan Taksim ist ein gemeinsames Projekt des Bukarester Multi-Instrumentalisten Sascha Liviu Stojanovici und des Elektronikerproduzenten Alin Sabrautianu. Balkan Taksim.

Ja, das war das Projekt Balkan Taksim mit seiner zweiten CD Acid Balkanik. Das Album besteht aus Eigenkompositionen und traditionellem Material. Das hier war gerade ein Stück, das es in der griechischen und türkischen und Gypsy-Kultur gibt, Mazika. Die Musiker und Produzenten sind aber Rumänen, die sich selbst auch immer wieder fragen, warum sie eigentlich so verrückt sind nach diesem Balkan. Balkan Taksim heißt das Projekt. Und weiter geht's mit der slowakischen Frauenband Neha. Das ist jetzt nicht elektronisch, sondern a cappella, ganz rein. Der Bandname Neha bedeutet auf Slowakisch Zärtlichkeit und die Band vertrete ein Konzept radikaler Zärtlichkeit, das Empathie, Zusammenhalt und Menschlichkeit in den Vordergrund stelle. Sicher könnt ihr euch etwas darunter vorstellen und sonst gibt es ja auch noch die Musik von Neha.

Das war die slowakische Frauenband Neha, die es seit 2020 gibt. Ganz a cappella war es nicht, da habe ich zu viel oder besser zu wenig versprochen. Viel Percussion haben wir doch gehört, die auch von den Musikerinnen selbst gemacht wurde teilweise. Neha besteht aus 6 Sängerinnen, die so diverse Berufe haben wie Managerin, Stimmforscherin, Sounddesignerin, Performerin, Visionärin, Animatorin und Mutter. Die Musik war durchgängig traditionell, überwiegend aus Osteuropa. Das letzte Stück kommt aus der Ukraine, also das wir gerade gehört haben. Das war die Band Neha. Und jetzt kommt Ottava Yo aus dem ganz und gar nicht zärtlichen Imperium Russland. Aber keine Heimat macht keinen Kulturboykott. Und Ottava Yo rechnet irgendwie auch noch mit einem westlichen Markt. Deshalb heißt die CD auch Loud and Clear, hat also einen englischen Titel, Ottava Yo.

Das war Ottawa Joe aus St. Petersburg. Anders als Dobranoc, eine andere bekannte russische Folkband, leben Ottawa Joe immer noch in Russland. Und sie haben zwar nach dem russischen Überfall auf die Ukraine erstmal alle Konzerte abgesagt, 2022. Das sei keine Zeit für fröhliche Lieder, hieß es dann. Aber nach einigen Monaten haben sie

Musikbetrieb wieder aufgenommen. Im Booklet zu dieser CD ist nur etwas kryptisch von turbulenten Zeiten die Rede, in denen nichts seinen normalen Gang geht und die gewöhnlichen Abläufe vor unseren Augen zerbröseln. Für die russische Diktatur sind es vermutlich schon mutige Worte. Ob man sein Album dann aber ausgerechnet Loud and Clear nennen muss, das ist eine andere Frage, aber vielleicht ist das auch Selbstironie. Jetzt kommt jedenfalls eine ukrainische Sängerin, und das ist jetzt aber auch keine falsche Ausgewogenheit, sondern jetzt kommt einfach eine Sängerin aus dem angegriffenen Land Ukraine, die ab 2022 zur Aktivistin wurde und eine sehr emotionale und wütende CD gemacht hat, Mariana Sedowska.

0: Das war die ukrainische Sängerin Marjana Sedowska mit ihrer Band Vesna. Das Album heißt You Should Live, du solltest leben. Es ist ein ziemlich experimentelles Album, deshalb habe ich jetzt nicht ganz so viel gespielt hier bei Keine Heimat. Keine Heimat geht nun nämlich zu Ende. Ihr hörtet eine Stunde neue Folk-CDs aus Osteuropa mit Lelek, Balkan Taksim, Neha und Tava Yo und Marjana Sedowska. Keine Heimat ist die Volkssendung von Radio Dreieckland. Sie wird jeden Dienstag und Freitag von 15 bis 16 Uhr ausgestrahlt und steht dann eine Woche zum Download bereit unter www.keine-heimat.eu. Nächste Woche gibt es voraussichtlich neue Folk-CDs aus Wales und anderen britischen Randgebieten. Ich wünsche euch eine schöne Woche. Ciao. Das war Keine Heimat. Ja, und die Stunde ist rum, also viel Spaß beim weiteren Programm von Radio Dreieckland.
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0: Ich würde gern mit euch so ein bisschen jetzt durch die Jahrzehnte gleiten. 40er, 50er Jahre fasse ich mal zusammen, weil es auch sehr weit weg ist. Aber das ist ja das Zeitalter, wo wirklich fast alle Musikerinnen mehr oder weniger komplett verschwunden sind aus dem kollektiven Musikgedächtnis. Also sozusagen gelöscht, obwohl es so viele gab. Was ist eurer Meinung nach dafür die Begründung?
1: Also, gute Frage. Also ich glaube, das war, die 50er Jahre war ja so dieser Moment, wo so der Teenager neu wieder erfunden wurde als Subjekt von Konsumkultur. Und ich glaube tatsächlich, dass sich, das hat Dietrichsen auch mal geschrieben, das fand ich echt mega einleuchtend. Ich glaube tatsächlich, dass aus so kurzfristig mal ein Wettbewerb entstanden war zwischen dem, was die Jungs und was die Mädchen machen. Und die Mädchen, die hatten ja schon die Schönheitsindustrie. Also die hatten ja schon die Möglichkeit, sich toll zurechtzumachen, durften sich ihre Haare färben. Also meine Mutter hatte zum Beispiel in den 50er Jahren, hatte die schon grüne und rosane Haare. Also das war, also für Frauen bot tatsächlich die Kosmetik, ich will es gar nicht schlecht reden, bot tatsächlich auch eine Möglichkeit der Differenzierung, des Individuellwerdens. Und Jungs hatten das irgendwie nicht. Und dann ging es eben los mit Rock'n'Roll. Und ich glaube, dass das dann komplett als Jungsding sozusagen vermarktet wurde von allen möglichen Instanzen. Und ich glaube wirklich, das ist die allertiefste, eine der tieferen Ursachen, dass dann gerade die Frauen, die in den Jahrzehnten ihre eigenen Lieder geschrieben haben oder tolle Sachen gemacht haben, dass sie am allermeisten verschwunden sind, weil jetzt waren halt echt erstmal die Jungs dran. Also es gab dann ja diesen Moment, wo es dann an jeder Straßenecke 10 Jungsbands gab und so. Und da wollte dann einfach die Öffentlichkeit nichts mehr davon hören, dass auch Frauen oder sogar schwarze Frauen oder schwarze Frauen vor allem Musik machen und dass die das auch ganz toll machen. Also jetzt mal zu jenseits auch von der Gospel-Szene.
2: Aber ich habe mal eine Gegenfrage. Also die sind ja gar nicht alle verschwunden. Also ich gucke gerade mal hier unsere 10 erfolgreichen Sängerinnen der 50er, also Ella Fitzgerald.
1: Ella Fitzgerald war ja wirklich mal ein Ausnahmetalent.
2: Hildegard Knee kennt man auch noch. Patsy Cline.
1: Ja, aber schau mal, die alle halt nicht, weißt du, aber halt, ich meine, es waren ja auch alles Leute,
2: Sparkle Moore. Denn
1: der Jackson, Big Mama Thornton, Sparkle Moore, Winona Carr, die alle kennt
2: ihr. Ja, Laverne Baker. Okay. Ja, okay, verstehe. Sie kannten Rock.
1: Also, dass es sozusagen auch einen weiblichen Elvis Presley gab, Queen of Rockabilly, Wanda Jackson, also das ist wirklich aus der Öffentlichkeit.

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1: Bei den 60er Jahren würde ich gern ausschließlich Nina Simone so ein bisschen hervorheben. Bei ihr ist ja auch so eine ziemlich dramatische Geschichte, ne? Die wollte ja eigentlich die erste schwarze Konzertpianistin werden, also eine klassische Musikerin. Und auch ja, jetzt gar nicht die Protestmusikerin oder die Rebellin wollte sie eigentlich gar nicht werden, aber sie wurde aufgrund der Strukturen dazu gezwungen.
2: Genau, also wenn sie dann in der Kirche oder wo das, nicht in der Kirche, irgendwo waren das, wo sie auftreten durfte als Kind und die Eltern.
3: Ja, sie wurde total, sie wurden ja als Kind, also als Kind wurde sie ja total gefördert, so. Ach, und dann gab es halt diesen Punkt, wo die damals ja noch auch offiziell vorhandene Rassentrennung eben so ganz schlimm eingeschritten ist, und dann haben halt, es ging dann halt so weit, dass sie vor Förderern ihrer Stadt spielen sollte, die ihr vielleicht möglicherweise eine Karriere ermöglichen als schwarze Konzertpianistin, also als Konzertpianistin. Sie wollte ja die erste schwarze Konzertpianistin werden, und dazu, also da hat sie natürlich auch viel Geld dafür gebraucht, um diese Ausbildung fortzusetzen. Und bei diesem Konzert, wo sie dann so vorgespielt hat im Gemeindehaus, da durften dann die Eltern sich nicht in die erste Reihe setzen, weil Schwarze durften sich ja nicht nach vorne setzen. Und dann hat sie halt gesagt, wenn meine Eltern da nicht sitzen, dann spiele ich nicht. Und dann durften die Eltern dann da plötzlich sitzen. Und das habe ich dann so interpretiert, also ein Moment von, also wo aus der Ohnmacht plötzlich so Macht wurde. Also dadurch, dass sie so eine geniale Musikerin war, konnte sie kurzfristig mal diese rassistische Ordnung außer Kraft setzen.
2: Genau, das heißt nur in diesem einen Moment, an diesem einen
3: Ort. Aber diesen einen Moment hat sie immer wieder versucht herzustellen, ja. So meine These. So.
2: Ja, sie hat halt auch, während sie Musik gemacht hat, irgendwann gemerkt, boah, ich werde ja jetzt hier quasi immer mal darauf zurückgeworfen, dass ich schwarz bin, dass ich eine Frau bin. Ja, also gut, dann, das ist dann, also irgendwann, wie soll ich sagen, also wenn man aus dem Bedürfnis, sich selbst auszudrücken, Texte, dann schreibt man halt dann darüber, weil das ist ja ihre Erfahrung. Und dann sind halt diese großen Lieder, wie diese großen Lieder halt entstanden, die sie gesungen hat. Also wie zum Beispiel dieses Everybody Knows About Mississippi for Them und so. Also die wollte sie vielleicht gar nicht, aber dann zum Glück für uns alle hat sie das dann gemacht. Also, aber ich kann
3: ja, Kurt Tucholsky wollte ja vielleicht auch gar nicht den ganzen Tag Gesellschaftskritik. Die Gesellschaft, die er vorgefunden hat, war halt auch so zum Kotzen.
1: Also, ja. Ja, aber ich frage mich, wie das für Sie war. Also wie war das für Sie, als dann schwarze Protestmusikerin gelesen und auch gefeiert zu werden, obwohl sie das doch eigentlich gar nicht wollte? Also irgendwas ist doch da komisch, fühlt sich doch da komisch an, finde ich. Oder wie muss es für Sie gewesen sein?
2: Also es gibt ja auch diese Stelle, wo sie dann so über die Köpfe der weißen ZuschauerInnen so hinweg sagt, also über die und wir so redet, ne? Ja. Also hier gibt es so diese Stelle.
3: Also bei ihr war eigentlich alles angelegt, was so den modernen Protestsong oder dann auch ausgemacht hat, sind auch so Leute wie Bob Dylan dann später oder zur selben Zeit auch entworfen haben. Also auch dieses Day und wie und dieses so, ja, das die Art und Weise, wie Day und wie gesagt, aber es gab ja dann auch später in der Hardcore-Szene viel Diskussion wieder darüber. Also es war da eigentlich, war da alles schon drin in den Songs von ihr. Also ich finde es auch schwierig, es als weiße Frau dann so restlos zu beurteilen. So. Also was wir halt auch nicht gemacht haben, also, war, also das sind dann ja, war jetzt dann auch noch so ihre, so diese Abgründe zu beschreiben, also dieser Alkoholismus und das alles. Also wir dachten, jetzt beschreiben wir einfach mal den Fokus auf ihren Protestsong. So. Also das Buch heißt ja Rebel Queens. Also wir haben uns die Freiheit herausgenommen, nicht jede Lebensgeschichte bis ins letzte Detail zu erzählen, so, sondern einfach auch einen Fokus zu setzen.
2: Ja, einfach mal diesen einen Moment, wo es dieses eine Konzert gibt, was auch, also was man sich halt auch im Netz angucken kann.
3: Ja.
2: Und es war uns auch wichtig, dann andere Autorinnen oder eben auch in dem Fall jetzt auch schwarze Autorinnen, Musikerinnen zu zitieren. Das finde ich mir total wichtig, wenn man über Leute schreibt, die irgendwas unterdrückt wird, wo man selber nicht unterdrückt wird, dass man dann auch Leute zitiert oder auch als Zeitzeuginnen zitiert, die eben diesen Schmerz auch kennen.
3: Ja.
2: Also das gibt
3: ja auch mehr als nur eine.
2: Zum Thema, was wir auch vorhin über Objektivität gesprochen haben, wie soll ich sagen, also ich finde es auch wichtig, es gibt auch den auch mal wieder so einen Moment, sich selber total rauszunehmen, ja, und das einfach also darzustellen.
3: Also ich würde jetzt niemals über mich sagen, oh, ich habe den besten Artikel geschrieben, der je bei Nina Simone geschrieben
2: wurde. Ich glaube, das geht gar nicht.
3: Also das, ja, und über, ja.
2: Aber der ist schon gut. Ja, es gab ja zum Glück...
3: Es gibt bestimmt bessere, aber okay.
2: Ja.

0: Gut, wir kommen in die wilden 70er Jahre. Die sind ja auch sagenumwoben, sehr viele Klischees. Da schält ihr heraus diesen Begriff Ignoranz der Realität Frau. Das finde ich ganz spannend. Also was genau meint ihr, was genau ist damit gemeint, die Ignoranz der Realität Frau? Was ist denn die Realität Frau?
1: Also wir haben da ja den wunderbaren Klaus Teweleit zitiert, den wir ja sehr toll finden. Ich habe den auch mal kennengelernt. Ich habe auch mal ein Interview mit ihm gemacht. Und er hat in Männerfantasien, hat er das so unfassbar genial auf den Punkt gebracht. Das haben wir auch zitiert. Dass es eben, so, also er schreibt ja einerseits, dafür ist er ja berühmt, dass er halt so über den soldatischen Typus Mann schreibt. Aber er schreibt halt in Männerfantasien auch noch über einen anderen Typus Mann, der für unsere Zusammenhänge viel interessanter ist, weil wir gehen ja jetzt mal nicht davon aus, dass es die totalen Faschos sind, die sich Frauen in der Rockmusik anhören oder so, sondern also diese Männer, die eher zivilisierteren Typen, zu denen er auch so Schriftsteller zählt wie Brecht und so, also die haben ja mitunter auch etwas auf Frauen projiziert. Also es gibt ja jetzt nicht nur...
2: Das sind ja die, über die wir die ganze Zeit
1: genau sprechen. Und das hat er so gut auf den Punkt gebracht. Also während der faschistische Typus Angst vor Körperauflösung hat und von der Frau weg will, sind es ja die, die zur Frau hinwollen. Und im Zeitalter der Popgeborenen wird man einen Typus Mann treffen, den es laut Teweleit auch schon seit Beginn der Aufklärung gibt. Und die haben das, diese Schriftsteller haben das grenzenlose Frau genannt. Also die haben es dann, sag ich jetzt mal so, übertrieben mit der Idealisierung der Frau. Also die Frau ist die, die den Mangel aufhebt, die auch, also jetzt aus heutiger Sicht gesagt, könnte man auch sagen, die Frau mit den Fürsorgepflichten, wie Kate Mann das nennt, die Frau als das andere des Mannes. Also was meinen wir mit Ignoranz? Also dass sie so, und das empfinden wir auch als eigentlich einen der zentralen Gründe für Sexismus im Musikkontext, dass die Männer einfach glauben, die Frauen, die Musik machen sollen, komplett ihrem Bild entsprechen von einer idealisierten Frau, und so, wenn sie das nicht tun, sind sie eben nicht richtig gut. So.
2: Also hier steht,
1: das hat auch Courtney Love,
2: ich zitiere das mal kurz. Courtney Love, wie Yoko Ono das Crunch, erklärte in den 90ern das permanente Scheitern des Modells Frauenrockband mit genau dieser Denkweise. Männer hätten eine bestimmte Idee davon, wie eine Frauenrockband zu sein habe. So muss sie klingen, so soll sie aussehen, und jede Band, die nicht genau diesem einen Bild entspricht, sei dann eben nicht richtig. Also ich weiß genau, was sie damit meint. Ich habe das immer, also eigentlich immer mitgedacht. Und ich fand das, was Teweleit schreibt mit diesem Wunschkanzler, dass Männer immer so ganz viel auf Frauen projizieren, auf die Göttin sozusagen, was eine Frau gar nicht sein kann. Und gleichzeitig aber auch, ist jede Frau mehr als das, was sie projizieren. Also dieses Zwiespalt, das ist da halt auch total gut.
1: Und deshalb glauben wir halt auch, dass es ganz arg wichtig ist, habe ich auch eingangs gesagt, halt einfach so viele verschiedene Aspekte von was fließt da alles in die Musik ein, zu benennen, so in so einem Text, um halt möglichst der Realität der Frauen gerecht zu werden.

0: Und genau dann wird es ja auch schwierig, darüber zu schreiben, journalistisch, ne? Also genau dann, wenn wir diese Realität nicht sehen, ich sage jetzt mal wir, weil vielleicht sind es nicht nur Männer, die das so sehen, sondern eben diese Projektion nur sehen wollen in ihrer vermeintlichen Objektivität, muss es misslingen.
1: Ja. Genau. Also ich meine, es kann natürlich auch, genau, und ich meine, ich will jetzt ja auch nicht bestreiten, ja, also dass Frauen auch viel auf Männer projizieren, was auch irgendwie Wahnsinn ist, ja, und also das möchte ich auch nicht bestreiten, so, und oder dass Frauen was auf Frauen projizieren, was nicht stimmt. Und also wie gesagt, deshalb finde ich, ja, also auch wenn es langweilig klingt, einfach mal die Realität sehen, das haben wir halt in dem Buch versucht, und es ist natürlich auch so ein bisschen schwierig, natürlich, die Realität von Leuten zu sehen, die ja der Realität auch so enthoben waren, so, die ja wirklich Megastars waren, so. Ja, also da muss man dann schon sehr tief auch ins Musikgeschäft sozusagen sich das sehr genau anschauen, so, also, oder auch, wie war die Zeit, in der sie gelebt haben? Also wir können natürlich auch nicht 100% wissen, was die Realität war, so.
2: Ja, man kann schon noch mal genauer hinschauen. Also man kann schon, also ich finde immer diese Umdrehungen halt interessant. Also dass man, also um noch mal kurz auf das 60er-Jahre-Kapitel zu kommen, da gibt's ja auch diesen Aufsatz von mir über Nico und Motaka. Und da habe ich dann auch, also ich habe zuerst nur gedacht, na, das wäre doch mal interessant, mal, also wann sind denn schon mal zwei so unterschiedlich gelesen und so unterschiedliche Frauen in einer und derselben Band und auch die Umstände, wie das zustande kam, sind ja bekannt. Aber trotzdem ist es doch interessant, die beiden mal zu vergleichen. Und dann kommt man dann irgendwann zu dem Schluss, dass es vielleicht genau umgekehrt war, als die ganze öffentliche Meinung damals und vielleicht auch heute noch, aber damals auf jeden Fall, das wahrgenommen hat. Dann ist plötzlich nämlich gar nicht Nico, die Klemmerfrau, sondern Nico stellt dann halt fest, sie möchte ihr ganzes Leben eigentlich am liebsten,
1: ich sag, also dunkle Engel sein.
2: Verdammte It-Girl doch gar nicht sein, sie ist das doch gar nicht so. Und Motaka ist auf einmal irgendwie so, viel weniger eigentlich der Tomboy und ja. Also Nico sagt plötzlich, ich will gar keine Frau sein, aber in der Öffentlichkeit war es immer so, dass Motaka halt gar nicht als Frau wahrgenommen. So. Also heute würde man vielleicht sagen, sie war irgendwie queer und androgyn, aber in den 60ern war das einfach nur so, ja, was ist denn das jetzt? Also sie war ja eigentlich, die gilt ja als die erste Schlagzeugerin in einer Männerband. So. Und also genau, also das fand ich halt auch einfach, also was ich sagen wollte, ist einfach, man kann sich dieses einfach nochmal genauer anschauen, was war da eigentlich los. Und nicht immer so diesem Image, was sich ja schon dermaßen verfestigt hat, weil das sind dann auch Leute, die ja schon immer da waren, wenn man angefangen hat, sich selber mit Musik zu beschäftigen, sich das halt einfach nochmal neu anzusehen.
1: Ja, also ich weiß noch,
2: darum geht es eigentlich in dem Buch,
1: ja,
2: oder?
1: Genau. Genau. Und also deshalb ist das Buch auch so lebendig und auch so voller Leben, weil was ich einen schönen Nebenaspekt finde, ich freue mich ja eigentlich, die Realität zu beschreiben. Es gibt da einfach wirklich viele Fun Facts, hat ein Kritiker geschrieben, das stimmt. Also man erfährt einfach
2: kein
1: viel.
2: Kein Kritiker, das waren die beiden vom Zündfunk.
1: Ach so. Ja. Also zum Beispiel, dass Motaka war die Schwester von wem?
2: Von weiß ich gerade. Von ehemaligen.
1: Von irgendeinem Mitbewohner von Lou Reed und sie hatte halt ein Auto, also dass man sich halt auch in die Band genommen hat, was ein Auto hat.
2: Ja, genau.
1: Der Herbie hatte auch recht viel Macht in ihrer Clique in New York, weil sie ein Auto hatte. Also solche Sachen finde ich echt spannend, so, interessiert mich wirklich. Also die, ja, also das finde ich total wichtig, dass solche Details halt auch rüberkommen, dass man halt nicht in einem Meer aus Stereotypen versinkt.
3: Ich muss dringend zum Arzt. Recht schönen guten Tag, Herr Doktor. So, da bin ich wieder. Ich wollte Sie fragen, wie das mit meinem Froschtest ausgegangen ist.
4: Oh, Hagen, eine große Überraschung für Sie. Positiv.
3: Oh, was bedeutet das?
4: Sie sind schwanger.

0: 80er schaffen wir auf jeden Fall jetzt auch noch. Vielleicht auch ein bisschen 90er. Ja. Wir machen mal weiter. Ja, die 80er. Da bin ich geboren und aufgewachsen. Also ab da beginnt auch jetzt meine subjektive Erinnerung. 80. Also die 80er habe ich dann schon als Kind so miterlebt, livehaftig. MTV habe ich noch nicht geguckt in den 80ern, aber MTV ist da entstanden. Was hat MTV verändert, eurer Meinung nach? Vor allem jetzt in Bezug auf Frauen in der Musikbranche.
1: Es hat sich sehr viel verändert, weil plötzlich andere Skills irgendwie gebraucht wurden als vorher noch. Also in den 70ern war ja noch dieser Rockstar-Zirkus ganz groß und in den 80ern mussten die dann auch plötzlich tanzen können. Also eigentlich alles, was dich dazu befähigt, ein vierminütiges Video auf MTV zu präsentieren.
2: Also vermeintliche Attribute, die man Frauen zugeschrieben hat,
1: zum Beispiel, was tanzen du vermeintest können.
2: Mit dem Make-up und das alles, das war plötzlich gefragt.
1: Ja, also genau, also weil wir hatten ja vorhin darüber geredet, dass die Mädchen so ein bisschen außen vor waren, weil sie waren ja diejenigen, die sozusagen von der Konsumindustrie als die Schönheitskonsumentinnen gelabelt waren. Aber plötzlich war das ja dann alles wichtig. Also plötzlich war das Bild halt wichtig. Und so blöd das Ding war, das eigentlich erstmal ein Fortschritt. Also das ist immerhin, also ich bin ja eigentlich so, ich gehe ja so ein bisschen d'accord mit der Verhaltenstherapie, dass man erstmal das nehmen muss, was da ist. Und das sind ja auch Ressourcen, die Frauen sich aufgebaut haben und Skills. Und MTV hat halt einfach voll drauf gehalten, so, und plötzlich, und aber gleichzeitig halt auch so eine Übersteigerung. Also gleichzeitig war auch sofort möglich, so diese ganze Riege von New Romantic Boy George Queerness auch zu zeigen halt. Also halt auch das Schreckhafte daran, ja, an der Verkleidung. Also es ging ja jetzt nicht darum, also ich glaube, das war auch geil. Es war glaube ich, ein guter Zeitpunkt, in dem MTV kam. 82 war es, glaube ich, 81, ja.
2: Also ich finde,
1: es war ja der Moment von New Romantic und das war ein guter Zeitpunkt, weil es war eh ein Moment.
2: War das nicht ein Moment später?
1: Die Sachen waren ja immer noch aktuell.
2: Ja, okay. Also ich musste, als du gerade gesagt hast, 80er MTV hatte ich
1: plötzlich einfach so... Also die Verkleidung war...
2: Ich sage jetzt mal zu Ende.
1: Also wie eine Frau aussieht, wie ein Mann aussieht, war eh schon gerade eben zur Disposition gestellt worden von so Leuten wie Boy George und Steve Strange.
2: Ja, der war auch vorher schon zu Mark Bowen.
1: Ja, und deshalb hat MTV eben auch das Queere und das...
2: Also ich musste jetzt wirklich gerade, als du gesagt hast, MTV und... also musste ich irgendein 80er, hatte ich sofort dieses Video von Queen, I Want to Break Free. Also eigentlich, also wenn man den Queen-Film gesehen hat, die haben sich ja wahnsinnig gestritten darüber. Die wollten jetzt auch, dass Freddie Mercury da mit dem Staubsauger durchs Zimmer rennt. Und also das war ja so quasi das, also ein bisschen Track, also ja. So eines der ersten. Aber das war natürlich dann auch eine Konsequenz aus, also immer dann, wenn sozusagen... Also wenn es plötzlich in ist, dass Frauen sich zeigen oder so, ist natürlich auch immer das Schwule oder das Queere irgendwie dann auch gefragt, ist natürlich auch ein guter Nebeneffekt. Also weil wir, also muss es ja auch wieder, hier sind die Männer, das sind die Frauen, es gab ja auch viele Verbindungen.
1: Also MTV hat schon vieles vom Positiven, aber auch zum Negativen verändert.
2: Rebel Queen.
1: Also ich habe ja für MTV gearbeitet, dann sogar, aber erst in den späten 90ern, frühen Nullern, als es so kurz vorm Tod von MTV sozusagen, als MTV schon so in Rente ging. Und oh, das war gruselig, echt. Also da hat es sich dann halt schon, also es kann ja sein, dass es am Anfang noch irgendwie emanzipatorisch war, aber das war echt dann, also obwohl da diese ganzen tollen Sängerinnen die ganze Zeit gezeigt wurden, Destiny's Child und Sugar Babes und so, aber so, da war schon echt ein sehr maskuliner Tonfall und auch, also auch diese extreme Schlankheitsideale und die extreme Aussehensfixiertheit und die extreme Stereotypisierung von Weiblichkeit, also das war, glaube ich, kein Glanzstück, des Feminismus.
2: Ich habe für Viva gearbeitet, Ende der 90er, ja eher so, ja, also 96, 97, also noch vor Charlotte Roach, und also da war ich wirklich in so einem Raum mit 20 Autoren, die halt die Moderation geschrieben haben, die einzige Frau immer. Das ist mir so auf die Nerven gegangen. Das kann doch nicht wahr sein.

0: Also im Prinzip hat doch MTV zumindest dann in den 90ern, also vielleicht war es in den 80ern noch ein bisschen progressiv, aber dann spätestens ab den 90ern ja, hat es doch eigentlich die Feministin, die das so ein bisschen erfunden haben oder ja, die den Popfeminismus erfunden haben. Diese DIY-Feministinnen wurden ja im Prinzip dann durch so diesen MTV-Pop-Feminismus gefressen. Ne? Kann man das so sehen?
1: Genau. Genau. Und ich finde es sehr bezeichnend, dass so eine Band wie Gossip erst möglich war, als kein MTV mehr gab. Also als sie sich selber aufnehmen konnten, als man sich halt auf YouTube zeigen konnte. Also das finde ich einfach sehr...
2: Das hat sie doch jetzt gar nicht gemeint, oder?
1: Doch, sie hat doch gesagt, die wurden durch den MTV... Also doch, dieses DIY, also Gossip war ja DIY. Also sie kam dann ja auch aus Olympia Washington und dieses ganze DIY von Frauen, das war auf MTV, wurde das nicht gezeigt. Also in der Crunch-Ära ein bisschen vielleicht, es also kam schon mal ein Hole-Video, aber im Großen und Ganzen war das...
2: Nur ein Plons,
1: es war schon alles...
2: Also es gab schon immer mal, also sagen wir mal pro Jahr 2-3 Sternminuten also wirklich tolle Musikerinnen durch MTV, also Puidas auf Platz 1 ist ja schon krass.
0: Courtney Love, oder? War ja auch in den 90ern dann. Hole.
1: Ja, genau.
2: Ja, aber... Genau. Aber ja, dann schon als die Witwe, also Courtney Love hat ja so einen Schreck.
1: Aber es gab schon diesen einen Moment, wo es toll war, wo also Hole-Videos auf MTV liefen, als Kurt Cobain noch gelebt hat. Es war ein guter Moment. So.
2: Ja gut, und sie hatten ja auch die MTV, wie hieß es immer?
1: Die MTV Awards.
2: Weißt du, was nicht Awards, MTV plugged in.
1: Unplugged.
2: Hole unplugged, ja, das war... Ein großer Moment in der Geschichte.
1: Also man hatte immer das Gefühl, jetzt geht's gleich los. Das war, weil du gerade meinst, die wurde von dem Pop-Ding gefressen, genau. Also man hat immer das Gefühl, jetzt geht's gleich los. Jetzt muss doch gleich mal so mehr das Unverfälschte da auch mal rüberkommen. Aber es kam irgendwie nie. Also dessen wurde es immer schlimmer.
2: Kam Blink 182,
1: aber auch für Frauenrechte. Oh, also es wurde halt irgendwie immer schlimmer, so fand ich. Also dann auch ein bisschen zu Britney Spears. Ich habe am Anfang auch echt schlimm fand, muss ich echt mal sagen. Mit Baby One More Time.
2: Also ich muss ja sagen,
1: mit den BDM-Zöpfen. Also ich weiß nicht, so emanzipatorisch war es jetzt auch wieder nicht.
2: Nee, echt.
1: Eine 18. Also ich hatte schon, es gibt ja dieses geile Buch, hast du auch von gehört, von Sophie Gilbert, Girl on Girl. Also wie halt sozusagen die Popkultur in den 90ern sich immer gegen die Frauen richtete. Und in den 90ern, in den frühen Nullerjahren. Und da hat MTV auch echt einen großen Beitrag dazu geleistet. Also das war auch eine Infantilisierung einfach auch. Und wenn man da gearbeitet hat, dann konnte man es nicht außer Kraft setzen. Ich habe dann ja gedacht, oh, müsste man nicht um die Welt zu verändern bei MTV arbeiten, das denen den ganzen Tag sagen. Aber ja, das war einfach nicht der richtige Ort dafür. Also ich habe mich gefreut, als es dann pleite. Also ich habe mich gefreut, als dann dieser...
2: Die sind ja an den Klingeltönen pleite gegangen, die Idioten, weil sie plötzlich dachten, es wird nur noch um die Klingeltöne gehen. Weißt du noch, wie dein Chef meinte, so, ja, das ist jetzt, Mann, du kriegst halt nichts mehr mit vom Neuen, das ist von der Jugend, ja, also, das ist,
1: die wollen jetzt halt Klingeltöne.
2: So, als wäre das jetzt Punk, ja, die Klingeltöne.
1: Die haben sich alle, die haben sich immer alle so schrecklich gut geredet, ja.
2: Jeden so. Scheiß haben sie irgendwie so, ja, dann ist das jetzt halt so.
1: Wir werden von Deutschrap-Leuten erpresst, ihre Lieder da vorne in die TRL-Charts zu schreiben.
2: Dann machen wir das jetzt, wir gehen nicht zur Polizei.
1: Nein, so ist es jetzt halt.
2: In Berlin ist das halt so.
1: Ja, wenn wir in Berlin ziehen,
2: dann ist das von den Rappern erpressen.
1: Ja, bitte.
2: Ist doch geil.
1: Ist doch Jugend.
2: Ich weiß noch, wo du gesagt hast, ich gehe da nicht mehr. Und ich habe Angst, dass eine Bombe hochgeht.
1: Also ich glaube, die hätten auch noch eine Bombe in Kauf genommen bei MTV. Ist doch jetzt egal. Hauptsache Jugendkultur, das fetzt.
0: Genau, das hätte man auch noch verkaufen können irgendwie. Ja.
1: Genau, hätte man auch noch verkaufen können, genau. Genau, also das war schon, also ja...
2: Also ich musste gerade noch dran denken, als du das mit Britney Spears gesagt hast, wie wir uns über Pink gefreut haben.
1: Das ist Wahnsinn,
2: das ist doch im Nachhinein der totale Brüller. Ich weiß noch, also Don't Let Me Get Me von Pink. Also auch echt ein tolles Lied, geschrieben von Linda Perry von Von und Blunts. Die schlimmerweise in unserem Buch nicht erwähnt ist.
1: Linda Perry, doch, ich erwähnt.
2: Nein, hast du sie erwähnt? Ich habe sie, glaube ich, wirklich nirgendwo erwähnt.
1: Linda Perry ist an irgendeiner Stelle
2: erwähnt. Ja, okay, klar. Okay, und dann so, ey, guck mal, Pink, die verkörpert ein anderes Schönheitsideal. die sah genauso aus.
1: Ja, aber man hat da so die drei, man hat so gesehen, dass sie ungefähr Vielleicht 500 Gramm mehr wiegt.
2: Dass sie nicht dahinter steht, dass sie das gar nicht...
1: Also so. Ja, also man hat, man hat das ja auch selber mit dem magersüchtigen Blick gesehen.
2: Nee, sie hat ja auch das...
1: Also MTV hat einem ja konditioniert auf diesen magersüchtigen
2: Blick. Aber das Video
1: spielt... Man hat dann schon selber gedacht, dass Pink anders ist als Pink.
2: Aber das Video spielte ja auch in so einer Highschool, wie sie sich so wie sie vorm Spiegel steht und dann kommen die anderen Mädchen und machen sie fertig.
1: Man hat ja geglaubt, dass sie eine Außenseiterin
2: ist. Auch wieder so inszeniert, die Frauen sind an allem schuld, die machen sich gegenseitig fertig und so. Und das fand man dann irgendwie feministisch, also das finde ich im Nachhinein auch wirklich krass. Also
1: wir hatten ja mal, lustigerweise, wir hatten ja mal so eine Tour, ne? Also so eine Splitsinge, Parole Trixi, TGW und eine Lesung von mir, so also unsere Hamburger Schulebands und Schlampenfinger besser waren auch drauf, also wirklich radikale Girlbands aus Hamburg. Da hatten wir aber Pink aufs Cover gemacht, so Pink, die so ein Eis lutscht, weil ich fand das voll feministisch.
2: Also halt so halb nackt, ne? Genau. So gezeichnet natürlich. Ich weiß noch, ich glaube, Elena Lange hatte das gezeichnet. Genau. Dann hat unsere Promoterin von Zickzack, die Singles, während sie schon auf Tour waren, wurde die Single erst fertig, die ist dann extra ganz weit irgendwo hingefahren, die Single aus irgendeinem Presswerk abzuholen. Ich hätte sie beinahe nicht mitgenommen. Was habt ihr euch denn dabei gedacht? Was ist denn das für ein Scheiß? Aber das war dann ja, also kurz darauf, also das war 2003 und kurz darauf später war dann ja auch so, auch all das, auch alles okay. Also so ja. Dieses sich selbst sexualisieren als Ausdruck von

0: coolsten sind und nicht die, die sich vom Feminismus distanzieren. Das musste man ja auch immer irgendwie symbolisch ausstellen, auch irgendwie durch komische
1: Ja, waren
0: Überschreitungen.
1: schon düstere Zeiten. Im
0: Aber das
1: Scheinwerferlicht.
0: Eis war bestimmt super.
1: Im
0: Ja, also
1: Scheinwerferlicht.
0: jedenfalls, wenn du sagst MTV, geht bei mir sofort zu MTV los.
1: Genau.
2: This is MTV Unglued.

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2: Ciao, London. Genau, das ist auch heute der Plan. Wir kommen am letzten Meet the Beat Samstag im Monat hier bei Meet the Teen Beat. Und wie immer geht's genau 60 Jahre zurück. Also willkommen im Mai 1966. Ja, wie immer geht's zurück in die Geschichte der britischen Popmusik vor 60 Jahren. Mit einer Mischung aus bekannten Charterfolgen und jede Menge obskurer Platten, die seinerzeit beispielsweise bei Radio London, dem Piratensender in der Nordsee, zu hören waren. Ja, es war die Ära der psychedelischen Musik. Und heute gibt es einen Klassiker des Genres aus den USA, die neueste Single der Birds. Und wenn man so will, hat die seinerzeit dieses Genre definiert. In England gab es neue Singles von den Yardbirds und von den Rolling Stones. Ihre neue Nummer 1, Painted Black, die hatten auch das Nummer 1 Album in den britischen Charts. Auch da hören wir eine schöne Coverversion. Ja, in der letzten Maiwoche 66 kam das Album der Woche, zumindest bei Radio London, von den Animals. Und passend dazu gibt es die Top 3 der Rhythm and Blues Charts aus den USA im Billboard Magazine. Also, alles das und viel, viel mehr heute in dieser Mai-Ausgabe von Meet the Beat 1966. Und durch die Funkstunde wird auch heute live im Studio in den nächsten 60 Minuten Michael Jung.

Ja, vor 60 Jahren neu in der britischen Hitparade die vierte Single der Small Faces, Hey Girl. Das war die erste, die die Herren Merritt und Lane selber geschrieben hatten. Das Ganze erschien am 6. Mai, war recht erfolgreich. Und am selben Tag gab es auch ihr Debütalbum in den Plattenläden, hieß einfach Small Faces. Auch das eine grandiose Platte, die recht erfolgreich war, was natürlich auch an den Singles lag, die drauf zu finden waren, beispielsweise Schalalalali. Hier ein Track, der eher so in die Rhythm-Blues-Ursprünge der Gruppe geht. Eine Nummer von Sam Cooke, aufgenommen übrigens bei dessen letzter Session vor seinem frühen Tod im Jahre 1964, die Nummer Shake. Auch das ein Rhythm-Blues-Klassiker aus den USA. Shake.

City Small Faces, ihre schöne Version von Shake im Original von Sam Cooke aus ihrem Debütalbum aus dem Mai 1966. Ebenfalls neu in den Plattenläden war die dritte LP der Animals, die ja mittlerweile bei Decca Records unter Vertrag waren. Das Ganze war recht populär, auch bei den Kritikern in dieser Woche vor 60 Jahren war das Album der Woche bei Radio London, dem legendären Piratensender. Von denen gibt es gleich noch einiges zu hören. Doch hier zunächst die Animals. Sie hatten ja mittlerweile einen neuen Keyboarder, Dave Roberry, der originale Keyboarder. Alan Price hatte die Band ja verlassen, hatte eine Single herausgebracht, die recht erfolgreich war. Das war seine Version von I Put a Spell on You. Noch diese Nummer gab es von den Animals auf diesem Album. Animalism hieß das Ganze hier in der Version der Animals. Also dieser Klassiker von Screamin' Jay Hawkins, I Put a Spell on You.

Ja, auch das eine grandiose Version eines Klassikers. Das waren die Animals mit I Put a Spell on You aus ihrem neuen Album Animalisms. Wir bleiben bei Radio London. Jetzt kommen einige Tracks, die seinerzeit dort auf der Playlist zu finden und zu hören waren. Es kommt zunächst eine Nummer im Original aus dem neuen Album der Rolling Stones, das ja in dieser Woche auf der Nummer 1 Position der LP Charts zu finden war, nämlich Aftermath. Und der nächste Song, den ich spielen möchte, war Lady Jane. Da gab es gleich mehrere Versionen. Eine von David Garrick und die andere von Tony Merrick. Beide übrigens bei Radio London zu hören. Spielen möchte ich die von Tony Merrick, die ist nicht ganz so bekannt. Das war ein spannender Mann, der später als DJ bei einigen Piratensendern unterwegs war und bekannt wurde, beispielsweise bei Radio Scotland. Hier ist Tony Merrick und seine Version von Lady Jane bei Radio London.

zu einer von vielen Coverversionen des aktuellen Rolling Stones Album Aftermath, die sich vor 60 Jahren tummelten in Großbritannien. Das war Tony Merricks Version von Lady Jane. Übrigens auf der B-Seite noch ein Cover, diesmal von den Beatles, eine hörenswerte Version von Michelle. Auch die lohnt sich anzuhören, haben wir aber heute nicht im Gepäck. Stattdessen eine weitere Columbia-Single, die bei Radio London zu hören war. Ein Mann, der später als Songwriter sehr erfolgreich sein sollte, Tony Hazard. Er schrieb unter anderem für Manfred Mann, Haha, Set the Clown oder Fox on the Run. Und seine Debütsingle ebenfalls auf dem Columbia-Label hieß You'll Never Put Shackles on Me. Hier bei Radio London, Tony Hazard.

Ja, schöne Nummer, die man immer allzu oft hört, nicht nur im Radio, auch sonst wahrscheinlich wenig gespielt. Das war Tony Hazel, You Never Put Shackles on Me, seine Debüt-Single auf dem Columbia-Label. Noch eine Single von dieser Plattenfirma habe ich jetzt, und zwar die erste Solo-Single von Keith Ralph, mit der er sogar in den Charts gelandet war. Er war ja der Sänger der Yardbirds, recht erfolgreich. Und diese neue Single von ihm auf dem Columbia-Label, das war eine Nummer aus den USA, Folkrock im Original von Bob Lind. Das Ganze hieß Mr. Zero, erreichte Platz 50 in der britischen Hitparade. Und traurig genug, in diesem Monat Mai hatte er seinen 50. Todestag. Er starb am 12. Mai 76 beim Ausüben seines Hobbys elektrische Gitarre spielen im Keller seiner Wohnung. Da bekam er einen tödlichen Schlag. Traurig genug. Ja, also Keith Ralph sozusagen im Gedenken an seinen 50. Todestag. Sein Hitsingle Mr. Zero.

0: Ja, ein später britischer Folkrock-Klassiker von Keith Relf, die Nummer Mr. Zero, auch das natürlich bei Radio London auf der Playlist. Ja, und das Ganze auch in den Charts, ich habe es erwähnt. Keith Relf war ja Sänger der Yardbirds, auch die hatten eine brandneue Single, die im Mai in die Läden kam. Das ging jetzt in eine ganz andere musikalische Richtung. Es war Psychedelic Rock vom Feinsten, die Nummer Over Under Sideways Sound, wie sagen Shapes of Things, eine Nummer, die den Rage-Rock seinerzeit definierte in Großbritannien. Wir hören das Ganze in einer BBC-Version aufgenommen am 6. Mai 66 in der Sendung Saturday Swings und mit dabei natürlich der Grand Old Man der BBC, Brian Matthew. Und er interviewte damals den guten Keith Relf auch zu dieser Solo-Single, die wir eben gehört haben. Wir schalten um zur BBC.
1: And just before we hear another one from the Yardbirds, here's lead singer Keith Relf, who's just made a disc on his own. Now, why did you do this, Keith?
2: Well, I'll tell you what happened, actually. We were in Hollywood and we heard a lot of Bob Lynn stuff. In fact, we met him there, you know, and yeah. We were knocked out with a lot of his material. Mm-hmm. And this particular number, Mr. Zero, I thought I would like to sort of chance my arm on, you know. Yeah. And we agreed that the Yardbirds type backing wouldn't be suitable for it. It needed more of an orchestral sort of a sound. So we did the record, you know, like that.
1: Yeah, well, now, if this one takes off, would you consider going solo?
2: Well, definitely not.
1: Okay.
2: No, of course not.
1: No. Well, all right. You've also made a record with the rest of the boys. Now, what's that one called?
2: Over Under Sideways Down, believe it or not.
1: I do believe you. I do indeed. Well, will you sing it for us now?
2: I'd love to do it now. Yeah, Brian. Okay.

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So, nach den Yardbirds bei der BBC sind wir zurück in der Playlist von Radio London Ende Mai 1966. Eine schöne Mod-Single war das auf dem neuen Reaction-Label seinerzeit in Großbritannien. Oscar hieß der Sänger, die Nummer hieß Club of Lights. Ein Mann, der später bekannt wurde als Schauspieler. Da hieß er allerdings nicht mehr in seinem Originalnamen Paul Oscar Boisling, sondern Ray Nicholas. Unter diesem Namen hat er dann in den 70ern Karriere gemacht. Auch der nächste Sänger ging dann ganz andere Wege nach seiner musikalischen Kurzkarriere seinerzeit. Er wurde später bekannt für seine Arbeit mit dem Satire-Magazin Private Eye in Großbritannien. Die Rede ist von Barry Fantoni. Auch er hatte seinerzeit eine Single auf dem Fontana-Label, die bei Radio London gespielt wurde, Little Man in a Little Box. Auch der ist hier zu hören bei Meet the Beat im Mai 1966.

Tja, ich muss sagen, 1966 war schon ein verdammt gutes Jahr für Popmusik in Großbritannien. Barry Fintoni war das mit seiner eher unbekannten Nummer Little Man in the Little Box. Jetzt noch ein Mann, der später in einer anderen Geschichte Karriere machen wollte, nämlich der gute Screaming Lord Sanchez war ja später ein Politiker, der so oft wie niemand für das Amt des Ministerpräsidenten in Großbritannien kandidiert hat. Früher ja bekannt für seine Horror-Rock-Klamotten. Mittlerweile hatte er das Screaming aus seinem Namen gestrichen, hieß Lord Sanchez und überraschte alle seine Fans mit einer Psychedelic-Single, die im Mai 66 erschienen, auch bei Radio London gespielt wurde. Wie gesagt, Lord Sutch hieß er mittlerweile und diese Nummer hieß She Was a Cheat. Hier also diese Nummer von Lord Sutch auf dem CBS-Label.

Tja, aber hallo, Lord Sutch überrascht mit ganz neuen Tönen vor 60 Jahren. Diese neue Single seinerzeit bei Radio London auf der Playlist The Cheat. Das Ganze ein Song, der aus dem Jahr 56 stammte, von Sanford Clark, seinerzeit geschrieben von Lee Hazelwood. Das hier als Single in Großbritannien auf dem CBS-Label erschienen, kam allerdings nicht in die Charts, ebenso wie die nächste Single auf dem Mercury-Label, eine Modnummer von Patterson's People, eine Gruppe aus Aylesbury, Buckinghamshire. Und es war die einzige Single, die diese Band je veröffentlicht hat, zumindest unter diesem Namen. Patterson's People, das Ganze hieß Shake Hands with the Devil.

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Der schöne Single von Patterson's People, so hießen die Jungs, Shake Hands with the Devil. Jetzt eine Platte aus den regulären britischen Charts, auch das eine Mod-Hymne, wenn man so will, von Gina Washington and the Ram Jam Band. Und Gina Washington war ja ein ehemaliger GI, der in Großbritannien hängen geblieben war, Musik machte in den Londoner Clubs, sehr erfolgreich war. Und die erste Hitsingle der Ram Jam Band, die haben wir jetzt, die seinerzeit Platz 39, erreichte in den britischen Charts die Nummer Water auf dem Pi-Label. Hier also Gina Washington and his Ram Jam Band.

Ja, schöne Grüße von Dexys Midnight Runners. Das war Gino Washington and his Ram Jam Band. Die erste große Hit in Großbritannien vor genau 60 Jahren. Die Nummer wurde. Jetzt die Originale aus den USA. Die Top 3 der Rhythm and Blues Charts des Billboard Magazine. Auch diesen Platten wurden ja von den Mods in Großbritannien verehrt und gehört. Es kommen die Top 3, wie gesagt, diese Woche vor 60 Jahren. Auf Platz 3, Sam & Dave, Hold On, I'm Coming. Auf Platz 2, einer der bekanntesten Hits von James Brown, der Mid-60er, It's a Man's, Man's, Man's World. Und auf Platz 1 an der Blade, die auch hoch in die britischen Charts kam. Dort erreichte das Platz 4 im Frühjahr 66. Die Rede ist von Percy Sledge und When a Man Loves a Woman. Tja, und für diese Top 3 der Soul Charts schalten wir um in die Soul City nach Philadelphia zum Sender WHAT.

Vor 60 Jahren, letzte Mai, Woche 66, die meistverkaufte Soul-Single in den USA, das war Percy Sledge, When a Man Loves a Woman, die gehört das Ganze auch sehr erfolgreich in Großbritannien. Ist noch eine US-Platte, die sehr einflussreich war in Großbritannien, ein neuer Chart-Einstieg für die Birds. Sie hatten eine neue Single, die hieß 8 Miles High und das war nun kein Folkrock mehr, es war etwas ganz anderes, wenn man so will, die Definition des Psychedelic Sounds der Mid-60er Jahre, beeinflusst von Leuten wie John Coltrane oder Ravi Shankar und das Ganze, wie gesagt, auch dennoch in England erschienen, sehr erfolgreich und sehr einflussreich. Hier ist das Neueste der Birds aus Kalifornien, ihre Single 8 Miles High.

Ja, nicht wenige Leute sagen, das sei die allererste Psychedelic-Single gewesen, die Birds mit 8 Miles High. Naja, auf alle Fälle war es sehr einflussreich und sehr erfolgreich. Zum Vergleich gleich die neue Single der Rolling Stones, auch die ging in eine ähnliche Richtung, aber zuvor der zweite Platz in der britischen Hitparade. Eine Nummer, die ebenfalls aus den USA stammt, im Original von den Wild Ones. Es war die neueste Single der Trogs, die aber auch in England sehr erfolgreich war und vor allen Dingen auch in den USA. Auch dort erreichte das Platz 1 der amerikanischen Hitparade im Billboard Magazine. Wild Thing hieß die Nummer, geschrieben von Chip Taylor, hier die erste riesige Hitsingle der Trogs.

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1: Ja, und das war die Nummer 2 der britischen Hitparade vor genau 60 Jahren, die Trucks und Wild Thing. Ja, bleibt uns noch die Nummer 1. Das war die neue Single der Rolling Stones. Auch das ein massiver Schritt in Richtung Psychedelia, die Nummer, die wir gleich hören. Painted Black. Sehr erfolgreich, sehr einflussreich. Und wie gesagt, die aktuelle Nummer 1 in der letzten Maiwoche 66. Das war's für heute hier beim Meet the Teen Beat. Mehr davon im Juni. Hier ist Radio Dreieckland in Freiburg im Studio und verantwortlich hier in der letzten Stunde mit mir Michael Jung. Ich sag mal vielen Dank fürs Zuhören. Wünsche noch einen schönen Samstagabend und verabschiede mich mit den Rolling Stones, ihre neueste Single auf der Nummer 1 in Großbritannien, Painted Black. In diesem Sinne, bye bye.

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12: Hallo und herzlich willkommen bei Fokus Kultur hier auf 102.3 Radio Dreieckland. Für euch am Mikrofon ist heute Jean-Michel und
13: mein Name ist Hanna. Wir haben heute für euch ein spannendes Programm dabei. Zunächst hören wir ein bisschen was über den Frauenstreik in der Schweiz, der nächstes Wochenende ansteht, nein, übernächstes Wochenende. Und außerdem erfahren wir ein bisschen was über die Nippon Connection in Frankreich, die heute beginnt.
12: Davor gibt's aber noch ein bisschen Musik auf die Ohren und wir fangen an mit Tonight von Dolch.

0: Lucretia, My Reflection von Sisters of Mercy. Und jetzt blicken wir gemeinsam in die Schweiz, genauer gesagt nach Basel, denn dort findet am 14. Juni der feministische Streik in der Schweiz statt. Und es ist nicht nur im Kultursektor so, sondern es ist überall so. Ohne Frauen geht nichts und ohne Gleichberechtigung geht auch nichts. Dieses Jahr findet der feministische Frauenstreik am 14. Juni statt. Das ist ein Sonntag. Und warum der Streik trotzdem funktioniert und wie das Ganze abläuft und was die konkreten Forderungen sind, das hören wir in unserem nächsten Beitrag.
1: Ja, guten Morgen, Rea.
2: Guten Morgen, schönen guten Tag.
1: Ja, Rea, wir wollen uns ja jetzt unterhalten über den feministischen Streik in Basel. Der ist am 14.06. dieses Jahr wieder. Und du machst mit uns ein Interview sogar aus dem Urlaub, super engagiert. Ja, Rea, der feministische Streik dieses Jahr ist ja an einem Sonntag. Ist das nicht ein bisschen schwierig?
2: Ja, das ist durchaus etwas schwierig. Wir haben gesagt, wir machen trotzdem etwas unter dem Motto feministischer Streik. Aber wir haben auch gesagt, es ist wie ein Vorstreik für den großen Care-Streik 2027. Wir haben uns letztes Jahr entschieden, dass wir mit den anderen Schweizer Kollektiven so einen nationalen Care-Streik ausrufen. Und das ist wie so ein Vorstreik oder so ein, wie sagen wir, einfach ein Weckruf, dass Care-Arbeit auch am Sonntag getätigt werden muss und dass sie nicht wie Lohnarbeit 9-to-5 funktioniert, genau, deshalb.
1: Ihr habt auch letztes Jahr den Streik gemacht und da waren das 20 Kollektive, die in der Organisation auch waren und ihr habt 1 Million Menschen auf die Straße gebracht, habe ich das richtig im Sinn?
2: Ja, also letztes Jahr bin ich ganz sicher, ob es ganz 1 Million, ich glaube es waren 500.000 in der ganzen Schweiz.
1: Auch schon eine Menge.
2: Ja, genau. Also für die Schweiz ist das eine große Menge, genau. Und ja, wir sind immer mehr Kollektive, die dazukommen. Dieses Jahr ist zum Beispiel das Kollektiv in Davos neu gegründet worden. Oder das Kollektiv im Kanton Thurgau, das sich da sehr stark dafür einsetzt, dass ein Frauenhaus im Kanton Thurgau gebaut oder errichtet wird zum Beispiel. Weil die haben seit 35 Jahren dort kein Frauenhaus und die sind jetzt dort zum Beispiel sehr aktiv. Oder eben in Davos mit dem WEF ist das auch ein ganz anderes Thema, aber dort gibt es jetzt auch ein feministisches Streikkollektiv. Das freut mich doch sehr.
1: Wie macht ihr das, dass ihr so ein großes Bündnis herstellen könnt?
2: Ich glaube, wir sind eigentlich sehr basisdemokratisch organisiert. Aber wir haben immer so jedes Jahr 2 bis 3 Mal ein Treffen, wo wir uns immer wieder sehen und wo wir uns austauschen und wo wir versuchen, Themen zu erarbeiten und auch an Themen, die andere schon erarbeitet haben, wie profitieren können. Gleichzeitig haben wir dann auch immer so kleinere nationale Treffen, wo das sonst themenspezifischer ist, wo es dann um Social Media geht oder um Forderungen erarbeiten. Und das machen wir dann immer online.
1: Habt ihr dieses Jahr spezielle Themen, nochmal neue Themen für den Streik am 14. Juni?
2: Ja, ich glaube schon, dass dieses internationale Ohnmachtsgefühl irgendwie sehr präsent ist und sehr viele Leute auf die Straße bringt und auch, ich merke schon, sehr stark auch beschäftigt.
1: Meinst du das mit den Kriegen oder welche Ohnmacht?
2: Ach, sorry, genau, aufgrund von diesen vielen Kriegen und diese schon diktatorischen Verhältnisse mit Trump und Erdogan etc., das ist, glaube ich, schon ein großes Thema und gleichzeitig schon auch diese Femizide, die in der Schweiz letztes Jahr auf einem maximalen Stand waren und gerade hier in Basel gab es vor 2 Wochen eine Verhandlung für ein Femizid, der wirklich sehr schrecklich war, in einer Nachbargemeinde von Basel in Binningen. Und ich glaube, das hat schon nochmal so eine sehr große, Ohnmacht oder so eine Traurigkeit auch ausgelöst, was auch wieder sehr mobilisiert hat. Genau. Das ist so sehr spezifisch jetzt lokal.
1: Und konkret heißt das, wie in was mündet das dann? Was plant ihr?
2: Genau, wir haben gesagt, wir versuchen konkrete Forderungen an die Stadt Basel zu stellen, dass es zum Beispiel einen Lehrstuhl für die Gendermedizin in Basel gibt und geben soll, dass es heute nicht gibt, dass zum Beispiel Femizide und Inzellattentate in der Statistik berücksichtigt werden müssen. Das sind so wirklich ganz konkrete Ziele, die heute einfach nicht Realität sind. Und dann braucht es aber auch aus unserer Sicht Arbeitszeitverkürzung, dass wir einfach mehr Zeit haben für die unendlichen Stunden an Care-Arbeit, die geleistet werden müssen. Und dass wir sagen auch, dass die öffentliche Finanzierung von Betreuungs- und Pflegeangeboten besser werden muss. Auch das ist aus dem Hintergrund, dass die Schweiz eigentlich 2021 die Pflegeinitiative angenommen hat, aber die ganze Sorgearbeit, die bezahlt wird, einfach immer noch strukturell unterfinanziert ist.
1: Habt ihr im letzten Jahr oder seit dem letzten Jahr was durchsetzen können? Gibt es eine Veränderung?
2: Es gibt Ende letztes Jahres wurde das Budget erhöht für geschlechterspezifische Gewalt. Da wurde zuerst das Budget gekürzt werden oder und dann gab es einen großen Protest schweizweit und dann wurde das erhöht. Und jetzt seit dem 1. Mai gibt es eine nationale Hotline, wenn man von häuslicher und sexualisierter Gewalt betroffen ist. Das ist schon ein großer Erfolg für die Schweiz.
1: Ja, das verstehe ich, ja. Und sag mal, also hier in Freiburg speziell, aber auch in ganz Deutschland, ist ja dieses Thema digitale sexualisierte Gewalt sehr in der Debatte. Ist das bei euch auch ein Thema und Schwerpunkt jetzt für den Streik?
2: Es ist für den Streik jetzt kein spezifisches Schwerpunktthema, auch einfach, weil wir noch viel zu wenig Wissen haben und auch merken, dass der Kantönligeist, den wir in der Schweiz haben, dass jeder Kanton hat seine eigene Anlaufstelle und seine eigene Polizeistelle, wo man sich melden muss etc. Aber es gab schon journalistisch einiges, was aufgearbeitet wurde und so vielleicht schon, aber jetzt für den Streik spezifisch ehrlich gesagt nicht.
1: Ja, aber es gibt ja parallele Prozesse auch, gell, wenn so Debatten geführt werden oder an welchem Punkt die sind und wo sich's ausdrückt. Ein Streik jetzt hier konkret bei euch. Genau. Und der ist ja auch schweizweit, der Streik, das muss ich vielleicht auch nochmal betonen. Hast du sonst noch was, was dir am Herzen liegt, was du noch transportieren willst?
2: Also ich glaube, am Herzen liegt uns schon zu sagen, dass wir versuchen, immer diesen Streikbegriff auszuweiten und nicht nur auf die Lohnarbeit zu beziehen. Und wirklich zu sagen, hey, also die Care-Arbeit ist so ein essentieller Bestandteil unserer Gesellschaft und ohne Care-Arbeit funktioniert nichts. Und deshalb ist auch an einem Sonntag zu sagen, wir bestreiken die Care-Arbeit auch wichtig oder auch essentiell.
1: Und diese Streiks gehen ja schon ganz lange bei euch, seit 1991. Magst du das kurz nochmal was zu sagen?
2: Ah ja, genau. Also seit 1991 gab es dieses erste Mal diesen feministischen Streik und dann gab es eine größere Pause bis 2019 und jetzt seit 2019 streiken wir eigentlich jedes Jahr in irgendeiner Form. Natürlich während Corona war es ein bisschen anders, aber seit jetzt eigentlich 2019 sind wir jedes Jahr in Basel in irgendeiner Form präsent mit einer Demonstration, jedoch schon Tausenden von Leuten. Und ja, ich glaube, es ist schon eine wichtige feministische Bewegung oder die größte feministische Bewegung, die in der Schweiz so entstanden ist. Und ich glaube, wo dieses sehr Lokale hilft, dass wir doch breit mobilisieren können und jedes Kollektiv auch lokal in seinem Kanton Themen finden kann, die dort wichtig sind. Wir in Basel haben andere Themen als der Kanton Genf oder in Zürich oder in den kleineren Gemeinden wie im Berner Oberland zum Beispiel.
1: Ja, ich danke dir ganz herzlich für deinen Überblick und für das Gespräch und wünsche dir noch einen schönen Urlaub.
2: Danke vielmals.
3: Der Frauenstreik in der Schweiz. Nicht unbedingt ein Kulturthema, aber ein Herzensthema für die heutige Moderation. Und wenn ihr dabei sein wollt, dann könnt ihr am 14. Juni nach Basel pilgern. Um 13 Uhr ist Treffpunkt am Petersplatz. Die Redebeiträge starten um 13.30 Uhr und um 15 Uhr ist Abmarsch.
4: Und jetzt geht's musikalisch weiter. How Do I Reply von Gia Ford.

0: Black Glitter von Wavy Boy, eine nicht-binäre Person aus Liechtenstein, die beinahe das deutsche Sternchen für den ESC geworden wäre. Und davor haben wir gehört Hey Boy von Nea Lone. Und Jean-Michel, du und Nea Lone, ihr habt was gemeinsam.
1: Wir sind in einem Zwergstadt geboren.
0: Ja, ihr kommt beide aus Luxemburg. Nea Lone, glaube ich, bekannt für ihr Orgelspiel oder ihre Hammond-Orgel. Was ist das, was sie spielt?
1: Ja, genau, es ist so Hammond-Orgel-Pop.
0: Genau, kann man sich auf jeden Fall noch ein bisschen vertiefen. Aber wir blicken jetzt mal in ein bisschen eine andere Richtung.
1: Genau, wir vertiefen jetzt unser cineastisches Verständnis von Japan. Es ist nämlich wieder soweit. Heute startet in Frankfurt am Main die Nippon Connection, nämlich das japanische Filmfest. Und die Maike hat sich für uns die Pressekonferenz gegeben und zusammengefasst, worauf man sich so freuen kann.
2: Das japanische Filmfestival Nippon Connection findet vom 2. bis 7. Juni 2026 in Frankfurt am Main statt, in verschiedenen Locations. Und wir haben die Pressekonferenz von gestern mitgeschnitten und hören erstmal die Festivalleitung Marion Klompfers. Sie wurde als Fels in der Brandung bezeichnet und ist für mich auch schon ein Urgestein, ist seit 26 Jahren, die das Festival existiert, jetzt auch schon dabei, war ganz von den Anfängen auch schon am Start, als das Ganze noch ein komplett studentisches Festival war. Film ab für Marion Klompfers.
3: Ja, die 26. Festivalausgabe ist auch wieder was ganz Besonderes nach einem erfolgreichen Jubiläum letztes Jahr. Wir hatten ja 20.000 Besucher, Besucherinnen letztes Jahr gehabt und es sieht wohl so aus, dass es dieses Jahr wieder so sein wird, weil wir waren ganz gespannt auf den Start des Vorverkaufs. Und letzten Samstag, am 9. Mai, ist der Vorverkauf gestartet um 12 Uhr und wir haben seitdem schon über 5.000 Tickets verkauft. Also es läuft sehr, sehr gut und wir freuen uns sehr, dass nach wie vor das Interesse sehr groß ist an unserem Programm. Das Festival wird wieder an 6 Tagen stattfinden, vom 2. bis zum 7. Juni. Wir haben dieses Jahr auch 3 neue Veranstaltungsorte, weil wir letztes Jahr so viele Veranstaltungen hatten, die schon im Vorhinein ausverkauft waren, hatten wir uns dazu entschlossen, jetzt nochmal zusätzliche Locations dazu zu nehmen. Wir haben insgesamt 13 Locations, das Kino des DFF. Dieses wunderschöne Kino, hier zeigen wir die Retrospektive. Das Pupille-Kino an der Uni, wo wir damals das Festival gestartet haben, ist dieses Jahr auch wieder dabei. Und wir haben auch sehr, sehr viele Premieren wieder. Wir haben 38 Deutschland-Premieren, 9 Europa-Premieren, 28 internationale Premieren und 7 Welt-Premieren. Und natürlich möchte ich mich auch bei unseren ganzen Förderern, Sponsoren, Unterstützern, Kooperationspartnern des Festivals bedanken. Ein Festival ohne die Organisatoren geht natürlich auch nicht. Wir sind ein Riesenteam. Wir sind über 100 Leute dieses Jahr, die größtenteils ehrenamtlich das Festival organisieren. Leider reicht dann das Budget nicht aus, komplett alle leider zu entlohnen. Deswegen, wir haben sehr, sehr viele tolle Leute im Team, die das ehrenamtlich, also ihre Freizeit opfern, um dieses Festival zu organisieren. Und es ist wirklich unglaublich, mit so vielen tollen Leuten immer zusammenzuarbeiten. Und wir gemeinsam machen dieses Festival. Und ich möchte mich da auch gar nicht so in den Mittelpunkt stellen als Festivalleitung, sondern dieses Festival kann nur bestehen durch dieses tolle Team. Das Festival wird auch von einem gemeinnützigen Verein nach wie vor organisiert. Also wir machen auch keinen Profit mit diesem Festival, sondern stecken alle Einnahmen auch immer wieder in das Festival und zahlen damit unsere Rechnung. Will ich auch nur mal hervorheben, weil mehr Zuschauer heißt aber natürlich auch mehr Organisationsaufwand. Wir wachsen und wachsen und hoffen, dass wir immer so ein bisschen hinterherkommen. Wir haben aktuell um die 110 Filmemacherinnen und KünstlerInnen aus Japan, die sich angemeldet haben. Es kommen gerade täglich noch Leute dazu. Es kommen teilweise ganze Crews zu einem Film mit Produzenten und Toningenieur und Beleuchtern und alles Mögliche. Also es ist wirklich ganz toll, dass die wirklich alle hier ihren Film bei uns vorstellen wollen.
2: Als nächstes hören wir Susanne Völker, Geschäftsführung des Kulturfonds Frankfurt-Rhein-Main. Und sie hat die ultimative Lobhudelei für die Nippon Connection. Der Kulturfonds Frankfurt-Rhein-Main ist einer der Förderer, den Marion Klompfers ja auch schon genannt hat, von der Nippon Connection, weil ohne Fördererinnen und SponsorInnen könnte dieses Festival einfach nicht bestehen. Es ist immer sehr teuer, ein Festival auszurichten, auch ohne, dass man die Teams einfliegt. So, jetzt aber Susanne Völker, Geschäftsführung des Kulturfonds Frankfurt-Rhein-Main.
3: Es ist ja eine Pressekonferenz, deswegen fühlt es sich fast ein bisschen seltsam an, dass nach diesem wunderbaren Dank eben kein tosender Applaus kommt, weil der da an dieser Stelle eigentlich hingehört hätte. Und ich möchte tatsächlich auch damit beginnen, diesen Dank zu erwidern, weil ihr jetzt ja mittlerweile in der 26. Festivalausgabe mit eurem gesamten Team so unfassbar viel wieder auf die Beine stellt. Und du hast gerade selber gesagt, das Rahmenprogramm ist mehr ein Rahmensprengprogramm. Und das Filmprogramm ist wie immer wirklich erlesen und gleichzeitig aber auch unglaublich einladend und faszinierend und nahbar. Und dass sich das nicht von alleine macht, ich glaube, das kann man nicht oft genug betonen. Wir fördern das sehr, sehr gerne, auch weil wir sehr dankbar sind dafür. Das ist ein kulturelles Angebot hier in der Region, was sich wirklich seinen Ruf erarbeitet hat. Und dass es so viele Premieren bei euch gibt, ist deutlicher Beleg dessen. Und die Besuchszahlen auch. Also insofern ganz, ganz herzlichen Dank an allererster Stelle an euch. Und ich habe jetzt die große Freude, tatsächlich noch ein paar Worte zu sagen zum Themenschwerpunkt, der auch in diesem Jahr sehr aktuell, sehr spannend und sehr vielschichtig gesetzt ist und wirklich tolle Perspektiven eröffnet. Shades of Reality between Truth and Fiction. Wir haben ja zurzeit sehr viel und sehr alltäglich.

0: auch da subjektive Erzählweisen und es gibt hybride Formen. Und damit steigt natürlich das Potenzial an unterschiedlichen Erzählweisen und auch an unterschiedlichen Realitätsebenen nochmal prozentual nicht nur ein bisschen, sondern tatsächlich exponentiell an. Und die gesellschaftliche Relevanz genau dieser Art des Geschichtenerzählens und Realitäten abbildens oder Realitäten schaffens lässt sich in diesem Festival wunderbar erkunden, anhand von eigenen Wahrheitsbegriffen, die man vielleicht mitbringt, und eben auch der Wahrheits- und Realitätsbegriffe, mit denen in diesem Film künstlerisch umgegangen wird. Ganz wichtig zu betonen ist es, dass es um den künstlerischen Umgang geht, denn wir haben eben gerade darüber gesprochen. Das Team hat sich dazu entschlossen, die Kunst, die künstlerische Erzählweise, die unterschiedlichen Formen des Erzählens in den Mittelpunkt zu rücken und nicht das Thema KI, was ja im Augenblick überall omnipräsent ist und KI als Werkzeug aus allen Lebensbereichen nicht mehr wegzudenken ist und darüber wird zu oft die Kunst vergessen. Und darauf hinzuweisen und die Kunst in den Mittelpunkt zu rücken, ist an dieser Stelle überaus verdienstvoll und schafft einfach noch mal ganz andere Zugänge auch der Reflexion. Es gibt in der japanischen Tradition ja eine sehr, sehr ausgeprägte Theatertradition, also das Kabuki-Theater und wo wir hier auch in dem Key-Visual dieses wunderbare Bild der Maske und der dann auch durchscheinenden oder verschwindenden Maske und der Frage, was sich dahinter befindet, sehen und das No-Theater. Die ja, zwischen den beiden gibt es ja schon erhebliche Unterschiede in den Ästhetiken, in den Erzählformen, in den Regeln und Formen der Veranstaltungen drumherum und damit auch in den Publikumsreaktionen beispielsweise. Und all das aufzugreifen und im Medium Film in einem japanischen, in dem japanischen Filmfestival in Deutschland zu reflektieren, verspricht überaus spannend zu werden und dass die japanische Ästhetik dafür viele Anknüpfungspunkte bietet, künstlerisch mit ihr umzugehen. Ich glaube, das muss man in diesem Kontext hier niemandem mehr erklären. Insofern freue ich mich sehr, mit Ihnen allen auf das Festival und gerade dieser differenzierte Blick in die Welt und der differenzierte Blick auch auf uns in der Welt könnte verdienstvoller kaum sein. Die Vielschichtigkeit der Stimmen, der Perspektiven und der Austausch untereinander in Neugier, in Faszination füreinander und eben auch im Dialog miteinander ist eine Form der Demokratie, ist eine Form des Diskurses und ist vor allem auch eine ganz wichtige Form der Empathie und der Wertschätzung. Und dafür ganz, ganz herzlichen Dank.
1: Und jetzt wollen wir aber auch mal in die Trailer reinhören.
2: Film ab.
3: ですから保育園には0歳児を受け入れられる制度はないんです。
4: いや、子供を預けられないと仕事ができないんです。
3: では、ご両親に預けては
4: 無理です。病気の父がいるし、反対を押し切って出てきたんです。
5: いえ、寝ちゃったの。あんた、えれ、難儀な性格してんね。
6: どうよ、子育て順調？
7: いや、もうバカ大変でさ。
4: この子を預かっていただかないと仕事ができないもんでして、どうかよろしくお願いいたします。
8: しつこいんだよ、あんたも。離婚したあんたが悪いんだろ。
9: 集団はあなた方に幸せを与えますよ。
1: Hier ein kurzer Eindruck, da ist in den Trailern haben wir gestern gesehen in der Pressekonferenz zum Beispiel die junge alleinerziehende Mutter, die wir bei ihrem Kampf um Kindergeld begleiten und die sich dann zum Beispiel Sätze wie hätten sie sich halt mal nicht scheiden lassen anhören muss. Da ist der Samurai, den wir beim Sterben begleitet und der dann mit seiner Zimmerpflanze plötzlich spricht, das ist in einem Anime verpackt. Da ist die Gemeinde, die sich von ihrem geliebten Freibad verabschieden muss, das ist eine Doku, weil das Freibad einer Schule weichen soll. Da ist diese junge Person, die offensichtlich mit ihrer queeren Identität und oder ihrem Umfeld hadert. Es geht um Einsamkeit, um Transition, um J-Horror, also das, der sogenannte Genrefilm ist auch am Start. Es gibt total bunte Animes für eher jüngere Zuschauerinnen und Zuschauer und dann aber auch welche, die allein für Erwachsene experimentell, minimalistisch, fast philosophisch daherkommen. Also wir sehen eine riesige Bandbreite an zeitgenössischem japanischem Kino und natürlich auch noch das Rahmenprogramm. Und da hören wir jetzt noch Vic Atanasoff.

0: Sie ist für Nippon Culture verantwortlich und war gestern aus Nagasaki zugeschaltet. Sie erzählt uns ein bisschen was zu den Workshops.
1: Ich selber werde mich jetzt ankündigen mit einem Vortrag zu feministischen Utopien und Wirklichkeiten in der Darstellung im japanischen Film und der Frage, wie japanischer Film als Ort genutzt werden kann, um feministische alternative Wirklichkeiten zu schaffen. Von daher passt eigentlich das gesamte Culture-Programm auch ganz gut in den Themenschwerpunkt, da sich sicherlich Fragen von Realitäten auch über Kultur verhandeln lassen. Und wie Maren angedeutet haben, haben wir ein sehr großes und vielseitiges Programm dieses Jahr an 87 Veranstaltungen, Konzerte, Workshops, Vorträge, Panels, Podiumsdiskussionen. Wir haben wieder Ausstellungen dabei, ein Open-Air-Programm und Angebote für Kinder in unserem sehr dieses Jahr etwas ausdifferenzierteren Sektionsprogramm Nippon Kids und Teens.
0: Die Nippon Connection vom 2. bis 7. Juni in Frankfurt am Main mit einem Riesenprogramm. Vorverkauf ist bereits gestartet. Wenn ihr Lust habt, schaut vorbei.
2: Genau, Kurzentschlossene können sich tatsächlich einfach noch in die Bahn setzen und nach Frankfurt fahren. Tickets gibt's unter www.nipponconnection.com. Vielleicht sehen wir uns ja da. Und jetzt machen wir weiter mit ein bisschen Musik, und zwar Running Up That Hill von Kate Bush.

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1: Welcome to Hard Times von Charlie Crockett war das. Und jetzt gibt es für euch noch einen Song, nämlich Perfectly Untrue von Lucia and the Best Boys. Und danach kommen unsere Veranstaltungstipps, damit ihr auch wisst, was ihr die nächsten 7 Tage so unternehmen könnt in Freiburg. Jetzt aber erstmal Musik ab.

Es ist Dienstagabend, der 2. Juni um 18.53 Uhr. Und was ihr in Freiburg und Umgebung die nächsten Tage so unternehmen könnt, das erfahrt ihr jetzt bei unseren Veranstaltungstipps. Unterlegt sind die heute mit Hot Chocolate, You Sexy Thing.

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So close, yet so far, heißt die aktuelle Ausstellung im PEAC Freiburg. Gezeigt werden Werke aus der hauseigenen Paul Ege Art Collection, die sich mit dem Spannungsverhältnis von Nähe und Distanz auseinandersetzt. Dabei ist für jeden Geschmack etwas dabei. Von Skulptur, Malerei und Fotografie bis hin zu Sound- und Videoinstallationen. Und auch Neuerwerbungen sind zu bewundern, die dort zum ersten Mal ausgestellt werden. Am Montag, den 8. Juni, führt die Kuratorin der Ausstellung, Lea Altner, durch das Haus und gibt Einblicke in die Entstehungsgeschichte und die Hintergründe der Sammlungspräsentation. Los geht es um 18.30 Uhr im PEAC in der Robert-Bunsen-Straße 5 im Industriegebiet Nord hier in Freiburg. Der Eintritt ist frei, anmelden müsst ihr euch auch nicht. Einfach vorbeikommen. Alle Infos gibt's auch nochmal unter www.peac.digital.

Noch bis zum 13. Juni gibt es im Kulturaggregat Freiburg die Ausstellung 40 Jahre Rosa Hilfe, queere Geschichte weiterschreiben, zu besichtigen. Zu ihrem 40. Geburtstag öffnet die Rosa Hilfe Freiburg e.V. ihr Archiv und macht bisher Ungesehenes in ihrer neuen Ausstellung erstmals zugänglich. Die Ausstellung dokumentiert die Entwicklung der Rosa Hilfe von ihrer Gründung am 27. August 1985 als Beratungsstelle von und für schwule Männer bis zu ihrer heutigen Form als Ort für alles Queere mit Beratung, Selbsthilfe, Jugend und Kultur sowie Erinnerungsarbeit. Die Vernissage war bereits im April. Nun habt ihr noch knapp 2 Wochen Zeit, diese spannende Ausstellung zu besuchen. Ihr könnt dies immer am Montag und Donnerstag von 18 bis 20 Uhr sowie freitags und samstags von 16 bis 20 Uhr. Der Eintritt in der Hilderstraße 5 in Freiburg ist frei. Mehr dazu findet ihr auch unter www.kultur-aggregat.de.

Das Koki Freiburg erwartet euch nächste Woche zum Archiv der Sehnsucht. 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Do You Love Me, ein Film, der durch die moderne Geschichte des Libanon führt. Am 10. Juni um 19.30 Uhr und am 13. 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Teheran in Unfinished History ist ein essayistischer Dokumentarfilm, der mit Filmaufnahmen aus der Zeit vor 1979 ein verlorenes Jahrzehnt urbaner Transformation Teherans dokumentiert. Gezeigt wird das Werk am 25. 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Juli um 21.30 Uhr, ebenfalls im Koki Freiburg. Die Tickets zu den Filmen kosten jeweils 8 Euro, ermäßigt 5. Alle Beschreibungen und Termine gibt es auch nochmal zum Nachlesen unter www.koki-freiburg.de.

0: Und ihr werdet es erraten haben, Hot Chocolate ist vorbei. Aktuell läuft das Song Love TKO von Teddy Pendergrass. Und das war's auch schon fast mit der heutigen Sendung Fokus Kultur.
1: Ja, ihr habt uns gehört bei Radio Dreieckland 102,3. Fokus Kultur jeden Dienstagabend um 18 Uhr. Wer es verpasst hat, kann uns morgen Vormittag um 10 Uhr nochmal nachhören. Hier geht's jetzt weiter mit Radio Attack und dem Hörspiel Herbststürme. Für euch heute im Studio waren Hanna und Jean-Michel. Und wir wünschen euch
0: einen ganz schönen Abend und bis zum nächsten Mal.
1: Ciao, macht's gut.

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1: Hallo und guten Morgen. Heute am 3.6.2026 live in den nächsten 2 Stunden das Flinter Morgenradio. Und hier im Studio sitzen, gut vorbereitet.
2: Das weiß ich jetzt nicht, wer gut vorbereitet ist hier.
1: Ich auch nicht. Du siehst so aus.
2: Also Max ist auf jeden Fall da.
1: Und Sabine, hi. Ja genau, was gibt's noch zu sagen? Einmal könnt ihr uns gerne, während die Musik läuft und ihr uns was mitteilen wollt, anrufen unter der 0761 31 0820.
2: Und wir haben wieder tolle Beiträge für euch rausgesucht. Du hast direkt
1: genickt.
2: Ah ja, es gibt auf jeden Fall tolle Beiträge aus dem freien Radiusnetz und auch 2 Live-Interviews. Und direkt geht's hier nach dem ersten Musikstück los mit...
1: Mit der Liebe, beziehungsweise mit der Dekonstruktion der romantischen Liebe. Das gibt's direkt nach unserer Begrüßung und Anmoderation und dem ersten Musikstück. Aber du hast ja auch so interessante Sachen vorbereitet.
2: Ich habe auch ein Interview, das ist ein eher... Naja, nicht ganz so erfreuliches Thema. Es geht um Sexarbeitsfeindlichkeit und dazu ist Ruby Rebelde gerade auf Lesereise mit ihrem Buch Warum sie uns hassen und wird auch einen Workshop geben in Freiburg. Also heute Abend ist die Lesung im Slow Club, morgen Abend der Workshop in der erogenen Zone und um 21:30 gibt es das Interview dazu.
1: Spannend.
2: Ja, vielleicht melden sich auch noch Leute aus der Besetzung aus in Basel. Auf jeden Fall gibt es Infos dazu, die neue.
1: Und dann spielen wir jetzt Musik und starten in die inhaltlichen Themen.
2: So machen wir das.
1: Ja.
2: Es gibt No Miracle von Camille.

0: Ja, und wir haben jetzt hier in der Leitung Nora Kellner. Guten Morgen, Nora Kellner.
1: Guten Morgen.
0: Stell dich mal kurz vor, Nora. Du hast Politikwissenschaften und Soziologie in Dresden studiert und du arbeitest auch in der Bildungsarbeit in Schulen zu geschlechtlicher, sexueller und romantischer Vielfalt und du bist auch Autorin.
1: Genau. Vielleicht aktuell lebe ich in Köln. Aber ja, ich freue mich, hier zu sein.
0: Ja, dann steigen wir jetzt ein. Wir wollen über Liebe sprechen, beziehungsweise über die Dekonstruktion der romantischen Liebe. Das klingt sehr provokativ. Was ist dein Anliegen, zu diesem Thema zu arbeiten und zu sprechen?
1: Ja, genau. Ich habe ein Buch dazu geschrieben, das im Oktober dazu veröffentlicht wurde. Und mein Anliegen oder meine Kerngedanken dazu waren, dass ich aus einer aromantischen Perspektive, also einer Perspektive, die ich keine romantischen Beziehungen führen will, mich mit romantischer Liebe und romantischen Beziehungen auseinandergesetzt habe und festgestellt habe, dass sie total viele Funktionen im Kapitalismus und im Patriarchat einnimmt und das so ein bisschen analysiert habe.
0: Kannst du das konkret machen? Oh, Entschuldigung.
1: Ja, voll. Also genau. Ich glaube, Funktionen, die eingenommen werden, sind zum Beispiel, dass die romantische Liebesbeziehung zur Ehe führen soll und die Ehe strukturiert westliche Gesellschaften. Das bedeutet, dass es dahin auch inhärent ist, dass Sorgearbeit privatisiert ist. Also dass Kinderbetreuung oder Pflege von älteren Personen oder auch irgendwie Haushalt, Wäsche waschen und so weiter unbezahlte Arbeiten sind. Und die braucht der Kapitalismus, um funktionieren zu können. Und auf der anderen Seite gibt es dann eben produktive Arbeit bzw. Lohnarbeit, die dann von der anderen Person gemacht wird. Und da gibt es ja auch so Vorteile wie Ehegattensplitting oder so weiter, dass man so Steuervorteile hat. Und das ist quasi eine Struktur, die der Kapitalismus braucht. Und das versuche ich zu dekonstruieren, weil ich so das Gefühl habe, dass es in romantischen Beziehungen und der Ehe gar nicht so sehr um romantische Anziehung und Liebe und Verliebtsein geht, sondern vielmehr darum, Gesellschaften zu strukturieren. Und
0: das auch immer wieder zu reproduzieren.
1: Genau. Und dadurch auch Beziehungen zu anderen Menschen irgendwie verunmöglicht oder erschwert werden. Und ich mich so frage, wie können wir eigentlich anders leben und solidarischer leben und uns gegenseitig unterstützen, zum Beispiel in Kinderbetreuung oder wenn es uns nicht gut geht, emotionale Arbeit übernehmen, vielleicht auch Geld zu teilen und irgendwie einfach so solidarischer miteinander zu sein.
0: Noch eine Ergänzung würde ich machen, dass das ja auch tendenziell sehr heteromäßig organisiert ist und binär in den Geschlechtern mit der Ehe und der romantischen Liebe zumindest tendenziell, auch wenn sich das nochmal ein Stück verändert hat in den letzten Jahren.
1: Total, genau. Also es werden da auch total patriarchale Strukturen reproduziert, also auch in und zu so Gewaltstrukturen auch, die so Ehe fördern. Und genau, also mittlerweile gibt es ja auch die sogenannte Ehe für alle, obwohl ich sagen würde, das ist nicht die Ehe für alle, sondern die Ehe für lesbische und schwule Paare. Genau, die aber ja trotzdem wieder so Strukturen reproduzieren und gleichzeitig auch mit Diskriminierungsstrukturen besetzt sind.
0: Jetzt ist das ja ein Beziehungsmodell, also die romantische Liebe, die, würde ich mal sagen, total überbewertet wird. Und andere Beziehungsformen, also Freundinnenschaften zum Beispiel, werden ja anders gewichtet und auch teilweise abgewertet. Wie siehst du das denn?
1: Genau, also das beschreibe ich auch sehr viel und darum geht es mir eigentlich im Kern. Also ich selbst führe nämlich ein freundinnenschaftszentriertes Leben, das bedeutet, dass ich Freundinnenschaften in den Mittelpunkt meines Lebens stelle und das die wichtigsten Beziehungen meines Lebens sind und das aber genauso konträr ist zu diesem eigentlichen Entwurf, dass die romantische Beziehung die beste und tollste Beziehung ist und die priorisierteste Beziehung und genau dahingehend halt Freundinnenschaften abgewertet werden und das total auch zu so Einsamkeit beispielsweise führt oder auch zu dieser Entsolidarisierung und Freundinnen auch einfach nicht im alltäglichen Leben oft mitgedacht werden. Und es genau, glaube ich, durch diese Konstruktion von der Priorisierung oder der Hegemonie der romantischen Beziehung total zur Abwertung von Freundinnenschaften kommt.
0: Ich finde das total interessant. Es gibt ja auch so in meinem Umfeld, also in feministischen und auch linken Zusammenhängen, schon auch diese Debatten immer, also alle Beziehungen sind gleich viel wert. Das ist dann so der Anspruch, aber real ist es nicht so. Also mit wem in Urlaub gefahren wird oder bestimmte Sachen geteilt oder eben an Feiertagen verbracht. Das ist immer ganz klar, mit wem das stattfindet.
1: Ja, komplett. Also genau, das ist auch eben dieses Narrativ von die romantische Beziehung ist die wichtigste Beziehung und da gibt es einfach Strukturen und mit ihr wird alles gemacht und mit Freundinnenschaften halt nicht. Aber du hast es voll gut auf den Punkt gebracht an zu Beispielen.
0: Was propagierst du denn für Modelle? Ein bisschen hast du es ja schon gesagt. Ich habe jetzt gerade sowas von anarchistischen Modellen kürzlich gelesen und da hat mich das sehr beeindruckt, dass es immer darum geht, was wir teilen und was uns verbindet.
1: Mhm. Ich beschreibe unterschiedliche Konzepte und ich glaube, ich würde sagen, dass es auch sehr unterschiedlich sein darf. Also ich glaube, dass es jetzt nicht so dieses eine Modell gibt, das für alle Menschen passt, sondern dass es eben irgendwie unterschiedlich sein kann und Menschen für sich gucken können, was sie brauchen. Und ich schreibe zum Beispiel zum selbstbestimmten Alleinsein und frage mich, was Alleinsein überhaupt bedeutet und wie es konstruiert wird. Ich schreibe eben so Freundinnenschaften und freundschaftszentrierte Lebensweise über queer-platonische Beziehungen. Das ist so eine neue Beziehungsform, die so ein bisschen beschreibt, die weder in die Kategorie Freundinnenschaft passt, noch in die Kategorie romantische Beziehung und über Beziehungsanarchie, was du auch gerade, glaube ich, beschrieben hast. Genau, wo es eben darum geht, dass Beziehungen per se, also manchmal werden sie gelabelt, aber dass sie auf jeden Fall nicht hierarchisiert werden und dass ein Label nicht dazu führen soll, dass bestimmte Dinge in dieser Beziehung gemacht werden, sondern dass die Beziehungen so ausgehandelt werden, dass die Menschen eben wollen und dann eben besprochen wird, was möchte ich teilen, möchte ich eine Verantwortung für ein Kind übernehmen oder nicht, möchte ich zusammen wohnen oder nicht, möchte ich Finanzen teilen oder nicht.
0: Ich finde das total spannend, weil ich auch dieses Thematisieren von Freundinnenschaften oder von Freundinnenliebe oder Beziehungen auch schwierig ist, das zu thematisieren. Also wie stehen wir zueinander, was wollen wir miteinander? Und ist das auch eine Ermutigung, das mehr zu tun in den Freundinnenschaften?
1: Ja, total, auf jeden Fall. Also ich glaube, dass es viel mehr Kommunikation in Freundinnenschaften braucht. Und ich auch das Gefühl habe, dass es so ein totales Bedürfnis danach gibt, mehr Nähe in Freundinnenschaften zu haben, aber wir gar nicht gelernt haben, wie das funktioniert und dass solche Gespräche in Freundinnenschaften oft nicht geführt werden.
0: Ja.
1: Ich habe in dem Buch auch so zwei Grafiken oder zwei Schaubilder, die so genutzt werden können, auch für so Gespräche, wo es zum Beispiel eins überschrieben ist mit, willst du mit mir in einer queer-platonischen Beziehung sein? Und dann kann man ja, nein oder vielleicht ankreuzen und dann über bestimmte Themen reden, wie zum Beispiel Finanzen, wie zum Beispiel Kinderbetreuung, aber wie zum Beispiel auch Nähe, emotionale Nähe, körperliche Nähe und so unterschiedliche Dinge und dann eben besprechen kann, was möchte man teilen, was möchte man nicht teilen. Das kann man auch für Freundinnenschaften benutzen. Genau, aber diese Gespräche, glaube ich, halte ich für unfassbar wichtig.
0: Hast du da Rückmeldungen bekommen, was welche dazu sagen, die das ausprobiert haben?
1: Nee, meistens habe ich bei Lesungen, also ich habe viele Lesungen und da haben die Leute aber bis jetzt eher noch nicht das Buch gelesen, ist, glaube ich, mein Eindruck. Genau, deswegen kann ich das nicht sagen, aber ich habe schon das Gefühl, bei Lesungen, dass Leute wirklich das Gefühl, das Bedürfnis haben, mehr Nähe in Freundschaften zu haben und das irgendwie cool finden, das auszuprobieren.
0: Ja, das kann ich mir, oder das deckt sich mit meiner Wahrnehmung. Ich finde es super spannend und ich finde auch interessant, was du zu dem Modell sagst, mit diesem, wie hast du es genannt, Alleinsein oder nicht? Einsamkeit hast du gesagt, oder?
1: Ich habe Alleinsein gesagt, aber ich schreibe, also ich frage mich auch, was der Unterschied ist zwischen Alleinsein und Einsamkeit. Und habe irgendwie das Gefühl, dass nicht, also dass ja so gesagt wird, dass Menschen, die keine romantische Beziehung führen, automatisch allein sind, während Menschen, die romantische Beziehungen führen, automatisch nicht allein sind. Und dem würde ich so ein bisschen widersprechen, weil ich so das Gefühl habe, es, und dann kommen wir jetzt zur Einsamkeit, weil ich das Gefühl habe, das wird oft gleichgesetzt. Und ich glaube, es gibt Menschen, die führen romantische Beziehungen, die einsam sind. Es gibt Menschen, die führen keine romantische Beziehung, die einsam sind. Und es gibt aber auch Menschen, die führen keine romantische Beziehung, sind nicht einsam. Es gibt und umgekehrt. Also es ist nicht von den davon abhängig, ob Menschen romantische Beziehungen führen oder nicht.
0: Jetzt kommen wir ganz zum Schluss noch zur Einladung zu deiner Lesung heute Abend hier in Freiburg.
1: Ja. Vielen Dank. Genau, ich lese heute Abend in Freiburg und freue mich, wenn Menschen kommen.
0: Und zwar ist das heute um 19 Uhr im Hörsaal 1016 am Platz der Universität 3 und 19 Uhr haben wir schon gesagt. Ja, Nora, ich danke dir ganz herzlich für das Gespräch und ja. Wir bleiben in Kontakt. Ich finde es super spannend. Danke dir.
1: Danke für die Einladung.

Tschüss, David. Und wir kommen zu unserem nächsten Beitrag, der da heißt Die Renaissance analoger Medien. Alles wird immer schneller und immer digitaler und trotzdem greifen viele wieder zur Schallplatte, zum DVD-Spieler oder zum Tastenhandy. Was steckt hinter diesem Comeback der analogen Medien? Emma aus der tagesaktuellen Redaktion von Radio Korax ist dieser Frage auf den Grund gegangen. Ein Beitrag über digitale Müdigkeit und der Sehnsucht nach Entschleunigung. Vielen Dank nach Halle schon mal und viel Spaß mit dem Beitrag.

Alte Medien erleben derzeit ein Comeback. Menschen kaufen wieder CDs und DVDs, hören Schallplatten und greifen zum sogenannten Dumbphone. Doch was steckt dahinter? Die Renaissance alter Technik.

0: Ein besonders deutliches Beispiel für dieses Comeback ist die Musikindustrie. Seit Jahren steigen die Verkaufszahlen von Schallplatten weltweit und auch in Deutschland. Die Wiederbelebung begann schon 2007 und hat sich laut Bundesverband der Musikindustrie inzwischen auf hohem Niveau stabilisiert. Über 4 Millionen Platten wurden hierzulande im vergangenen Jahr verkauft. Zum Vergleich, bis zu 800 Millionen Euro wurden in den 80ern jährlich mit Platten umgesetzt. 2022 kommt man auf ein Sechstel dessen. Zwar dominiert Streaming mit über 70% Marktanteil, doch das analoge Hören bleibt beliebt. Der entschleunigende Vorgang ist das Gegenteil zu den Digitalformaten. Musik hören wird wieder zum bewussten Akt, während bei der Streaming-Plattform das Abspielen der Playlist sich schnell zur Nebensache entwickeln kann. Auch CDs und DVDs sinken langsamer als erwartet. 2024 wurden rund 19 Millionen Tonträger verkauft, zwei Drittel davon waren CDs. Nach Angaben der Branchenvereinigung Digital Entertainment Group sank der Umsatz mit DVDs und Blu-rays zuletzt nur noch um 9%, nachdem er 2023 und 2024 jeweils um mehr als 20% eingebrochen war.
1: Das ist der Laden. Die ganzen DVDs sind in den Regalen aufgeblättert und wir haben die Regale so ein bisschen sortiert. Viel nach Genre oder Inhalt so ein bisschen oder Zielgruppe.
0: Wie sich dieser Wandel konkret im Alltag bemerkbar macht, zeigt ein Blick in das Format, ein Filmverleih in Halle.
1: Also ich merke, dass es vielfältiger geworden ist von den Leuten, die herkommen.
0: Das sagt Lena Hütter, Vereinsmitglied im Format.
1: Früher gab es sehr, sehr wenige so Studis oder Auszubildende, jüngere Leute, die hier den Weg in den Laden gefunden haben. Und mittlerweile ist es aber echt immer mehr am Wachsen. Hi! Gefühlt ist es schon so, dass die meisten, die ausleihen, junge Erwachsene sind. Es fängt bei unseren KundInnen echt bei 5-Jährigen an, die dann hier die in der Kinderinsel sich ein bisschen austoben, DVDs rausnehmen und an einer ganz anderen Stelle wieder reinschieben. Genau, aber also viele Familien, aber auch genau SchülerInnen, Studis. Ja, gibt es auf jeden Fall einige Leute, die sich hier gerne mal was ausleihen.
0: Auch vom Smartphone wenden sich viele ab. Die Alternative ist das Feature-Phone. Ein Feature-Phone, oft auch Dumbphone genannt, ist ein einfaches Mobiltelefon mit Grundfunktionen wie Telefonie, SMS und teilweise Kamera oder Radio. Es kann mehr als nur telefonieren, bleibt aber weit entfernt von einem Smartphone.
2: Ich habe mich eigentlich nicht so bewusst dagegen entschieden, aber ich habe mir nie eins gekauft.
0: Das sagt Hilmer dazu. Er besitzt so ein Feature-Phone.
2: Also, aber ich möchte eigentlich auch keins haben, aus dem Hauptgrund, dass ich halt eh schon ziemlich viel Zeit im Internet verbringe und das ja auch so ein Hauptding ist, was man mit so Smartphones eben macht, im Internet Dinge tun.
0: Der entscheidende Unterschied liegt im Verzicht auf Touchscreen, App-Welt und ständige Rechenleistung. Dafür punkten diese Geräte oft mit längerer Akkulaufzeit und weniger digitalem Druck. Gerade für jüngere NutzerInnen wären sie deshalb wieder interessant als Gegenmodell zum permanent verfügbaren Smartphone.
3: Ich hatte eine nicht ganz so alte, aber auch nicht mehr ganz so neuere Version von einem Samsung-Handy. Das war auf jeden Fall ein Tastenhandy.
0: Das sagt Ami, die früher mal ein Feature-Phone besessen hat, jetzt aber wieder ein Smartphone nutzt.
3: Das war sehr Y2K aus.
4: Und warum hast du dir dieses Handy besorgt und kein modernes?
3: Also zum einen, weil mir das vorher halt diese Y2K-Vibes gegeben hat und es halt einfach sehr cute aussah. Aber vor allem, weil ich halt irgendwann gemerkt habe, dass meine Bildschirmzeit so hoch war, dass wirklich über die Hälfte meines Tages schwarz auf weiß basically im Handy verbracht wurde. Und ich eigentlich damit hauptsächlich meine Bildschirmzeit einfach runterbringen wollte und mit meiner Umgebung ein bisschen mehr vielleicht präsent zu sein.
0: Doch warum sehen sich immer mehr Menschen nach genau dieser Reduzierung? Hintergrund der Renaissance ist die Gegenbewegung zur ständigen Online-Verfügbarkeit, zum Datenüberfluss und zur Dauerpräsenz des Smartphones. Heute ist der Blick aufs Handy zur Routine geworden. Ständig kontrollieren wir, ob es E-Mails gibt, reagieren auf Push-Benachrichtigungen und schauen nur mal kurz bei Instagram vorbei. Die permanente Berieselung durch digitale Medien ist anstrengend, vor allem für das Gehirn. Es braucht Ruhephasen, um die Informationen und Eindrücke des Tages zu verarbeiten, Gelerntes zu festigen, neue Verknüpfungen zu bilden und Unnützes zu löschen. Funkt ständig das Smartphone dazwischen und überflutet uns mit neuen Reizen, fehlt dem Gehirn die Möglichkeit zur Regeneration. Es steht unter Dauerspannung und wir fühlen uns gestresst. Hinzu kommt, dass alles darauf aus ist, unsere Aufmerksamkeit maximal zu binden. Algorithmen füttern uns mit Inhalten, die auf unseren früheren Aktionen basieren. Das klingt eigentlich praktisch, wir bekommen nur Inhalte zu sehen, die uns auch interessieren. Doch gibt es auch eine Kehrseite. Die Mechanismen zielen gezielt auf das Belohnungssystem im Gehirn und können deshalb abhängig machen. Ständige Vergleiche mit scheinbar perfekten Leben auf Instagram oder TikTok fördern Ängste und das Gefühl, nicht genug zu sein. Dazu kommt, wer sowohl beruflich als auch privat ständig online ist, riskiert Burnout, Konzentrationsverlust und dauerhafte Leistungseinbußen. Die Folge dessen ist, dass Verbraucher verstärkt nach Plattformen suchen, die dem entgegenwirken. Um digitalen Stress zu reduzieren, lohnt es sich deshalb, bewusst Pausen von digitalen Geräten einzulegen. Das nennt man Digital Detox. Dabei schaltet man seine digitalen Geräte entweder ganz aus oder setzt sich bewusst Zeitlimits, in denen die Nutzung erlaubt ist. Ziel ist es, die mentale Gesundheit zu verbessern und mehr Zeit mit anderen Menschen zu verbringen. Und außerdem hat man Zeit, über das eigene Online-Verhalten nachzudenken.
1: Und was natürlich auch dazu gehört, ist, dass so ein Ort wie das Format hier jetzt den Austausch total fördert.
0: Das ist wieder Lena Hütter.
1: Also wenn man zu Hause abends einsam vorm Laptop sitzt und irgendwie ein bisschen Netflix eine Serie binget oder sich irgendeinen random Film anschaut, um abzuschalten, ist das eine ganz andere Sache, als wenn man hier sich einen Film aussucht, vielleicht mit der Person hinterm Tresen mal kurz über den Film schnackt oder beim Zurückgeben über den Film schnackt, mit anderen Leuten im Laden ins Gespräch kommt oder bei unseren Veranstaltungen miteinander über die Filme ins Gespräch kommt. Das ist natürlich auch so ein großer Unterschied. Und das ist uns auch total wichtig, da den Austausch zu fördern.
0: Immer mehr Menschen sehen sich also nach echter Erfahrung jenseits des Screens. Im Gegensatz zu einem Algorithmus, dessen Aufgabe es ist, alles ganz einfach und bequem zu machen, ist der bloße Konsum physischer Medien reibungsvoll. Bei einer DVD zum Beispiel muss man die Hülle öffnen, die Disc herausnehmen, sie in den Player legen und auf Play drücken. Das ist viel aufwendiger als bei Netflix. Und man könnte meinen, das Netflix-Modell, bei dem man einfach die App öffnet und auf Play drückt, sei einfach, weil es Zeit und geistige Kapazität spart. Aber wenn etwas mehr Zeit in Anspruch nimmt, neigt man dazu, langsamer vorzugehen. Man klickt nicht einfach auf das Erste, was man sieht.
1: Und dann beim Film gucken ist es tatsächlich auch so, dass ja häufiger auch nur gekürzte Versionen online verfügbar sind.
0: Das ist nochmal Lena Hütter vom Format.
1: Es gibt viele Filme, die irgendwie einen Director's Cut haben, meistens längere Schnittversionen, die dann aber nicht verfügbar sind, sondern halt nur eine gekürzte Version. Das ist auch so ein Thema, wo wir dann meistens verschiedene Versionen einfach von Filmen da haben und uns auch wichtig ist, die Director's Cuts da zu haben. Bei vielen DVDs ist auch noch das Schöne, dass Bonusmaterial drauf ist. Das ist manchmal auch sehr, sehr schön informativ, manchmal auch ein bisschen goldig. Ja, und auch, was ich vorhin schon so ein bisschen mit Kuration meinte. Also wir haben hier ja zum Beispiel diese Sortierung nach RegisseurInnen. Wenn man da jemand gefunden hat, wo man gerne mal noch mehr, also man guckt jetzt einen Film von Hitchcock und denkt sich, ja, cool, ich möchte noch mehr von Hitchcock sehen, dass man dann hier ins Regal gehen kann, stöbern kann, sich die DVD-Cover angucken kann und da so ein bisschen bei uns auch der Anspruch ist, das hier gut zu sortieren, immer mal Themenfokus zu setzen, zum Beispiel gerade Themenfokus auf die iranischen Filme und man dann angeregt wird, irgendwie bewusster sich mit bestimmten Themen über Filme auseinanderzusetzen oder ja, mit bestimmten KünstlerInnen auseinanderzusetzen oder sich mit einem bestimmten Genre auseinanderzusetzen.
0: Hema sieht diesen Unterschied allerdings nicht so groß, als ich ihn fragte, was für Vorteile er aus analogen Medien zieht.
2: Vorteile eigentlich nicht direkt, weil ich kann ja genauso Zeit am Computer verbringen, auch in der Bahn zum Beispiel, wie die Leute, die eben an ihren Smartphones hängen. Aber ich denke doch, dass das ein bisschen Überhand nimmt manchmal, dass die Leute nur noch davor sitzen, an den Smartphones hängen. Und man kann natürlich dann, ich habe dafür dann ein Buch dabei, das ist ja nicht unbedingt zwangsläufig besser. Ob man in einem Buch liest oder in einem Smartphone liest, ist vielleicht nur ein kleiner Unterschied eigentlich, aber man fühlt sich manchmal etwas angenehmer damit. Aber also ist ja nur ein technischer Unterschied an sich, muss ja nicht

0: genutzt habe und mit Leuten zusammen mich auf einen Film einigen wollte. Und dann sitzt man ewig da und sucht sich irgendwas raus, was verfügbar ist. So. Und es ist wahnsinnig frustrierend. Genau, und wenn man einen bestimmten Film im Kopf hat, den man gucken möchte, der dann vielleicht gerade mal nicht verfügbar ist, oder wenn man eine Serie guckt, die eine gewisse Zeit auf einer Streaming-Plattform ist, dann hat man die Serie noch nicht fertig geguckt und die Serie wird aber von der Plattform runtergenommen. Das ist ja auch so ein häufiges Ding. Das passiert bei uns halt einfach nicht. Bei uns sind die Filme verfügbar, außer es hat jemand anders gerade ausgeliehen, aber dann wird es ja auch bald zurückgeben. Also ohne das Format wäre ich wirklich wahnsinnig aufgeschmissen. Ich wüsste nicht, wo ich all die Filme herbekommen würde, die ich gerne gucken möchte. Ich habe aus Spaß mal geguckt auf Letterboxd. Da kann man so einloggen, welche Filme man guckt. Die letzten 10 Filme, die ich geguckt habe, davon gibt's einen einzigen Film auf Netflix. Und 3 Filme kann man auf Amazon Prime schauen, wenn man irgendwie so einen Channel dazu bucht. Also da hätte ich auf jeden Fall Schwierigkeiten, die Filme zu gucken, die ich auch wirklich gucken möchte.
1: Analoge Medien können also der mentalen Gesundheit guttun, die Konzentration verbessern und helfen, wieder mehr direkten Kontakt mit anderen Menschen zu haben. Die Wiederbelebung analoger Medien hat aber auch eine Kehrseite. Dieser Trend der Wiederbelebung wird oft von Unternehmen ausgenutzt, um neue Produkte zu verkaufen. Dabei gibt es bereits viele gebrauchte Alternativen und vieles kann man sogar kostenlos in Bibliotheken ausleihen. Stattdessen bringen Firmen günstig produzierte Featurephones oder Plattenspieler auf den Markt, die häufig nur kurz genutzt werden. Wenn der Trend nachlässt, landen diese Geräte oft schnell im Müll. Auch Ami hat ihr Featurephone wegen des Trends gekauft.
2: Ich habe es auf TikTok gefunden. Die Webseite hieß tatsächlich y2kphones.net.
1: Als Trend besteht außerdem die Gefahr, dass anstatt bewusster zu leben und zu entschleunigen, viele Menschen sich nur dabei filmen, um Reichweite zu bekommen. Das Problem bei der Wiederbelebung von Featurephones ist außerdem, dass diese Geräte immer schlechter werden. Smartphones werden so hergestellt, dass sie lange halten, bis das nächste Modell auf dem Markt ist. Deswegen ist es schwierig, zum Beispiel ein altes iPhone für den täglichen Gebrauch zu kaufen. Außerdem kosten diese brandneuen, original verpackten Geräte viel Geld. Und das liegt meist daran, dass sie auf dem Sammlermarkt gehandelt werden. In Technologie zu investieren, die man mehr veraltet, birgt also auch Risiken. Amis Vater hat das erkannt.
2: Also mein Papa hat mir direkt gesagt, ich soll das nicht kaufen, weil ich es nicht mehr als ein paar Wochen benutzen werde. Hatte er recht dabei. Also vom Aussehen her sieht das halt schon sehr cool aus und es gibt halt auch so nostalgische Vibes, deswegen kam das gut rüber, wurde gut mit aufgenommen, weil das halt gut aussah, aber sonst wurde ich halt auch sehr oft gefragt, ob das so für mich überhaupt funktioniert.
1: Dazu kommt, dass unser Leben mittlerweile auf das Smartphone ausgerichtet ist. Dazu habe ich Ami befragt.
2: Vielleicht kann man es als Vor-, aber auch als Nachteil sehen. Also die Welt, also alles war langsamer. Es war einfach schön, so das Handy nicht in jeder freien Minute, was ich hatte, in der Hand zu haben. Aber das Schlimme war halt, dass ich habe das in der Schulzeit vor allem gehabt. Ich war halt wirklich, ich habe halt da gemerkt, wie schnell die Welt eigentlich ist. Also ich kam halt mit diesem Tastenhandy echt einfach nicht mit, als irgendwie über irgendwas geredet wurde. Und dann musste man irgendwas nachschlagen oder auf irgendeiner bestimmten Webseite gehen, was von dem Lehrer oder Lehrerin jetzt angesagt wurde. Und ich habe halt Ewigkeiten gebraucht, um da überhaupt online zu gehen. Und da habe ich halt so gemerkt, okay, ich kann hier im Unterricht halt nicht mitmachen gerade. Was ich halt gemerkt habe, war, dass ich zum Beispiel mein Deutschlandticket nicht auf dem Handy öffnen konnte. Und deswegen hat es auch gar keinen Sinn gemacht, weil ich halt mein Smartphone meistens dann mit dabei hatte, um halt mein Deutschlandticket zu zeigen.
1: Auch Hilmar merkt das.
3: Also es gibt zwar verschiedene Dinge, die dann nicht mehr ohne Smartphone gehen. Zum Beispiel bei Teilauto kann man jetzt nur noch komplizierter die Autos aufmachen, weil man da das Smartphone dran halten muss. Es geht nicht mehr mit Karten, teilweise bei den neueren Modellen von Autos. Ist aber noch relativ selten, dass Dinge halt gar nicht gehen ohne Smartphone. Oder ist mir noch nicht so häufig vorgekommen. Dann so Kontakte herstellen, ist mir aufgefallen. Als die ukrainischen Flüchtlinge gekommen sind, die waren teilweise dann nur in so Telegram-Gruppen oder so kontaktierbar. Es gibt ja immer noch so Social-Media-Plattformen, die nur über Smartphone erreichbar sind. Also viele sind auch übers Internet an sich, kann man auch in so einer Social Media drin sein, aber es gibt auch welche, die glaube ich nicht ohne Smartphone funktionieren. Aber das ist kein besonders starker Grund. Also man kann zu Leuten ja auch so in Kontakt treten. Also zum Beispiel, ich habe ja in der Flüchtlingshilfe gearbeitet und 2015 sind ja viele Geflüchtete dann gekommen und die hatten oft Smartphones und waren dann oft ein bisschen verwundert, dass ich selber damit nichts anfangen kann, dass ich nicht weiß, wie das funktioniert oder weil ich das nicht kenne. Und die hatten halt alle Smartphones, weil das auf der Reise halt praktisch ist, so ein Smartphone zu haben, wenn man keinen Zugang zu Internet hat sonst und so. Aber das ist das für die praktisch, aber für mich war es halt unbekannt. Ich wusste auch nicht, wie die funktionieren, die Geräte, und finde das auch nicht so Ja, ich finde

0: einfacher am Internet, so am Computer was zu machen, als eben am Smartphone.
1: Auch Ami hatte das Gefühl, etwas zu verpassen.
2: In meiner Freundesgruppe ist das halt auch so, dass viele von uns eine sehr hohe Bildschirmzeit haben. Und als ich dann eine Woche lang kein Insta zum Beispiel benutzt hatte oder kein TikTok, war das schon so, dass ich ein paar von den Brainrots nicht verstanden habe oder die Memes halt nicht verstanden habe. So schnell ging das schon. Es war jetzt halt in Gesprächen so, dass ich dann nicht sofort mitreden konnte, aber es war jetzt nicht so, dass ich sage, okay, scheiße, habe es jetzt verpasst. Für mich wie der Außenseiter.
1: Und trotz wachsender Beliebtheit bleibt die wirtschaftliche Lage vieler analoger Medien angespannt. Die Verkaufszahlen für CDs und DVDs gehen trotz dieser Bewegung zurück und sind nun mal sterbende Medien. Wie schwierig es ist, solche Angebote aufrechtzuerhalten, zeigt sich auch hinter den Kulissen des Formats, sagt Lena Hütter.
3: Naja, für uns war es jetzt in den letzten 2 Jahren vor allem die Herausforderung, finanziell abgesichert zu sein. Wir haben ja mit der Vereinsgründung den Laden hier letztes Jahr übernommen und dafür brauchten wir eine Summe von 100.000 Euro. Das ist eine ordentliche Hausnummer, die wir jetzt auch fast zusammengekratzt haben. Es sind wahnsinnig viele Leute gespendet, wo ich mir auch denke, krass. Also da ist auch ein Interesse und eine Bereitschaft irgendwie zu unterstützen da. Genau, aber ja, das war so die große Herausforderung in den letzten Jahren, die finanziellen Mittel zu haben.
1: Es ist also nicht klar, ob es sich um eine tatsächliche Veränderung oder lediglich um einen Social-Media-Trend handelt. Mit Sicherheit kann man aber sagen, dass Zeitwerk vom Smartphone dabei hilft, wieder Ruhe zu finden, Raum für tiefere Gedanken zu schaffen und die Freude an den einfachen Momenten des Lebens wieder zu entdecken. Deswegen kann sich Ami auch vorstellen, zurück auf ein Feature-Phone zu wechseln.
2: Ich würde mir wünschen, dass ich wieder umsteige auf Tastenhandys tatsächlich, weil ich verbinde das. Man kann ja ein Tastenhandy haben und nebenbei halt trotzdem das Laptop halt mit haben. Aber ich glaube, es ist etwas unrealistisch, to be honest. Es ist halt dieses schnelle, auf irgendwas zurückzugreifen. Vor allem bei mir, ich denke mir halt, ich habe im Alltag, bin ich mit so vielen Momenten konfrontiert, wo ich mit der Sprache zum Beispiel nicht klarkomme und da dann doch schnell was nachgoogeln muss. Deswegen denke ich, dass ich schon bei Smartphone bleiben werde, weil ich mir jetzt auch gerade ein neues iPhone gekauft habe, was ich 3 Jahre lang erstmal abzahlen kann. Da muss ich das schon ausnutzen.
1: Hilmar sieht das anders.
4: Glaubst du, du wirst irgendwann auf ein Smartphone umsteigen?
0: Nee, eigentlich nicht. Also glaube ich nicht, dass ich das brauche, es sei denn, es wird irgendwann gesetzlich vorgeschrieben, eins zu besitzen.

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1: Wir kommen zu unserem nächsten Beitrag, der heißt Zwischen Schmerz und Glitzer, Staub the Night was kind to us. Und zwar, das ist ein Beitrag vom tagesaktuellen Radio Korax in Halle. Was bleibt, wenn Geschichte ausgelöscht wird? Das fragt sich am 4. Juni, also morgen, das Archiv Performance Kollektiv im Stück Staub the Night was kind to us. Im WUG-Theater Quartier Halle geht das queere, transnationale Theater- und Performance-Kollektiv auf künstlerische Suche nach den leeren Archiven zur Transgeschichte. Radio Korax sprach darüber mit Alma vom Archiv Performance-Kollektiv.
2: Es war in der Beschreibung des Theaterstücks nicht ganz eindeutig, wer hinter The Night Was Kind to Us steckt. Könntest du das Kollektiv kurz vorstellen?
3: Ja, wir sind Ashika, Shubi, Maxim und ich, Alma und Chef, unser Produktionsmanagement. Und wir sind zusammen das Performance-Kollektiv Bridging into Our Walls. Wir haben letztes Jahr angefangen, zusammen zu proben in Kathmandu und bringen jetzt ein neues Stück hier in Halle auf die Bühne, noch auch mit weiteren KünstlerInnen, PerformerInnen aus Halle. Und Leipzig, also, und wir haben uns so zusammengefunden, weil wir uns auf unterschiedliche Weise mit Transgeschichte und queerer Geschichte beschäftigen und diese Beschäftigung auf die Bühne bringen wollten. Also mit dem, was wir gelernt haben, Tanz und Theater, also nicht nur irgendwie in Archive gehen und Sachen, Spuren suchen und so weiter, sondern uns auch mit Performance damit zu beschäftigen.
2: Ja, du hast gerade gesagt, das ist nicht das erste Stück, habe ich das richtig verstanden, was ihr gemeinsam auf die Bühne gebracht habt? Seid ihr für ein anderes Stück dann erst zusammengekommen und habt euch entschieden, weiterzumachen gemeinsam oder wie lief das?
3: Genau, also wir sind letztes Jahr in Kathmandu zusammengekommen für ein Stück It Wasn't Just Stonewall, wo wir uns auch schon mit ähnlichen Themen beschäftigt haben. Da haben wir Interviews geführt mit 8 Transleuten in ganz unterschiedlichem Alter in Kathmandu und in Deutschland. Und die haben uns Objekte zur Verfügung gestellt. Also die haben uns zum Beispiel so Anstecknadeln, die eine Transfrau in den 70ern in Berlin getragen hat. Oder ein Kleidungsstück, was ein Fußballtrikot, was ein Transmann in Nepal in den 80ern und 90ern getragen hat. Und mit diesen Objekten, um diese Objekte herum, haben wir letztes Jahr schon ein Stück gemacht, auch noch mit 5 weiteren PerformerInnen, haben jetzt aber nochmal neu angefangen, also auch ausgehend wieder von einer Auswahl auch von diesen Objekten hier auch ein Stück zu entwickeln.
2: Kommen wir genau zu diesem Stück mal. Ihr beschreibt das Stück als eine Geschichte zwischen Leere und Überforderung, zwischen Schmerz und Glitzer. Worum handelt denn eigentlich die Geschichte? Worum geht's?
3: Eigentlich handelt es von unserer Geschichte. Also wie wir als Community, wie wir als Transleute Geschichte schreiben und uns zu Geschichte verhalten auf ganz unterschiedliche Art und Weise. Zum einen geht es natürlich um Geschichte und um diese Geschichten auch, die uns anvertraut wurden. Aber es geht auch um unsere jeweils auch persönlichen Bezüge. Und also wir sind auch als wir selbst sozusagen auf der Bühne. Und ja, und was das auch mit uns macht, diese Gegenstände auch in der Hand zu halten, die diese Geschichte tragen und wie wir dadurch auch ein Stück weit in so eine Vergangenheit greifen können, die uns oft vorenthalten wird und ja, wo oft auch in so einem öffentlichen Diskurs über Transsein ja auch oft gesagt wird, dass es ein Trend ist, dass es ein modernes Phänomen ist. Alle sind plötzlich trans und das stimmt natürlich nicht und wir wissen auch, dass es nicht stimmt, aber diese, ja, dann wirklich

0: gar keine Verbindungen gibt, also zwischen unseren Communities sozusagen. Und wenn wir aber in diese Geschichten schauen und uns diese Geschichten angucken, dann gibt es auf einmal total viele Gemeinsamkeiten in der Erfahrung von zum Beispiel dem Staat und staatlicher Regulierung, von der Möglichkeit zu Namensänderung und welchen Einfluss das auf Leben hat. Oder welche Arbeiten Transmenschen überhaupt machen können und wie Transleute vom Arbeitsmarkt ausgeschlossen werden und welche Rolle dadurch auch die Arbeit im Nachtleben, als PerformerInnen oder als SexarbeiterInnen auch für Transleute spielt. Das sind alles große Gemeinsamkeiten, die einfach aufgrund von gesellschaftlicher Diskriminierung auch bestehen. Und wir waren selbst überrascht, als wir diese Geschichten gehört haben und auch natürlich uns gegenseitig auch von unseren eigenen persönlichen Geschichten erzählt haben, wie viele Gemeinsamkeiten es gibt und wie viel ähnlich ist, auch über diese Kontinentgrenzen hinweg.
1: Du hast gesagt, dass ihr ja auch persönliche Bezüge direkt habt und auch als ihr selbst auf der Bühne steht. Wie sieht denn das dann mit diesen persönlichen Bezügen aus? Du hast gesagt gerade, ihr habt Leute gefragt und seid auch irgendwie, genau, habt in Archiven quasi nachgeschaut. Wie habt ihr das so zusammengebracht?
0: Die Gegenstände, die wir auf der Bühne haben, dahinter steht immer die Geschichte von einer Person, zu der der Gegenstand gehört. Also zum Beispiel ein Tagebuch von einem jungen Dalit-Transmann, dessen Tagebuch das ist und der damit eine ganz persönliche Geschichte hat. Aber in dieser Geschichte um das Tagebuch spielen Träume eine Rolle, spielt die Nacht eine Rolle, spielt die eigene Auseinandersetzung mit Geschlecht, aber auch mit Gesellschaft und unterschiedlichen sozialen Schichten, Kasten und so weiter eine Rolle, die dann auch in anderen, den Geschichten hinter den anderen Objekten eine Rolle spielen. Und dadurch sprechen die Objekte einfach schon auch miteinander und mit den anderen Geschichten sozusagen hinter den Objekten. Und nicht nur das, sondern auch wie mit uns. Also weil diese Geschichten natürlich auch mit uns Beziehungen haben. Also wir haben auch Träume und wir haben auch Tagebücher, in denen wir Sachen aufschreiben. Und aus diesen Tagebüchern stellen wir dann auch was vor, lesen wir auch was vor, zeigen auch, was uns auch als Transleute, als TransperformerInnen auch an dieser Geschichte, die ja unsere Geschichte ist, bewegt.
1: Und gleichzeitig war aus der Ankündigung zu entnehmen, dass das gesprochene Wort weniger eine Rolle spielt. Wie kam es denn zu der Entscheidung, die Geschichte eher durch Tanz und Bewegung statt durch gesprochene Sprache zu erzählen? Jetzt mal abseits von dem Vorlesen der Tagebucheinträge.
0: Wir haben uns so zusammengefunden, um Performance mit diesen Objekten zu machen, weil wir uns auch damit beschäftigen wollten, wo finden wir überhaupt Transgeschichte? Ich habe ja schon erzählt von den Archiven, in denen es auch total schwierige Quellen gibt und so. Und wir verstehen auch unsere Körper gewisserweise auch als eine Quelle vielleicht von Transgeschichte. Also wo wir auch bestimmte Arten uns zu bewegen oder auch wie wir uns fühlen in bestimmten Momenten, wenn ich auf die Straße trete und nicht mehr in meinem privaten Bereich bin, wenn ich irgendwo vorbeilaufe, wo mir in der Öffentlichkeit Gewalt passiert ist und so. Oder auch wenn ich im Club bin und auf eine bestimmte Art und Weise tanze, die mich mit auch bestimmten Arten einfach sich zu bewegen als queere Person in Clubs oder in als Tanz verbindet, dann kann ich da auch zugreifen auf was eben schon vorher da war. Und das versuchen wir auch, ja, uns eher darüber auch Transgeschichte zu nähern. Also auch über eben gerade den Körper und den Körper ins Zentrum zu stellen.
1: Was wünscht ihr euch denn, wenn wir mal auf das Publikum guckt, dass das Publikum nach der Aufführung mitnimmt?
0: Ich hoffe natürlich, dass Leute erstmal sich berühren lassen, vielleicht offen reingehen in dieses Stück und schauen auch, was es mit ihnen zu tun hat. Ob sie trans sind oder nicht, glaube ich, hat dieses Stück und auch

der Bezug zum eigenen Körper und zur eigenen Geschichte und zu Geschlecht ja auch was mit uns allen zu tun. Also auch mit euch allen, die vielleicht nicht trans sind. Und ich hoffe, dass das auch sich auch Leute davon berühren lassen.

0: Jetzt kommen wir zu den Veranstaltungshinweisen für Freiburg. Und zwar heute am 3.6.2026.
1: Und

0: mit dem Podium zum Thema Wissenschaft gegen Faschismus. Ein Podium mit WissenschaftlerInnen im Rahmen der Widersetzen-Aktionswoche. Gefährdet Faschismus deinen Fachbereich? Ist die Frage. Im Rahmen der Initiative Wissenschaft gegen Faschismus, die von Studierenden gemeinsam mit einem UnterstützerInnenkreis von ProfessorInnen ins Leben gerufen wurde, sind für den Zeitraum vom 1. bis zum 7. Juni dezentrale Aktionstage geplant und Ziel ist es, Lehrveranstaltungen bundesweit thematisch zu öffnen und verstärkt Fragen zu Faschismus, autoritären Tendenzen und dem aktuellen Rechtsruck zu behandeln. Heute am 3.6. um 18 Uhr im Kollegiengebäude 1 im Hörsaal 1098 findet die Veranstaltung Wissenschaft gegen Faschismus, das Podium Wissenschaft gegen Faschismus statt. Das wird hier ausgelacht.
1: Nein, nein.
0: Angelacht. Es gibt leider keine Lachen. Angaben zu den Barrieren. Ja, klingt aber trotzdem spannend. Wenn es euch interessiert, mehr Infos gibt's bei tucker.fr.
1: Ja, nochmal der Hinweis auf die Lesung, zu der wir vorher schon ein Interview hatten. Liebesmacht über Freundinnenschaften, Aromantik und die Dekonstruktion von romantischen Beziehungen. Wie gesagt, heute Abend um 19 Uhr in der Uni Freiburg, Kollegiengebäude 1. Genau, und zu den Barrieren steht akustisch verstärkt, rauchfrei berollbar. Es gibt aber auch Treppen und Kontaktmöglichkeiten für individuellen Bedarf. Der ist anzumelden beim Regenbogenreferat.
0: Heute auch um 19 Uhr gibt es eine weitere Lesung mit Ruby Rebelde, warum sie uns hassen. Sexarbeitsfeindlichkeit ist der Titel, ist eine Lesung und Gespräch anlässlich des Internationalen Hurentags, der gestern am 2. Juni stattgefunden hat. Ein Abend, der sich mit der Realität, den Herausforderungen und den Kämpfen von SexarbeiterInnen auseinandersetzt. Ruby Rebelde widmet sich in Warum sie uns hassen, Sexarbeitsfeindlichkeit, einem gesellschaftlich tabuisierten Thema der Diskriminierung von Sexarbeitenden. Das Ganze findet im Slow Club statt und es geht los um 19.30 Uhr. Ab 19 Uhr könnt ihr rein. Es gibt eine Abendkasse und der Preis ist frei. Pay what you want. In Kooperation mit Pink, der Fachberatungsstelle für Sexarbeitende, heute Abend im Slow Club um 19 Uhr. Und wir haben hier um 9:30 Uhr auch noch ein Interview mit Ruby Rebelde geplant. Also bleibt dran. Und guck mal, der Buckelwal noch sagt.
1: Oh, Schlucht. Wir haben noch einen Filmtipp für euch vom AK Film Club und zwar The Company of Strangers von 1990 und es gibt auch speziell noch einen 16mm analog Vorfilm davor, Meshes of the Afternoon von 1943 und anfangen tut es um 20 Uhr im großen Hörsaal Biologie in der Schänzlerstraße 1. Barrieren, es ist berollbar und akustisch verstärkt. Und ganz kurz zum Film. The Company of Strangers begleitet eine Gruppe älterer Frauen, die nach einer Buspanne auf dem Land stranden und in alltäglichen Gesprächen, Erinnerungen und kleinen Gesten ein provisorisches gemeinsames Leben formen. Diese Dokufiktion offenbart eine der ungewöhnlichsten, aber zugleich interessantesten Darstellungen von kleinen Utopien und Gemeinschaftsdynamiken. So viel dazu, ihr könnt auch gerne nochmal bei tucker.fr nachlesen.
0: Das hätte ich jetzt nicht erkannt. Das sollen Welpen sein. Ich gehe davon aus, Hundewelpen.
1: Das kann alles sein. Das kann ein armes Geschöpf.
0: Ja, also und es gibt auch ab 10 Uhr heute Morgen extrem viel Regelmäßiges wieder zu tun. Ausstellungen, Cafés, Mittagessen, offene Treffs, zum Beispiel im Queeren Jugendzentrum, das hat heute wieder geöffnet. Also euch muss heute wirklich nicht langweilig sein. Ihr könnt tucker.fr angucken und euch eine tolle Veranstaltung raussuchen.
1: Ansonsten hilft Klonen und gleichzeitig in alles gehen. Wenn es da Erfahrungsberichte gibt, gerne an uns.
0: Gute Idee. Und wir machen jetzt hier noch ein Musikstück an und gucken dann vielleicht mal nach Basel.
1: Cool.
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0: Und in der Nacht vom 30. Mai, das war der letzte Samstag 2026, wurden die leerstehenden Gebäude im nördlichen Teil des Lübeck-Areals in Basel besetzt. Da gab es vorher eine 5-jährige Zwischennutzung, einen Eigentümerinnenwechsel und das Ende der Zwischennutzung. Und die BesetzerInnen sagen, das Ende der professionellen, abgewickelten Zwischennutzung auf dem Areal ist kein Grund, die Gebäude dem jahrelangen Leerstand und den Profitinteressen zu überlassen. Stattdessen soll ein Ort des Miteinanders geschaffen werden, steht in der Meldung der BesetzerInnen. Das ganze Kommuniqué der Besetzung, was ist das für eine schlechte Anmoderation, macht nichts. Wir hören jetzt einfach mal rein. Ich war Sonntag in Basel und habe mir das Ganze angeguckt und für euch mit zwei Menschen vor Ort gesprochen.
1: Ich bin hier gerade in Basel angekommen und bin auf der neuen Besetzung. Und es ist ein unglaublich riesiges, geiles Areal. Und ihr seid jetzt schon seit gestern Abend hier. Könnt ihr ein bisschen erzählen, wo wir hier sind?
2: Wir sind hier im Lübeck-Areal in Basel. Das ist ein altes Industrieareal ursprünglich. Das wurde groß mit Färben von Stoffen. Generell die Geschichte von Basel und dem Industriearealen hier. Die Industrieareale sind alle mittlerweile leerstehend, weil die Standorte verschoben wurden. Es ist eine große Historie dahinter. Wir haben hier sehr verseuchte Böden. Und das Lübeck-Quartier ist auch eines der letzten Quartiere, die noch nicht so stark gentrifiziert sind. Und uns ist es mit dieser Besetzung wichtig, dass wir einen Gegenpol zu dieser Stadtentwicklung irgendwie setzen. Und um das Feld vielleicht noch mal größer aufzurollen, da gab es eine Zwischennutzung, die ging die letzten 5 Jahre. Und da hat sich halt ein Kulturort etabliert, der für sehr viele Menschen in Basel sehr viel wert ist. Und der wurde uns jetzt genommen mit dem Ende dieser Zwischennutzung. Und wir sind halt einfach der Meinung, dass die organisierte Zwischennutzung keine coole Form von Nutzung von Räumen ist. Und dann haben sie das Areal eingezäunt und das haben wir gestern Abend wieder eröffnet.
1: Was ist da gestern Abend passiert? Wollt ihr ein bisschen erzählen?
3: Gestern Abend gab es eine große Eröffnungsfeier unter dem Namen Das Trojanische Einhorn. Da sind etwa um die 1000 Leute mit uns, haben das Areal geöffnet. Und dann gab es viel Musik, viel Rumstreunern und zusammen wie so den eigentlich diesen Squad eröffnen.
1: Was soll hier entstehen? Was sind die Visionen?
3: Ja, große Frage. Ich glaube, es gibt ganz viele verschiedene Ansätze und Ideen. Ich glaube, viele von uns kommen schon auch so von DIY-Partys und Konzerte organisieren. Ich würde sagen, das wäre sicher ein Interesse. Jetzt von Leuten, die schon dabei sind, aber unser Ansatz ist auch irgendwie zu schauen, was wollen Leute aus dem Quartier machen, was gibt es für Ideen hier. Es sind mega viele Räume, eben ob es wieder Atelierräume geben sollte, ob es irgendwelche Werkstätten geben sollte, irgendwelche Sportkurse, keine Ahnung, Deutschkurse, ich sag mal irgendwas. Wenn wir das halten können, gäbe es einfach unendlich viele Möglichkeiten. Ich habe gestern zu einem Kind gesagt, es ist eigentlich wie ein Spielplatz für Erwachsene hier.
1: Das heißt, Kinder habe ich auch schon gesehen.
3: Ja, ich glaube, unendlich viele Möglichkeiten zum sich austoben, mit eben auch, weil es so viel Platz gibt, effektiv einfach mega viel Ideen, die da irgendwie so sprießen können, ja.
2: Und man muss halt vielleicht auch noch sagen, so für die Leute, die Basel nicht kennen, wie in vielen anderen Städten schwinden die Areale, wo man irgendwie einfach mal ein bisschen ausprobieren kann, wo man irgendwie, wo Freiraum entsteht, die schwinden und die haben wir effektiv nicht mehr. Die wurden uns alle genommen und ja, da haben wir uns mal entschieden, dieses Areal, was eigentlich mitten in der Stadt liegt, einfach mal zu öffnen und wieder zu bespielen, weil es gibt akuten Raummangel von Leuten, die sich kulturell oder politisch irgendwie engagieren und ausleben wollen. Ja.
1: Und ja, es ist jetzt Sonntag, der 31. Mai. Was erwartet ihr für die nächsten Tage, beziehungsweise wie kann ein Mensch euch auch noch unterstützen?
3: Ja, das ist ein mega Gamble, aber es ist auf jeden Fall schon mal ein mega gutes Zeichen, dass es gestern geklappt hat, dass wir heute Sonntag immer noch hier sind, Sonntagabend immer noch hier. Ich glaube, ja, die nächsten Tage werden mega spannend, vor allem morgen, sehr unklar, wie es da weitergeht, aber es ist auf jeden Fall mega toll, dass jetzt, also gestern Abend so viele Leute da waren, das war mega, mega nice und wichtig und auch, dass jetzt heute am Morgen einige Leute da waren, tagsüber, abends. Und das ist gerade mega wichtig für uns, dass wir das auch als gemeinsames Projekt verstehen. Das heißt, wenn Leute sich hier auch einquartieren wollen, hier pennen, mit uns Stellung halten, dann darf und soll man sich mega gerne anschließen und eben die Räume erkunden und sich vielleicht auch schon anfangen auszutoben hier. Ja.
2: Ja, genau. Auch die Leute in Deutschland, die das jetzt hier hören, kommt vorbei am besten. Schaut euch das an, ist geil, es gibt Platz.
3: Ist mega toll.
2: Und wir bleiben hier.
1: Also ja, ich bin mit der Bahn gekommen und hatte das Fahrrad dabei und es ist wirklich, es ist super nah am Badischen Bahnhof von Freiburg aus. Ja. Es ist extrem gut erreichbar. Habt ihr schon gezählt, wie viele Räume es hier gibt? Gibt es Quadraten der Zeit? Also weil es ist so unglaublich gigantisch.
3: Okay, was schätzt du? Was muss man? Also jeden einzelnen Raum.
2: Jeden einzelnen.
3: Mit Atelier-Gebäude.
2: Es gibt auch Hallen. Es gibt so 6 große Hallen. So. Ich sag, es sind 250 Räume in 3 Gebäuden. Und 6 große Hallen plus Außenbereich.
1: Okay, ist dokumentiert. Was schätzt du?
3: Ich weiß nicht, wie viele das da sind, deshalb das kann ich voll nicht einschätzen. Aber hier in diesen 2 unendlich viele. Ja, also man streunert wirklich durch und sieht, hier könnte ein Schwimmbad sein. Hier könnte, also es sind unglaublich viele Räume.
1: Es gibt einen Schwimmbad auch übrigens. Draußen steht ein großer Pool. Also Leute. Es gibt hier Räume für Träume, habe ich auf einem eurer Flyer gelesen. Kommt vorbei, seid solidarisch. So. Wieso braucht es diesen Ort?
3: Ich glaube, weil Leute Träume haben und es zu wenig Räume gibt. Ja, effektiv und weil einfach alles mega durchverkapitalisiert ist und alles in Rastern und Kategorien und unglaublich bürokratischen Strukturen funktioniert und einfach vieles, auf das Leute Lust haben und einfach aus dem Raster fällt und nirgendwo Platz findet.
2: Ja, und es ist auch so, dass sehr viele Leute einfach extrem viel Geld in der Schweiz für die Miete liegen lassen müssen, die Leute die Miete bezahlen. Und da lässt sich halt kein Atelier oder Studio nebenan finanzieren. Und da brauchen wir autonome, selbstverwaltete Räume. Das ist identitätsstiftend in jungen Jahren als auch in alten Jahren und ist extrem wichtig für eine Stadt und für Menschen, die Bock haben, in dieser Welt irgendwie weiterzukommen oder irgendwie Gemeinschaft erleben wollen. So.
3: Ja. Mega. Sich nicht nur um sich selber drehen, sondern mit anderen zusammen versuchen, irgendwelche Ideen auszuhacken oder Lösungen für Probleme zu finden und sich zusammenzutun, ja.
1: Was hat es mit Swiss Life auf sich?
2: Ja, die sind halt die Besitzerin dieses Areals. Da gab es vor einem Jahr ein großes Hin- und Hergeschiebe. Das Areal gehörte eigentlich der Stadt. Die Stadt hat das wieder verkauft, der Swiss Life. Swiss Life ist die größte Pensionskasse der Schweiz. Und die sind richtig krass am Investieren in Immobilienmarkt. Die meisten Immobilien gehören Swiss Life und die machen halt richtig Profit over People und das läuft halt nicht.
3: Ja, und die sind also sowohl in mehreren Städten in der Schweiz sind die einfach ganze Areale am Abreißen und am Neubauten hinklatschen, die sich einfach so viele Leute nicht leisten können. Das sind wirklich immense, gerade auch in Zürich, wirklich immense Dimensionen und ein Quartier wie das Kliebeck sind so der Anfang in Richtung Zürich zu gehen, wo wirklich einfach die meisten Leute sich den Scheiß wirklich einfach nicht mehr leisten können und einfach verdrängt und weggedrückt werden. Und eben Swiss Life ist da mega hoch im Game, Leute einfach ja, an Rand zu drängen und sich nicht zu kümmern, was die Leute effektiv brauchen oder wollen, sondern das haben sie 30 Milliarden herausgegeben für die Aufwertung dieses Areals, das so fucking absurd ist. Dabei gab es hier eben vorher einen Raum, der ja mitgestaltet werden konnte und jetzt sollte da, ja, wir nennen es Profitoase entstehen, ja.
2: Ja, und es ist einfach die Logik von der Stadt, die von reichen Firmen und Unternehmen regiert wird und denen wir uns nicht fügen wollen. Und auch ein anderer Fun Fact, der eigentlich gar nichts mit Fun zu tun hat, ist halt, dass dieser Chef, dieser CEO von der Swiss Life, der ist so Hauptfinanzierer von dieser 10 Milliarden 10 Millionen Schweiz Initiative. Das ist eine zutiefst rassistische Initiative, die jetzt in ein paar Wochen Abstimmung ist, die die Einwohnerinnenbezahl der Schweiz auf 10 Millionen begrenzen will. Und dieser Typ ist nicht nur in städtepolitischen Themen ein Feind, sondern auch politischer Gegner.
0: Ja, heute um 12.30 Uhr gibt's im Klübeck-Areal in Basel Mittagstisch, um 18 Uhr die offene Versammlung und um 19 Uhr frische Pizza aus dem DIY-Stein. Ah, jetzt bin ich verrutscht. Nach der offenen Vollversammlung um 19 Uhr gemeinsames Abendessen und um 20.30 Uhr eine Infoveranstaltung, wo es darum geht, die Connex 26, eine Militärübung in der Region, zu kritisieren und zu verhindern. Ja, ein toller, neuer, riesiger Ort hier ganz in der Nähe und ihr findet die aktuellen Infos zur neuen Besetzung, die nach wie vor offen und bespielt ist, unter zack.noblogs.org. Und

0: Und cool.
1: Genau. Hier geht's jetzt weiter mit ein bisschen Musik und danach gleich das Interview mit Ruby Rebelde zu ihren anstehenden Veranstaltungen in Freiburg in den nächsten Tagen.

0: Und wir sind nun hier mit Ruby Rebelde verbunden. Ruby ist gerade auf Lesereise bzw. Workshopreise in Süddeutschland unterwegs. Und guten Morgen, Ruby, erstmal.
1: Guten Morgen, schön, dass ich hier sein darf.
0: Magst du dich kurz vorstellen und vielleicht auch schon direkt, um was es in deinen Veranstaltungen geht?
1: Ja, genau, gerne. Ich bin Sexarbeiterin und Autorin und arbeite zu politischen Themen wie Antifeminismus, Rechtsextremismus und Sexarbeitsfeindlichkeit. Und das ist auch schon ein Hinweis, worum es in meinem Buch »Warum sie uns hassen« geht. Da geht es um die Diskriminierung, die Sexarbeitende erleben, weil sie Sexarbeitende sind.
0: Und du warst jetzt gestern schon in Offenburg damit. Wie war die Veranstaltung?
1: Ja, ich war in Offenburg auf Einladung der Partei Die Linke. Und das war eine wirklich sweet Veranstaltung anlässlich des 2.6. Das ist ja der internationale Tag der SexarbeiterInnen. Und dort feiern wir jedes Jahr am 2.6. die Besetzung der Kirche von Saint-Dizier 1975 durch über 100 Sexarbeitende, die dort für mehr Rechte und gegen Repression protestiert haben. Und das haben wir quasi gestern nicht in einer Kirche, aber trotzdem in der Veranstaltung halt auch nochmal bekräftigt. Und es war eine schöne Veranstaltung, gut besucht, hat mir viel Freude gemacht.
0: Seit wann gibt es den Hurentag?
1: Seit 1975.
0: Ah, das hast du gerade schon gesagt.
1: Macht nichts.
0: Ja, wow. Das ist schon eine lange Tradition, ja. Und es finden bundesweit anlässlich des Hurentags jetzt Veranstaltungen statt. Ich gehe davon aus, dass deine Lesereise auch daran angelehnt ist jetzt.
1: Ja, also tatsächlich nicht nur bundesweit, sondern weltweit. Also wer gestern mal in den sozialen Medien war, der hat überall auf der ganzen Welt Beiträge gesehen von Sexarbeitenden, die laut geworden sind, die gesagt haben, wir brauchen Rechte, wir brauchen keine Rettung. Und die halt dafür in die Öffentlichkeit gehen und sagen, unser Thema ist wichtig und wir sind eine Minderheit und wir brauchen endlich Schutz vor Diskriminierung. Und ja, du hast recht, das hat natürlich auch was mit der Lesereise zu tun. Aber ehrlich gesagt lese ich aus dem Buch nicht nur rund um den 2.6., sondern ich bin eigentlich ganzjährig mit Workshops auch zum Thema unterwegs. Und ja, das war gestern die 41. Lesung aus meinem Buch. Ist schon echt krass.
0: Wow. Ist vor 2 Jahren erschienen.
1: Vor einem
0: Jahr, okay.
1: Ja.
0: Dann ist es noch umso mehr. Also dann bist du ja ganz schön unterwegs. Was sind so die Kernthemen in deinem Buch? Beziehungsweise worüber kommst du da auch immer wieder mit den Menschen ins Gespräch?
1: Also mein Buch ist sozusagen aufgeteilt in 3 Teile. Und zwar der erste, da geht es wirklich um Sexarbeitsfeindlichkeit. Da geht es darum zu erklären, wie erleben das denn Sexarbeitende, ne? Also da geht es darum, dass wir nicht so einfach ein Bankkonto eröffnen können. Wie das ist, wenn du in Beziehung bist, ob das romantische, familiäre oder einfach freundschaftliche Beziehungen sind. Dass die Menschen dich anfangen, anders zu behandeln, sobald sie wissen, womit du dein Geld verdienst. Und dann geht es aber auch um die Frage von Gesetzen, also institutionelle Diskriminierung und kulturelle Diskriminierung, ne, wie sehr sich das in der Sprache ausdrückt, ja, diese Sexarbeitsfeindlichkeit, die die Gesellschaft durchwebt. Im zweiten Teil geht es um Medienkritik. Da beschäftige ich mich mit Zeitungsbeiträgen, aber auch Dokus und Radiobeiträgen und so, die das Thema

0: Konzentrationslager eingewiesen zu werden, zwangssterilisiert zu werden und also wirklich eine ganz massive Diskriminierung erfahren haben.
1: Ein guter Rundumblick, ist auch ein relativ dickes Buch.
0: Oh ja.
1: du hast in unserem kurzen Vorgespräch erwähnt, dass in Offenburg da auch schon quasi so zwei der Sexarbeit kritischere Stimmen anwesend waren. Was waren da die quasi die Kritik oder die Ausführungen dieser Leute?
0: Wow, ich weiß nicht, ob das so richtig fürs Radio geeignet ist, aber ich kann es mal versuchen. Also eine Person hat sich geäußert, also in einer ziemlich abwertenden Weise darüber, dass Sexarbeitende einfach viel Geschlechtsverkehr haben und dass es irgendwie in ihrem Sinne schädlich sein könnte. Und dann hat sie auch gesagt, ja, und es gibt so viel unterschiedliche Sexarbeit, das sehe ich auch so. Aber es ging eher darum, in dem Beitrag nochmal deutlich zu machen, dass es eine Hurenhierarchie gibt und das stimmt auch, ne? Also Sexarbeitende sind super divers und so, aber was halt nicht stimmt, ist, dass das uns trennt, sondern wir sind in einer Solidarität auch verbunden miteinander. Und der andere Beitrag kam von einem Vertreter von einer Organisation, die heißen Zero Macho, was ja erstmal cool ist, ne, wenn Männer halt auch ihre patriarchalen Privilegien reflektieren. Das Problem ist, dass in meinen Augen sie sich das einfach extrem einfach machen, indem sie dann sagen, ja, das ist alles wegen der Prostitution und das ist Gewalt und so. Und ich verkürze das jetzt natürlich, ne, aber es ist halt einfach mir ein bisschen zu einfach zu sagen, das liegt alles nur daran und wenn das weg ist, dann müssen wir nichts mehr verbessern. Ich sehe es umgekehrt. Wir müssen gesamtgesellschaftlich was tun gegen patriarchale Gewalt und gegen kapitalistische Ausbeutung und das geht halt besser zusammen als gegeneinander.
1: Ja, sorry für diesen Aufhänger. Also du hast das jetzt sehr toll auch nochmal zusammengefasst. Danke dafür. Und was, wo ich glaube ich eigentlich hin wollte, ist so das Thema eben patriarchale Gewalt, zu der ich auch Zwangsprostitution und Menschen, Frauenhandel zählen würde, aber eben in Abgrenzung zu Sexarbeit, die eben eine Lohnarbeit ist oder eine selbstständige Arbeit, natürlich in unterschiedlichen Facetten, aber die mit diesem Gewaltaspekt erstmal nichts zu tun hat. Und da.
0: Ja.
1: Ja.
0: Danke, dass du das nochmal sagst, weil das gibt mir Gelegenheit auch zu sagen, dass Sexarbeitende sich in Solidarität mit Opfern von Ausbeutung und Menschenhandel befinden. Und dass also auch dieses inszenierte Gegeneinander, diese Idee, dass wir irgendwie zu den Tätern oder TäterInnen gehören könnten, also ich finde das wirklich infam. Und das ist, wie stark wäre eine Bewegung, die gemeinsam für Getroffene von Menschenhandel sich einsetzt, für mehr Migrationsrechte und so. Und stattdessen haben wir hier gerade in Deutschland diesen feministischen Fight gegeneinander und so eine Entsolidarisierung mit Sexarbeitenden. Und das finde ich wirklich sehr, sehr bedauerlich und das deprimiert mich ehrlich gesagt.
1: Da kommen wir vielleicht auch schon zur Veranstaltung am Donnerstag so ein bisschen inhaltlich. Da gibst du einen Workshop in der erogenen Zone in Freiburg, wo es darum geht, diese Dynamiken vielleicht auch ein Stück weit zu beleuchten, zu hinterfragen und auch Gegenstrategien zu entwickeln. Magst du noch mal ein bisschen auf deinen Workshop eingehen?
0: Ja, super gerne. Ich freue mich, dass es die Gelegenheit dazu gibt. Also zunächst gucken wir im Workshop auch darauf, was haben wir denn selber für ein Bild von Sexarbeitenden? Wie du merkst, sage ich gar nicht von Sexarbeit, sondern von Sexarbeitenden, weil es geht immer um die Menschen darin. Sonst müssten wir uns mit dem Thema ehrlich gesagt nicht so beschäftigen. Und das heißt also, wir gucken auf unsere eigenen Bilder und kleiner Spoiler, also ich habe auch sexarbeitsfeindliche Gedanken im Kopf und so und da schauen wir drauf und wie wir zum Beispiel uns das bewusst machen können und wie wir das dann auch verlernen können. Aber es geht auch um ein bisschen ein Argumentetraining, also anhand dessen, dass wir nochmal schauen, wie ist das eigentlich in die Gesellschaft eingewoben, welche Machtverhältnisse gibt es da, die also nicht nur Sexarbeitende betreffen.

0: sondern auch andere marginalisierte Menschen? Und was gibt es für solidarische Gegenstrategien, die total unterschiedlich aussehen können? Manchmal ganz nah im eigenen Umfeld beginnen und manchmal halt dann auch größer werden, zu Bündnissen führen oder zu gemeinsamen Veranstaltungen. Und das ist so in etwa der Ablauf. Das wird 3 Stunden gehen mit Pausen. Das heißt also, wir haben Zeit, uns wirklich ein bisschen ins Thema zu beugen.
1: Heute Abend bist du dann im Slow Club mit deinem Buch. Was erwartet unsere HörerInnen heute Abend vielleicht nochmal? Den Rahmen, magst du den nochmal stecken?
0: Ja, das ist eine Veranstaltung mit der Beratungsstelle Pink aus Freiburg und die Forscherin Joanna Hofstetter wird auch dabei sein. Und wir schauen also gemeinsam auf die politische Bewegung rund um dieses Thema, auf die Geschichte des Hurentags. Also es ist sozusagen ein bisschen die Verlängerung des Internationalen Hurentags heute. Und danach werden wir einfach ein Gespräch auch führen über sowas wie Widerständigkeit und über die Frage, was es braucht, damit SexarbeiterInnen endlich mehr Rechte bekommen.
1: Noch eine Frage ist mir hängen geblieben aus deiner Ausführung, dass Sexarbeitende zu TäterInnen in diesem Menschenhandelkomplex gemacht werden sollen. Weiß nicht, ob wir das nochmal aufgreifen können.
0: Voll. Also du musst dir nur mal angucken, in jeder Social-Media-Kommentarspalte, was passiert, wenn Menschen wie ich oder also einfach Sexarbeitende sich äußern, wenn das nordische Modell gefordert wird. Also das ist wirklich abgrundtief. Uns wird da Konsens abgesprochen. Und es geht immer nur darum zu sagen, ja, ihr seid doch Ausnahmen, ihr seid doch privilegiert. Da werden einem die Dinge, die Menschen sich wirklich mühsam erarbeiten, werden einem vorgehalten. Und es wird so getan, als ob wir sozusagen Teil einer wirklich mächtigen und milliardenschweren Lobby seien, die halt auf dem Rücken von Opfern von Menschenhandel ja sich so ein bisschen feministisch emporschwingt. Und das ist nicht der Fall. Und das ist aber auch eine Verlagerung der Debatte, die aus uns statt eben Getroffenen von Diskriminierung macht sie aus uns TäterInnen und sozusagen Handlanger eines gewaltvollen Systems, die es entweder einfach nicht checken oder sogar bewusst Gewaltvorschub leisten. Das ist echt heftig.
1: Voll. Also auch dieses klassische Täter-Opfer-Umkehr ein Stück weit und eben eine patriarchale Struktur, die zu benennen und beleuchten super wichtig ist.
0: Finde ich auch.
1: Ja, Ruby, ich wäre soweit durch mit meinen Fragen. Wolltest du noch was loswerden hier on air für unsere süddeutschen HörerInnen?
0: Hey, auf jeden Fall. Also, ne, wir haben einfach viele, viele Themen, die wir gemeinsam bewegen sollten. Eins davon ist Tierfeindlichkeit, ein anderes ist religiöser Fundamentalismus und christlicher Fundamentalismus. Und deswegen möchte ich wirklich mir wünschen, dass wir alle etwas solidarischer miteinander umgehen und einfach auch auf unsere eigenen Themen blicken und sehen, wie wir die zusammen mit anderen Themen verbinden können, um einfach gemeinsamer, besser solidarisch miteinander zu sein.
1: Vielen, vielen Dank für diese Worte. Bleib gerne noch kurz in der Leitung und für alle HörerInnen da draußen, um euch mit dem Thema zu beschäftigen, könnt ihr entweder heute Abend in den Slow Club gehen. Da findet um 19 Uhr die Lesung mit und von Ruby Rebelde zum Thema statt. Und morgen Mittag ist ja Feiertag, von 14 bis 17 Uhr der entsprechende Workshop in der erogenen Zone. Da könnt ihr euch gerne anmelden. Es gibt noch freie Plätze. Und die Infos dazu findet ihr bei taka.fr. Und wir machen jetzt hier noch weiter mit ein bisschen Musik. Und wir quatschen gleich nochmal kurz hinter der Musik. Danke, Ruby.
0: Danke.

0: Wir haben jetzt zum Abschluss unserer Sendung noch eine Buchvorstellung für euch, und zwar von Radio Korax in Halle, danke. Und zwar geht es um ein Buch von Joan Nestler, Begehren und Widerstand. Es umfasst verschiedene Schriften der lesbischen Ikone aus mehreren Jahrzehnten. Joan Nestler wurde 1940 in der Bronx in New York City geboren. Ihre Mutter war alleinerziehend Jüdin und gehörte der Arbeiterinnenklasse an. Nestler schreibt über ihre persönlichen Erfahrungen von Antisemitismus in den USA und ihre Erfahrungen als weiße Unterstützerin in dem schwarzen Bürgerrechtskampf.
1: Ja, jetzt wo andere in dieser Sendung ihre Buchtipps abgeben, möchte ich selber auch ein Buch empfehlen. Und zwar lese ich gerade Begehren und Widerstand von Joan Nestler. Joan Nestler ist eine lesbische Ikone aus den eigentlich auch schon 60er Jahren, aber bekannt wurde sie in den 1980er und 1990er Jahren, auch über die USA hinaus. Das Buch, was jetzt dieses Jahr im Etesse Buchverlag erschienen ist, umfasst mehrere Schriften von ihr aus mehreren Jahrzehnten. Joan Nestler ist 1940 in der Bronx in New York geboren. Ihre Mutter war alleinerziehende Arbeiterin und Jüdin, und Joan Nestler schreibt über sehr viele verschiedene Aspekte ihres Lebens, unter anderem eben über ihr Aufwachsen in der Bronx, in der Arbeiterklasse und als Jüdin. Sie schreibt über Erfahrungen von Antisemitismus in der USA, die schon aus ihrer frühesten Kindheit herrühren. Sie schreibt auch über ihre Erfahrungen als weiße und Unterstützerin in der schwarzen Bürgerrechtsbewegung, als sie dann etwas älter war. Im Jahr 1965 war der Ort Selma in Alabama ein Hotspot des Bürgerrechtskampfs der schwarzen Bevölkerung der USA, und es gab dort oder es sollte Protestmärsche geben von Selma nach Montgomery, die für die Protestierenden kämpften für die Aufnahme schwarzer US-Bürger in die Wählerlisten, und diese Protestmärsche wurden unter anderem von Martin Luther King angeführt. Die ersten zwei Protestmärsche wurden direkt am Anfang, also eigentlich kurz nach der Grenze von Selma, von der Polizei sehr brutal niedergeschlagen, und daraufhin, als das bekannt wurde, sind dann linke AktivistInnen, vor allem natürlich schwarze AktivistInnen, aber auch sonst Linke aus der USA nach Selma geflogen oder gereist, um sich dort der Bewegung anzuschließen, und unter ihnen war eben auch Joan Nestler, und sie schreibt über ihre Zeit dort vor Ort in den Protestcamps. Sie reflektiert ihre Rolle als weißer Ally in der Bewegung. Sie wurde nämlich für den dritten Protestmarsch im März 1965 ausgewählt, als weißer Ally mitzulaufen, und tat das auch. Und es war ziemlich anstrengend, es ging mehrere Tage. Und genau, der dritte Protestmarsch von Selma nach Montgomery war dann erfolgreich, aber auch dabei wurden drei Menschen getötet. Und genau, sie berichtet eben aus erster Hand von diesen Protesten und reflektiert ihre eigene Rolle darin, beschreibt aber auch immer, dass sie nicht wirklich offen sein konnte darüber, dass sie lesbisch ist. Sie beschreibt, wie sie im mehrheitlich christlichen Protest, in der Protestbewegung, wo auch viele schwarze Priester und irgendwie Geistliche teilnahmen, wie ja auch Martin Luther King, als Jüdin eigentlich sehr herzlich aufgenommen wurde, aber dass sie sich nie getraut hat, zu sagen, dass sie lesbisch ist, weil sie eben auch immer gehört hat, dass es dazu Kommentare gab von ihren eigenen engen FreundInnen dort vor Ort. Genau, und sie beschreibt die Szene im New York der 60er, 70er Jahre, also in anderen Schriften, wo sich Arbeiterinnen, lesbische Arbeiterinnen getroffen haben, heimlich, und auch noch viel Repression ausgesetzt wurden. Also sie beschreibt auch, wie Freundinnen von ihr, die Hosen anhatten und sich so eher männlich anzogen, auf der Straße bespuckt wurden, angegriffen wurden, dass es richtig gefährlich war und dass es eben diese Bars gab, diese Rückzugsräume und auch irgendwie Freizeiträume und ja auch so Flirträume und Spaßräume waren, die aber auch immer unter Polizeibewachung standen oder also eben von der Polizei angegriffen wurden, also nicht von der Polizei geschützt wurden, sondern dass es die ganze Zeit Razzien gab, dass es sogar so eine Regel gab, dass nicht mehrere Frauen gleichzeitig aufs Klo durften, deswegen war die Kloschlange immer so lang, weil immer nur eine rein durfte, alle anderen mussten davor warten, vor der Tür so lange, dass es auch sehr schmerzvoll war und sehr unangenehm oft, und gleichzeitig beschreibt sie auch diese gegenseitige Unterstützung und die einzigartige Community, und genau, es ist ein sehr berührendes Buch. Sie schreibt wirklich wirklich über viele verschiedene Aspekte, auch über FreundInnen oder Menschen, die sie im Laufe ihres Lebens getroffen hat. Man muss dazu sagen, Joan Nestle ist, wie gesagt, 1940 geboren, also ist jetzt 84. Stimmt das? Ja. Genau, sie ist 84 und lebt immer noch in Australien. Und sie hat viele sehr bewegende Leute kennengelernt und auch deren Geschichten erzählt sie. Also zum Beispiel eine ältere Freundin von ihr, die so 20 Jahre älter war, die als schwarze Frau ihr Leben lang eigentlich für in weißen Häusern geputzt hat und immer wenig Geld hatte, aber ihr Leben lang auch stabil politisch war und eben in der lesbischen Community sich eine Wahlfamilie aufgebaut hat. Und also es ist ein sehr empfehlenswertes Buch, auch nicht nur wegen Joan Nestle, sondern auch wegen der beeindruckenden Lebensgeschichten von anderen Leuten, über die sie schreibt. Außerdem hat sie eben in den 80ern das Lesbian Her Story Archive in New York mitgegründet. Und da gab es auch so Zusammenarbeit dann später mit lesbischer Community in Berlin und in anderen Ländern überall auf der Welt. Genau, also es ist eine sehr interessante Person. Man muss dazu sagen, dass sie auch so sehr explizite Texte schreibt, die fast schon pornografisch sind. Also sie hat auch für Zeitschriften so pornografische Texte geschrieben. Da sind auch einige davon in dem Buch abgedruckt. Genau, und dann schreibt sie auch eher so wissenschaftlich-historisch, teilweise aus ihrer Arbeit aus dem Lesbian Her Story Archive über zum Beispiel die geschichtliche Verwobenheit zwischen SexarbeiterInnen und Lesben. Genau, also, und was ich auch sehr beeindruckend finde, ist, dass sie Texte schreibt und sich dann teilweise Jahre später nochmal diese Texte reflektiert und dann darüber auch nochmal Texte veröffentlicht. Also man kann auch ihre eigene Entwicklung oder ihre eigene vielleicht auch Veränderung von so politischer Ausdrucksweise und Denkströmungen im Laufe der Jahrzehnte an dem Buch ganz gut nachverfolgen, weil einfach auch dann die ursprünglichen Texte abgedruckt sind und dann teilweise nochmal ihr 10 Jahre später ihre Reflexion über die Texte. Also genau, das Buch heißt Begehren und Widerstand von Joan Nestle und ist im Etesse Buchverlag erschienen, jetzt dieses Jahr. Und ich kann das sehr empfehlen.

0: sind aber laut, die Vögel. Ja, Leute, das war's.
1: Also so schlimm auch nicht. Dankeschön fürs Einschalten, fürs Interesse und fürs Zuhören. Und noch einen guten Tag und kommt in diese Veranstaltung, die wir euch vorgeschlagen haben.
0: Ja, oder hört weiter Radio. Hier kommt jetzt gleich Fokus Kultur in der Wiederholung von gestern. Und wir sagen tschüss, passt aufeinander auf, bleibt zart, habe ich gerade in einer Ankündigung gelesen.
1: Ah, schön. Bis dann.
0: Tschüss.

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12: Hallo und herzlich willkommen bei Fokus Kultur hier auf 102.3 Radio Dreieckland. Für euch am Mikrofon ist heute Jean-Michel und
13: mein Name ist Hanna. Wir haben heute für euch ein spannendes Programm dabei. Zunächst hören wir ein bisschen was über den Frauenstreik in der Schweiz, der nächstes Wochenende ansteht. Nein, übernächstes Wochenende. Und außerdem erfahren wir ein bisschen was über die Nippon Connection in Frankreich, die heute beginnt.
12: Davor gibt es aber noch ein bisschen Musik auf die Ohren und wir fangen an mit Tonight von Dolch.

0: Lucretia, My Reflection von Sisters of Mercy. Und jetzt blicken wir gemeinsam in die Schweiz, genauer gesagt nach Basel, denn dort findet am 14. Juni der feministische Streik in der Schweiz statt. Und es ist nicht nur im Kultursektor so, sondern es ist überall so. Ohne Frauen geht nichts und ohne Gleichberechtigung geht auch nichts. Dieses Jahr findet der feministische Frauenstreik am 14. Juni statt. Das ist ein Sonntag. Und warum der Streik trotzdem funktioniert und wie das Ganze abläuft und was die konkreten Forderungen sind, das hören wir in unserem nächsten Beitrag.
1: Guten Morgen, Rea.
2: Guten Morgen, schönen guten Tag.
1: Ja, Rea, wir wollen uns ja jetzt unterhalten über den feministischen Streik in Basel. Der ist am 14.06. dieses Jahr wieder. Und du machst mit uns ein Interview sogar aus dem Urlaub. Super ja. Engagiert. Ja, Rea, der feministische Streik dieses Jahr ist ja an einem Sonntag. Ist das nicht ein bisschen schwierig?
2: Ja, das ist durchaus etwas schwierig. Wir haben gesagt, wir machen trotzdem etwas unter dem Motto feministischer Streik. Aber wir haben auch gesagt, es ist wie ein Vorstreik für den großen Care-Streik 2027. Wir haben uns letztes Jahr entschieden, dass wir mit den anderen Schweizer Kollektiven so einen nationalen Care-Streik ausrufen. Und das ist wie so ein Vorstreik oder so ein, wie sagen wir, einfach ein Weckruf, dass Care-Arbeit auch am Sonntag getätigt werden muss und dass sie nicht wie Lohnarbeit 9-to-5 funktioniert. Genau, deshalb.
1: Ihr habt auch letztes Jahr den Streik gemacht und da waren das 20 Kollektive, die in der Organisation auch waren. Und das, ihr habt 1 Million Menschen auf die Straße gebracht, habe ich das richtig im Sinn?
2: Ja, also letztes Jahr bin ich ganz sicher, ob es ganz 1 Million, ich glaube, es waren 500.000 in der ganzen Schweiz.
1: Auch schon eine Menge.
2: Ja, genau. Also für die Schweiz ist das eine große Menge, genau. Und ja, wir sind immer mehr Kollektive, die dazukommen. Dieses Jahr ist zum Beispiel das Kollektiv in Davos neu gegründet worden. Oder das Kollektiv im Kanton Thurgau, das sich da sehr stark dafür einsetzt, dass ein Frauenhaus im Kanton Thurgau gebaut oder errichtet wird zum Beispiel. Weil die haben seit 35 Jahren dort kein Frauenhaus und die sind jetzt dort zum Beispiel sehr aktiv. Oder eben in Davos mit dem WEF ist das auch ein ganz anderes Thema, aber dort gibt es jetzt auch ein feministisches Streikkollektiv. Das freut mich doch sehr.
1: Wie macht ihr das, dass ihr so ein großes Bündnis herstellen könnt?
2: Ich glaube, wir sind eigentlich sehr basisdemokratisch organisiert. Wir haben immer so jedes Jahr 2 bis 3 Mal ein Treffen, wo wir uns immer wieder sehen und wo wir uns austauschen und wo wir versuchen, Themen zu erarbeiten und auch an

0: Themen, die andere schon erarbeitet haben, wie profitieren können. Gleichzeitig haben wir dann auch immer so kleinere nationale Treffen, wo das sonst themenspezifischer ist, wo es dann um Social Media geht oder um Forderungen erarbeiten. Und das machen wir dann immer online.
1: Habt ihr dieses Jahr spezielle Themen, nochmal neue Themen für den Streik am 14. Juni?
0: Ja, ich glaube schon, dass dieses internationale Ohnmachtsgefühl irgendwie sehr präsent ist und sehr viele Leute auf die Straße bringt. Und auch, ich merke schon, sehr stark auch beschäftigt.
1: Meinst du das mit den Kriegen oder welche Ohnmacht?
0: Genau, aufgrund von diesen vielen Kriegen und diese schon diktatorischen Verhältnisse mit Trump und Erdogan etc., das ist, glaube ich, schon ein großes Thema. Und gleichzeitig schon auch diese Femizide, die in der Schweiz letztes Jahr auf einem maximalen Stand waren. Und gerade hier in Basel gab es vor 2 Wochen eine Verhandlung für einen Femizid, der wirklich sehr schrecklich war, in einer Nachbargemeinde von Basel in Binningen. Und ich glaube, das hat schon nochmal so eine sehr große, Ohnmacht oder so eine Traurigkeit auch ausgelöst, was auch wieder sehr mobilisiert hat, genau. Das ist so sehr spezifisch jetzt lokal.
1: Und konkret heißt das, wie in was mündet das dann? Was plant ihr?
0: Genau, wir haben gesagt, wir versuchen konkrete Forderungen an die Stadt Basel zu stellen, dass es zum Beispiel einen Lehrstuhl für die Gendermedizin in Basel gibt und geben soll, dass es heute nicht gibt, dass zum Beispiel Femizide und Inzellattentate in der Statistik berücksichtigt werden müssen. Das sind so wirklich ganz konkrete Ziele, die heute einfach nicht Realität sind. Und dann braucht es aber auch aus unserer Sicht Arbeitszeitverkürzung, dass wir einfach mehr Zeit haben für die unendlichen Stunden an Care-Arbeit, die geleistet werden müssen. Und dass wir sagen auch, dass die öffentliche Finanzierung von Betreuungs- und Pflegeangeboten besser werden muss. Auch das ist aus dem Hintergrund, dass die Schweiz eigentlich 2021 die Pflegeinitiative angenommen hat, aber die ganze Sorgearbeit, die bezahlt wird, einfach immer noch strukturell unterfinanziert ist.
1: Habt ihr im letzten Jahr oder seit dem letzten Jahr was durchsetzen können? Gibt es eine Veränderung?
0: Es gibt Ende letztes Jahres wurde das Budget erhöht für geschlechterspezifische Gewalt. Da wurde zuerst das Budget gekürzt werden oder und dann gab es einen großen Protest schweizweit und dann wurde das erhöht. Und jetzt seit dem 1. Mai gibt es eine nationale Hotline, wenn man von häuslicher und sexualisierter Gewalt betroffen ist. Das ist schon ein großer Erfolg für die Schweiz.
1: Ja, das verstehe ich, ja. Und sag mal, also hier in Freiburg speziell, aber auch in ganz Deutschland, ist ja dieses Thema digitale sexualisierte Gewalt sehr in der Debatte. Ist das bei euch auch ein Thema und Schwerpunkt jetzt für den Streik?
0: Es ist für den Streik jetzt kein spezifisches Schwerpunktthema, auch einfach, weil wir noch viel zu wenig Wissen haben und auch merken, dass der Kantönli-Geist, den wir in der Schweiz haben, dass jeder Kanton hat seine eigene Anlaufstelle und seine eigene Polizeistelle, wo man sich melden muss etc. Aber es gab schon journalistisch einiges, was aufgearbeitet wurde und so vielleicht schon, aber jetzt für den Streik spezifisch ehrlich gesagt nicht.
1: Ja, aber es gibt ja parallele Prozesse auch, gell, wenn so Debatten geführt werden oder an welchem Punkt die sind und wo sich es ausdrückt. Ein Streik jetzt hier konkret bei euch. Genau. Und der ist ja auch schweizweit, der Streik, das muss ich vielleicht auch nochmal betonen. Hast du sonst noch was, was dir am Herzen liegt, was du noch transportieren willst?
0: Ja, also ich glaube, am Herzen liegt uns schon zu sagen, dass wir versuchen, immer diesen Streikbegriff auszuweiten und nicht nur auf die Lohnarbeit zu beziehen. Und wirklich zu sagen, hey, also die Care-Arbeit ist so ein essentieller Bestandteil unserer Gesellschaft und ohne Care-Arbeit funktioniert nichts. Und deshalb ist auch an einem Sonntag zu sagen, wir bestreiken die Care-Arbeit auch wichtig oder auch essentiell.
1: Genau. Und diese Streiks gehen ja schon ganz lange bei euch, seit 1991. Magst du das kurz nochmal was zu sagen?
0: Ah ja, genau. Also seit 1991 gab es dieses erste Mal diesen feministischen Streik und dann gab es eine größere Pause bis 2019 und jetzt seit 2019 streiken wir eigentlich jedes Jahr in irgendeiner Form. Natürlich während Corona war es ein bisschen anders, aber seit jetzt eigentlich 2019 sind wir jedes Jahr in Basel in irgendeiner Form präsent mit einer Demonstration durch doch schon Tausenden von Leuten. Und ja, ich glaube, es ist schon eine wichtige feministische Bewegung oder die größte feministische Bewegung, die in der Schweiz so entstanden ist. Und ich glaube, wo dieses sehr Lokale hilft, dass wir doch breit mobilisieren können und jedes Kollektiv auch lokal in seinem Kanton Themen finden kann, die dort wichtig sind. Wir in Basel haben andere Themen als der Kanton Genf oder in Zürich oder in den kleineren Gemeinden wie im Berner Oberland zum Beispiel.
1: Rea, ich danke dir ganz herzlich für deinen Überblick und für das Gespräch und wünsche dir noch einen schönen Urlaub.
0: Danke vielmals.
2: Der Frauenstreik in der Schweiz. Nicht unbedingt ein Kulturthema, aber ein Herzensthema für die heutige Moderation. Und wenn ihr dabei sein wollt, dann könnt ihr am 14. Juni nach Basel pilgern. Um 13 Uhr ist Treffpunkt am Petersplatz. Die Redebeiträge starten um 13.30 Uhr und um 15 Uhr ist Abmarsch.
3: Und jetzt geht's musikalisch weiter. How Do I Reply von Gia Ford.

0: Black Glitter von Wavy Boy, eine nicht-binäre Person aus Liechtenstein, die beinahe das deutsche Sternchen für den ESC geworden wäre. Und davor haben wir gehört Hey Boy von Nea Lone. Und Jean-Michel, du und Nea Lone, ihr habt was gemeinsam.
1: Wir sind in einem Zwergstadt geboren.
0: Ja, ihr kommt beide aus Luxemburg. Nea Lone, glaube ich, bekannt für ihr Orgelspiel oder ihre Hammond-Orgel. Was ist das, was sie spielt?
1: Ja, genau, es ist so Hammond-Orgel-Pop.
0: Genau, kann man sich auf jeden Fall noch ein bisschen vertiefen. Aber wir blicken jetzt mal in ein bisschen eine andere Richtung.
1: Genau, wir vertiefen jetzt unser cineastisches Verständnis von Japan. Es ist nämlich wieder soweit. Heute startet in Frankfurt am Main die Nippon Connection, nämlich das japanische Filmfest. Und die Maike hat sich für uns die Pressekonferenz gegeben und zusammengefasst, worauf man sich so freuen kann.
2: Das japanische Filmfestival Nippon Connection findet vom 2. bis 7. Juni 2026 in Frankfurt am Main statt, in verschiedenen Locations. Und wir haben die Pressekonferenz von gestern mitgeschnitten und hören erstmal die Festivalleitung Marion Klompfers. Sie wurde als Fels in der Brandung bezeichnet und ist für mich auch schon ein Urgestein, ist seit 26 Jahren, die das Festival existiert, jetzt auch schon dabei, war ganz von den Anfängen auch schon am Start, als das Ganze noch ein komplett studentisches Festival war. Film ab für Marion Klompfers.
3: Ja, die 26. Festivalausgabe ist auch wieder was ganz Besonderes nach einem erfolgreichen Jubiläum letztes Jahr. Wir hatten ja 20.000 Besucher, Besucherinnen letztes Jahr gehabt und es sieht wohl so aus, dass es dieses Jahr wieder so sein wird, weil wir waren ganz gespannt auf den Start des Vorverkaufs. Und letzten Samstag, am 9. Mai, ist der Vorverkauf gestartet um 12 Uhr und wir haben seitdem schon über 5.000 Tickets verkauft. Also es läuft sehr, sehr gut und wir freuen uns sehr, dass nach wie vor das Interesse sehr groß ist an unserem Programm. Das Festival wird wieder an 6 Tagen stattfinden, vom 2. bis zum 7. Juni. Wir haben dieses Jahr auch 3 neue Veranstaltungsorte, weil wir letztes Jahr so viele Veranstaltungen hatten, die schon im Vorhinein ausverkauft waren, hatten wir uns dazu entschlossen, jetzt nochmal zusätzliche Locations dazu zu nehmen. Wir haben insgesamt 13 Locations, das Kino des DFF, dieses wunderschöne Kino, hier zeigen wir die Retrospektive. Das Pupille-Kino an der Uni, wo wir damals das Festival gestartet haben, ist dieses Jahr auch wieder dabei. Und wir haben auch sehr, sehr viele Premieren wieder. Wir haben 38 Deutschland-Premieren, 9 Europa-Premieren, 28 internationale Premieren und 7 Welt-Premieren. Und natürlich möchte ich mich auch bei unseren ganzen Förderern, Sponsoren, Unterstützern, Kooperationspartnern des Festivals bedanken. Ein Festival ohne die Organisatoren geht natürlich auch nicht. Wir sind ein Riesenteam. Wir sind über 100 Leute dieses Jahr, die größtenteils ehrenamtlich das Festival organisieren. Leider reicht dann das Budget nicht aus, komplett alle leider zu entlohnen. Deswegen, wir haben sehr, sehr viele tolle Leute im Team, die das ehrenamtlich ihre Freizeit opfern, um dieses Festival zu organisieren. Und es ist wirklich unglaublich, mit so vielen tollen Leuten immer zusammenzuarbeiten. Und wir gemeinsam machen dieses Festival. Und ich möchte mich da auch gar nicht so in den Mittelpunkt stellen als Festivalleitung, sondern dieses Festival kann nur bestehen durch dieses tolle Team. Das Festival wird auch von einem gemeinnützigen Verein nach wie vor organisiert. Also wir machen auch keinen Profit mit diesem Festival, sondern stecken alle Einnahmen auch immer wieder in das Festival und zahlen damit unsere Rechnung. Will ich auch nur mal hervorheben, weil mehr Zuschauer heißt aber natürlich auch mehr Organisationsaufwand. Wir wachsen und wachsen und hoffen, dass wir immer so ein bisschen hinterherkommen. Wir haben aktuell um die 110 Filmemacherinnen und KünstlerInnen aus Japan, die sich angemeldet haben. Es kommen gerade täglich noch Leute dazu. Es kommen teilweise ganze Crews zu einem Film mit Produzenten und Toningenieur und Beleuchtern und alles Mögliche. Also es ist wirklich ganz toll, dass die wirklich alle hier ihren Film bei uns vorstellen wollen.
2: Als nächstes hören wir Susanne Völker, Geschäftsführung des Kulturfonds Frankfurt-Rhein-Main. Und sie hat die ultimative Lobhudelei für die Nippon Connection. Der Kulturfonds Frankfurt-Rhein-Main ist einer der Förderer, den Marion Klompfers ja auch schon genannt hat, von der Nippon Connection, weil ohne Fördererinnen und SponsorInnen könnte dieses Festival einfach nicht bestehen. Es ist immer sehr teuer, ein Festival auszurichten, auch ohne, dass man die Teams einfliegt. So, jetzt aber Susanne Völker, Geschäftsführung des Kulturfonds Frankfurt-Rhein-Main.
3: Es ist ja eine Pressekonferenz, deswegen fühlt es sich fast ein bisschen seltsam an, dass nach diesem wunderbaren Dank eben kein tosender Applaus kommt, weil der da an dieser Stelle eigentlich hingehört hätte. Und ich möchte tatsächlich auch damit beginnen, diesen Dank zu erwidern, weil ihr jetzt ja mittlerweile in der 26. Festivalausgabe mit eurem gesamten Team so unfassbar viel wieder auf die Beine stellt. Und du hast gerade selber gesagt, das Rahmenprogramm ist mehr ein Rahmensprengprogramm. Und das Filmprogramm ist wie immer wirklich erlesen und gleichzeitig aber auch unglaublich einladend und faszinierend und nahbar. Und dass sich das nicht von alleine macht, ich glaube, das kann man nicht oft genug betonen. Wir fördern das sehr, sehr gerne, auch weil wir sehr dankbar sind dafür. Das ist ein kulturelles Angebot hier in der Region, was sich wirklich seinen Ruf erarbeitet hat. Und dass es so viele Premieren bei euch gibt, ist deutlicher Beleg dessen. Und die Besuchszahlen auch. Also insofern ganz, ganz herzlichen Dank an allererster Stelle an euch. Und ich habe jetzt die große Freude, tatsächlich noch ein paar Worte zu sagen zum Themenschwerpunkt, der auch in diesem Jahr sehr aktuell, sehr spannend und sehr vielschichtig gesetzt ist und wirklich tolle Perspektiven eröffnet. Shades of Reality between Truth and Fiction. Wir haben ja zurzeit sehr viel und sehr alltäglich Gelegenheit, uns mit Fragen rund um Wahrheit, Fiktion oder Wahrheit und Lüge auseinanderzusetzen. Und im Zentrum des Themenschwerpunkts steht die Frage, wie das Medium Film mit Geschichten umgeht, wie es Geschichten konstruiert, interpretiert und hinterfragt, sprich, wie das Medium Film mit Realität umgeht oder das, was Realität im Film ist. Es gibt ja in unterschiedlichen Formen des Filmemachens unterschiedliche Ansätze dazu, also der Spielfilm in der Fiktion wird anders damit umgehen als der Dokumentarfilm, aber es gibt auch da subjektive Erzählweisen und es gibt hybride Formen. Und damit steigt natürlich das Potenzial an unterschiedlichen Erzählweisen und auch an unterschiedlichen Realitätsebenen nochmal prozentual nicht nur ein bisschen, sondern tatsächlich exponentiell an. Und die gesellschaftliche Relevanz genau dieser Art des Geschichtenerzählens und Realitäten abbildens oder Realitäten schaffens lässt sich in diesem Festival wunderbar erkunden anhand von eigenen Wahrheitsbegriffen, die man vielleicht mitbringt und eben auch der Wahrheits- und Realitätsbegriffe, mit denen in diesem Film künstlerisch umgegangen wird. Ganz wichtig zu betonen ist es, dass es um den künstlerischen Umgang geht, denn wir haben eben gerade drüber gesprochen, das Team hat sich dazu entschlossen, die Kunst, die künstlerische Erzählweise, die unterschiedlichen Formen des Erzählens in den Mittelpunkt zu rücken und nicht das Thema KI, was ja im Augenblick überall omnipräsent ist und KI als Werkzeug aus allen Lebensbereichen nicht mehr wegzudenken ist und darüber wird zu oft die Kunst vergessen. Und darauf hinzuweisen und die Kunst in den Mittelpunkt zu rücken, ist an dieser Stelle überaus verdienstvoll und schafft einfach nochmal ganz andere Zugänge auch der Reflexion. Es gibt in der japanischen Tradition ja eine sehr, sehr ausgeprägte Theatertradition, also das Kabuki-Theater und wo wir hier auch in dem Key-Visual dieses wunderbare Bild der Maske und der dann auch durchscheinenden oder verschwindenden Maske und der Frage, was sich dahinter befindet, sehen und das No-Theater, die ja zwischen den beiden gibt es ja schon erhebliche Unterschiede in den Ästhetiken, in den Erzählformen, in den Regeln und Formen der Veranstaltungen drumherum und damit auch in den Publikumsreaktionen.

0: allen auf das Festival und gerade dieser differenzierte Blick in die Welt und der differenzierte Blick auch auf uns in der Welt könnte verdienstvoller kaum sein. Die Vielschichtigkeit der Stimmen, der Perspektiven und der Austausch untereinander in Neugier, in Faszination füreinander und eben auch im Dialog miteinander ist eine Form der Demokratie, ist eine Form des Diskurses und ist vor allem auch eine ganz wichtige Form der Empathie und der Wertschätzung. Und dafür ganz, ganz herzlichen Dank.
1: Und jetzt wollen wir aber auch mal in die Trailer reinhören.
2: Film ab.
3: ですから保育園には0歳児を受け入れられる制度はないんです。
4: いや、子供を預けられないと仕事ができないんです。
3: では、ご両親に預けたら。
4: 無理です。病気の父がいるし、反対を押し切って出てきたんです。
5: いえ、寝ちゃったの。あんた、えれ難儀な性格してんね。
6: どうよ、子育て順調？
7: いや、もうバカ大変でさ。
4: この子を預かっていただかないと仕事ができないもんでして、どうかよろしくお願いいたします。
8: しつこいんだよ、あんたも。離婚したあんたが悪いんだろ。
9: 集団はあなた方に幸せを与えますよ。
1: Hier ein kurzer Eindruck, da ist in den Trailern haben wir gestern gesehen in der Pressekonferenz zum Beispiel die junge alleinerziehende Mutter, die wir bei ihrem Kampf um Kindergeld begleiten und die sich dann zum Beispiel Sätze wie hätten sie sich halt mal nicht scheiden lassen anhören muss. Da ist der Samurai, den wir beim Sterben begleitet und der dann mit seiner Zimmerpflanze plötzlich spricht, das ist in einem Anime verpackt. Da ist die Gemeinde, die sich von ihrem geliebten Freibad verabschieden muss, das ist eine Doku, weil das Freibad einer Schule weichen soll. Da ist diese junge Person, die offensichtlich mit ihrer queeren Identität und oder ihrem Umfeld hadert. Es geht um Einsamkeit, um Transition, um J-Horror, also das, der sogenannte Genrefilm ist auch am Start. Es gibt total bunte Animes für eher jüngere Zuschauerinnen und Zuschauer und dann aber auch welche, die allein für Erwachsene experimentell, minimalistisch, fast philosophisch daherkommen. Also wir sehen eine riesige Bandbreite an zeitgenössischem japanischem Kino und natürlich auch noch das Rahmenprogramm. Und da hören wir jetzt noch Vic Atanasov. Sie ist für Nippon Culture verantwortlich und war gestern aus Nagasaki zugeschaltet. Sie erzählt uns ein bisschen was zu den Workshops.
10: Ich selber werde mich jetzt ankündigen mit einem Vortrag zu feministischen Utopien und Wirklichkeiten in der Darstellung im japanischen Film. Und der Frage, wie japanischer Film als Ort genutzt werden kann, um feministische alternative Wirklichkeiten zu schaffen. Von daher passt eigentlich das gesamte Culture-Programm auch ganz gut in den Themenschwerpunkt, da sich sicherlich Fragen von Realitäten auch über Kultur verhandeln lassen. Und wie Maren angedeutet haben, haben wir ein sehr großes und vielseitiges Programm dieses Jahr an 87 Veranstaltungen, Konzerte, Workshops, Vorträge, Panels, Podiumsdiskussionen. Wir haben wieder Ausstellungen dabei, ein Open-Air-Programm und Angebote für Kinder in unserem sehr dieses Jahr etwas ausdifferenzierteren Sektionsprogramm Nippon Kids und Teens.
1: Die Nippon Connection vom 2. bis 7. Juni in Frankfurt am Main mit einem Riesenprogramm. Vorverkauf ist bereits gestartet. Wenn ihr Lust habt, schaut vorbei.
11: Genau, Kurzentschlossene können sich tatsächlich einfach noch in die Bahn setzen und nach Frankfurt fahren. Tickets gibt's unter www.nipponconnection.com. Vielleicht sehen wir uns ja da. Und jetzt machen wir weiter mit ein bisschen Musik und zwar Running Up That Hill von Kate Bush.

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1: Welcome to Hard Times von Charlie Crockett war das. Und jetzt gibt es für euch noch einen Song, nämlich Perfectly Untrue von Lucia and the Best Boys. Und danach kommen unsere Veranstaltungstipps, damit ihr auch wisst, was ihr die nächsten 7 Tage so unternehmen könnt in Freiburg. Jetzt aber erstmal Musik ab.

Es ist Dienstagabend, der 2. Juni um 18.53 Uhr. Und was ihr in Freiburg und Umgebung die nächsten Tage so unternehmen könnt, das erfahrt ihr jetzt bei unseren Veranstaltungstipps. Unterlegt sind die heute mit Hot Chocolate, You Sexy Thing.

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So close, yet so far, heißt die aktuelle Ausstellung im PEAC Freiburg. Gezeigt werden Werke aus der hauseigenen Paul Ege Art Collection, die sich mit dem Spannungsverhältnis von Nähe und Distanz auseinandersetzt. Dabei ist für jeden Geschmack etwas dabei. Von Skulptur, Malerei und Fotografie bis hin zu Sound- und Videoinstallationen. Und auch Neuerwerbungen sind zu bewundern, die dort zum ersten Mal ausgestellt werden. Am Montag, den 8. Juni, führt die Kuratorin der Ausstellung, Lea Altner, durch das Haus und gibt Einblicke in die Entstehungsgeschichte und die Hintergründe der Sammlungspräsentation. Los geht es um 18.30 Uhr im PEAC in der Robert-Bunsen-Straße 5 im Industriegebiet Nord hier in Freiburg. Der Eintritt ist frei, anmelden müsst ihr euch auch nicht. Einfach vorbeikommen. Alle Infos gibt's auch nochmal unter www.peac.digital.

Noch bis zum 13. Juni gibt es im Kulturaggregat Freiburg die Ausstellung 40 Jahre Rosa Hilfe, queere Geschichte weiterschreiben, zu besichtigen. Zu ihrem 40. Geburtstag öffnet die Rosa Hilfe Freiburg e.V. ihr Archiv und macht bisher Ungesehenes in ihrer neuen Ausstellung erstmals zugänglich. Die Ausstellung dokumentiert die Entwicklung der Rosa Hilfe von ihrer Gründung am 27. August 1985 als Beratungsstelle von und für schwule Männer bis zu ihrer heutigen Form als Ort für alles Queere mit Beratung, Selbsthilfe, Jugend und Kultur sowie Erinnerungsarbeit. Die Vernissage war bereits im April. Nun habt ihr noch knapp 2 Wochen Zeit, diese spannende Ausstellung zu besuchen. Ihr könnt dies immer am Montag und Donnerstag von 18 bis 20 Uhr sowie freitags und samstags von 16 bis 20 Uhr. Der Eintritt in der Hilderstraße 5 in Freiburg ist frei. Mehr dazu findet ihr auch unter www.kultur-aggregat.de.

Das Koki Freiburg erwartet euch nächste Woche zum Archiv der Sehnsucht. Mit Do You Love Me und Teheran in Unfinished History werden zwei beeindruckende Dokumentarfilme über Beirut und Teheran gezeigt, die aus historischem Archivmaterial entstanden sind. Beide Filme sind ein Resonanzraum für Verlust und politische Utopien, in dem Flüchtigen und Verdrängten Raum gegeben wird. Do You Love Me, ein Film, der durch die moderne Geschichte des Libanon führt. Am 10. Juni um 19.30 Uhr und am 13. 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Teheran in Unfinished History ist ein essayistischer Dokumentarfilm, der mit Filmaufnahmen aus der Zeit vor 1979 ein verlorenes Jahrzehnt urbaner Transformation Teherans dokumentiert. Gezeigt wird das Werk am 25. 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Juli um 21.30 Uhr, ebenfalls im Koki Freiburg. Die Tickets zu den Filmen kosten jeweils 8 Euro, ermäßigt 5. Alle Beschreibungen und Termine gibt es auch nochmal zum Nachlesen unter www.koki-freiburg.de.

0: Und ihr werdet es erraten haben, Hot Chocolate ist vorbei. Aktuell läuft das Song Love TKO von Teddy Pendergrass. Und das war's auch schon fast mit der heutigen Sendung Fokus Kultur.
1: Ja, ihr habt uns gehört bei Radio Dreieckland 102,3. Fokus Kultur jeden Dienstagabend um 18 Uhr. Wer es verpasst hat, kann uns morgen Vormittag um 10 Uhr nochmal nachhören. Hier geht's jetzt weiter mit Radio Attack und dem Hörspiel Herbststürme. Für euch heute im Studio waren Hanna und Jean-Michel. Und wir wünschen euch
0: einen ganz schönen Abend und bis zum nächsten Mal.
1: Ciao, macht's gut.

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1: Hallo und herzlich willkommen zur 1135. Folge von Radio Attack. Heute mit einem Hörspiel, das sich unter anderem mit der Frage befasst, woran die Klimabewegung wirklich scheitert.
2: Herbststürme. Hörspiel von Kurt Rauball. Personen: Lisa, 63, Klimaforscherin. Joshi, 60, Kabarettist. Juno, seine alte graue Katze, Sprecher. Szene 1, Ort, Joshis Wohnung, Vormittag. Ein Vormittag im November. Ein Herbststurm tobt, Regen peitscht gegen die Fensterscheiben. Das alte Fenster knarrt und klappert im Wind. Leiser, hohler Klang einer großen, schlecht isolierten Wohnung. Im Vordergrund das leise Kratzen einer Schallplatte. Joshi sitzt im Sessel. Er ist 60, fühlt sich aber wie 100. Vor ihm auf den Tisch ein Foto, eine Flasche, ein Streichholz.
3: Ach, Juno, der Plan ist einfach. Ich mache die große Lisa Kirsch zum Thema. Blue Planet Preisgewinnerin. Lisa, wie ist ETH? Wie fühlt sich der Umweltnobelpreis an, Lisa?
2: Er nimmt das Foto vom Regal. Es ist alt, die Ecken sind verbogen. 30 Jahre, ein anderes Leben. Stille, nur der Sturm.
3: Hier hat es weggekürzt, Juno. Unser Kind. Ein Hindernis.
4: Die Karriere, Joshi. Verstehst du das nicht?
3: Ich habe verstanden. Was bin ich geworden? Ein Kabarettist, der vor leeren Stühlen spielt. Das ist meine Pointe. Mach den Kopf leer und voll.

0: Heute schaut sie vorbei in ein Museum des Scheiterns. Ich werde lächeln und fragen, bis sie geht.
1: Seine Hand ballt sich um das Foto. Das Papier gibt nach.
0: Es ist nichts als den alten Yoshi. Den du liebtest, der ist tot.
1: Ein leiser Satz. Juno springt vom Sofa. Ihre Pfoten auf dem Parkett. Dann Stille. Sie ist weg. Der Sturm heult auf und Billie Holiday, die langsam im Heulen des Windes versinkt. Szene 2, Ort, Gastgarten des Café Weidinger, später Nachmittag. Der Gastgarten des Café Weidinger ist leer, bis auf einen Tisch. Der Wind spielt mit dem Herbstlaub. Zwei Menschen sitzen sich gegenüber, ein Vogel ruft, dann Stille. Im Vordergrund das feine Klappern einer Teetasse, die abgesetzt wird, dann das energische Klacken einer Espresso-Tasse. Schweigen, das Rauschen der Blätter.
2: Du siehst gut aus, Yoshi.
0: Du, die große Preisträgerin. Erzähl, wie ist das? Steht der Preis im Wohnzimmer?
2: Er ist eine Anerkennung für das Team.
0: Das Team?
1: Eine plötzliche Böe. Blätter rascheln heftig. Lange Pause. Nur Wind.
0: Ich frage nur.
2: Du bist ein Meister der Worte.
1: Seine Hand zittert. Pause. Yoshi blickt auf seine zitternden Hände, die die Tasse umklammern.
2: Ich brauche dich, Yoshi.
0: Hä?
2: Die Klimabewegung ist verdammt humorlos.
1: Sie beugt sich vor.
2: Du könntest das ändern. Mit Witz, mit Biss. Ich habe die Daten, du bringst die Sprüche.
1: Langes Schweigen.
0: Wie viel?
2: Wie?
0: Das Honorar.
1: Stille. Lisas Blick wandert über sein Gesicht. Sie sieht die geweiteten Pupillen. Den feinen Schweiß auf der Stirn. Das krampfhafte Halten der Hände.
0: Du bist gegangen. Mit unserer Zukunft.
2: Meine Karriere stand am Anfang. Ein Kind war nicht...
0: Nicht Teil des Plans.
1: Ein heftiger Windstoß. Eine Masse von Blättern wird über den Tisch geweht. Beide schweigen, bis das Geräusch verebbt.
0: Anton Brocksch Institut. Nächste Woche.
2: Das ist gut. Danach kannst du arbeiten.
0: Du siehst mich immer noch als Ressource.
2: Schick mir eine Nachricht, wenn du wieder draußen bist.
1: Sie geht. Yoshi starrt auf den Geldschein. Dann nimmt er ihn, zerknüllt ihn langsam. Seine Hände zittern dabei so stark, dass er dabei Mühe hat.

0: Szene 3. Ort: Yoshis Wohnung. Abend: einige Tage später. Der Sturm ist vorbei. Müll türmt sich. Die Luft riecht nach Schimmel und Alkohol. Lisa steht in der Tür.
1: Du sagtest, du hättest was? Material? Skizzen?
2: Hab ich. Hier.
0: Er reißt ein Notizbuch vom Tisch, wedelt damit.
2: Herzschmelze. Ein kabarettistisches Requiem.
1: Lass sehen.
2: Du hast gesagt Honorar. Ich brauche es. Jetzt.
1: Dein Manager hat mich angerufen. Er sucht dich.
2: Mein Manager.
3: Ach, der versteht nichts.
2: Er muss ganz unten sein, Lisa. Um nach oben schauen zu können. So wie ihr. Sie sagen, das Eis schmilzt. Ich sage, mein Herz ist schon geschmolzen.
0: Er bricht ab, sieht sie an. Sein Grinsen schwindet. Er hält ihr das Buch hin, sie nimmt es. Sie blättert kurz durch. Es ist bis auf die eine Zeile leer. Lisa schließt es langsam. Leises Pfeifen des Windes. Ein langer, trauriger Blick. Lisa dreht sich zum Gehen.
4: Warte, bitte. Seit dem Kaffee. Mein Hass ist verpufft. Ich habe nur noch dieses alte, verdammte Brennen für dich.
0: Lisa macht einen weiteren Schritt zurück. Yoshi fällt vor ihr auf die Knie.
4: Ich liebe dich, Lisa. Es ist nicht zu spät. Ich komme zurück. Ich schwöre es.
0: Er kramt in seiner Tasche. Seine Hand zittert. Er findet einen Plastikring, hält ihn ihr hin. Seine Hand zittert unkontrolliert. Sein Gesicht ist eine Mischung aus Hoffnung und Verzweiflung. Stille. Nur das Pfeifen des Winds. Lisa sieht auf ihn herab. Ein langes, qualvolles Schweigen. Sie schüttelt den Kopf. Tränen steigen in ihre Augen.
4: Lisa.
0: Lisa dreht sich wortlos um. Öffnet die Tür. Yoshi kniet noch immer, den Ring in der ausgestreckten Hand. Die Tür fällt ins Schloss. Das Echo hallt einen Moment im leeren Raum nach.

0: Stille. Seine Hand kann den Ring nicht mehr halten. Er fällt zu Boden. Er rollt und rollt unter das Sofa. Der Wind draußen heult leise auf. Drinnen ist es still. Nur das leise Rascheln von Juno, die aus dem Versteck kommt und neugierig den Ring beschnuppert.
1: Zu spät.
0: Draußen hebt der Wind wieder an. Drinnen ist nur noch die Katze und ein Mann, der gelernt hat, dass manche Liebe nicht wiederkehrt.

Ende. Das war das Hörspiel Herbststürme. Lisa, Lotte Löwenstein. Yoshi, Claudius Kölz. Erzähler, Kurt Rauball. Tontechnik 1, Adrian Silvi. Tontechnik 2, Matthias J. Resch. Autor und Regie, Kurt Rauball. Ich hoffe, wir hören uns in der nächsten Folge wieder und immer daran denken, eine positive Welt ist möglich.

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Heute im Programm Ohranwärmer für die Arbeitsunrechtssendung FM im Juni. Stunde der Gartenvögel, die Vogelzählung in Deutschland und natürlich auch in Südwest. Als Vogel der Woche gibt's den Rotfußfalken mit Rudi Guricht, Radio Korax Halle. Und Quecksilber aus Mannheim, frisch in den Rhein.

0: Ja, wieder mal Arbeitsunrecht, das heißt diesmal einmal im Monat und ich kann hier den Elmar begrüßen. Servus Elmar.
1: Ja, hallo Konrad, liebe Hörerinnen von Radio Dreieckland, seid gegrüßt. Ja, wir sind wieder schwer am Arbeiten. Meine Kollegin Jessica macht Union Busting News, also Nachrichten von den Schattenseiten der deutschen Arbeitswelt und Betriebsratsbehinderung und so weiter. Da gibt es DeepL, also diese Sprach-KI, Übersetzungs-KI, die kommt aus Köln. Die haben den Betriebsrat verhindert. Dieser sollte sich gründen, auch um wahrscheinlich einen Sozialplan zu verhandeln. Da sollen Stellen gestrichen werden. Von 620 Beschäftigten müssen 250 gehen. Das ist der Vorteil dieser KI-Welle, dass Leute entlassen werden. Und die haben den Betriebsrat verhindert. Und bei zahlreichen anderen Firmen gibt es also Toughworks und Automatisierung f.ee und so. Also gibt es solche Meldungen. Ja, durch unsere Arbeit erfahren wir von Firmen, von denen wir sonst nichts gehört hätten oder auch hinter den Kulissen, was da so los ist. Der eigentliche Knüller heute ist ein Interview mit dem Präsidenten der Vereinigung Cockpit, Andreas Pinheiro, also dem Boss einer der mächtigsten Gewerkschaften Deutschlands. Wenn die Piloten streiken, dann steht das halbe Land lahm, steht das halbe Land still. Und der hat mir ein Interview gegeben in der letzten Woche und das wird heute ausgestrahlt, ungefähr eine halbe Stunde lang. Da geht es um zwei ziemlich skandalöse Angriffe auf die Gewerkschaft bzw. den Betriebsrat. Also da ist Ryan, er hat in Berlin den gesamten Standort geschlossen, weil sich dort ein Betriebsrat gegründet hat. Und in Köln ist die, also zunächst wurde diese Betriebsratsgründung juristisch angefochten. Damit sind sie nicht durchgekommen und dann haben sie kurzerhand den Standort geschlossen. Und in Köln sollte sich auch ein Betriebsrat gründen bei Ryanair und das ist jetzt auch gescheitert, juristisch angefochten worden, erfolgreich. Und auch die Kollegen haben, was man hört, hinter den Kulissen jetzt auch Angst gekriegt. Ja, und ein zweiter Angriff ist halt die Schließung einer gesamten Fluglinie, nämlich Lufthansa City Line, bei der die Vereinigung Cockpit in Tarifverhandlungen und vor einem Streik stand. Da wurde kurzerhand die ganze Fluglinie dicht gemacht. Also das sind schon verschärfte Verhältnisse, also Politik der verbrannten Erde. Darüber rede ich mit ihm und dann halt noch über die Schwierigkeiten des Pilotenberufs und wird ja immer so dargestellt, dass sie so unheimlich viel verdienen und so weiter. Und er erklärt nochmal, was da eigentlich die besondere Belastung bei dieser Arbeit ist. Und ja, so ein sehr gutes Interview, finde ich.
0: Das heißt, dann wird es wohl eine ganz, ganz gute Sendung werden. Ihr von Arbeitsunrecht, ihr sendet jetzt nur noch einmal im Monat. Woran liegt's?
1: Ja, wir sind nicht mehr hinterhergekommen. Wir machen ja Union Busting News, ein Interview und wir hatten einmal im Monat dann auch noch eine Kolumne. Und wir haben diese Formate dann auch noch sozusagen eigenständig aufbereitet und ausgespielt. Und in dem 2-Wochen-Rhythmus sind wir, es ist jetzt noch so, dass wir dann einen Rückstau haben. Also wir haben das Interview dann auch auf die Webseite gestellt und die Kolumne kommt in der Graswurzelrevolution und wird dann noch als eigene Podcast-Serie sozusagen gemacht. Und ich bin einfach nicht mehr hinterhergekommen. Also die nächste Sendung kam schon, da habe ich diesen ganzen sagen wir mal, die ganze Verwertungsstrecke hatten wir dann noch gar nicht abgearbeitet und es ergab sich so ein Rückstau und wir fingen dann an, schlampig zu arbeiten. Und ferner wollen wir uns auch noch ein bisschen mit TikTok und Instagram beschäftigen, also noch so kürzere Formate da rausschneiden aus dem ganzen Material, was wir da produzieren und das schaffen wir einfach nicht mehr. Man könnte auch andersrum sagen, dass wir zu wenig Personal haben. Also man bräuchte im Grunde mindestens eine Person oder noch eine zweite, die uns dabei unterstützt. Und wir machen das jetzt im Grunde im Büro zu zweit. Und es hindert uns dann an unserer anderen Arbeit. Und das ist nicht der Sinn der Sache. Also man könnte auch andersrum, also ich bin eigentlich dafür, wöchentlich zu senden, ja, weil das der einzig vernünftige Rhythmus ist. Dieses zweiwöchentliche bringt es auch nicht so richtig. Dann verpasst man dann doch wieder den. Man weiß nicht, ob das der erste oder dritte Mittwoch ist. So funktionieren die Menschen irgendwie nicht. Und wenn, dann muss man das jeden Mittwoch machen. Aber dafür haben wir sowieso kein Personal. Ja, und jetzt machen wir nach dem Prinzip, was man macht, das soll man richtig machen. Machen wir das jetzt einmal im Monat und dann aber richtig. Besser als zweimal im Monat und dann irgendwie so immer mit dem Gefühl, Wir haben es jetzt nicht hingekriegt und wir laufen unserem eigenen Anspruch hinterher. So ist die Idee.
0: Also nichts anderes als heute Abend zumindest Arbeitsunrecht FM und das einmal im Monat hier am ersten Mittwoch um 19 Uhr. In der Wiederholung gibt es das Ganze natürlich zu hören am Donnerstag um 11 Uhr. Und wenn ihr mehr hören, lesen und sehen wollt, dann könnt ihr das Ganze tun auf arbeitsunrecht.de.
1: Ja, super. Und wenn ihr Infos habt aus eurem Betrieb, auch gerne vertraulich. Wir sind absolut vertraulich. Oder Beratung braucht bei Betriebsratsgründung und so, dann könnt ihr euch auch gerne an uns wenden. Arbeitsunrecht.de, hat Konrad gerade schon gesagt, ist unsere Adresse. Bis dann.
0: Ciao, Elmar. Gute Sendung heute Abend.
1: Ja, danke. Ciao.

0: Stunde der Gartenvögel, und das sind schon 22. Male im Südwesten und ja, ich glaube auch schon in der ganzen Bundesrepublik. Das heißt, zweimal im Jahr gibt es hier eine Vogelzählung, organisiert vornehmlich vom NABU. Und ich bin jetzt hier verbunden mit Ralf Schmidt und sage erstmal herzlich gegrüßt.
1: Ja, grüß Gott, Ralf Schmidt aus Freiburg. Jawohl, hallo.
0: Wie sieht es denn jetzt aus mit unseren Gartenvögeln? Hat sich das Ganze vermehrt? Kamen neue dazu? Das heißt, irgendwelche Fremdlinge, die aufgrund des besseren Wetters hier in Deutschland oder des heißeren Wetters in Deutschland sich jetzt plötzlich einsiedeln? Oder haben sich andere Vögel zurückgezogen? Wie hat sich das Ganze in unseren Gärten entwickelt?
1: Gut, das sind ja Bestandserhebungen, die 22. Bestandserhebung. Seit vielen Jahren wird das ja durchgeführt vom NABU, die Stunde der Gartenvögel, um, sage ich mal, den Langzeittrend hier dann einfach festzuhalten, wie verändert sich die Vogelwelt, die Anzahl und auch in der heimischen Gärte. Also ist ja auch was, sage ich mal, relativ Niederschwelliges, wo jeder mitmachen kann. Und da haben wir natürlich schon interessante Zahlen und es gibt natürlich da Gewinner einzelner Arten und natürlich auch wieder einzelne Arten, wo, sage ich mal, eher, sage ich mal, Sorgekinder sind. Genau. Man kann jetzt da sagen, zum Beispiel, die Finke, die haben sich jetzt da wieder erholt. Mönchsgrasmücke, sage ich mal, sind jetzt da ganz gut jetzt da bei der Zählung Stunde der Gartenvögel gewesen. Die haben sich da auch wieder, sage ich mal, ganz gut stabilisiert. Zinkdrossel wurde, sage ich mal, mehr gezählt. Und wie gesagt, gab auch einen leichten Zuwachs beim Grünfink. Bei anderen Arten, da stagniert es eher. Ne? Im Haussperling, der ist auch eigentlich eine häufigste, eigentlich die häufigste Art, eigentlich immer bei der Zählung, trotz alledem. Sage ich mal, insgesamt ist der Trend auch beim Haussperling geht da nach unten. Natürlich muss man das sagen, im innerstädtischen Raum gibt es hier natürlich für Gebäudebrüder natürlich halt Probleme, weil halt durch die Sanierung und so weiter viele Nischmöglichkeiten verloren gehen. Und das ist halt auch für gut Mauersegler, Haussperling, Hausrotschwanz, als gerade Gebäudebrüder, ist das halt so eine kleine Problemstellung, ne, wo man da im Auge behalten müsse.
0: Woran liegt das Ganze? Ich meine, Sie haben ja vorhin gesagt, einige Vögel, die nehmen zu und andere nehmen wiederum ab. Gibt es da Verdrängungseffekte oder sind einfach die Bedingungen für bestimmte Vogelarten schlechter geworden, während sie sich für andere einfach verbessert haben? Ich habe vorhin mal die Temperatur erwähnt.
1: Ja. Gut, ich meine, der Buchfink, das ist auch eine relativ eigentlich eine häufige Art, auch eigentlich so eine, auch eine Waldart im Übergang und so weiter, mittlerweile auch im städtischen Raum. Die konnte sich jetzt ganz gut, sage ich mal, wieder stabilisieren, weil in den vergangenen Jahren gab es da auch eine Trichomonade-Erkrankung, also so eine Einzellererkrankung, wo auch die Bestände bei den, gerade bei den Finken, auch Grünfinke, dann auch stark eingebrochen sind. Da gab es jetzt aber auch wieder, sage ich mal, eine Stabilisierung, also gerade jetzt für die Finke, und das ist ja auch erfreulich. Ne? Aber wie gesagt, bei der Singdrossel, die wurde jetzt auch vermehrt, sage ich mal, aufgenommen. Vielleicht liegt es auch daran, dass viele auch mit einer Vogel-App hier, sage ich mal, aktiv waren und die zeigte einem dann auch auf, welcher Vogel gerade singt, wenn es dann gut funktioniert. Und das kann natürlich auch nochmal für die ein oder andere Teilnehmer oder Teilnehmerin hilfreich gewesen sein. Aber insgesamt ist es halt einfach so, in meinem städtischen Raum, wie gesagt, für Gebäudebrüder ist es halt schwierig, weil da halt oftmals Nischplätze verloren gehen, gerade durch Gebäudesanierungen. Und da gibt es natürlich dann halt auch Verdrängungseffekte und halt auch weniger, sage ich mal, Reproduktionsmöglichkeiten.
0: Ich meine, die Vögel, die werden ja auch im Winter zum Teil gefüttert, obwohl die Winter natürlich heute nicht mehr so streng sind. Zum Teil füttern die Leute sie auch jetzt im Sommer. Wie wirkt sich das aus? Ist es positiv zu sehen oder eher negativ?
1: Gut, im Prinzip, meine Auffassung ist, dass man Winter, sage ich mal, schon zufüttern sollte, weil da natürlich das Nahrungsspektrum natürlich insgesamt weniger ist, um, sage ich mal, die Energiereserve der Vögel zu stabilisieren. Ich meine, im Sommer kann man füttern, Sollte man aber natürlich reduzierter, weil natürlich gibt es natürlich auch jetzt wieder Insekten im Sommer und natürlich ist es auch ein Problem, dass man natürlich auch immer weniger Insekten haben, aber es gibt schon noch Insekten und ich denke, das ist jetzt auch gerade die Nahrung, wo jetzt, sage ich mal, die Vögel brauchen, um ihre Junge, ihre Brut, sage ich mal, zu füttern. Also die brauchen jetzt einfach so tierische Nahrung, Eiweißnahrung, ne? Und jetzt keine Meiseknödel oder sowas, um ihre Junge großzuziehen. Das ist eher kontraproduktiv. Also gut, so eine Standard-Futtermischung wie jetzt Sonnenblumenkerne, das geht eigentlich das ganze Jahr über. Nur jetzt bei der Jungaufzucht sind Sonnenblumenkerne natürlich auch kritisch zu sehen, weil wenn junge Vögel mit Sonnenblumenkerne gefüttert werden von den Alttieren, kann es auch sein, dass sie auch daran auch ersticken können unter Umständen. Und daher sollte man einfach da gerade zu der Brutzeit hier reduzieren oder kurzzeitig einstellen.
0: Gehe es da schon ein bisschen ins Detail hinein? Ich meine, wie ist es jetzt nochmal mit der Fütterung? Wenn ich füttere, dann tue ich ja im Grunde genommen Vögel lokal vermehren um die Futterstelle herum und dann fahre ich nach Italien in Urlaub oder irgendwo anders hin und keiner füttert mehr und plötzlich haben die Vögel, sagen wir mal so, 4 Wochen lang praktisch Schmalkost.
1: Ja, dann muss der Vogel natürlich improvisieren und muss sich versuchen, halt mit den örtlichen Gegebenheiten auszukommen. Ich meine, natürlich gehe ich davon aus, dass der Vogel nicht verhungern wird, ne? Nur natürlich hat er da einen höheren Energieaufwand, um sich die Nahrung zu suchen, ne? Gerade jetzt im Winterhalbjahr ist das natürlich kann ein Problem sein, weil der Energieverlust, sage ich mal, gerade bei der Kälte und so weiter, ist ja doch schon auch immens, ne? Hier so kleine Vögel.
0: Und im Sommer, ich meine, da müsste ich ja speziell was anderes füttern, vor allen Dingen, wenn Junge da sind. Ich kenne das nur von den Störchen. Das heißt, die legen da ihre 6 Eier. Und wenn nicht genügend Futter da sind, dann geht halt mal schon der eine oder andere Storch über Bord, sprich über den Horstrand hinaus.
1: Genau, ich meine, teilweise ist das halt auch Natur. Ich meine, die Natur muss man auch mal, sage ich mal, ihren Lauf lassen. Und ich denke, teilweise ist es auch mal in der Natur vorgesehen, dass nicht jedes Junge durchkommt. Und es kommt immer darauf an, auf das Nahrungsangebot. Natürlich muss man natürlich auch sehen, der Mensch, der greift natürlich auch in die Umwelt und ein, ne, natürlich. Das Nahrungsspektrum verändert sich dadurch natürlich auch insgesamt. Aber wie gesagt, Vögel sind ja in der Regel auch anpassungsfähig. Von dem her, ja, hoffen wir einfach, dass die Zahlen dementsprechend für unsere heimische, sage ich mal, Vogelwelt sich doch in gewissem Maß erhalten lässt, ne?
0: Jetzt gehen wir vielleicht mal ein bisschen auf den Ursprung nochmal wieder zurück. Das heißt, es wurde hier gezählt. Bei den einen Vögeln hat sich dessen stabilisiert oder vielleicht sogar etwas vermehrt. Und bei den anderen Vögeln, zum Beispiel bei den Spatzen, wobei man sagt, überall sind Spatzen, da ging es sogar zurück. Wie ist denn der allgemeine Trend?
1: Der allgemeine Trend, also ja, bei den Singvögeln hier in Deutschland ist eher rückläufig zu sehen. Also insgesamt, also auch bundesweit, ne, landes- und bundesweit haben wir hier schon, sage ich mal, zurückgehende Zahlen insgesamt. Also man kann jetzt da gucken, bei welcher Art auch immer. Also insgesamt haben wir da rückläufige Zahlen und ja, das ist dann schon irgendwo auch, ja, macht einem dann doch Sorge, ne? Also wie gesagt, gerade gängige Vogelarten wie jetzt der Haussperling, der kann punktuell, sage ich mal, noch einigermaßen stabil sein, aber so insgesamt, sage ich mal, ist er schon, sage ich mal, in der Anzahl der Vögel, also gerade des Haussperlings, ist er schon, sage ich mal, enorm, sage ich mal, zurückgegangen. Ne? Nur man sieht natürlich immer noch viele Haussperlinge, weil er immer noch führend ist bei der Stunde der Gardevögel, bei der Zählung, wo gemeldet wird. Aber trotz alledem sind die Bestandszahlen insgesamt rückläufig. Und das muss man halt dann auch irgendwo im Kontext mit einbringen.
0: Und wenn man jetzt da was unternehmen will, wo sollte man ansetzen? Wo ist sozusagen das schwächste Glied in der ganzen Gliederkette? Wir haben es vorhin mal erwähnt, da sind die Nistmöglichkeiten, da ist natürlich auch der im weitesten Sinn des Wortes Klimawandel, also irgendwas Externes, oder da sind auch die Fütterungsmöglichkeiten, wo sollte man dann ansetzen und was kann man dann ganz konkret tun, mehr Büsche anpflanzen, dass die Vögel irgendwelche Nistmöglichkeiten haben, beziehungsweise Raupen finden, oder wo setze ich da an?
1: Genau, also wie gesagt, wichtig ist natürlich, sage ich mal, heimische Sträucher, dass man die pflanzt, keine exotische, kein Kirschlorbeer und so weiter, wo jetzt, sage ich mal, unsere heimische Art dementsprechend keinen größeren Mehrwert bringe. Also heimische Pflanze, Sträucher zu, einfach im Garten zu haben, ne? Also da im städtischen Umfeld, auch die Kommune, die macht ja da einiges. Ich meine, wir haben ja auch einen Biodiversitätsaktionsplan, wo wir da hier auch einiges tun. Nur da muss man natürlich weiterhin ansetzen. Und gerade, sage ich mal, auch jeder Einzelne kann in seinem Garten auch Staudepflanze, Wildstaudepflanze und hier auch mal die Samenstände stehen lassen und die dienen dann zum Beispiel im Stieglitz und anderen Arten dann zum Beispiel als Nahrung dann, wenn man im Gegensatz zum englischen Rasen oder halt, wenn man immer, sage ich mal, sofort alles wegschneidet, dann hat man natürlich, sage ich mal, die Nahrung, wo jetzt, sage ich mal, hier da eigentlich wäre, hat man dann natürlich nicht, wenn man einfach dann sofort den Effekt hat, dass man alles, sage ich mal, sofort wieder zurückschneidet, wenn es verblüht ist. Daher kann man auch, sollte man auch, sage ich mal, Staude einfach mal stehen lassen und die Samenstände und die dient dann dementsprechend auch den Vögeln als Nahrung. Ne? Das andere ist natürlich für Gebäudebrüter. Ich meine, wir haben jetzt die Gebäudebrüter, Höhlebrüter, wir haben dann auch wieder andere Singvögel, die bauen ihr Nest selber in Hecken und in Bäumen. Und da muss man natürlich halt gucken, dass gerade für die Gebäudebrüder, dass man Nistmöglichkeiten, sage ich mal, hier genügend, sage ich mal, vorhält. Wie gesagt, wir haben jetzt auch einen Verlust jetzt durch Gebäudesanierungen für Gebäudebrüder, wie Hausschwerlung im Mauersegler und Hausrotschwanz. Da kann man natürlich, sage ich mal, unterstützen mit Nisthilfe. Und ansonsten halt heimische Sträucherpflanze, wo Beeren tragen, wo Blühe und so weiter, wo dann dementsprechend das ganze Jahr auch für Insekten, aber halt auch für die Vögel dementsprechend dann nachher, sage ich mal, positiv sind insgesamt, wo sie dann auch noch eine Nahrungsquelle dann über das ganze Jahr dann vorfinden.
0: Dann noch ein paar Schlussfragen. Wir reden die ganze Zeit über heimische Pflanzen. Ich habe es ja schon ganz zu Anfang mal kurz angedeutet. Aufgrund des Klimawandels kommen ja auch noch Fremde dazu. Ich sage mal Fremde, das heißt Exoten, Papageien oder sonstige Vögel. Gab es da auch irgendwelche Exoten, die jetzt gezählt worden sind bei der Stunde der Gartenvögel?
1: Also bei uns jetzt in Freiburg wurde jetzt keine exotische Vögel jetzt gemeldet. Ne? Also da kann ich jetzt nochmal, oder bin ich auch die Liste durchgegangen. Also eigentlich weniger. Ich habe jetzt da einen Rothalstaucher, habe ich da zwei Stück, wo gemeldet wurde. Gut, Wiedehopf und so weiter. Gut, das kann man dann, in Richtung Thuniberg oder so, da kann man die natürlich dann auch mal zählen. Pirol ist da, aber das sind jetzt keine so neue, fremde Arten. Das sind ja eigentlich die Zugvögel, wo dann auch dementsprechend wieder kommen. Papageien oder Gelbstern-Amazone oder Halsbandsittiche haben wir jetzt hier in Freiburg noch keine. Also in anderen Städten Baden-Württembergs gibt es das, aber bei uns jetzt noch nicht oder eher.
0: Ja, und wenn die ankämen, sollte man sie rausschmeißen oder sollte man sie einfach willkommen heißen oder sollte man einfach abwarten?
1: Ich denke, die sollte man dann eher willkommen heißen. Natürlich, sage ich mal, ist das dann wieder eine neue Art. Ich meine, die muss ich dann auch wieder, sage ich mal, mit dem heimischen Singvögel natürlich, sage ich mal, hier arrangieren. Da geht es natürlich auch wieder, sage ich mal, unter Umständen, sage ich mal, kleine, in Anführungszeichen, eine Situation, geht es dann um die Nischplätze, ne, wo dann Konkurrenz da ist. Aber wie gesagt, in der Regel, sage ich mal, findet sich das ein. Ich meine, gerade jetzt da die Papageie, gerade jetzt der Halsbandsittich, wäre zum Beispiel auch ein Höhlebrüder, wo jetzt auch in Konkurrenz steht, jetzt zum Star zum Beispiel. Aber klar, da kann man natürlich auch wieder mit Nischkästen oder halt auch dementsprechend Bäume, Höhlebäume dann auch stehen lasse und keine Höhlebäume rode oder fälle. Das sind einfach Dinge, wo man dann eigentlich tun kann. Ne? Ansonsten denke ich, mit Gelbstern, Amazone, gut, oder halt mit solche, sage ich mal, schon Raritäten, jetzt wo auch in Baden-Württemberg zum Beispiel heimisch sind, stelleweise. Da würde man sicher auskommen. Und ich denke, Halsbandziehe, klar, die können sich natürlich auch mal relativ vermehren, wenn sie mal irgendwo vor Ort sind. Aber ich denke, das wäre sicher, sage ich mal, kein Weltuntergang, dass das ja, sage ich mal, zu große Probleme führen würde. Ich meine, wir haben jetzt hier unter Umständen auch, was ich jetzt doch noch sagen kann, die Nilgans. Ich meine, die Nilgans ist ja jetzt auch eine, wo jetzt da bei uns jetzt mittlerweile auch angekommen ist. Und ja, das ist natürlich auch, sage ich mal, was, wo die heimische Vogelwelt, also die Wasservögel, sich auch, sage ich mal, da einstellen müsse. Aber momentan habe ich da aus Freiburg Zahlen da, also dass es, sage ich mal, konstant bleibt, dass es da keine große, sage ich mal, Sprung nach oben gibt oder eine Vermehrungsrate nach oben. Von dem her sehe ich jetzt da für die Nilgans jetzt auch nicht die Problemstellung insgesamt.
0: Das heißt, 22 Stunden der Gartenvögel. Die Vögel wurden gezählt von vielen, vielen Vogelfreunden und Vogelfreundinnen, insgesamt über 5000 hier in Baden-Württemberg. Und die Gartenvögel insgesamt gesehen.
1: Ja, also in Freiburg haben sich auch in 96 Gärte wurde 2.497 Vögel gezählt bei 133 Vogelfreundinnen und Freunde. Ne? Also das war jetzt die Beteiligung im Stadtkreis Freiburg. Und insgesamt in Baden-Württemberg war es dementsprechend natürlich mehr. Und deutschlandweit wurde fast eine Million, über eine Million Vögel gezählt, genau.
0: Ja, und trotzdem, die Vögel nehmen leicht ab und trotzdem, es ist immer noch relativ stabil. Ich danke auf jeden Fall mal Ralf Schmidt, NABU, NABU-Experte aus Freiburg, für dieses Gespräch.

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1: Ja, willkommen bei der ornithologischen Aktion und einem heißen Sommer. Wir hatten beim letzten Mal ja so ein bisschen Farben beim Wickel, nämlich das Blau zurückzuerobern. Um Farben geht's mir heute auch. Populär, selbst in ländlichen Gebieten, Rot und Schwarz. Das bietet unser Vogel der Woche, gerade aufgetaucht hier bei Halle am Salzigen See, der Rotfußfalke. Etwas kleiner als der bekannte Turmfalke, auch wesentlich schnittiger und eleganter im Flug. Taumelt er manchmal fast so ein bisschen wie so eine Trauerseeschwalbe über dem Boden, wenn er Ausschau hält nach dem, was ihm und ihr natürlich schmeckt, nämlich Großinsekten. Jetzt sind Großinsekten selten geworden. Dadurch ist auch der Rotfußfalke da, wo er eigentlich vorkommt, auf dem Rückzug begriffen. Das betrifft nämlich so offene, steppenähnliche Landschaften mit ein paar Gehölzen drin. Bei uns wäre das etwas, was man so als Heide bezeichnen würde. In Mooren kommt er auch manchmal vor, aber eben in der Regel als Gast, denn hier ist so die westlichste Verbreitungsgrenze des Rotfußfalken. Das heißt, in Ungarn und Rumänien, Bulgarien kann man ihn

0: Ja, so auf westlicher Tour, breit übers Mittelmeer und über Europa dann zurück, zumindest was die nördlichen Populationen angeht. Das Schöne an diesem Vogel ist, dass er so zweigestaltig daherkommt. Ne? Geschlechtsdimorphismus nennt man das, wenn die beiden Geschlechter, sofern es nur zwei gibt, eben sehr unterschiedlich aussehen. Evolutionär wahrscheinlich entstanden darüber, dass der Partner, der sich hauptsächlich um die Brutpflege kümmert, möglichst unscheinbar und unsichtbar ist, damit die Aufmerksamkeit von Fressfeinden nicht auf die Jungen fällt. Und der Partner, der eher um das andere Geschlecht wirbt, in der Regel als starkes, überlebensfähiges Individuum daherkommen solle und deshalb sich als kräftig farbiges Wesen dann eben ein Ausdruck für Durchsetzungskraft ist und für den Überlebens, ne? Und so, Sie wissen schon. Aber die Natur hat ja da keinen Plan. Das heißt, es hat sich ganz unterschiedlich entwickelt und gibt tausend Formen, in denen sowas auftaucht. Manchmal sind die Weibchen die bunteren und größeren, hat man ja schon mal beim Wickel. Manchmal sehen sie beide gleich aus, die schlechter, wenn die sich zum Beispiel gemeinsam um Brut kümmern oder auch lange zusammenbleiben oder sich das einfach leisten können, wie größere Tiere, die Kraniche, ne, zum Beispiel oder so. Die können sich ja auch ein bisschen verteidigen und dann können die halt auch beide schick aussehen. Beim Rotfußfalken nun ist es so, dass die beide sehr unterschiedlich hübsch sind. Also Männchen, so ein schiefer Grau bis fast schwarz am Kopf, so einen kleinen roten Ring ums Auge und der ganze Körper so schiefergrau, aber da, wo die Füße anfangen, die sogenannten Hosen, die sind so schön knallig, kastanienrot. Das Weibchen wiederum, oberseits so bräunlich gebändert, hat eine fast gelblich wirkende Brust und auch so unterhalb des Gesichts quasi, was schwarz ist und dann so eine tropfenförmige Strichelung auf dem Bauch, auch sehr schick. Also die machen echt beide was her, vor allen Dingen, wenn sie dann so gemeinsam jagen. Das sind nämlich sehr soziale Tiere, sehr soziale Falken. Die können also außerhalb der Brutzeit, wenn sie jetzt nicht gerade da mit ihren, ne, Eiern, Jungen und so beschäftigt sind, dann können das mal so Wandergruppen werden von bis zu 400, 500, 600 Falken. Und das sieht dann sehr lustig aus, wenn die gemeinsam jagen. Und sehr hübsch natürlich auch, weil das ja so schnittig ist und so flink und fix, so fast wie unsere Mauersegler. Und das bis in den Abend hinein, daher haben sie den lateinischen Namen Vespertinus, also das sind so der abendliche Falke, ne, die also bis es dunkel wird tatsächlich draußen jagen nach Insekten, die sie im Flug erbeuten, sind aber auch manchmal, sitzen sie einfach rum und gucken, ob ihnen da unten eine kleine Maus vor die Nase krabbelt, denn Mäuse und Lurche, das ist das, was sie ihren Jungen verfüttern, die brüten sogar auch in so kleinen Kolonien, da wo es sich anbietet, nämlich in alten Krähennestern, zum Beispiel so Saatkrähennestern, mixen sich manchmal auch unter die. Das ist dann auch sehr lustig. Hat man so eine Saatkrähenkolonie und dann sind da so ein paar Rotfußfalken mit dabei. Allerdings nicht in Deutschland. Wenn die hier mal ausnahmsweise brüten, dann ist es ein Pärchen. Aber auch die suchen sich ein Krähennest. Ja, darauf hoffe ich jetzt ein bisschen und gucke da nochmal hin zum Salzigen See, wenn denn Zeit ist, der sich da vielleicht ansiedeln mag. Das ist ja gerade so ein Magnet offenbar für verrückte Vogelarten, aber da komme ich nochmal drauf. Schöne Woche.
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0: Quecksilber aus dem Großkraftwerk Mannheim. Und Quecksilber aus dem Großkraftwerk Mannheim heißt Umweltverschmutzung. Und ich bin jetzt hier verbunden mit Silvia Bilarski-Grosch, BUND Baden-Württemberg. Herzlich gegrüßt.
1: Ja, guten Morgen.
0: Um was handelt es sich denn hier bei dieser Meldung Quecksilber aus dem Großkraftwerk Mannheim?
1: Also schon vor 5 Jahren hat das

0: Großkraftwerk Mannheim bzw. deren Betreiber eine Genehmigung zur Einleitung von Abwässern bekommen. Und da wurde eben auch die Quecksilbermenge festgelegt, beziehungsweise sie wurde eben nicht vermindert gegenüber den Jahren vor 2020.
1: Das heißt, es gibt bestimmte Quecksilbermengen, die dieses Großkraftwerk ganz einfach einleiten darf. Und das wäre natürlich jetzt eine kleine Meldung, aber wenn Sie das dürfen, dann dürfen Sie. Der BUND hat natürlich daran Kritik und diese Kritik könnten Sie gerade mal hier formulieren.
0: Ja, also die Quecksilbermenge, wie gesagt, wurde nicht vermindert gegenüber den vergangenen Jahren. Und es geht um das Abwasser aus der Rauchgasentschwefelung, also Kohlekraftwerk eigentlich. Und es geht um 3 Kraftwerksblöcke. Davon wurden auch schon 2 stillgelegt. Und insofern ist es ja, wie soll ich das ausdrücken, verwunderlich, dass die eingeleitete Quecksilbermenge die gleiche bleiben darf. Und das war der eine Kritikpunkt. Dann geht es ja auch darum, dass die Kohlekraftwerke nicht mehr sozusagen 24 Stunden, 7 Tage die Woche laufen. Und auch das wurde in die erlaubte Quecksilbermenge nicht einbezogen. Das ist die eine Seite, die sich schon sozusagen daraus ergeben hätte, dass man das hätte vermindern müssen und können. Und zum anderen gäbe es jetzt oder schon auch vor 5 Jahren, hätte es bessere Technik zur besseren Reduzierung der Emissionswerte gegeben. Aber auch das wurde nicht für notwendig erachtet. Es gibt da im Grunde auch keine unteren Werte, wo man sagen kann, ach, Quecksilber, kein Problem. Denn das Quecksilber baut sich ja nicht ab, sondern im Gegenteil, es baut sich auf, gerade zum Beispiel in den Fischen und dann eben auch in den Menschen.
1: Jetzt sagen Sie, dass hier das Großkraftwerk praktisch abbaut, sozusagen indirekt. Gibt es da die Vermutung, dass vielleicht das Großkraftwerk einfach knallhart sagt, pass mal auf, wir bauen das Kraftwerk sowieso ab, dann müssen wir uns gar nicht mehr um diese Grenzwerte scheren und nutzen sozusagen den Restschwung aus?
0: Da bin ich mir nicht so sicher und das ist ja eine Genehmigung, die wir angegriffen haben. Es ist ja nicht, dass das Großkraftwerk gesagt hat, ich mache, was ich will, sondern sie haben ja eine Genehmigung bekommen. Insofern hätte ja aus unserer Sicht das Regierungspräsidium und damit das Land Baden-Württemberg sagen müssen, es ist, ihr müsst es weiter reduzieren. Das, was ihr einleiten dürft, ist deutlich weniger als bisher. Und insofern, ja, natürlich haben sie wenig Anlass, neue Technik einzubauen, wenn sie sowieso eigentlich immer stilllegen wollen.
1: Nun denn, das heißt, Quecksilber ist giftig, das wissen wir beide, das weiß auch eigentlich jeder, der bei uns zuhört, weil es eigentlich allgemeinbildend ist, dass Quecksilber giftig ist. Die Frage ist jetzt hier, inwiefern kann man dieses Unternehmen dazu zwingen, beziehungsweise überreden, locken oder sonst wie, dass die Quecksilberemission praktisch gesenkt wird?
0: Ja, das ist jetzt sozusagen vorbei. Wir wollten das ja mit unserem Gerichtsverfahren tun, weil es eben auch auf europäischer Ebene schon neue Richtlinien gibt, die eigentlich, nein, so muss man sagen, es gibt Richtlinien, die sagen, man muss es immer weiter reduzieren und es gibt auch Richtlinien, die dann nochmal Grenzwerte festlegen, aber die Übergangszeiten sind eben so lange, dass das Gericht und deswegen aus unserer Sicht hätte man es auch anders sehen können und aus unserer Sicht auch sehen müssen, gesagt, dass die Genehmigung so in Ordnung war. Also das muss man auch dazu sagen. Insofern, es geht ja darum, umso mehr Quecksilber drin ist, umso stärker verschlechtert sich die Wasserqualität im Rhein. Und es gibt eigentlich ein Verschlechterungsverbot, auch aus der Wasserrahmenrichtlinie schon. Aber wie der Name schon sagt, jetzt ein kleiner Ausflug ins Europarecht, Richtlinien müssen von den Mitgliedstaaten umgesetzt werden, Verordnungen nicht. Und es ist eine Richtlinie und die ist eben so umgesetzt, wie sie umgesetzt ist.

0: Genau, die Richtlinien sind auch nicht so formuliert, dass sie schon feste Regelungen enthalten. Da sind eben die Verordnungen anders. Und deswegen hat Deutschland das eben in der Weise umgesetzt. Und insofern sind wir auch dann mit unserer Klage gescheitert.
1: Jetzt habe ich hier gelesen, dass die Neufassung der Richtlinie in Deutschland bis zum 1. Juli umzusetzen sei. Sprich, dann müsste Deutschland das umsetzen. Das ist jetzt noch etwa, sagen wir mal, so einen Monat hin. Und dann, uiuiuiui, die Grenzwertfestsetzung gelten jedoch meist lange Übergangsfristen, das heißt von bis zu 10 Jahren. Sprich, dann hat man nochmal 10 Jahre Zeit, bis da echt was getan werden hätte. Machen sollen müsste oder so ähnlich.
0: Genau. Das ist eben das Problem, das ich gerade versucht habe zu schildern, dass praktisch in Deutschland nicht umgesetzt ist und dass dann auch aus dem europäischen Recht heraus sich die Möglichkeit ergibt, sehr lange Umsetzungsfristen zu machen. Im Grunde bei den Kohlekraftwerken, also es gibt ja verschiedene Möglichkeiten auch für Kohlekraftwerke und Gaskraftwerke, die Quecksilbermenge zu reduzieren. Das ist einmal in der Abwasserreinigung, aber andererseits auch in der Verwendung der oder welche Kohle man verwendet, ob die besonders quecksilberhaltig ist. Und praktisch um den Industrieanlagen, den Kohlekraftwerken möglichst wenig Einschränkungen zu machen oder zu geben, sind eben diese Übergangsfristen so lange gewählt. Da muss man einfach sagen, auf europäischer Ebene sind die Industrielobbyisten nicht die Schwächsten.
1: Ja, kurz zusammengefasst, seit 2010 gibt es diese Richtlinien auf EU-Ebene und praktisch jetzt wird es sozusagen auch in Deutschland umgesetzt werden müssen, allerdings dann auch nochmal 10 Jahre dazu. Dann addiere ich mal zusammen, 10 Jahre plus 10 Jahre, sowas schleicht sich praktisch 20 Jahre dahin und ist eigentlich allen bekannt, dass Quecksilber gefährlich ist.
0: Genau.
1: Was macht jetzt der BUND weiter?
0: Also das sind ja jetzt für uns auch wurde nur der Tenor mitgeteilt und die Pressemitteilung. Wir werden uns das Urteil natürlich genauer angucken. Im Moment müssen wir sehr intensiv prüfen, ob wir dagegen Zulassungsbeschwerde einlegen und dann zum Bundesverwaltungsgericht gehen. In diesen 5 Jahren, die dieses Verfahren schon dauert, gab es ein Urteil des VGH München, das ähnlich lautet wie das jetzt von VGH Mannheim. Und die bayerischen Kollegen sind schon vor dem Bundesverwaltungsgericht. Und insofern werden wir uns da auch erstmal noch informieren, wie da die Abläufe sind und wann ein Urteil des Bundesverwaltungsgerichts vielleicht zu erwarten ist. Deswegen kann ich das im Moment noch nicht genau sagen. Vielleicht sagen wir, es geht uns ja um den Grundsatz. Es geht uns darum, dass ein besseres Schutzniveau für die Umwelt festgelegt wird. Und das kann es durchaus auch durch das Bundesverwaltungsgericht in den Sachen aus Bayern. Es geht uns, also auch diese Klage war natürlich einmal tatsächlich die praktische Quecksilberanreicherung im Rhein, aber es geht uns ja bei den Giftstoffen in der Umwelt immer darum, dass die Behörden dazu gebracht werden, da ein höheres Schutzniveau anzusetzen.
1: Dann sind noch ein paar kleine Rückfragen bzw. Zwischenfragen. Bayern gilt ja nicht gerade als progressiv, zumindest politisch, während Baden-Württemberg doch immerhin so eine grüne Regierung hat. Im Prinzip, inwiefern hat die Politik da irgendwelchen Einfluss auf diese Gerichtsentscheidung bzw. die Standorte der Gerichte? Inwiefern unterscheiden sich da so ein bisschen? Merkt man da was oder sind die Gerichte weitestgehend, naja, an die Gesetze gebunden?
0: Naja, also Gerichte sind sowohl in Bayern als in Baden-Württemberg unabhängig. Und insofern darum mache ich mir jetzt wirklich noch keine Sorgen, dass die unabhängig sind. Aber natürlich hätten die Regierungen oder haben die Regierungen, also ein Regierungspräsidium ist ja eine Landesbehörde und auf dieser Ebene ist der Einfluss da. Und es ist leider festzustellen, dass die Behörden auch in Baden-Württemberg, auch gerade die Regierungspräsidien, aber nicht nur die, die Auseinandersetzung mit den Betreibern oder Projektierern, wie auch immer, etwas scheuen. Und denn wenn ein höheres Schutzniveau festgesetzt worden wäre, dann hätte natürlich der Betreiber klagen können. Aber dann hätte man eben auf einer anderen Seite gekämpft. Und das hätte das Gericht vielleicht auch gehalten. Aber da ist irgendwie auch in Baden-Württemberg eine gewisse Zurückhaltung zu spüren an dieser Frage, wie hohes Schutzniveau, wie viel Daumenschrauben setzen wir an.
1: Und das heißt nichts anderes, noch ein weiter Weg, zumindest so Silvia Pilarski-Grosch vom Landesverband des BUNDs, Bundes für Umwelt- und Naturschutz Deutschlands, Baden-Württemberg. Und das Ganze hier eben in Bezug auf Quecksilber. Quecksilber, ein Gift, das lange, lange, lange Zeit bleibt und nicht so schnell weggeht und immer noch vom Großkraftwerk Mannheim ausgestoßen wird. Ich danke mal für dieses Gespräch.
0: Ja, vielen Dank, Herr Gramsbacher.

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Konrad sagt Tschüss, bleibt dabei, hört bei den 102,3 und habt einen wunderbaren Tag.

0: Schön, dass du dir die Zeit nimmst, Dota, mit uns zu sprechen, mit Radio Dreieckland. Wir freuen uns sehr. Und Lena würde einsteigen mit einer ersten allgemeineren Frage.
1: Ja, also du hast ja jetzt mehrere Alben gemacht, die für mich eher so einen Projektcharakter hatten. Masha Kaleko und mit dem Filmorchester, das Brasilianische. Und jetzt ist es eher wieder so ein klassisches Album, würde ich sagen. Und wie ist es für dich? Ist es ganz anders? Macht das eine mehr Spaß als das andere? Hast du schon wieder neue Projekte?
2: Also das ist ja eigentlich so mein Hauptding, meine eigenen Stücke schreiben. Und die anderen Alben hat ein bisschen mehr Projektcharakter. Und es ist natürlich auch weniger Verantwortung sozusagen. Also wenn ich nicht die Texte selber schreibe, zum Beispiel bei den Masha Kaleko-Gedichten, sind einfach hervorragende Texte. Und ich darf sowieso kein einziges Wort ändern. Das ist alles gesetzt. Und damit konnte ich mich einfach nur auf die Musik konzentrieren und nur Komponistin und Interpretin sein. Und das fand ich irgendwie auch angenehm frei. Oder ich konnte mich einfach auf einen anderen Bereich konzentrieren. Und bei dem Album, das ich mit Danilo Guilherme gemacht habe, war es ja auch so, dass er überwiegend die Texte geschrieben hat. Also so in Zusammenarbeit. Ich habe mal so Vorschläge gemacht, was die nächste Zeile sein könnte. Und er hat es dann in richtiges Portugiesisch übertragen. Genau, und und das hier ist natürlich sozusagen mein Kerngebiet, das, wo ich mich am meisten, weiß nicht, messen lassen muss oder und gleichzeitig ist es auch mein Hauptanliegen, natürlich in eigenen Texten und Liedern die Gegenwart zu reflektieren.
0: Und haben dich die anderen Texte, vor allem die von Masha Kaleko, hat sich das irgendwie nochmal eingeprägt oder hat das dein eigenes Schreiben jetzt nochmal neu beeinflusst vielleicht? Weil ich meine, die Messlatte wurde ja ziemlich hochgelegt, ne? So poetisch zumindest.
2: Ja, ich würde sagen, es hat mich geprägt, hat mich beeinflusst. Ich habe mich versucht, kürzer zu fassen, prägnanter zu sein. Aber ich glaube, so in der Art der, wie soll ich sagen, pointierten Beobachtung waren wir uns vorher auch schon ein bisschen ähnlich. Also schon bevor ich Masha Kalekos Gedichte kannte, schien mir das sehr vertraut oder

0: In dem Pressetext zum Album Springbrunnen, reden wir auch gleich drüber, stand der Satz, dass Dota-Texte eine eigene Kategorie seien. Kannst du damit was anfangen? Also wie würdest du diese Kategorie beschreiben?
1: Also kurz vorweg, Pressetexte sind ja so ein ganz seltsames Genre von Texten und wir haben diesen Pressetext schreiben lassen von Francesco Wilking, mit dem ich befreundet bin und der mit uns im gleichen Proberaum ist, von daher sind wir ganz eng. Auch unser Keyboarder war früher bei der Band Tele mit Francesco Wilking. Genau, und er als geschätzter Kollege hat sich diesen Text ausgedacht. Ehrlich gesagt kenne ich den gar nicht so genau. Was steht da drin, dass meine Texte eine eigene Kategorie seien?
0: Ein eigenes Genre, Dota-Texte.
1: Das ist ja nett, da weiß ich jetzt nicht, was ich dazu sagen soll.
0: Aber deswegen die Frage, was gemeinsam könnte. Also okay. Ob du selber jetzt, wenn du so drüber nachdenkst über deine Texte, ach ja stimmt, ich mache ja eher so, keine Ahnung, Thesen über die Lage der Welt.
1: Ja, vielleicht ein bisschen. Ein bisschen Thesen über die Lage der Welt, ein bisschen sich selber nicht so ernst nehmen, ein bisschen so eine gewisse Flapsigkeit hier und da und gleichzeitig natürlich auch ja, nahbar und betroffen sein, also von den Dingen der Gegenwart. Es geht ja, also wenn man sich einfach völlig abkoppeln würde und nichts an sich ranlässt und sich von nichts berühren lässt, dann würde man, glaube ich, grundsätzlich gar keine Texte schreiben. Und ich habe kein besonders dickes Fell und ja, ich weiß nicht. Ich könnte jetzt nicht sagen, was für eine Kategorie meine Texte sein sollen, aber wie gesagt, ich kenne den Pressetext zum Album auch kaum. Ich habe bestimmt mal drüber gelesen, irgendwann im Mai. Genau, das ist okay.

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0: Aber das heißt, wenn dich die Welt so berührt und was so passiert in der Welt, brauchst du ja geradezu auch die Musik, um überhaupt klarzukommen, oder? So könnte man das jetzt so als Umkehrschluss sehen.
1: Auf jeden Fall. Ich glaube, es geht vielen Leuten so, die schreiben, auch Leuten, die einfach privat für sich und Tagebuch schreiben und so. Was ich auch mache, es gibt ja schon dieses therapeutische Schreiben irgendwie ein bisschen, man hat es aufs Papier gebracht und damit ist es aus dem eigenen Kopf entlastet. Also, und dann wiederum privates Schreiben und Schreiben für die Bühne, auch wenn ich beides mache, sehe ich so ganz getrennt. Natürlich Schreiben für die Bühne, ja, das muss dann schon richtig verdichtet sein. Und wenn mir irgendeine Beobachtung oder irgendeine Formulierung zur Gegenwart, zur Weltlage einfällt, wo ich denke, das, oder nein, irgendwann entwickelt man so ein Gespür dafür und dann denke ich, das wird ein Text, das will ein Lied werden und dann muss ich das auch schreiben. Es ist jetzt gar nicht so, als würde ich mir vornehmen, ich muss jetzt neue Lieder für ein Album schreiben, um ein Album rauszubringen. Das habe ich nie gemacht in meiner ganzen Laufbahn nicht und möchte ich auch nie machen. Ich schreibe in der Hinsicht absichtslos.
2: Ja. Und weil ich muss. Irgendwann sind es dann genug Lieder und dann sagst du, das wird ein Album, oder?
1: Genau, irgendwann sind es dann genug Lieder und dann irgendwann haben dann auch endlich mal alle aus der Band gleichzeitig Zeit. Das ist auch ein gewisser Kopfstand immer und dann arrangieren wir und fangen an aufzunehmen und dann ist es meistens immer noch ein langer Weg, bis man wirklich zufrieden ist mit den Aufnahmen und da wird auch die eigene Messlatte irgendwie immer höher mit jedem Album. Ein befreundeter Studiotechniker hat mal gesagt, es gibt nichts Schlimmeres als unbegrenzt Zeit und unbegrenzt Geld zu haben für ein neues Studioalbum. Mhm. Und ich habe auch eben beides in begrenztem Maße und das tut der Sache gut, weil irgendwann muss man dann einfach mal zu einem Abschluss kommen. Und wir haben uns durchaus viel Zeit gelassen für dieses Springbrunnen-Album. Mhm. Das sieht man auch daran, dass es so umfangreich ist. Mhm. Ja.

0: Ja, am 27. Juni ist es rausgekommen beim eigenen Label Kleingeldprinzessin Records. Ja, so ein richtiges Kernthema hat es nicht, oder? Also es sind natürlich so die üblichen. Okay, dann sag du mal, weil dann sage ich dir danach, was der Francesco Wilking vielleicht auch noch gesehen hat. Was du
1: also das eine Thema, was mich sehr umgetrieben hat und was ich auch viel in den Stücken höre, ist Hoffnung und Hoffnungslosigkeit und wo Hoffnung finden und wie Hoffnung aufrechterhalten und so. Und das andere, also auch gerade in Bezug auf die Klimabewegung. Und das andere Thema, was mich auch viel umgetrieben hat, ist, wie sehr die digitale Welt unser Bewusstsein formt und prägt. Und also das taucht in sehr vielen Liedern auf, auch in lustiger Form, so einfach zu abgelenkt oder ist ja gar nicht mal so geil, weil ein gutes Buch und so. Da wollte ich schon gar kein Lied mehr zu schreiben, weil ich dachte, oh, nicht noch ein Lied zu dem Thema, aber sie haben sich so aufgedrängt. Und ich glaube, im Programm haben wir sie so gut verteilt, dass es nicht stört als thematische Ballung.

0: in dem Pressetext steht ja auch so diese Ambivalenz, ne, zwischen Empowerment und Weltuntergang. Und ja, diese Zerrissenheit, so einerseits geht es voran, andererseits haben wir die multiplen Krisen, die globale Krise mit allem, was du aufgezählt hast, KI, Klimawandel, Kriege, wie soll man da noch klarkommen? Ne? Und genau, also was macht dir denn Hoffnung? So wäre jetzt eine Frage.
1: Hoffnung kann nirgendwo anders herkommen, als dass man sie sich gegenseitig macht. Andere Menschen, die sich engagieren, machen mir Hoffnung. Andere Menschen, die die Welt positiv sehen, die enthusiastisch sind. Und natürlich das Schöne, also Musik, Tanzen, Singen, das ist so notwendig. Das müssen wir haben und pflegen und hegen und auch gerade in dem ganz persönlichen, nahen Austausch. Und da ist jedes Gerät, was dazwischen steht und jede so digitale Freundschaft einfach nichts dagegen.

0: Redest du eigentlich auch mit deinen Kindern über solche Themen? Ich weiß nicht, wie alt die sind, aber also kriegen die das vielleicht auch schon mit, dass da irgendwas komisch ist?
1: Dass da irgendwas komisch ist?
0: In der Welt, dass du dir auch Sorgen machst oder die Erwachsenen um sie rum Ängste haben?
1: Ja, meine Kinder kriegen alles mit.
2: Genau, also die Frage ist, wie kommuniziert man?
1: Ja.
2: Mit ihnen, dass sie eben keine Angst bekommen.
1: Ja, man möchte sie manchmal vor so Ängsten schützen, aber ja, ich weiß nicht, ich glaube, das mache ich vielleicht nicht so gut. Wir hören auch oft, weiß ich nicht, Nachrichten im Radio und so und kriegen schon viel mit.
0: Wie ist das denn bei euch, Lena? Du hast ja auch ein paar.
3: Ich habe auch ein paar Kinder, ja. Naja, ich finde, dass gerade zum Beispiel Musik schon Hoffnung gibt. Also, ich glaube, das, was ich mache, ist, dass ich halt trotzdem mit ihnen lebe und dass wir, wie du auch schon gesagt hast, das Schöne, ja, also auch zu versuchen, irgendwie das Leben trotzdem zu leben und halt, ja, Gemeinschaft zu leben, irgendwie gut zueinander zu sein, wenn die Welt schon nicht so gut ist, dann wenigstens im Kleinen ihnen eine Sicherheit zu geben, sich dann auch rauszutrauen in diese Welt, so wie sie ist. Mhm. Und ich finde, also ich fand das jetzt ganz schön, oder also ich finde die Idee eigentlich schön, was bringt dann sozusagen deine Musik, ja, und ich glaube, dass jetzt die Art und Weise, wie deine Musik ist, bei mir zumindest ist schon auch bewirkt, dass es irgendwie eine gewisse Form von Hoffnung gibt. Also, dass einfach eine Leichtigkeit da ist, jetzt auf so einem Konzert zu sein, ist einfach, es wird eine schöne Zeit sein. Ja, es wird mir gut tun, ich werde danach beschwingt sein. Also erwarte ich es mir jetzt sowas bisher bei deinen Konzerten oder auch wenn ich die Musik zu Hause höre, dann bewirkt es das. Und genau, also insofern ja, passt es irgendwie, die Krisen zu beschreiben und trotzdem irgendwie was ja, nicht aufzugeben, also halt trotzdem weiterzumachen.
1: Schön, dass du das sagst.

0: Kinder mit forschendem Eifer, verspielt und nicht zerstreut, als wär uns alle Zeit der Welt geschenkt. Hörst du noch zu oder ist das Lied jetzt zu lang?
1: Welche Rolle spielt denn Humor oder auch so eine Flapsigkeit, wie du es eben beschrieben hast, dann?
2: Oh, finde ich ganz wichtig. Ich habe immer alle paar Lieder, alle paar ernsten Lieder kommt dann mal irgendwas Lustiges, irgendeine lustige Idee, und der lasse ich auch immer ihren Raum. Und von den richtig düsteren Liedern schmeiße ich auch einfach viele weg. Ich will keine erzwungene Heiterkeit, aber ich finde, eine gewisse Leichtigkeit in der Musik ist mir wichtig. Und und ich glaube, von meinen ganz depressiven, düsteren Sachen, da bleibt dann viel in der Schublade.

0: Ja, der Springbrunnen ist irgendwie jetzt auch eine ganz interessante Metapher. Springbrunnen haben fast was ein bisschen Spießiges, Braves. Ne? Also ich denke da an so eine kontrollierte Parkanlage mit so einem siffigen, pissigen Chlorwasser. Und es, ne, es dreht sich ja immer so im Kreis und es hat so was locker Leichtes. Und es ist so vielleicht dann auch der Gegensatz zu einem wilden, reißenden Fluss oder dem Ozean, was man ja doch eher romantischer sieht.
1: Okay, ich kann erzählen, was unsere Überlegung war, Springbrunnen als Albumtitel zu nehmen. Also zum einen gibt es natürlich ein Lied, wo das vorkommt, im Springbrunnenbaden mit nackten Milliardären, was mir vom Thema einfach mal so angenehm, so erfrischend punkig war. So, wo ist überhaupt der Punk? Sehr verschwunden. Ich meine, ich hatte eine kurze Jugendphase als Punker, aber naja, das fand ich irgendwie ganz schön als Liedidee. Und ich habe auf einem älteren Album ein Stück, da heißt es, das Leben ist eine Fontäne, trägt sich selbst, füllt sich aus, sinnlos, schön, einfach so. So, es besteht nur aus sich selbst. Und das mochte ich. Und dann fanden wir auch, dass ein Springbrunnen, also ich denke jetzt so an Springbrunnen auf öffentlichen Plätzen, ja, lassen wir die Baumarkt Heim- und Haus-Springbrunnen mal ganz außen vor. Aber auf öffentlichen Plätzen ist es vielleicht so ein Ort, wo sich alle versammeln. Es ist nicht zwingend notwendig, einen Springbrunnen zu haben, aber es ist vielleicht auch ganz erquickend. Und damit ist doch schon viel, was so ein Album ist. Es ist nicht zwingend notwendig, dass es das gibt, aber es kann irgendwie erfrischend und erfreuend sein und ein Ort, wo sich alle treffen. Genau, und das war so die Idee, warum es dann am Ende Springbrunnen hieß. Wir haben lange nach einem Albumtitel gesucht, das war sehr quälend. Und dann war Springbrunnen irgendwie... Es kann auch viel gesprungen werden bei den Konzerten. Es wird auch viel gesprungen. Von daher, nach zwei Mascha Kaleko-Alben, wo die Leute gesessen haben bei den Konzerten, fand ich das jetzt irgendwie auch ganz schön, wieder so richtig Clubkonzert mit Springbrunnen.
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0: Forum Metzhausen.
1: Das stimmt, ja. Aber generell spielen wir ja viel hier Land auf, Land ab und das ist schon so Club-Tour.
0: Okay. Ja, und
1: ich glaube, auch im Forum Metzhausen kann gesprungen werden. Wir werden sehen. Wir werden sehen.
2: Beim letzten Konzert waren irgendwann die Stühle alle weg, die Leute standen und haben getanzt. Also nochmal zum Springbrunnen. Springbrunnen baden mit nackten Milliardären. Natürlich der erste Gedanke, nackt sind wir alle gleich, da spielt Geld keine Rolle mehr. Aber dann der zweite Gedanke, um Gottes Willen, echt mit Elon Musk nackt baden? Ernsthaft?
1: Naja, im Lied, es kommt vor, dass ich Neopren anhab, ne? ja, ich fand das... Ich hatte mir auch nicht so richtig vorgenommen, dieses Lied zu schreiben. Diese Zeile klopfte immer wieder in meinem Kopf an und sagte, ich bin eine gute Zeile, mach ein Lied aus mir. Und ich wollte es auch nicht so recht glauben. Und fand es aber ein treffendes Porträt der Gegenwart irgendwie. Irgendwie so ein planloser Hedonismus, gleichzeitig der Wunsch danach, diese Milliardäre eben mit allen gemein zu machen, wo so, dass sie nackt sind und allen gleich und sie aber auch so ein bisschen bloßzustellen. Und ja, ich weiß auch nicht, es ist so mit diesem süßen Gefühl von jetzt ist doch eh schon egal, so ein bisschen drüber, das Lied. So ein bisschen jenseits dem Punkt, wo man glaubt, dass Aktivismus was bringen kann, darin irgendwie noch eine gerechte Wohlstandsverteilung auf dem Globus hinzukriegen. Und, weißt du, so ein verzweifeltes Aufbäumen der letzte Punk halt. Ich kann dir nicht genau sagen, warum ich es geschrieben habe, aber es macht sehr viel Spaß zu singen.
2: Eine nette Fantasie auf jeden Fall. Also sofort hat man natürlich so Bilder im Kopf.
1: Ja.

0: ja, über das gute Buch, das hast du ja kurz schon angedeutet. Ein bisschen so Kritik an den neuen Medien, Social Media, KI, wir wissen es.
1: Zu das gute Buch muss ich sagen, der Song ist nicht nur von mir. Der ist von Julius Fischer, ein Kollege, mit dem ich bei der Lesebühne in Berlin, bei der Lesedüne

0: heißt sie. So eine gemeinsame Lesebühne von Marc-Uwe Kling, Sebastian Lehmann, Mike Maczykowski, Julius Fischer. Und ich war eben auch 4 oder 5 Jahre als festes Mitglied dabei. Und erste Strophe und Refrain sind von ihm. Und dann habe ich die 2. und 3. Strophe geschrieben. Und ja, genau, ich mag das sehr.
1: Und ihr macht euch ja total lustig darüber, aber bist du auch gleichzeitig ratlos? Weil ich finde gerade bei dem Thema KI, das macht ja richtig Angst auch. Also da geht es jetzt nicht nur um eine Kulturkritik.
0: Ich bin völlig ratlos. Wobei ich sagen muss, das ist noch so vor KI, vor der Auseinandersetzung mit KI. Da geht es ja eigentlich mehr so um TikTok, so ich bin alt, vieles lässt mich jetzt kalt, bleib mir mit deinem Hype einfach vom Leib. Das fand ich so erfrischend, als Julius das erste Mal gesungen hat, habe ich gedacht, ja genau. Man muss nämlich immer nicht denken, oh, ich muss da hinterherrennen, so wie alle Bands die ganze Zeit denken, oh, ich muss da Werbung machen und da irgendwas Virales, bla bla bla, sondern einfach nur so, das ist ja gar nicht mal so geil. Das fand ich irgendwie so eine erfrischend gelangweilte Haltung zu diesem Thema. Mhm. Ja, erfrischend gelangweilt, komisch eigentlich. Naja.

0: Ihr seid auch weiterhin sehr zurückhaltend, was das Thema angeht, oder? Also es,
1: es ist wirklich schwierig, weil ich merke richtig, wie es den Kopf kaputt macht, Social Media, und dann zeigt mir die Band, die sich erlauben kann, da wirklich gar nicht zu sein. Für ganz viele Leute, wenn du da nicht bist, dann gibt's dich nicht. Und es, ich merke auch selber, wie viele Leute über dieses Medium mit neuer Musik in Kontakt kommen. Und deswegen ist es natürlich verlockend. Man kann gleich einfach das herzeigen, was man macht. Hier ist mein neues Lied. Hier ist noch irgendein Bild dazu. Bitte sehr. Das Erstellen von visuellem Content nervt mich zwar unendlich, aber okay, ich mach's auch. Weil ich das Gefühl habe, man findet halt nicht statt, wenn man es nicht macht. Und genauso, wie mir das widerstrebt, genauso wäre es konsequent, die Streaming-Plattformen zu verlassen. Und dann wiederum, da schneidet man sich von so viel Hörerschaft ab. Und es gibt so viele Leute, die halt nur darüber Musik hören. Und wenn man Musik macht, macht man sie ja, weil man möchte, dass Leute sie hören können. Und wir haben so lange dafür gearbeitet, um an der Stelle zu sein, wo wir sind, auch auf diesen Streaming-Plattformen. Und diese Entscheidung, da rauszugehen, die kann man nur einmal treffen. Und deswegen finde ich es richtig schwierig, wie ich mich dazu verhalten soll. Konsequent wäre da einfach ganz rauszugehen. Das wurmt mich auch ständig.
2: Ja, oder halt die Bedingungen zu verbessern, weil ich glaube, die Technik, das Medium, wie du sagst, da kannst du nicht raus. Das ist Gegenwart und Zukunft.
1: Ein guter Neujahrsvorsatz ist, zu einem anderen Streaming-Anbieter wechseln und Spotify zu verlassen. Also Qubus ist eine europäische Alternative, oder Tidal, die zahlen auch tatsächlich etwas mehr. Ja. Naja, und ich habe jetzt auch einen Teil des neuen Albums, den gibt es gar nicht im Streaming und wird es auch nicht im Streaming geben. Es gibt so ein Solo-Album, die Kehrseite, Solo Live, da sind die ganzen lustigen Lieder dann drauf und so. Und das gibt es halt einfach nur als physisches Album erstmal. Und auch, ja, also nur als physisches Album, es wird nicht ins Streaming kommen, aber ich werde mir noch irgendwas überlegen für die Leute, die keine Plattenspieler und keinen CD-Player haben.
0: Ja, also zu dem Zusammenhang vielleicht auch, ich habe mich auch gefragt, ob du dich manchmal so zurücksehnst, wieder eine Klangelprinzessin zu sein, die einfach Musik für die Straße macht. Du hast gesagt, es war ein langer Weg und ihr habt hart gearbeitet, hier zu stehen, wo ihr jetzt seid. Aber gerade dieses Streaming-Thema zum Beispiel, Content produzieren, auf Tour sein.
1: Also auf Tour bin ich sehr, sehr gerne.
0: Das sind vielleicht zwei verschiedene Themen, würde ich denken.
1: Ja, also auf Tour bin ich wirklich gerne. Das mache ich grundsätzlich gerne. Diese Verpflichtung, ständig irgendwelchen visuellen Content zu liefern, die ist wirklich anstrengend. Und die stört auch einfach das Privatleben, die stört das allgemeine Wohlbefinden. Ich finde sowieso, ein großes Problem unserer Zeit ist diese Vermischung von privat und öffentlich, die Social Media gebracht hat. Mhm. Und das finde ich sehr unangenehm. Und ich mochte auch, wenn ich jetzt mich kurz in die Vergangenheit zurücksehen darf, ich mochte auch irgendwie diese Spontanität. Wir sind damals nach Freiburg gefahren und es gab gar keinen Vorverkauf. Das finde ich heute total schwer vorstellbar. Wir sind einfach losgefahren, wann war es? 2008 oder 2009 oder so. Und dann kamen da auch tatsächlich 300, 400, 500 Leute. Mhm. Alle an der Abendkasse. So kann man sich einfach nicht mehr vorstellen, oder?
2: Da gab es so riesige Schlangen draußen, ja, in der Kasse.
1: Ja, irgendwie witzig.

0: Ja, vielleicht am Ende nochmal, du musst ja gleich wieder weiter zum Soundcheck. Ein gutes Buch dazu passt, finde ich auch gut, das Kettenkarussell, weil es sind zwei so unkaputtbare Kulturpraktiken sozusagen, so ein bisschen oldschool, irgendwie altmodisch, aber trotzdem das Wesentliche steckt drin oder auch im Kettenkarussell, mehr brauchst du doch nicht.
1: Ja. Ja, das Kettenkarussell ist natürlich auch sehr metaphorisch. Da geht schon auch dieses gleiche hin- und rumgescrolle im Kopf quasi sein Karussell. Und ja, ich finde eigentlich Kettenkarussell und einfach zu abgelenkt passen sehr gut zusammen, die beiden Songs. Naja, und wie gesagt, ein gutes Buch, das war eine schöne Zusammenarbeit mit Julius Fischer. Die zweite Strophe ist dann von mir und jetzt singt er es natürlich auch in der Version. So.
2: Du hast gerade nochmal gesagt, du bist so gerne auf Tour. Vielleicht kannst du dazu trotzdem nochmal was sagen, wie das für dich ist, unterwegs zu sein. Du hast auch eine Familie. Wie geht es zusammen?
1: Das kriegen wir gut geregelt. Jetzt kann ich das Loblied des Lichttechnikers singen. Genau, ich vorhin erzählt habe, dass wir jetzt das erste Mal mit zwei Crewmitgliedern unterwegs sind. Vorher sind wir jahrelang nur mit einem Tontechniker getourt und jetzt haben wir seit neuestem einen Lichttechniker dabei und der macht es ganz fantastisch und die Crew hat sich sozusagen verdoppelt und jetzt auch zu sechst auf der Bühne, also ist viel los. Eine große Travel-Party.
2: Sehr schön. Also du genießt es auch nach 20 Jahren immer noch?
1: Ja, total.
2: Oder wie lange seid ihr unterwegs?
1: Seit 2003, 22 Jahre. Mit dem Schlagzeuger Janis Görlich und dem Gitarristen Jan Rohrbach. Also wir drei sind sozusagen die Kernbesetzung.
0: Und davor warst du dann immer alleine mit Gitarre oder wie war das früher als Kleingeldprinzessin?
1: Nee, ich habe eigentlich ziemlich direkt in der Bandbesetzung angefangen. Ja, mit den ersten Liedern schon. Aber ich bin manchmal eben alleine getourt, weil also die Lieder funktionieren ja auch so, nur mit Gitarre. Bloß eigentlich wollten wir überall mit der Band spielen, nur manchmal gab es halt nicht genug Geld oder nicht genug Möglichkeiten technisch, um die ganze Band dabei zu haben. Und dann habe ich halt in vielen Städten erstmal alleine gespielt und versucht, ein Publikum zu interessieren, das dann wiederkommen möge, wenn wir mit der Band wiederkommen. Und das hat ganz gut geklappt. Da war Freiburg auch eine der allerersten Städte, in die wir gefahren sind.
0: Ich kann mir auch vorstellen, dass das Freiburger Publikum dich mit am meisten liebt, so wie ich die FreiburgerInnen kenne. Mit,
1: nicht ein sehr, sehr treues Publikum und ich komme, wie gesagt, sehr gerne her.
0: Ja, dann bis zum nächsten Mal, würde ich sagen.
1: Ja, gerne. Dann bis zum nächsten Mal. Liebe Grüße raus ins Dreieckland.

0: Ja, Sophia Kennedy, live und in Farbe in Bremen. Wir hatten einmal das Vergnügen online, ich war zu Monsters und ich weiß gerade nicht mehr, ob es 21 oder 22 war. Also das Konzert in Freiburg war 22
1: genau,
0: im Oktober.
1: Genau.
0: Das Interview war wesentlich davor.
1: Genau, ich glaube, das Album kam ja auch 21, wenn ich mich recht entsinne.
0: Ja. Lange her.
1: Ja, dann doch leider, ja, die Zeit vergeht so schnell.
0: Noch mitten in Corona, ne? Ja, und wir reden heute so ein bisschen vor allem über das dritte Album, was ja auch schon wieder fast ein Jahr her ist.
1: Das ist heftig.
0: Im Mai letztes Jahr bei City Slang erschienen, Squeeze Me heißt es. Drücke oder quetsche mich, wie auch immer, reden wir gleich drüber, über die verschiedenen Interpretationsmöglichkeiten. Und du hast, ich glaube, du hast selber über das Album gesagt, verglichen mit Monsters, dass es weniger eklektisch ist und mehr fokussiert. Und war das von dir eine Entscheidung, die du bewusst schon im Vorfeld getroffen hast oder ist es beim Schreiben so passiert?
1: Ich kann das gar nicht alles so voneinander trennen. Ich glaube, ich hatte so, oder also ich arbeite ja gar nicht so nach so einem Konzept oder so, wo ich mir von vornherein irgendwie was überlege und dann das wie so abarbeite oder dass so ein roter Faden schon irgendwie da ist, sondern ich mache erstmal ins Blaue und dann gucke ich mal, was da irgendwie so passiert. Aber ich hatte, glaube ich, schon so unterbewusst auf jeden Fall ein bisschen Lust, gerade weil Monsters ja so ein totaler Mischwarenladen war, was auch toll war. Also aber ja, ich hatte einfach irgendwie Lust, so ein bisschen ein bisschen mehr so ein richtiges Album zu machen, in dem Sinne, dass es zusammengehört, also dass die Stücke irgendwie homogener sind und dass es so ein bisschen, wie du sagst, stringenter ist.
0: Vor allem dann auch thematisch, ne? Und hast du hinterher dann auch nochmal ganz viel so rausgeschmissen?
1: Nee, lustigerweise so überhaupt nicht. Ich hatte eher bei dem Album das Gefühl, dass es nie mehr Stücke wurden. Also es kreisten sich immer so wirklich lange Zeit leider so immer nur so um 5 Stücke. Und ich war wirklich so, was ist denn hier los? Warum geht es nicht weiter? Und ja, das passiert manchmal. Also bei Monsters hatte ich eher das Gefühl, dass so viel Möglichkeiten da waren und eigentlich, dass man das alles so einfangen musste irgendwie. Und bei Squeeze Me war es eher das Problem, dass es auch lange nicht vorwärts ging. So. Und dann, glaube ich, so im Ende 20, wann kam das? Warte mal, es kam
0: 25
1: kam es, genau, Ende 24 so, oder in dem Sommer gab es dann plötzlich so einen Aufschwung und dann hatte man so ein paar Stücke, an die ich mich so festhalten konnte und dann ja, dann ging es irgendwie, flutscht es irgendwie plötzlich so. Aber ja, es war jetzt nicht so ein Riesentopf, den ich dann irgendwie, aus dem ich so schöpfen konnte.
0: Gibt es eigentlich eine Deadline vom Label?
1: Nee, also natürlich gibt es so ein bisschen so mal hier und da so ein paar Nachfragen, die man dann auch schon als so kleinen, als kleinen Druck, was auch gut ist, empfinden kann. Aber nee, erstmal also keine strengen Vorgaben jetzt zeitlich oder so.

0: Ja, so die Überschrift des Ganzen ist ja die Macht und auch so ein Verhältnis Nähe-Distanz, in welchen Kontexten auch immer. Aber ja, welche Formen der Macht hattest du denn so im Sinn?
1: Oh, das ist ja so ein riesiger Begriff. Also ich glaube, so ähnlich, so abstrakt, wie er auch irgendwie ist, schwierig zu beantworten. Ich habe mir das auch gar nicht so vorgenommen. Es ist mir erst so hinterher so ein bisschen aufgefallen, dass viele, nicht alle, aber viele, viele Songs um so eine, ja, darum kreisen, in welchen Positionen man zueinander steht. Und das heißt jetzt nicht nur im zwischenmenschlichen Sinne oder in romantischen Beziehungen, sondern auch wie als Mensch. Und irgendwie, es gibt, das Album fängt ja an mit so einem sehr existenziellen Text, wo ich so ganz nah ranzoome an so eine Situation mit der schlafenden Mutter und der Position, wo man steht im Leben, die Konfrontation mit dem eigenen Tod, mit dem Tod der Menschen, die man liebt, mit Familie, mit der Beziehung zu den Familienmitgliedern, wie man aufwächst, da steckt da für mich alles schon so drin. Und auch zum Beispiel sowas wie, als ich so eine kindliche Frage stelle, wer ist eigentlich Gott und wer ist der Chef und wer ist der Chef von mir und meine Mutter ist ihr eigener Chef und dann dadurch bin ich mein eigener Chef und solche Geschichten stecken ja schon sozusagen im ersten Song drin. Und dann gibt's Feed Me, was ja so ein bisschen so ein bittersüßes Stück ist, wo es auf so eine ironische Art so auch auseinandergenommen wird. Und ich glaube auch natürlich irgendwo vielleicht unterbewusst mein Verhältnis zu der Musikindustrie, die ich ganz persönlich ja auch erlebe. Aber mir ist es halt auch wichtig, dass man so eine künstlerische Übersetzung für solche Dinge findet und nicht eins zu eins jetzt über das Musikbusiness referiert und was da ja natürlich irgendwie problematisch ist oder so. Aber eben, dass man es künstlerisch so formuliert, dass es irgendwie Bock bringt, das so zu hören und dass es irgendwie ein toller Text ist, aber auch natürlich von mir aus in eine bestimmte Richtung gedacht wurde. Man kann es natürlich aber auch auf andere Dinge beziehen und das ist mir dann auch immer wichtig, dass es nicht nur eine Sache bedeuten kann, sondern auch viele Dinge gleichzeitig.
0: Ja, und es ist ja eh total individuell.
1: Total, also du siehst vielleicht was ganz anderes darin.
0: Und ich sehe auch je nach Lebenssituation,
1: genau,
0: in der ich gerade bin, noch was ganz anderes.
1: Eben.
0: Oder Tagesverfassung.
1: Ja, genau, und das ist ja das Tolle.
0: Ja, diese Diskussion um Nähe und Distanz und diese Stichwörter Nähe, Distanz ist ja, also gerade in Liebesbeziehungen natürlich ein Riesenthema. Mhm. Und das Album heißt Squeeze Me, also drück mich, aber es kann natürlich auch so ein bisschen ironisch gemeint sein. So, drück mich lieber nicht, weil das ist mir dann zu eng.
1: Genau.
0: Und wo würdest du dich da so verorten jetzt in diesem Spektrum? Lieber symbiotisch oder lieber Einzelgängerin?
1: Ich finde beides, also, ja. Ich finde beides hat ja wie so, hat ja seine Spannungsfelder irgendwie und Squeeze Me fand ich in dem Zusammenhang einfach toll, weil es so, ich kenne das wirklich aus so einem comichaften Zusammenhang, das ist wie so eine, oder als Kind hatte ich mal so ein Spielzeug, wo dann irgendwie was drauf stand, wenn man da drauf drückt, dann springt da irgendwie so eine Figur raus oder so, das hat ja auch was Gruseliges, andererseits ist es aber auch, hat es was mit Entertainment zu tun, dann hat es was mit, was Niedliches, Liebevolles und aber eben auch das erdrückende oder zerquetschende Gefühl und irgendwie im Zusammenhang mit Musik, was man ja jetzt nicht pressen kann, aber ich fand das irgendwie so ein schönes Bild dafür, wie ich mich gerade so als Künstlerin so fühle, weil es ja natürlich immer auch damit zusammenhängt, dass man ja auch ein Produkt ist. Und das Spielen, Produkt zu sein, ist sowieso irgendwas, was mich interessiert und was auf einer künstlerischen Ebene man gut damit arbeiten kann, weil es ja auch was mit Distanz zu tun hat, dass man Distanz zu den Texten schafft, die ja kuratiert werden für eine bestimmte Situation. Es hat ja was Manipulatives auch. ja, das sind so die Dinge, die, es ist halt sehr assoziativ, aber genau, ja.
0: Ja, und jetzt nochmal so bezogen auf deine kreative Tätigkeit, auf deine Kunst, dein Musikmachen, jetzt gerade im Zusammenspiel mit Menze Rehns, mit dem ja du ja also künstlerisch sehr eng zusammenarbeitest. Brauchst du da auch so eine, erstmal so eine Distanz und ein Für-Dich-Sein, bevor du dann, bevor der Blick von außen kommt?
1: Auf jeden Fall. Ich glaube, das ist so ein bisschen so eine, ich weiß es, ich weiß nicht genau, wie Leute, die in einer Band arbeiten, das ist ja keine klassische Bandsituation, in der wir sind, dass wir wirklich so ins Studio gehen und gemeinsam, also gibt's auch natürlich, aber ich brauche auf jeden Fall erstmal so meinen Raum und auch dieses Gefühl, unbeobachtet zu sein, ist mir irgendwie wichtig. Das war mir schon immer wichtig, als heranwachsende Person, so dieses Gefühl, man sitzt so ein bisschen abgeschlossen, jenseits von der wirklichen Welt in seinem Zimmer, so ein bisschen das Gefühl und versucht erstmal überhaupt irgendwas einzufangen. Und das kann ich immer eigentlich so ganz gut, wenn ich das Gefühl habe, es sieht mir niemand dabei zu. Und dann, wenn ich dann irgendwie so genug Material irgendwie habe oder so, dann kommt Menze auch hinzu und ist ja eine Riesenbereicherung und kann auch, ich brauche natürlich aber auf der anderen Seite auch den Blick von außen. Also ist mir auch wichtig. Gerade als so, weil die Gefahr natürlich auch besteht, dass man so eine Einzelkämpferin ist. Und das interessiert mich eigentlich gar nicht so. Ich möchte gar nicht in so einem Solo-Kontext jetzt so verschwinden, sondern dass es natürlich irgendwie auch in Zusammenarbeit entsteht und dass es jemand gibt, der auch einen anderen Blick darauf hat und mit dem man dann das zusammen weiterentwickelt.

0: Ich glaube, du hast mal gesagt, so sinngemäß, dass du gerne Dinge auf den Kopf stellst, spielst mit Illusionen, mit Fake. Und auch dieses Authentische, so, also eher so anti-authentisch. Warum? Und denkst du, dass man vielleicht dadurch dann doch eher an die Wahrheit herankommt, als wenn man zwanghaft versucht, authentisch zu sein?
1: Ja, ich glaube, was ich meine mit authentisch ist eher das Persönliche. Also natürlich sind die Dinge, die ich mache, immer auf dem Grundboden des, was ich erlebe und was meine persönlichen Erfahrungen sind, die ganz privat in meinem Leben passieren. Und Dinge, die ich kritisiere, Dinge, die ich ankreide, Dinge, die mich wütend machen, und diese ganzen Gefühle, wo es sich ja auch lohnt, Songs drüber zu schreiben, aber ich bin halt interessiert daran, irgendwie ja, so einen etwas Künstlerisches daraus zu machen. Und zu gucken, wie kann ich das kuratieren, wie kann ich das in einen Satz packen oder in eine Musik packen, die das Persönliche übersteigt, dass man eben nicht so belästigt wird von so persönlichen Befindlichkeitsgeschichten, sondern dass es wirklich zu einem künstlerischen Ausdruck kommt. Und das meine ich eher mit dem Anti-Authentischen. Und es ist natürlich auch diese filmische Ebene, dass man so eine Welt absichtlich skizziert, die übertrieben ist oder untertrieben ist, also zwei extreme Pole macht, weil es einfach für mich persönlich einfach unterhaltsam ist und weil ich das künstlerisch interessant finde oder interessanter als jetzt einfach aus meinem ganz normalen Leben zu berichten und das eins zu eins abzubilden. Und ich finde, dadurch können auch die anderen, denen man das ja schenkt, es ist ja ein Geben und Nehmen oder so, ja, dadurch überlässt man ja auch dem Menschen, für die man das ja macht. Man macht das ja nicht nur für sich selbst, sondern eben auch, um es auszustellen in die Welt, damit man auch auch ganz unterschiedliche Dinge darin sehen kann. So. Und die Wahrheit ist halt jeder, also ich finde, es ist ein Unterschied, ob man lügt, oder ob man es fake darstellt. Es muss natürlich wahrhaftig sein. Also die Art, wie man es performt, muss halt wahrhaftig sein. Man muss es ja natürlich ernst meinen. Aber ich finde nur, weil man, weiß ich nicht, ja, kann ich irgendwie schwer auf den Punkt bringen. Ich finde, es ist nicht weniger die Wahrheit, wenn es stilisiert ist oder so, bewusst. Und ja, das macht mir einfach Freude, so das so zu machen.
0: Das heißt, du bringst so das vermeintlich Authentische, das Innerste von dir nach außen, um es dann aber von außen nochmal nachträglich so ein bisschen zu kuratieren
1: Ja, also
0: oder aufzubereiten, zu
1: ich finde
0: verkünsteln.
1: zu sagen, wenn ich jetzt zum Beispiel so einen Song habe wie Runner, der ja im weitesten Sinne für mich auch irgendwas wie so neurotische Angstzustände beschreibt. Das ist ja ein Riesenthema, es betrifft viele Menschen und mich ganz persönlich auch. Also ich habe damit viel zu tun in meinem Leben. Und anstatt da jetzt einen Song darüber zu machen, wie ich in Therapie gehe und ich mein Leben nicht mehr klarkomme, versuche ich halt eine Story zu erzählen, wie ich mich in eine Fliege verwandle und wie ich dann versuche, durch die Gegend zu fliegen und in jemand anderes hineingucken zu können, wie macht der das denn? Und dann auch so ein klaustrophobisches Gefühl zu haben, ich komme aus meinen eigenen Wänden nicht raus und so so was Neurotisches auch zu beschreiben. Gar nicht mal so zu romantisieren, obwohl es wahrscheinlich auch immer Hand in Hand geht, wenn man das so macht, aber ja, warum denn nicht? Also das ist dann vielleicht auch so mein persönliches Humorverständnis oder so. Und so kommt man halt auch auf tolle Sätze, die einfach Bock bringen. Und das ist vielleicht auch das, was ich meine. Also ich habe dann einfach Spaß daran, dass solche Dinge ins Absurde zu ziehen und Bilder zu finden, die dem gerecht werden. So sowas, so ein Gefühl von Rastlosigkeit und Angst und so.
0: Und meinst du schaffst es, wenn du es dann in solche Bilder umformulierst, dass du es dann im Nachhinein, dass du gewisse Fragen vielleicht für dich im Nachhinein dann auch besser beantworten kannst, als es wie so eine Selbsttherapie durch die Kunst oder durch das
1: Songwriting? Nee, irgendwie nicht. Also es hat noch nie irgendwie so einen Panikzustand gemeldet, sondern also da brauche ich dann auch meine andere YouTube-Meditation oder wie auch immer. ich glaube, aber was natürlich hilft, ist, sich eben in diese Rolle reinzubegeben, dass man auch abgibt und sagt, dann ist es jetzt sozusagen dieser Song und der ist so hoch, der ist so übertrieben stilisiert und verkünstelt und so, dass man darin ja auch eine Sicherheit findet. Also dann ist man die Person, die das sozusagen in dem Moment irgendwie diesen Wahn irgendwie vertritt. Und das ist, da fühle ich mich da manchmal schon, denke ich manchmal so, ach, das ist schon ganz gut auf den Punkt getroffen, wie sich solche Dinge vielleicht anfühlen. Aber so, dass es mich jetzt therapiert oder so überhaupt nicht. Ich bin auch gar nicht so an Heilung dann durch Kunst so interessiert. Ich glaube, das mache ich dann doch lieber mit professioneller Hilfe beim
0: Therapeuten. Vielleicht meine ich auch weniger Heilung, sondern mehr einfach Erkenntnis.
1: Ja, oder so, genau.
0: Neue Sichtweisen auf die Dinge, auf die Problematik. Wollen wir noch über ein paar Songs reden?
1: Klar.
0: Jetzt war es ein bisschen die Metaebene und jetzt tauchen wir mal ein, so wirklich in die Lyrics und so. Du hast eben schon den Opener erwähnt, North for Mountain, wo es auch um deine Mutter geht. Und nochmal, also vor allem mit der Brille der Machtverhältnisse vielleicht so drauf geschaut. Oder ich habe jetzt mal versucht, mit dieser Brille die Lyrics mir anzugucken. Und da dachte ich mir, ja klar, als Kind, es ist noch alles so, es ist so völlig klar und einfach und auch richtig. Also es gibt ein klares Machtverhältnis, nämlich deine Eltern herrschen über dich. Und es ist aber auch gut so.
1: Ja.
0: Und du möchtest ja auch gedrückt werden. Und man wird, glaube ich, als Kind weniger leicht zerdrückt als vielleicht dann als erwachsene Person. Und dann also auch die Frage an die Mutter, gibt es Gott oder wer ist Gott? Und dann sagt sie, me. Mhm. Du meintest eben, sie ist ihre eigene Göttin. Aber ich habe es dann so verstanden, dass sie dein Gott quasi
1: ist. Ja, genau. Chef. Und das ist dann auch der Witz. Also der Song ist natürlich sehr ernsthaft vorgetragen. Aber ich fand das eben so lustig, in den Zusammenhang zu setzen, dass ich frage, wer ist Gott? Und sie sagt, sie weiß es nicht. Und dann sage ich, ja, aber wer ist der Chef? Und sie sagt, ich. Und das ist natürlich, meine Mutter will von mir die Autorität aussprechen, die ja richtig ist. Mhm. Und sie aber als Frau auf der Welt, die ja nicht nur eine Mutter ist, spricht das auch laut vor sich aus. Mhm. Und das ist natürlich auch interessant, weil es einerseits ja was eine feministische Eroberung sein könnte, dass ich bin mein eigener Chef. Gleichzeitig ist sagt sie aber auch zu dir, ich bin dein Chef. So, und was auch toll ist, weil es ja die Mutter ist. Und das ist überhöht ja auch dann die Mutter. Die Mutter an sich ist ja auch ein total aufgeladener Begriff, wie der Chef und wie Gott auch. Mhm. Und ich finde es gut, dass man es so missverstehen kann, dass sie halt sagt, dass sie entweder zu mir sagt, du bist der Chef, oder sie sagt, ich bin der Chef. Also das ist natürlich auch einfach lustig, finde ich, in dem Zusammenhang. Mhm. Um so ein bisschen auch das finde ich da auch immer wichtig, dass man so die Balance hält zwischen so extremen, pathetischen, großen Fragen, die wir ja alle haben, so warum sind wir hier und was ist das Universum und sowas. Und dann aber es auch wieder so runterzuholen in so lustigen, kleinen Begebenheiten.

0: In Imaginary Friend singst du Stuck Here with a Version of You That's No Longer Real. Also das ist für mich auch eine Projektion auf eine andere Person. Und die wiederum kann ja auch sehr viel Macht auf mich zurück ausüben. Also je höher ich die Projektion habe, desto mächtiger wird die Person. Wir haben es natürlich ganz klassisch bei so einer Schwärmerei oder Verliebtheit. Aber trotzdem ist die eigentlich, also du reflektierst es hier ja auch schon, die ist gar nicht wirklich real, diese Macht.
1: Genau. Also für mich ist es so interessant, weil ich den Song, der ja sehr heiter ist und cheesy geworden ist, was ich auch toll finde, aber eigentlich so noch so ein Nachhängsel von Monsters, wo es so nicht streng thematisch, aber wo es um den Tod meines Vaters irgendwie ging. Und ich versucht habe, das auf alle möglichen Arten und Weisen irgendwie zu durchleuchten. Und dieser Text bezieht sich immer noch auf so eine, eigentlich auch auf sowas, wie man so eine Person, die nicht mehr da ist, plötzlich, dass man so besessen wird von der Erinnerung und dann man seinen eigenen Geist auch manipuliert und dann jemand völlig Falschen vor sich sitzen hat plötzlich, weil irgendwann wird es ja nur noch wirklich wie ein imaginary friend und hat nichts mehr mit dem Eigentlichen so zu tun. Und interessant fand ich auch, als ich mit Timo Schierhorn, der das Video dazu gemacht hat, so gesprochen habe, dass es so lustig ist, weil wir darüber gesprochen haben, dass irgendwer gesagt hat, wenn man verliebt ist, sieht man überall nur Zeichen. So. Weil das ja auch fast ein wahnhafter Zustand ist, wenn man so in so einem, und so ähnlich ist es, wenn man in so einem Trauerzustand ist, dann sieht man auch überall nur Zeichen. Und man verliert irgendwie manchmal so, man hat Unwirklichkeitsgefühle. Und das ist auch mit in diesen Ängsten und in diesen neurotischen Zuständen auch so, und Trauer und Liebe und so, das hat auch alles damit was zu tun. Und so ist die Textzeile, glaube ich, so ein bisschen gemeint, dass man auch die Macht zurückhaben will, dass man auch zum Beispiel sich erlaubt zu sagen, nur, also es heißt nicht, dass ich dich nicht mehr liebe, wenn ich sage, jetzt ist aber mal Schluss. Ich bin ja noch hier auf der Welt. Ich muss ja hier das alles noch erledigen und kann nicht mehr in diesen Zwischenwelten leben. Und ich glaube, dieser Song ist eher so ein bisschen so eine, der nicht nur dieses Traurigsein und diese Schwere so durchleuchtet, sondern auch sagt, ich muss jetzt irgendwie wirklich auch raus aus diesem komischen Leben hier oben in der Luft und muss wieder irgendwie zurück auf die Erde. So, so ein bisschen das. Ja.
0: Auch wenn es Spaß macht, ne?
1: Ja, genau, es macht total, also ja, eben, aber
0: ist vielleicht nicht so gesund.
1: Nee, genau, und das ist so ein bisschen das, so ist das so ein bisschen entstanden. Und ja.

0: Die erste Single-Auskopplung war Rodeo, oder?
1: Ja, genau, ja.
0: Ja, der Rodeo, es geht eigentlich nicht darum, aber trotzdem, wenn ich jetzt die Assoziation des Rodeos weiterspinne, wärst du dann das Tier, das gezähmt und geritten werden muss?
1: Oder? Müsste man auch mal in irgendeiner Sitzung herausfinden.
0: Oder umgekehrt, möchtest du was zähmen? Zum Beispiel die Musikindustrie, das System, was auch immer.
1: Ich weiß es nicht. Ich glaube, der Text ist ja auch so... Ich habe darüber nachgedacht, als das Album fertig war, dass ich versucht habe, die Texte möglichst logisch zu schreiben, was irgendwann genervt hat, weil es beim Schreiben ja nicht immer darum geht, Sinn zu ergeben. Und ich glaube, Rodeo ist so ein ganz gutes Beispiel, dass der Text irgendwie ja irgendwas Mystisches hat und keiner genau weiß, wer ist jetzt eigentlich dieses Rodeo-Wesen, ob das jetzt ein Tier ist oder ein Selbstgespräch ist oder und ich glaube, für mich ist es irgendwie bleibt es auf der Stelle, aber es geht trotzdem vorwärts und es ist, glaube ich, einfach wirklich so ein assoziatives Stück über so ein komisches, nächtliches, albtraumhaftes Selbstgespräch. Und ich kann ja gar nicht beantworten, wer jetzt wer ist oder aber ich glaube, man kann es vielleicht ganz gut fühlen. So würde ich das vielleicht beschreiben.
0: Und du wiederholst ja so mantramäßig diesen Slogan,
1: Where are we heading to?
0: Ja, also wo führt das alles hin?
1: Ja,
0: wo
1: genau.
0: Gehen wir hin? Aber eine Antwort hast du auch nicht drauf.
1: Nee, natürlich nicht.

0: Wir machen jetzt einen ganz kurzen Exkurs zu einem ganz frischen Single-Auskopplung, weil ich finde, das passt ganz gut auch zum eben System, Musikindustrie. Musik ist kein Krieg, auf Deutsch auch. Machst du ja nicht so oft, zumindest nicht auf deinen Alben. Ja, Musik ist kein Krieg, aber also was ist Musik im Idealfall, wenn sie kein Krieg ist?
1: Ich finde, eine psychedelische Erfahrung und ein, ja, also für mich ganz persönlich natürlich etwas, was, naja, oder, also wir alle hören ja Musik und es kann ja, also es formt ja eine Haltung im Leben, die man haben kann und dass man im besten Falle Verbündete findet, mit denen man sich sozusagen zusammenstellt und es ist einfach, es ist einfach was extrem Menschliches, auch um es mal auf eine kitschige Art und Weise zu sagen und in dem Sinne natürlich politisch, weil Musik ja auch sehr viel bewegen kann, im positiven Sinne. So Popmusik ist ja so, ist ja auch, ist ja, ist irgendwie ja auch dafür da, um, weiß ich nicht, es fängt ja im Teenager-Alter an, wo wir alle uns emanzipieren von unserem Elternhaus und uns neu in der Welt zurechtfinden müssen. Und ich glaube schon, dass man dadurch ziemlich viel Widerstand erfahren kann und man kann sich eine Meinung bilden, man kann sich eine politische Meinung bilden, man kann sich zusammentun und dadurch herausfinden, wo man so steht. Und das ist das Tolle und das ist...
0: Und du würdest sagen, Musik ist so ein Vehikel auch dafür?
1: Finde ich schon. Ich finde, wie auch klar ist, dass die Musik natürlich nicht die Welt verändern wird und nicht die Welt verändern kann, aber ohne Kunst und Kultur wären wir ja nur irgendwie... Zombies. Leere, genau, Zombies. Ja. Und Musik ist kein Krieg ist natürlich ein bewusst sehr einfach gehaltener, plakativer Titel, der mir einfach irgendwie so in so einer, ja, so ein bisschen aus so einem Zorn heraus, so ein bisschen, ja, wie soll ich sagen, ein bisschen trotzig aus mir so rauskam. Und ich habe auch lange überlegt, ob ich das irgendwie so sagen kann, ob ich das so machen kann, ob das vielleicht zu pathetisch ist. Und Krieg ist natürlich gerade jetzt in diesen Zeiten ein riesiges Wort. Und hab's dann doch irgendwie gemacht.
0: Ja, es gab ja halt auch viel Kritik eben an diesen Streaming-Diensten, genau. Völlig zu Recht. Aber du wolltest davon auch nochmal da ein bisschen wegrücken, sagen, ja, okay, schön und gut, ist alles schlimm, aber trotzdem sollten wir uns rückbesinnen darauf, was Musik eigentlich ist. Und ja, es nicht eben, nur darum geht, genau. Werde ich damit reich oder nicht,
1: ja, oder
0: ich mache es für die Kunst.
1: Genau, ja. Und das ist natürlich sehr pathetisch gehalten, bewusst. Weil ich finde, so ein Song, der so groß aufgeladen ist, damit spiele ich ja auch. Und ich dachte auch, da muss man es mal so, da macht man eine richtige Komposition und dann muss das riesig und pathetisch und die ganzen Gefühle und so. Und das habe ich sozusagen ganz bewusst da reingelegt. Und ich finde, es ist einfach so eine Psyche, ohne dass es zu in dem Sinne nur Kritik ist, sondern einfach auch eine, so musikalisch hat es ja einfach eine psychedelische Ebene, die ich ja versuche auch zu skizzieren. Und ja, einfach eine Erinnerung daran, dass Musik nicht immer nur darum gehen muss, ob man irgendwelche Hallen vollkriegt und ob man irgendwelche Tickets verkauft und ob man irgendwie, wer sich jetzt wo das Geld in die Taschen stopft und wer jetzt Erfolg hat und wer keinen Erfolg hat und so. So ein pathetisches Gefühl.

0: auf jeden Fall möchte ich noch über mein persönliches Lieblingsstück sprechen. Und ich glaube, es ist auch das Herzstück Feed Me, oder? Zu sagen. Und es trifft ja auch so diese ganze Thematik so auf den Punkt. Also da geht es auch um Abhängigkeit, aber dann die Entwicklung hin zur Emanzipation. Ich finde auch, dass das musikalisch deutlich wird. Da findet so eine Modulation in der Tonart statt, also eine neue Ebene. Aber am Ende dreht sich es dann, und es dreht sich dann auch nochmal um, dass die andere Person, von der ich vielleicht eigentlich abhängig war, oder das System, von mir abhängig ist.
1: Genau.
0: Ja. Und das ist ja, also das ist vielleicht dann auch so die Antwort auf die Frage. Ne? Das ist halt ein ewiger Kreislauf.
1: Auf jeden Fall, klar. Und wir sind ja alle voneinander abhängig. Das ist ja nicht nur, abhängig ist natürlich ein sehr negativ besetztes Wort, was ich auch so empfinde, dass es negativ ist. Aber wir brauchen uns ja auch. Also kein Mensch kann alleine auf dieser Welt leben. Also wir sehen natürlich, dass die Welt jetzt gerade von irgendwelchen 5 Milliardären gerne so gehalten wird. Aber dem ist nicht so. Und ist natürlich, das ist jetzt natürlich die riesige Antwort auf irgendwie sowas, aber, oder was heißt Antwort, aber ein riesiger Gedanke. Aber Feed Me, das Stück, es fängt ja viel kleiner an. Und es ist musikalisch so bewusst naiv und so ein bisschen, hat ja so eine süßliche oder eine liebliche Kindermelodie. Und der Text ist sozusagen subtil, auch so ein bisschen, er hat so einen leichten Seitenhieb, der auf eine sarkastische Art und Weise so ein Machtverhältnis irgendwie, finde ich, ganz gut beschreibt. Und aber natürlich auch über den Dingen steht so ein bisschen die Person, finde ich. Ist ja, ich finde, die Person, die sozusagen das singt, ist ja in dem Moment reflektierter, als sie tut. Also sie so. Und das finde ich immer auch ein bisschen spannend, dass man den Text manchmal so ein bisschen dümmer hält, als er eigentlich ist. Und also als man das eigentlich so. Und genau. Und Feed Me war auch das eines der Stücke, die dann irgendwie natürlich jetzt nicht rumschreien, weil das ja auch ein zärtlicheres, ruhigeres Stück ist, aber irgendwie war das auch mit dem Titel zusammen, da kommt ja auch das Squeeze Me drin vor und so. Und da war es auch klar, dass wir das so ein bisschen darum irgendwie bauen wollen, so das Album.
0: Und danach kommen dann bloß noch zwei Lieder, Awkward 21 und Hot Match. Hot Match ist eigentlich nochmal so ein Paukenschlag am Ende. Und ich finde es ganz spannend, weil eigentlich Awkward 21 könnte ein perfektes Abspannlied sein nach so einem Happy-End-Film. Warum dann am Ende nochmal so?
1: Ja, ich dachte, irgendwie braucht man nochmal so einen Aufschwung. Also jetzt ist man so versöhnlich aus dem Ganzen rausgekommen und ich hatte irgendwie das Gefühl, man muss am Ende aber auch nochmal ganz unverhofft einen völlig anderen Weg nochmal ein. Also, dass man nochmal mit dem Motorrad irgendwie, weiß ich nicht, durch den Wald fährt. Also, dass die Neurose dann doch am Ende des Ganzen steht. Finde ich einfach interessanter als ein versöhnliches Ende.
0: Oder es geht halt alles nochmal von vorne los.
1: Okay, man weiß es nicht.
0: Könnte auch ein super Opener sein, vielleicht dann der Opener fürs
1: nächste für Folgende, genau.
0: Könntest du dir eigentlich vorstellen, mal ein Album auf Deutsch zu singen?
1: Ja, ich bin da ja gerade so ein bisschen dran oder ich probiere das gerade einfach so für mich zum Spaß so ein bisschen aus. Für mich macht es jetzt einfach gerade nur Freude und das ist ja irgendwie das Tolle. Für mich ist es einfach wie so eine neue. Da habe ich noch nicht so richtig so einen Druck drin. Da für mich ist es auch noch ein bisschen so ein Neuland. Was kann man machen, was kann man nicht machen? Was ist interessant, was ist irgendwie nicht so interessant und so. Werden wir irgendwie, glaube ich, noch sehen. Mal gucken.
0: Gibt es schon Pläne für neue Veröffentlichungen?
1: Nee, also die Single kam ja jetzt gerade raus und mal gucken. Da kann ich irgendwie auch noch gar nicht wirklich was zu sagen. Jetzt habe ich, glaube ich, erstmal mein Pulver verschossen. Okay. Aber da kommt ja noch was. Aber
0: du wirst dich wahrscheinlich total oft mit so Vergleichen rumschlagen müssen. Ich weiß nicht, Hildegard
1: Knef. Ach so, ja gut, aber damit muss man leben, wenn man das ja so plakativ macht. Das war ja irgendwie klar. Also genau, würde ich jetzt auch nicht bei jedem Stück so machen, aber ich fand für das Stück, hatte ich mir halt vorgestellt, es müsste eigentlich so ein bisschen so die Schwester von Hildegard Knef sein, die nicht ganz ein Weltstar geworden ist, sonst irgendwie aber so gut gelaunt in einer Bar arbeitet und irgendwie die Leute einlädt und so ein schräger Vogel ist. Und so hatte ich mir das irgendwie gedacht. Okay. Ja.
0: Ich wünsche dir ganz viel Spaß heute Abend beim Konzert und auch bei der weiteren Tour. Und in Basel seid ihr auch noch, das ist vor allem für die FreiburgerInnen spannend.
1: Ja, genau.
0: Ja, am 10. April, in der Kaserne.
1: Ja, freuen wir uns schon.
0: Vielen Dank, Sophia
1: Kennedy. Vielen Dank. Ich danke auch.

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0: Hallo und herzlich willkommen bei Funk Soul Spirit mit Charlie Funk im Musikmagazin von Radio Dreieckland. Und wir sind gestartet mit einer Live-Version von Prince, Get Off, ein Funk-Mammutwerk. Und ich werde es heute ganz kurz halten mit der Moderation. Ich muss die Musik fürs Theaterstück bei den Sandsteinspielen fertig schreiben. Hat am 20. Juni Premiere. Wenn ihr in der Gegend seid, kommt vorbei. Großartiges Landschaftstheater. Und der nächste Charlie Funk-Gig ist hier am 13. Juni. Da feiere ich auch meinen Geburtstag. Also wer mit mir feiern will, beim Knutstock Festival im Eschholzpark. Ich bin da wahrscheinlich schon nachmittags. Trete um 18 Uhr, um 19.30 Uhr auf und freue mich über bekannte Gesichter. Und jetzt Tanzschuhe an und viel Spaß mit Funk Soul Spirit.
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2: Hallo und herzlich willkommen zum Infomagazin bei Radio Dreieckland. Ihr hört die Ausgabe vom 3. Juni 2026 und wir beginnen sofort, denn es geht um eine Veranstaltung gleich heute am Mittwochabend. Sexarbeitsfeindlichkeit, warum sie uns hassen und welche Realitäten dem Hass entgegenstehen, das erklärt uns Ruby Rebelde im folgenden Interview mit Radio Dreieckland, das der Veranstaltung zum gleichnamigen Buch »Warum sie uns hassen – Sexarbeitsfeindlichkeit« vorausgeht. Heute Abend liest Ruby Rebelde aus dem Buch um 19 Uhr im Slow Club und morgen Donnerstag um 14 Uhr findet dann ein Workshop zum Thema in der erogenen Zone auf dem Kreta-Gelände statt. Mehr Infos zu den Terminen findet ihr auch auf tacker.fr.
3: Ich bin Sexarbeiterin und Autorin und arbeite zu politischen Themen wie Antifeminismus, Rechtsextremismus und Sexarbeitsfeindlichkeit. Und das ist auch schon ein Hinweis, worum es in meinem Buch, warum sie uns hassen, geht. Da geht es um die Diskriminierung, die Sexarbeitende erleben, weil sie Sexarbeitende sind.
4: Und du warst jetzt gestern schon in Offenburg damit. Wie war die Veranstaltung?
3: Ja, ich war in Offenburg auf Einladung der Partei Die Linke. Und das war eine wirklich sweet Veranstaltung anlässlich des 2.6. Das ist ja der internationale Tag der SexarbeiterInnen. Und dort feiern wir jedes Jahr am 2.6. die Besetzung der Kirche von Saint-Nizier 1975 durch über 100 Sexarbeitende, die dort für mehr Rechte und gegen Repression protestiert haben. Und das haben wir quasi gestern nicht in einer Kirche, aber trotzdem in der Veranstaltung halt auch nochmal bekräftigt. Und es war eine schöne Veranstaltung, gut besucht, hat mir viel Freude gemacht.
4: Seit wann gibt's den Hurentag?
3: Seit 1975.
4: Ah, das hast du gerade schon gesagt.
3: Macht nichts.
4: Ja, wow. Das ist schon eine lange Tradition, ja. Und ja, es finden bundesweit anlässlich des Hurentags jetzt Veranstaltungen statt. Ich gehe davon aus, dass deine Lesereise auch daran angelehnt ist jetzt.
3: Ja, also tatsächlich nicht nur bundesweit, sondern weltweit. Also wer gestern mal in den sozialen Medien war, der hat überall auf der ganzen Welt Beiträge gesehen von Sexarbeitenden, die laut geworden sind, die gesagt haben, wir brauchen Rechte, wir brauchen keine Rettung. Und die halt dafür in die Öffentlichkeit gehen und sagen, unser Thema ist wichtig und wir sind eine Minderheit und wir brauchen endlich Schutz vor Diskriminierung. Und ja, du hast recht, das hat natürlich auch was mit der Lesereise zu tun. Aber ehrlich gesagt lese ich aus dem Buch nicht nur rund um den 2.6., sondern ich bin eigentlich ganzjährig mit Workshops auch zum Thema unterwegs. Und ja, das war gestern die 41. Lesung aus meinem Buch. Ist schon echt krass.
4: Wow, ist vor 2 Jahren erschienen.
3: Vor einem
4: Jahr, okay.
3: Ja.
4: Dann nein, ist es noch umso mehr. Also dann bist du ja ganz schön unterwegs. Was sind so die Kernthemen in deinem Buch, beziehungsweise worüber kommst du da auch immer wieder mit den Menschen ins Gespräch?
3: Also mein Buch ist sozusagen aufgeteilt in 3 Teile. Und zwar der erste, da geht es wirklich um Sexarbeitsfeindlichkeit. Da geht es darum zu erklären, wie erleben das denn Sexarbeitende, ne? Also da geht es darum, dass wir nicht so einfach ein Bankkonto eröffnen können. Wie das ist, wenn du in Beziehungen bist, ob das romantische, familiäre oder einfach freundschaftliche Beziehungen sind, dass die Menschen dich anfangen, anders zu behandeln, sobald sie wissen, womit du dein Geld verdienst. Und dann geht es aber auch um die Frage von Gesetzen, also institutionelle Diskriminierung und kulturelle Diskriminierung, ne? Wie sehr sich das in der Sprache ausdrückt, ja, diese Sexarbeitsfeindlichkeit, die die Gesellschaft durchwebt. Im zweiten Teil geht es um Medienkritik. Da beschäftige ich mich mit Zeitungsbeiträgen, aber auch Dokus und Radiobeiträgen und so, die das Thema aufgreifen und in Deutschland wirklich extrem verhetzen. Und im dritten Teil geht es um die politische Bewegung. Da geht es sehr viel um Antifeminismus, aber auch um die extreme Rechte und um historische Rückblicke, wo ich zum Beispiel die Verfolgungsgeschichte von sexarbeitenden Menschen aufarbeite und zeige, wie Sexarbeitende auch schon im Nationalsozialismus als Asoziale verfolgt wurden und Gefahr liefen, sogar ins Konzentrationslager eingewiesen zu werden, zwangssterilisiert zu werden und also wirklich eine ganz massive Diskriminierung erfahren haben.
4: Wo ich, glaube ich, eigentlich hin wollte, ist so das Thema eben patriarchale Gewalt, zu der ich auch Zwangsprostitution und Menschen, Frauenhandel zählen würde, aber eben in Abgrenzung zu Sexarbeit, die eben eine Lohnarbeit ist oder eine selbstständige Arbeit, natürlich in unterschiedlichen Facetten, aber die mit diesem Gewaltaspekt erstmal nichts zu tun hat. Und da.
3: Ja. Ja. Danke, dass du das nochmal sagst, weil das gibt mir Gelegenheit auch zu sagen, dass Sexarbeitende sich in Solidarität mit Opfern von Ausbeutung und Menschenhandel befinden. Und dass also auch dieses inszenierte Gegeneinander, diese Idee, dass wir irgendwie zu den Tätern oder TäterInnen gehören könnten, also ich finde das wirklich infam. Und das ist, wie stark wäre eine Bewegung, die gemeinsam für Getroffene von Menschenhandel sich einsetzt, für mehr Migrationsrechte und so. Und stattdessen haben wir hier gerade in Deutschland diesen feministischen Fight gegeneinander und so eine Entsolidarisierung mit Sexarbeitenden. Und das finde ich wirklich sehr, sehr bedauerlich und das deprimiert mich, ehrlich gesagt.
4: Da kommen wir vielleicht auch schon zur Veranstaltung am Donnerstag so ein bisschen inhaltlich. Da gibst du einen Workshop in der erogenen Zone in Freiburg, wo es darum geht, diese Dynamiken vielleicht auch ein Stück weit zu beleuchten, zu hinterfragen und auch Gegenstrategien zu entwickeln. Magst du noch mal ein bisschen auf deinen Workshop eingehen?
3: Ja, super gerne. Ich freue mich, dass es die Gelegenheit dazu gibt. Also zunächst gucken wir im Workshop auch darauf, was haben wir denn selber für ein Bild von Sexarbeitenden? Wie du merkst, sage ich gar nicht von Sexarbeit, sondern von Sexarbeitenden, weil es geht immer um die Menschen darin. Sonst müssten wir uns mit dem Thema ehrlich gesagt nicht so beschäftigen. Und das heißt also, wir gucken auf unsere eigenen Bilder und kleiner Spoiler, also ich habe auch sexarbeitsfeindliche Gedanken im Kopf und so und da schauen wir drauf und wie wir zum Beispiel uns das bewusst machen können und wie wir das dann auch verlernen können. Aber es geht auch um ein bisschen ein Argumentetraining, also anhand dessen, dass wir nochmal schauen, wie ist das eigentlich in die Gesellschaft eingewoben, welche Machtverhältnisse gibt es da, die also nicht nur Sexarbeitende betreffen, sondern auch andere marginalisierte Menschen und was gibt es für solidarische Gegenstrategien, die total unterschiedlich aussehen können, manchmal ganz nah im eigenen Umfeld beginnen und manchmal halt dann auch größer werden, zu Bündnissen führen oder zu gemeinsamen Veranstaltungen. Und das ist so in etwa der Ablauf, das wird 3 Stunden gehen mit Pausen, das heißt also wir haben Zeit, uns wirklich ein bisschen ins Thema zu beugen.
4: Heute Abend bist du dann im Slow Club mit deinem Buch. Was erwartet unsere HörerInnen heute Abend vielleicht nochmal? Den Rahmen, magst du den nochmal stecken?
3: Ja, das ist eine Veranstaltung mit der Beratungsstelle Pink aus Freiburg und die Forscherin Joanna Hofstetter wird auch dabei sein. Und wir schauen also gemeinsam auf die politische Bewegung rund um dieses Thema, auf die Geschichte des Hurentags. Also es ist sozusagen ein bisschen die Verlängerung des Internationalen Hurentags heute. Und danach werden wir einfach ein Gespräch auch führen über sowas wie Widerständigkeit und über die Frage, was es braucht, damit SexarbeiterInnen endlich mehr Rechte bekommen.
4: Jetzt noch eine Frage ist mir hängen geblieben aus deiner Ausführung, dass Sexarbeitende zu TäterInnen in diesem Menschenhandelkomplex gemacht werden sollen. Weiß nicht, ob wir das nochmal aufgreifen können.
3: Voll. Also du musst dir nur mal angucken, wenn jeder Social Media Kommentarspalte, was passiert, wenn Menschen wie ich oder also einfach Sexarbeitende sich äußern, wenn das nordische Modell gefordert wird. Also das ist wirklich abgrundtief. Uns wird da Konsens abgesprochen und es geht immer nur darum zu sagen, ja, ihr seid doch Ausnahmen, ihr seid doch privilegiert. Da werden einem die Dinge, die Menschen sich wirklich mühsam erarbeiten, werden einem vorgehalten. Und es wird so getan, als ob wir sozusagen Teil einer wirklich mächtigen und milliardenschweren Lobby seien, die halt auf dem Rücken von Opfern von Menschenhandel ja sich so ein bisschen feministisch emporschwingt. Und das ist nicht der Fall. Und das ist aber auch eine Verlagerung der Debatte, die aus uns statt eben Getroffenen von Diskriminierung macht sie aus uns TäterInnen und sozusagen Handlanger eines gewaltvollen Systems, die es entweder einfach nicht checken oder sogar bewusst Gewaltvorschub leisten. Das ist echt heftig.
2: Sexarbeitsfeindlichkeit, warum sie uns hassen. Das war Ruby Rebelde im Interview und mit Ruby Rebelde gibt es eine Buchvorstellung am heutigen Mittwoch um 19 Uhr im Slow Club und morgen Donnerstag um 14 Uhr einen Workshop in der erogenen Zone auf dem Kreta-Gelände. Mehr Infos unter taka.fr.
0: Stellt euch vor, ihr holt euer Kind von der Grundschule ab und euch läuft ein AfD-Wahlkampfhelfer entgegen, weil er in der Aula derselben Schule eine Veranstaltung aufbauen will. Was absurd klingt, wäre für Eltern der Weierhof-Grundschule Anfang Februar fast Realität geworden. Nach einem Buttersäureanschlag auf das Zähringer Bürgerhaus am 11.02. suchte das Immobilienmanagement der Stadt für die Rechtsextremen schnell nach einem Ausweichort in der Nähe und prüfte daher die Aula in der Weierhof-Schule. Zur Veranstaltung kam es dann nach der Freigabe durch die Feuerwehr im Endeffekt doch im Zähringer Bürgerhaus. Und doch lohnt sich ein Blick auf die Ereignisse und die Art und Weise der Raumvergabe des städtischen Immobilienmanagements aus antifaschistischer Perspektive sehr. Schauen wir uns das doch mal an. Laut einer Stellungnahme des IMF vom 4.3. beruft man sich erstens darauf, den Raum lediglich geprüft zu haben. Durch den Säureanschlag hat man sich gezwungen gesehen, möglichst schnell einen geeigneten Alternativraum zu finden, um die AfD ja nicht in ihrem Grundrecht der Versammlungsfreiheit einzuschränken. Hier stellen sich für uns zwei wichtige Fragen. A. Schließt das Grundrecht auf Versammlungsfreiheit einen blitzschnell reagierenden 24/7-Immobilienservice der Stadt Freiburg ein? Und B. Wäre es wirklich lediglich bei einer Prüfung der Schulaula geblieben, wenn das Zähringer Bürgerhaus doch nicht frei gewesen wäre? Zweitens, so das IMF, sei die Aula der Weierhof-Schule eine von drei Schulflächen, die ausdrücklich zur Vermietung für kulturelle, gesellschaftliche, aber eben auch politische Zwecke verwendet werden kann. Da beruft man sich auf einen Richtlinienbeschluss der Stadt Freiburg aus dem Jahr 2023, der die Überlassung von öffentlichen Einrichtungen regelt. Man würde hier nur geltendes Recht ausüben. Aber was steht denn wirklich in diesem sogenannten geltenden Recht? Genauer steht in den Richtlinien: Die politische Nutzung umfasst öffentliche Diskussions- und Informationsveranstaltungen, die zu politischen Themen durchgeführt werden. Das war es dann aber auch schon wieder an Richtlinien für politische Veranstaltungen. Eine vage Formulierung, die viel Interpretationsspielraum in alle Richtungen bei der Raumvergabe zulässt. Wer sich fragt, warum bei der Vermietung öffentlicher Stätten für politische Zwecke überhaupt Schulaulen, die ja doch recht sensible Orte sind, erwähnt werden, fragt richtig. Das Immobilienmanagement antwortet, dass alle diese Schulen externe Eingänge haben, was Veranstaltungen ohne Beeinträchtigung des Schulalltags möglich machen. Also man kommt in die Aula, ohne durch die Schule zu müssen. In der Realität hinkt diese Argumentation, gerade im Hinblick auf solch große Veranstaltungen wie die der AfD im Februar, inklusive Gegenveranstaltungen. Da kann man bei Gott die Aula nicht von der Schule trennen. Aber ja, uniformierte Polizei schon vorher auf dem Gelände zu haben, sind da natürlich nicht mit eingerechnet. Genau das ist aber eben auch schon bei der Prüfung der Verwendung der Weierhof-Schule passiert. Und dazu kam dann eine hektische Mitteilung der Schulleitung am Vormittag und als Resultat Eltern, die sich Sorgen machen mussten, dass ihr Kind auf dem Schulhof wahlweise der Polizei oder der AfD in die Arme rennen könnte. Bei RDL haben wir bereits über diese Nachricht der Schulleitung, die die Eltern am 11.02. über eine mögliche Wahlkampfveranstaltung der AfD in der Schulaula informierte, berichtet. Zusammengefasst wurde hier um Kontenance gebeten, denn die AfD sei ja eine demokratisch gewählte Partei und als Schule habe man sich da eben neutral zu verhalten und seine Räume eben herzugeben. Gleich hören wir von einem dieser besorgten Eltern, was diese Abläufe und Argumentationsstrategien mit einem machen und wie viel Vertrauen man in die verantwortlichen Stellen bei Stadt und Schule dann noch hat. Vorher aber nochmal ein Wort vom IMF selbst. Ulrich Brecht als Leitung des Immobilienmanagements schreibt in seiner Stellungnahme: Die Ereignisse an dem Vormittag stellten eine komplexe Sachlage dar und erforderten rasches und abgestimmtes Vorgehen vieler beteiligter Stellen. Wir werten es als Erfolg, dass durch die gemeinsamen Bemühungen ein Festhalten an den im Vorfeld entwickelten Plänen möglich war und insbesondere das Grundrecht auf Versammlungsfreiheit uneingeschränkt ausgeübt werden konnte. Jetzt haben wir ja gerade gehört, Ulrich Becht und die Stadt Freiburg wertet im Endeffekt den 11.2. und die Vorgänge als Erfolg. Wie siehst du das denn als Papa? Wie hast du dich gefühlt? Würdest du sagen, es war auch ein erfolgreicher Tag für dich?
5: Nee, dem würde ich auf jeden Fall nicht ganz zustimmen. Also ich würde sagen, das war eher ein schockierender, beängstigender, desillusionierender Tag. Für mich persönlich war es so, dass ich diese Nachricht erst am Abend so richtig nachvollzogen habe. Ich war irgendwie in Terminen an dem Tag und habe dann abends reingeschaut und habe dann abends diese Nachrichten gelesen und bin quasi aus allen Wolken gefallen, dass wirklich die Idee offenbar gewesen war, dass die AfD spontan an dem Tag in die Schule hätte kommen sollen und dann auch ja laut der Nachricht, die da von der Schulleitung verschickt wurde, zu einem Zeitpunkt an die Schule gekommen wäre, nämlich um 15 Uhr, wo ja noch Kinder an der Schule gewesen wären. Und dann ging bei mir ein Prozess los.
0: Ja, dann steigen wir da doch gleich mal ein. Also was ist denn seitdem passiert? Warum habt ihr euch dann auch entschieden, aktiv zu werden?
5: Es gab erstmal eine sehr erfreuliche Reaktion auch seitens der Gesamtelternvertreterin der Schule. Die haben direkt einen Brief geschrieben an dem Tag noch, der dann auch mitgeteilt wurde, wo sie auch sehr deutlich ausgedrückt haben, dass das für sie als Elternvertreterin und sozusagen uns als Elternschaft nicht in Ordnung geht. Trotzdem hatten wir als Eltern dann auch nochmal das Bedürfnis, auch unsere Perspektive da auszudrücken. Und das haben wir dann auch getan. Also haben wir einen Brief organisiert, in dem wir auch nochmal ausgedrückt haben. Wir wollten einfach auch sehr viel besser verstehen, auch mit Blick auf die Zukunft, wie sich solche Dinge vielleicht verhindern lassen in Zukunft und wie das überhaupt zustande gekommen ist, dass man auf die Idee gekommen ist, dass man so etwas durchführen könnte.
0: Nach diesen Prozessen an der Schule habt ihr euch ja dafür entschieden, okay, wir nehmen das jetzt auf die nächste Ebene mit. Wir wollen irgendwie in der Stadt darüber sprechen, wie städtische Räume, irgendwo unsere Räume, vergeben werden. Wie habt ihr denn diesen nächsten Schritt dann vorgenommen?
5: Also wir haben diesen Brief, den ich gerade erwähnt habe, erstmal an die Schulleitung gesendet. Und die hat darauf so reagiert, dass sie den einfach sozusagen nur eine Mitteilung an uns zurück. Dieser Brief wurde jetzt ans IMF, also ins Immobilienmanagement der Stadt Freiburg, weitergeleitet und keine weitere Kommentierung dessen. Und etwas später kam dann ein Brief, IMF auch zurückgespielt. Genau, aus dieser Stellungnahme hast du am Anfang ja auch schon zitiert. Daraufhin haben wir weiter nachgefragt und hatten das Bedürfnis, wir möchten aber sehr gerne eigentlich auch eine Stellungnahme der Schulleitung beziehungsweise wünschen uns ein Gespräch, einen Austausch darüber. Das haben wir dann auch mehrmals noch angefragt. Und darauf kam einfach nie eine Reaktion oder Mails wurden einfach nicht beantwortet.
0: Auf der anderen Seite schaut ihr ja auch in die Zukunft. Also dein Kind wird, so wie ich es jetzt verstanden habe, noch länger Schulen besuchen und ganz viele weitere Freiburger Kinder werden in Zukunft Schulen besuchen. Und das Problem, dass die AfD quasi Räume für ihre Veranstaltung sucht, wird wahrscheinlich bestehen. Genau. Wie schaut ihr denn jetzt in die Zukunft oder was habt ihr geplant?
5: Weil eben so ein breiter Aufarbeitungsprozess nicht stattgefunden hat. Also es gab im Nachhinein ein Treffen, das sollte man vielleicht noch erwähnen. Ich glaube am 17. März, wenn ich das richtig erinnere, hat das stattgefunden. Da waren verschiedene Ämter der Stadt auch beteiligt und haben sich nochmal dazu ausgetauscht. In diesem Gespräch ist klar geworden, dass die von Seiten der Stadt die Perspektive war, der Veranstaltungsort Weierhof Grundschule oder Weierhof Schulaula wurde nur geprüft. Das hat bei uns weiter viele Fragezeichen offen gelassen, weil wir uns auch gefragt haben, wie kann man denn überhaupt auf die Idee kommen, diesen Ort zu prüfen bei so einer spontanen Umverlegung einer Veranstaltung in der Größe mit dem Risiko- und Gefahrenpotenzial, mit dem auch psychologischen Belastungspotenzial, das ja damit zusammengehangen hätte, auch für unsere Kinder, für die Schülerinnen der Schule, wollten wir verstehen und wir hatten auch den Eindruck, so wie hier kommuniziert wurde seitens der Schulleitung an dem Tag, gibt es sehr offensichtlich sehr viele Verständnisse, die wir in der Form nicht teilen. Wir wünschen uns eben eine differenzierte abwägende und sorgfältig auf den Einzelfall schauende Perspektive in solchen Fällen. Der Blick in die Zukunft ist, dass wir uns wünschen, dass kein Elternteil in Freiburg sich so etwas noch einmal erleben muss, dass überhaupt Menschen in Entscheidungspositionen, in Ämtern auf die Idee kommen, ganz spontan eine Veranstaltung dieses Ausmaßes an einer Grundschule durchzuführen.
0: Diese weiteren Überlegungen habt ihr euch dann nicht alleine gemacht, sondern habt ihr die Eltern gegen Rechts als Teil des Bündnis Freiburg gegen Rechts gegründet. Und mit diesen Eltern gegen Rechts habt ihr jetzt einen offenen Brief verfasst. Der heißt, keine voreilige Raumvergabe für die AfD an Freiburger Schulen. Fordert ihr jetzt mehr Sensibilisierung von Schulen, Verwaltungen, Ämtern und EntscheidungsträgerInnen auf allen Ebenen des Schulsystems, damit alle Argumentations- und Ermessensspielräume bekannt sind. Also kurz nochmal gesagt, ihr wollt quasi, dass Verantwortliche wissen, wie sie im Zweifel auch gegen die AfD argumentieren kann, wenn ich das jetzt mal so zusammenfasse. Wo würdest du dir wünschen, dass man da mehr sensibilisiert, um diesen Argumentationsspielraum vielleicht auch ein bisschen auszunutzen, den man doch hat?
5: Also aus unserer Sicht gibt es in solchen Situationen durchaus Argumentations-, Handlungs-, Ermessensspielräume. Das ist irgendwie so eine Formulierung, die uns im Prozess auch sehr oft begegnet ist. Also die Überzeugung, die Meinung, es gibt keinen Ermessensspielraum. So hat es ja die Schulleitung auch in der Kommunikation vom 11. Februar kommuniziert. Also die Partei ist im Landtag und im Bundestag vertreten, stand dort, und deswegen habe sie das Recht. Punkt. Und aus unserer Sicht und auch aus den vielen Gesprächen, die wir auch mit Juristinnen, RechtsanwältInnen geführt haben, ist das einfach nicht so verallgemeinerbar. Und es gibt hier Argumentationsspielräume und Ermessensspielräume, die man nutzen kann. Und da wünschen wir uns, dass Entscheidungspersonen, Leitungspersonen das auch tun, dass sie das selbstbewusst tun. Wir wünschen uns das von unseren Leitungspersonen, dass sie die kennen und dass sie die nutzen und dass sie da selbstbewusst auftreten und nicht einfach ausführen, was vermeintlich als irgendwie Recht im Raum steht. Damit reproduzieren wir Rhetoriken und Logiken, die von der AfD strategisch verbreitet werden. Und es wäre sehr schade, wenn wir das nicht oder wenn wir da auf den Leim gehen sozusagen.
0: Ihr wünscht euch jetzt genau in die Richtung Sensibilisierung. Das ist ja eine von zwei Forderungen, die ihr am Ende dieser Petition irgendwie vorstellt. Ich möchte jetzt nochmal kurz auf die zweite eingehen, weil da kommt ihr wieder zurück zu diesem Beschlussdokument, das ich auch vorhin schon erwähnt hatte, also die Richtlinien zur Überlassung öffentlicher Einrichtungen. Und vielleicht kannst du nochmal zusammenfassen, was kritisiert ihr denn jetzt nochmal konkret an den Richtlinien und was könnte man hier besser macht.
5: Genau, also so läuft es ja ab. Wir geben uns als Stadt Richtlinien, die für uns regeln, wie wir in solchen Fällen vorgehen können. Also das ist in den Richtlinien so formuliert, die politische Nutzung umfasst öffentliche Diskussions- und Informationsveranstaltungen, die zu politischen Themen durchgeführt werden. Das ist alles, was sozusagen zu diesem Aspekt der politischen Veranstaltung in den Freiburger Richtlinien steht. Und unsere Perspektive aus dem ganzen Prozess war dann eben, dass man hier sehr genauer hinschauen könnte. Das machen andere Städte auch schon. Die haben sich eigene Regeln oder andere Regeln gegeben. Man kann zum Beispiel auch Themen und Inhalte von Veranstaltungen unterscheiden. Man kann die erwartete Teilnehmerinnenzahl von solchen Veranstaltungen mit berücksichtigen. Ganz wichtig, man kann natürlich vergleichbare Veranstaltungen sich anschauen. Also wenn man das im Fall der Weiherhofschule gemacht hätte, hätte man gesehen, AfD-Veranstaltungen in Freiburg sind mit großen Gegendemonstrationen verbunden, mit vielen TeilnehmerInnen, auch mit risikobehafteten Situationen. Ich war selber mal mit meinen Kindern bei einer AfD, also einer Demo gegen eine AfD-Veranstaltung in Freiburg. Da sind berittene Polizeistaffeln auf der Habsburger Straße unterwegs gewesen und so weiter. Also das sind einfach enorme Risiken mit verbunden zum Teil, und das kann man sich auch in solche Richtlinien mit reinschreiben, dass man so etwas berücksichtigen möchte, eben was für Erfahrungen hat man denn gemacht mit Veranstaltungen. Insgesamt, also du hast gesagt, wir haben zwei Forderungen, eben diese Überarbeitung der Richtlinien und diese auch deutlich erkennbare und evaluierbare Maßnahmen zur Sensibilisierung von Leitungspersonen, so haben wir das formuliert. Im Grunde genommen geht es uns mit dem Brief darum, hier nochmal Aufmerksamkeit zu erwecken auf ein Thema, auf einen Aspekt, der uns einfach als Eltern von Kindern in Freiburger Schulen sehr, sehr wichtig ist, dass wir uns alle gemeinsam als Stadt im Gemeinderat, aber auch bei allen eigentlich schulbezogenen Personen, die in Freiburg unterwegs sind, dass wir uns nochmal Gedanken machen, wie wollen wir denn mit dieser Frage umgehen in Zukunft. Und es gibt hier aus unserer Erfahrung eben in diesem Prozess einen sehr starken Handlungsbedarf.
2: Vor wenigen Wochen erschien die 30. Ausgabe des Grundrechte-Reports, herausgegeben von Bürgerrechts- und Menschenrechtsorganisationen wie der Humanistischen Union, Pro Asyl, dem Komitee für Grundrechte und Demokratie oder der Internationalen Liga für Menschenrechte. Der Report versteht sich seit 1997 als eine Art alternativer Verfassungsschutzbericht und dokumentiert Eingriffe in Bürger- und Menschenrechte in Deutschland. Im Mittelpunkt der aktuellen Ausgabe stehen Militarisierung, neue Überwachungsinstrumente, Einschränkungen des Demonstrationsrechts und Verschärfungen gegen Geflüchtete. Kritisiert werden unter anderem der Ausbau staatlicher Sicherheitsbefugnisse, biometrische Überwachung, Staatstrojaner und eine politische Verschiebung hin zu einem Sicherheits- und Krisendiskurs. Radio Dreieckland sprach darüber mit Athena Möller, selbst Vorstandsmitglied der Internationalen Liga für Menschenrechte und Teil der Redaktion des Grundrechte-Reports 2026.
6: Der Grundrechte-Report erschien nun zum 30. Mal. Was sagt es über den Zustand unserer Demokratie, dass es diesen Report immer noch gibt und zu brauchen scheint?
3: Also unser diesjähriger Report besteht ja aus über 40 Artikeln, wie jedes Jahr, die sich teils sehr detailliert und differenziert damit beschäftigen, an welchen Stellen Grundrechtsverletzungen drohen oder auch schon passieren. Und was ich sagen kann, ist, dass es teilweise wirklich absurd und schockierend ist. Also man liest diese Artikel und denkt sich, das kann doch nicht sein, dass es hier gerade um Sachen geht, die in einem demokratischen Rechtsstaat stattfinden. Die Menschen sind aktuell derart vielen repressiv-autoritären Maßnahmen ausgesetzt, dass wir mittlerweile schon davor warnen müssen, dass die Grundprinzipien des Rechtsstaats selbst auf dem Spiel stehen. Und das ist eine Neuerung, die ist höchst bedrohlich und da gilt es, Menschen darüber aufzuklären und mit ihnen gemeinsam dagegen vorzugehen.
6: Wie ich eingangs gesagt habe, wird der Report ja auch von den Herausgeberinnen selbst als alternativer Verfassungsschutzbericht bezeichnet. Warum braucht es aus Sicht der Herausgeberinnen, aus ihrer Sicht, überhaupt ein zivilgesellschaftliches Gegenstück zu staatlichen Sicherheitsberichten?
3: Das kommt daher, dass die tatsächlichen Verfassungsschutzberichte von Bund und Ländern, nämlich Bürgerinnen und Vereine und Gruppierungen, unter schärfste Beobachtung stellen, teils unter lächerlichen Vorwänden. Also als ein Beispiel wird bis heute noch die Vereinigung der Verfolgten des Naziregimes beobachtet, bei denen ja nun wirklich mehr als fraglich ist, ob sie irgendwie Bestrebungen gegen die freiheitlich-demokratische Grundordnung hegen. Und da liegt dann die Vermutung schon nahe, dass es dem Verfassungsschutz gar nicht in erster Linie um unsere freiheitlichen Grundrechte in der Verfassung geht, sondern eher darum, sich selbst zu schützen und politisch scheinbar Gegenläufige irgendwie unter Beobachtung zu stellen. Und da braucht es natürlich, wenn der Verfassungsschutz das übernimmt, eine andere Initiative, die sich um die Grundrechte kümmert.
6: Wenn wir mal die Grundrechte-Reporte der letzten Jahre nebeneinander legen würden, was ist aus Ihrer Sicht der Herausgeberin so eine zentrale Entwicklung? Sie haben ja schon angedeutet, die Grundrechtseingriffe werden ja nicht weniger, sondern auch meiner Meinung nach eher härter und normalisieren sich.
3: Wir sehen sowohl, dass die Grundrechtseingriffe härter werden, also zum Beispiel Stichwort polizeiliche Schmerzgriffe oder Sanktionierung von Demonstrationen oder Strafverfolgung im Anschluss daran, als auch, dass sie sich normalisieren. Also denn eine Normalisierung folgt ja allein schon daraus, dass die Zahl an Grundrechtsverletzungen, die man so im Alltag wahrnehmen kann, gefühlt täglich steigt. Dass die Grundrechtsverletzungen in der Gesellschaft breiter akzeptiert werden, das stellt der Grundrechte-Report jetzt nicht fest, sondern eher, dass sich viele Menschen vieler Grundrechtsverletzungen gar nicht so bewusst sind. Also das liegt zum einen daran, dass vieles, gerade auch was so in der Verwaltung passiert, so komplex ist, dass es erstaunlich viel Hintergrundwissen braucht, um die Prozesse erst einmal nachvollziehen zu können. Dann auch, dass solche Verletzungen eben gar nicht so leicht wahrzunehmen sind. Dafür braucht es meistens Personen, die im engen Kontakt mit diesen Institutionen stehen. Und zuletzt braucht es natürlich auch Medien, die dann darüber berichten. Und genau an diesen drei Punkten setzt der Grundrechte-Report auch an.
6: Wir sprechen ja heute hier bei Radio Dreieckland und vor 3,5 Jahren gab es Razzien bei Mitarbeitenden von Radio Dreieckland. Auch hier in den Redaktionsräumen von RDL stand damals die Polizei und das alles wegen einer Meldung über die Einstellung eines Ermittlungsverfahrens, welche einen Link auf das Links-Unten-Archiv enthalten hatte. Am Ende, darüber berichtet auch der Grundrechte-Report, hat das Bundesverfassungsgericht die Schutzrechte letztlich für journalistisches Arbeiten im Homeoffice gestärkt. Trotzdem bleibt ein schaler Beigeschmack. Amts- und Landgericht haben erstmal die Razzien gebilligt. Ein Oberlandesgericht, das in Stuttgart, hat einen langwierigen Strafprozess gegen einen RTL-Redakteur erzwungen. Was sagt dieser Fall, der ja auch in dem aktuellen Grundrechte-Report thematisiert wird, über die Haltung wesentlicher Teile der Justiz zur freien Presse aus?
3: Bei dem Fall ging es ja um die Frage, ob eine Verlinkung, also in diesem Fall die Verlinkung zu einer Internetseite des vom Bundesministerium des Inneren verbotenen Vereins links unten in die Media, ob diese Verlinkung eine strafrechtlich relevante Unterstützung des verbotenen Vereins ist. Und in diesem Fall, das haben Sie richtig gesagt, hat das Bundesverfassungsgericht entschieden, hat gesagt, nee, die Razzia war nicht gerechtfertigt. Es gab nicht genug Anhaltspunkte dafür, dass es eine Unterstützung ist. Aber ganz allgemein ist die Frage, ab wann man von einer Unterstützung sprechen kann, immer noch nicht geklärt. Also der Begriff ist sehr schwammig und damit geht eben eine Einschüchterungswirkung auf JournalistInnen einher. Denn sobald sie über verbotene Vereinigungen berichten, müssen sie, Stand jetzt, muss man einfach so sagen, im Zweifel mit einer Razzia rechnen.
6: Kritikerinnen behaupten, dass Bürgerrechtsorganisationen auch wie die ihre bei Sicherheitsgesetzen reflexhaft Alarm schlagen würden, dabei aber reale Bedrohungen völlig unterschätzen würden. Was antworten Sie auf den Vorwurf, der Report habe letztlich ein zu einseitiges Freiheitsverständnis?
3: Da lässt sich sagen, dass natürlich diese Überwachungsbefugnisse selbst oft auch schon Bedrohungen bezüglich Sicherheit darstellen. Also so Stichwort Data Lack, da könnte man, finde ich, den Vorwurf zurücksagen. Naja, das ist ja an sich schon eine Bedrohung.
6: Wenn Sie nochmal auf den Grundrechte-Report schauen, gibt es da so ein, zwei ganz herausstechende Artikel?
3: Ja, also der Fokus von dem Grundrechte-Report, das haben Sie ja schon gesagt, war auf dem Thema Militarisierung. Da ist natürlich vor allem der Artikel zum Wehrdienstmodernisierungsgesetz besonders zentral.
6: Was ist daran bedenklich?
3: Dann, ja, genau, da ist es so, dass das Wehrdienständerungsgesetz von 2011 ja noch gesagt hat, die verbundenen Rechtseingriffe, die eben mit den gesetzlichen Pflichtdiensten zusammenhängen, sind nicht mehr zu rechtfertigen. Und da drängt sich uns natürlich die Frage auf, warum sollte das jetzt heute nicht mehr gelten? Weil in dem Gesetz steht es fest, erstens, dass alle 18-Jährigen dazu verpflichtet sind, über einen Fragebogen, den sie von der Bundeswehr zugeschickt bekommen, Auskunft über persönliche Informationen zu erteilen. Also es ist eine zwangsweise Auskunftserteilung, das ist grundrechtlich schon mal sehr relevant. Dann zweitens müssen sich junge Erwachsene bald bezüglich ihrer körperlichen und geistigen Tauglichkeit mustern lassen. Also diese Musterung ist durchaus umfassend. Sie beinhaltet unter anderem die Offenlegung von zahlreichen medizinischen Daten, auch über die psychische Verfassung, wie auch eine Hodenabtastung, und greift damit wirklich in die tiefste Intimsphäre ein. Dann drittens sollen diese Gesundheitsdaten nebst Namen, Geburtsdatum, Geburtsort, Adresse, Staatsangehörigkeit, Bildungsabschlüssen etc. in der jetzt wohl größten Datenbank angereichert werden, die es so gibt, in der sich dann alle wehrpflichtigen 18- bis 60-Jährigen wiederfinden sollen und auch kein Recht zum Widerspruch haben. Und viertens sind zuletzt alle Männer ab 17 Jahren jetzt dazu verpflichtet, Auslandsaufenthalte von über 3 Monaten vorab vom Karrierecenter der Bundeswehr genehmigen zu lassen. Und bei diesen 4 Sachen sprechen wir jetzt über die Maßnahmen, die bisher getroffen wurden, zu einem Zeitpunkt, wo ein zwangsweiser Grundwehrdienst noch abgewendet werden könnte. Und es ist natürlich zu befürchten, dass der Grundwehrdienst in den nächsten Jahren doch noch kommt und mit dem dann noch viel stärkere Grundrechtsverletzungen einhergehen. Und da muss man sagen, ist neben Klimawandel, finanzieller Vorbelastung und maroder Infrastruktur für die junge Generation schon die nächste Zumutung am Horizont erkennbar.
6: Stellen wir uns in 10 Jahren den Grundrechte-Report 2036 vor. Was wäre denn für die Herausgeberinnen ein gutes Zeichen? Nicht nur für den Grundrechte-Report selbst, sondern für die Gesellschaft insgesamt.
3: Es wäre auf jeden Fall sicherlich positiv zu bewerten, wenn sowohl bei der Regierung als auch beim Gesetzgeber und der Justiz und auch in der Gesellschaft so eine gewisse Sensibilität einkehren würde. Also, dass es gewisse Eingriffe in die Grundrechte, die es ja immer geben wird, dann wenigstens mit weniger Selbstverständlichkeit und Unverhohlenheit passieren würde. Außerdem wäre es sicherlich beruhigend, wenn wir nicht mehr über die Grundprinzipien des demokratischen Rechtsstaats selbst uns Sorgen machen müssten. Also, es ist sozusagen, aber es wäre schon mal ein guter Schritt, wenn sich Regierungsmitglieder und Behörden wieder an Gerichtsurteile halten würden und die ernst nehmen würden. Stichwort Außengrenzen und Dobrindt und so weiter. Und was natürlich auch ein sehr schönes Zeichen wäre, wenn wir nur dabei zusehen müssten, wie Grundrechte zugeschnitten werden oder im besten Fall irgendwie mit Zähnen und Klauen im Kerngehalt verteidigt werden würden, sondern wenn wir auch mal wieder über eine Ausweitung der Grundrechte berichten könnten.
2: Leistungen für geduldete Geflüchtete können besonders stark gekürzt werden. Das Bundesverfassungsgericht hat aber keine übermäßige Kürzung festgestellt. Wir sprachen darüber mit Wiebke Judith, rechtspolitische Sprecherin von Pro Asyl.
7: Dann hat das Bundesverfassungsgericht einen Beschluss gefasst auf Vorlage des Landessozialgerichtes Niedersachsen-Bremen, das zum Gegenstand hatte die unterschiedliche Behandlung von Asylbewerber im Asylbewerberleistungsgesetz im Verhältnis sowohl zu anderen anerkannten Flüchtlingen oder auch in Gestattung befindlichen, humanitären Aufenthalten befindlichen Flüchtlingen. Im Ergebnis die Verfassungskonformität bestätigt ist, dass der Regelsatz abgesenkt wird. Am Telefon.
8: Also wir sind natürlich durchaus enttäuscht von dem Urteil und hätten uns das anders gewünscht und denken auch, dass eigentlich es keine richtig konsequente Weiterführung der bisherigen Linie der Rechtsprechung ist. Aber das muss man, denke ich, auch sagen, es ist jetzt auch kein Bruch mit der bisherigen Linie. Grundsätzlich ist es jetzt das dritte Mal, dass das Bundesverfassungsgericht zu einer Frage zum Asylbewerberleistungsgesetz entscheidet. In der ersten Entscheidung von 2012 hat das Gericht damals eben gesagt, so ja, grundsätzlich kann der Gesetzgeber quasi so ein Sonderleistungsrecht schaffen, aber er darf eben nicht pauschal einfach nach dem Aufenthaltsstatus einfach geminderte Leistungen geben, weil man das vielleicht möchte, um die Menschen abzuschrecken, weil man nicht so viel Geld für Asylsuchende ausgeben möchte, sondern das Gericht hat gesagt, es muss halt immer transparent, inhaltlich nachvollziehbar berechnet werden, dass die Personen tatsächlich einen geminderten Bedarf haben, eben zum Beispiel aufgrund ihrer kurzen Aufenthaltszeit. Und in der Entscheidung von gestern, die eben auf einem Verfahren beruht, wo es um Zahlungen 2018 geht, hat das Gericht, oder da wurde vor allem nochmal diskutiert, sind die Grundleistungen nach dem Asylbewerberleistungsgesetz, wo eben bestimmte Bedarfe im Vergleich zu normalen Sozialleistungen rausgerechnet wurden, ist das eigentlich korrekt? So, das ist die erste Frage gewesen. Und wir haben auch mit einem Gutachten in dem Verfahren deutlich gemacht, dass es aus unserer Sicht diese Minderbedarfe nicht gibt und im Gegenteil sogar Menschen, die ja komplett neu im Land sind, oft mehr Bedarfe haben. Zum Beispiel für die Vorbereitung des Asylverfahrens, um Anwälte zu bezahlen, aber auch, weil sie strukturell gerade bei Unterbringung in einer Erstaufnahmeeinrichtung tatsächlich oft eben nicht so gut haushalten können wie Deutsche oder Menschen, die schon sehr lange in Deutschland leben und eben wissen, wo sie zum Discounter gehen können, die große Lebensmittelmengen einkaufen können, die dann billiger sind als kleinere Mengen, weil das in der Erstaufnahmeeinrichtung gar nicht möglich ist, wenn man gar nicht so viel Platz hat. Also das klingt jetzt sehr detailliert, aber es geht letztlich darum, dass eigentlich der Gesetzgeber hätte nachweisen müssen, warum es diese Minderbedarfe gibt. Und hier finde ich, ist das Bundesverfassungsgericht gibt da dem Gesetzgeber schon einen großen Spielraum und erlaubt quasi diese Annahme. Der zweite Aspekt ist aber, dass das Gericht sagt, dass das eben aus seiner Sicht jetzt gerechtfertigt war, weil das auch nur für einen Kurzaufenthalt erstmal geplant ist, weil zu dem Zeitpunkt 2018 haben die betroffenen Personen nur für bis zu 15 Monate Leistung nach dem Asylbewerberleistungsgesetz erhalten. Danach kommen die sogenannten Analogleistungen, das heißt, dann ist man normalen Sozialhilfeempfängern gleichgestellt. Heute haben wir aber eine ganz andere Situation, nämlich wurden in den Jahren danach sukzessive dieser Bezugszeitraum immer verlängert und heute kann man bis zu 36 Monate Leistung nach dem Asylbewerberleistungsgesetz beziehen. Das heißt, wir sind hier bei über einer Verdopplung und damit ist aus unserer Sicht auch klar, das ist kein Kurzaufenthalt mehr und damit ist aus unserer Sicht weiter dieser lange Bezug von diesen geminderten Grundleistungen verfassungswidrig. Der andere Aspekt in dem Verfahren war, dass auch seit 2012 klar ist, dass eben die Sätze regelmäßig angepasst werden müssen, wie das ja auch in der normalen Sozialhilfe der Fall war. Und es gab in dem Zeitraum von 2017 bis so Herbst 2019, also fast 3 Jahre, keine Anpassung dieser Sätze. Und da hat das Bundesverfassungsgericht eben auch nochmal ganz klar gesagt, das ist verfassungswidrig.
7: Der letzte Punkt ist relativ klar nochmal formuliert. Da wird gesagt, wenn ihr eure Methode der Berechnung oder der Rausrechnung, der Minderung der Bedarfe im Rahmen des physischen Existenzminimums, wo sie ihre engeren Maßstab anlegen, da sagen sie, da müsst ihr auch, wenn sich da was ändert und wenn ihr eine Sonderauswertung macht aus der Lebenshaltungsstatistiken, die Grundlage der Sozialhilfeberechnung sind, dann müsst ihr das auch zeitnah anpassen. Und deshalb ist dieses eine Jahr, ich glaube von Juli 18 bis August 19, ist praktisch dieser Zeitraum wurde als verfassungswidrig bewertet. Es dreht sich ja auch um Mehrbedarfe teilweise. Wenn man als Geflüchteter hierher kommt, dann hat man natürlich Sprachprobleme. Sprachbedarf besteht. Da sagt das Bundesverfassungsgericht, ja, das sei relativ egal. Es gibt ja moderne Methoden, Software. Das würde ja alles abgedeckt dann durch die Telefonkosten in den Bedarfen. Fand ich es ein bisschen arg, sage ich jetzt mal, wie soll man das ausdrücken, kaltherzig oder in der Argumentationsweise. Aber Sie sagen, das sei eben halt nicht objektiv verfassungswidrig, weil die Bedarfe nicht so erkennbar herausragend sind.
8: Nee, ich hatte ja gerade gesagt, wir haben ja im Verfahren begründet, also sowohl juristisch als auch mit Beispielen, warum die Menschen aus unserer Sicht einen Mehrbedarf haben. Ich kann jetzt ja nur sagen, was das Bundesverfassungsgericht entschieden hat. Das ist in den Fragen die höchste Instanz in Deutschland. Aber mich überzeugt das auch nicht persönlich. Ich fand gerade auch die Stelle im Urteil tatsächlich auch sehr lebensfremd einfach. Ja, und das ist natürlich oft ein Problem, kann man vielleicht sagen, auch in so Entscheidungen, ja, dass eben vielleicht die höchsten Richter in Deutschland sich gut mit dem Verfassungsrecht auskennen, aber vielleicht nicht unbedingt mit den Lebenswirklichkeiten von geflüchteten Menschen. Und klar, natürlich gibt es die fitten Leute, die auch per Duolingo und anderen Apps sich irgendwie selber Deutsch beibringen. Aber es gibt natürlich auch Menschen, die ankommen, die nicht alphabetisiert sind zum Beispiel, ja, die nicht technikaffin sind und das hinkriegen, sich da selber die App runterzuladen und das damit zu machen. Und natürlich ist eine App auch nicht das Gleiche wie ein Sprachkurs. Und da kommen wir aber auch wieder auf diesen Punkt, dass das auch wieder mit der

0: 15 Monate sogar, und dass das dringlich wäre, dass der Gesetzgeber dann zeitnah auch nachsteuert. Muss man das als Auftrag verstehen oder muss da politischer Druck ausgeübt werden, dass es überhaupt gemacht wird? Weil die Rahmenbedingungen ändern sich ja fortgesetzt in Bezug auch auf die Frage der Möglichkeiten, den Aufenthalt zu verkürzen etc.
1: Also ich sag mal so, ich persönlich habe das Urteil auch ein bisschen so gelesen, dass die Verfassungsrichterinnen bemüht waren, in ihren Aussagen sich wirklich nur extremst auf den konkreten Fall zu beziehen. Mhm. Und ich sag mal, es selbst Politik jetzt leichter gemacht haben zu sagen, naja, das betrifft ja die aktuelle Situation gar nicht, ja, auch wenn man das natürlich anders sehen. Weil sie argumentieren eben auch sehr stark damit, genau, wie lang waren damals die Aufenthaltszeiten von Geduldeten, das hat sich dann nochmal verlängert, das hat sich verkürzt. Und natürlich sind wir heute in einer anderen Situation, aber ja auch allein schon, weil der Gesetzgeber das Asylbewertungsgesetz mehrfach verschärft hat in den letzten Jahren. Leider muss man sagen, wir sehen gerade nicht eine Umsetzung in good faith, würde man auch Englisch sagen, also im positiven Sinne von solchen Entscheidungen, sondern dass wir eigentlich nur sehen, dass maximal gemacht wird, wozu die Regierung wirklich gezwungen wird. Ein Beispiel, wir haben immer noch eine verfassungswidrige Regelung im Asylbewerberleistungsgesetz, die im letzten Urteil vom Bundesverfassungsgericht entsprechend verurteilt wurde. Und zwar eine sogenannte Sonderbedarfsstufe für Alleinstehende in Gemeinschaftsunterkünften, wo halt behauptet wurde, naja, die können doch ohne Probleme so haushalten wie ein Ehepaar und kriegen deswegen weniger Leistung. Und wo halt eben überhaupt nicht berücksichtigt wurde, dass das Menschen sind, die sich überhaupt nicht kennen, die vielleicht noch nicht mal die gleiche Sprache sprechen. Also erneut komplett realitätsfern vom Gesetzgeber. Da hatte 2022 das Bundesverfassungsgericht eben sehr wohl gesagt, das ist verfassungswidrig. Das steht aber bis heute im Gesetz. Und obwohl es mehrfach Änderungen genau dieses Gesetz gegeben hat, ja, das hat einfach keine politische Priorität. In der Praxis wird es nicht angewendet. Das hat das Bundesverfassungsgericht auch angeordnet. Aber das kann ja irgendwie nicht sein, ja, dass man zwar mehrfach das Gesetz zusätzlich verschärft, indem man komplett Leistungsausschlüsse reinschreibt, indem man eben den Bezugszeitraum immer wieder verlängert und gleichzeitig aber eine klar verfassungswidrige Regelung nicht aus dem Gesetz streicht. Also deswegen habe ich leider wenig Hoffnung, dass man sich das Urteil anschaut und wirklich versucht, sozusagen nachzuempfinden, ja, was wäre denn eine wirklich verfassungskonforme Ausgestaltung des Asylbewerberleistungsgesetzes. Stattdessen hat man eigentlich immer das Gefühl, es ist so eine Art Katz-und-Maus-Spiel, weil auch dieses Verfahren hat jetzt 5 Jahre gedauert, bis es entschieden wurde. Und in dem Zeitraum, wie gesagt, erneute Verschärfung. Und bis die dann mal vor Gericht landen und entschieden werden, dauert es ja auch wieder Jahre. Ja, und da hat man, muss man sagen, leider oft das ungute Gefühl, dass natürlich darauf auch so ein bisschen gebaut wird in der Politik, weil man eben erstmal Signale setzen kann und dann, bis dann irgendwann eine höchstgerichtliche Entscheidung gekommen ist, doch halt viel Zeit ins Land gegangen ist.
2: Tausenden Haushalten wird jedes Jahr Strom oder Gas gesperrt. Doch ausgerechnet für Betroffene in finanziellen Notlagen wurde der juristische Weg gegen solche Sperren zu Beginn dieses Jahres still und heimlich komplizierter gemacht. RDL-Redakteur Thomas schaut in seinem Kommentar auf eine kaum beachtete Gesetzesänderung, fehlende Transparenz seitens des lokalen Energieunternehmens Badenova und die Frage, wer sich Rechtsschutz gegen Strom- und Gassperren überhaupt noch leisten kann.
3: Wer seine Strom- oder Gasrechnung nicht bezahlen kann, hat meist nicht nur finanzielle, sondern oft auch sonstige Schwierigkeiten. Seit Anfang 2026 kommt noch ein weiteres Problem hinzu. Der Rechtsschutz gegen Strom- und Gassperren wurde erheblich erschwert. Hintergrund ist eine unscheinbare Änderung im Energiewirtschaftsgesetz. Diese Änderung ist öffentlich im Grunde gar nicht diskutiert worden, hat aber massive Folgen. Bislang liefen solche Verfahren von VerbraucherInnen, denen Gas oder Strom gesperrt wurde, meistens vor den Amtsgerichten. Also wohnortnah, vergleichsweise niederschwellig und vor allem ohne Anwältinnenzwang. Menschen konnten einfach direkt zur Geschäftsstelle des Amtsgerichtes an ihrem Wohnort, um dort ihre Klage gegen die Strom- oder Gassperre protokollieren zu lassen. Jetzt aber landen diese Verfahren seit dem 1. Januar bei den Landgerichten. Und dort braucht man zwingend anwaltliche Vertretung. In Baden-Württemberg sind zudem Mannheim und Stuttgart zentral zuständig. Wer in Baden wohnt, landet mit der Klage automatisch in Mannheim. Wer in Württemberg lebt, in Stuttgart, also oft hunderte Kilometer entfernt. Was bedeutet das konkret? Menschen, die ihre Energierechnung nicht zahlen können, müssen sich plötzlich

0: sich erst einmal eine Anwältin oder einen Anwalt organisieren, um überhaupt gegen eine Sperre vorgehen zu können. Und das ist nicht irgendein vereinzeltes Problem, sondern laut Monitoringbericht der Bundesnetzagentur wurden alleine 2024 bundesweit in über 239.000 Haushalten der Strom gesperrt. Dazu kamen mehr als 34.000 Gassperren. Und die Zahlen steigen. Der Sozialrechtler Harald Thomé beschrieb kürzlich in einem Kommentar diese Gesetzesänderung als ein sozialpolitisches und rechtsstaatliches Desaster. Denn wenig überraschend trifft diese Regelung genau jene Menschen, die ohnehin schon unter Druck stehen und unter sehr prekären Verhältnissen zu leiden haben. Wer wenig Geld hat, findet zudem nicht einmal eben eine Anwältinnenkanzlei, die auf Beratungshilfe oder Prozesskostenhilfebasis arbeitet. Dazu kommen Fahrtkosten zu weit entfernten Gerichten und zusätzlicher organisatorischer Aufwand. Selbst innerhalb der Justiz scheint mittlerweile klar zu sein, dass diese Neuregelung problematisch ist. Das baden-württembergische Justizministerium schreibt auf Anfrage von Radio Dreieckland: Bundesweit bestehe eigentlich Einigkeit darüber, dass solche Verfahren nicht ausschließlich an die Landgerichte gehören sollten. Zuständigkeiten nach Streitwert und Verfahren vor Amtsgerichten seien sachgerechter. Auch das Landgericht Mannheim beschreibt auf Frage von RDL, wie man diese gesetzliche Neuregelung bewerte, als zumindest inhaltlich streitig. Mit anderen Worten, selbst Gerichte und Ministerien sagen im Grunde, dass diese Konstruktion nicht sinnvoll ist. Trotzdem ist sie für die Betroffenen aktuell Wirklichkeit. Interessant erscheint mir dabei auch, wie wenig Transparenz es insgesamt beim Thema Strom- und Gassperren gibt. Das im Südbadischen ansässige Energieunternehmen Badenova weigert sich beispielsweise gegenüber Radio Dreieckland Auskünfte zu Strom- und Gassperren zu erteilen. Auf eine Anfrage zu solchen Strom- und Gassperren bestand die Reaktion des Unternehmens nicht darin, Zahlen oder Hintergründe zu liefern, sondern darin, Radio Dreieckland anzugreifen. So schrieb Badenovas Leiter Unternehmenskommunikation Manuel Zimmermann wörtlich: Radio Dreieckland sei nicht als journalistisches Medium anzusehen und verstoße vorsätzlich gegen den Pressekodex. Deshalb werde man keine Auskünfte erteilen. Das ist schon eine bemerkenswerte Reaktion für ein Unternehmen, das sich in Staatsbesitz befindet. Denn hier geht es um ein Unternehmen der öffentlichen Daseinsvorsorge, also um grundlegende Infrastruktur und um eine Frage, die auch direkt mit der sozialen Lage von VerbraucherInnen zusammenhängt. Werden Menschen gesperrt? Wie entwickelt sich das? Welche sozialen Folgen sieht das Unternehmen selbst? All das sind legitime Fragen. Stattdessen erleben wir aktuell zwei Entwicklungen. Zum einen wird der Zugang zum Recht für Betroffene komplizierter gemacht. Und zum anderen wird der Zugang zu Informationen erschwert oder abgeblockt. Dabei geht es hier nicht um irgendwelche abstrakte juristische Debatten. Wenn Strom oder Gas gesperrt werden, betrifft das ganz konkret das Leben von Menschen, von Familien, von Kindern. Kühlschränke funktionieren nicht mehr, Handys können nicht geladen werden, Wohnungen werden im Winter kalt. Wenn gleichzeitig der Zugang zu Gerichten komplizierter wird, trifft das auch nicht alle gleich, sondern primär Menschen mit wenig Geld. Genau deshalb gehört die Zuständigkeit für solche Verfahren zurück an die Amtsgerichte. Niederschwellig, wohnortnah und wieder ohne Anwältinnenzwang. Denn wenn Menschen erstmal eine Anwältin oder einen Anwalt brauchen, um überhaupt gerichtlich gegen eine Strom- oder Gassperre vorgehen zu können, läuft ganz offensichtlich etwas schief. Und vielleicht ist genau das der eigentliche Punkt. Über Energiesperren wird kaum gesprochen oder berichtet. Aber für Hunderttausende Betroffene sind sie Alltag und können eine existenzielle Krise auslösen. Die Frage ist deshalb nicht nur, welches Gericht zuständig ist, Amtsgericht oder Landgericht. Die Frage ist auch, wie selbstverständlich es inzwischen geworden ist, dass Menschen vom Zugang zu Energie wie auch vom Zugang zum Recht und zu den Gerichten de facto ausgeschlossen werden.
1: In der Nacht vom 30. Mai wurden die leerstehenden Gebäude K106, K104 und K102 im nördlichen Teil des Basler Klübeck-Areals besetzt. Das Ende der professionell abgewickelten Zwischennutzung auf dem Areal ist kein Grund, die Gebäude dem jahrelangen Leerstand und den Profitinteressen zu überlassen, so die BesetzerInnen. Stattdessen soll ein Ort des Miteinanders geschaffen werden. Das ganze Kommuniqué der Besetzung und das Programm der nächsten Tage findet ihr unter zack@noblocks.org und mit Rad und Bahn ist es nur eine Stunde von Freiburg entfernt. Hört mehr dazu.
2: Ich bin hier gerade in Basel angekommen und bin auf der neuen Besetzung und es ist ein unglaublich riesiges, geiles Areal und ihr seid jetzt schon seit gestern Abend hier. Könnt ihr ein bisschen erzählen, wo wir hier sind?
3: Wir sind hier im Klibeck-Areal in Basel. Das ist ein altes Industrieareal ursprünglich. Das wurde groß mit Färben von Stoffen. Generell die Geschichte von Basel und dem Industriearealen hier. Die Industrieareale sind alle mittlerweile leerstehend, weil die Standorte verschoben wurden. Es ist eine große Historie dahinter. Wir haben hier sehr verseuchte Böden. Und das Klibeck-Quartier ist auch eines der letzten Quartiere, die noch nicht so stark gentrifiziert sind. Und uns ist es mit dieser Besetzung wichtig, dass wir einen Gegenpol zu dieser Stadtentwicklung irgendwie setzen. Und um das Feld vielleicht noch mal größer aufzurollen, da gab es eine Zwischennutzung, die ging die letzten 5 Jahre. Und da hat sich halt ein Kulturort etabliert, der für sehr viele Menschen in Basel sehr viel wert ist. Und der wurde uns jetzt genommen mit dem Ende dieser Zwischennutzung. Und wir sind halt einfach der Meinung, dass die organisierte Zwischennutzung keine coole Form von Nutzung von Räumen ist. Und dann haben sie das Areal eingezäunt und das haben wir gestern Abend wieder eröffnet.
2: Was soll hier entstehen? Was sind die Visionen?
4: Ja, große Frage. Ich glaube, es gibt ganz viele verschiedene Ansätze und Ideen. Ich glaube, viele von uns kommen schon auch so von DIY-Partys und Konzerte organisieren. Ich würde sagen, das wäre sicher ein Interesse. Jetzt von Leuten, die schon dabei sind, aber unser Ansatz ist auch irgendwie zu schauen, was wollen Leute aus dem Quartier machen, was gibt es für Ideen hier. Es sind mega viele Räume, eben ob es wieder Atelierräume geben sollte, ob es irgendwelche Werkstätten geben sollte, irgendwelche Sportkurse, keine Ahnung, Deutschkurse, ich sag mal irgendwas. Wenn wir das halten können, gäbe es einfach unendlich viele Möglichkeiten. Ich habe gestern zu einem Kind gesagt, es ist eigentlich wie ein Spielplatz für Erwachsene hier.
2: Das heißt, Kinder habe ich auch schon gesehen.
4: Ja, ich glaube, unendlich viele Möglichkeiten zum sich austoben mit eben auch, weil es so viel Platz gibt, effektiv einfach mega viel Ideen, die da irgendwie so sprießen können, ja.
3: Und man muss halt vielleicht auch noch sagen, so für die Leute, die Basel nicht kennen, wie in vielen anderen Städten schwinden die Areale, wo man irgendwie einfach mal ein bisschen ausprobieren kann, wo man irgendwie, wo Freiraum entsteht, die schwinden und die haben wir effektiv nicht mehr. Die wurden uns alle genommen und ja, da haben wir uns mal entschieden, dieses Areal, was eigentlich mitten in der Stadt liegt, einfach mal zu öffnen und wieder zu bespielen, weil es gibt akuten Raummangel von Leuten, die sich kulturell oder politisch irgendwie engagieren und ausleben wollen. Ja.
2: Und ja, es ist jetzt Sonntag, der 31. Mai. Was erwartet ihr für die nächsten Tage, beziehungsweise wie kann ein Mensch euch auch noch unterstützen?
4: Ja, das ist ein mega Gamble, aber es ist auf jeden Fall schon mal ein mega gutes Zeichen, dass es gestern geklappt hat, dass wir heute Sonntag immer noch hier sind, Sonntagabend immer noch hier. Ich glaube, ja, die nächsten Tage werden mega spannend, vor allem morgen. Sehr unklar, wie es da weitergeht, aber es ist auf jeden Fall mega toll, dass jetzt, also gestern Abend so viele Leute da waren, das war mega, mega nice und wichtig und auch, dass jetzt heute am Morgen einige Leute da waren, tagsüber, abends und das ist gerade mega wichtig für uns, dass wir wie das auch als gemeinsames Projekt verstehen. Das heißt, wenn Leute sich hier auch einquartieren wollen, hier pennen, mit uns Stellung halten, dann darf und soll man sich mega gerne anschließen und eben die Räume erkunden und sich vielleicht auch schon anfangen auszutoben hier. Ja.
3: Ja, genau, auch die Leute in Deutschland, die das jetzt hier hören, kommt vorbei am besten. Schaut euch das an, ist geil, es gibt Platz.
4: Ist mega toll.
3: Und wir bleiben hier.
2: Also ja, ich bin mit der Bahn gekommen und hatte das Fahrrad dabei und es ist super nah am Badischen Bahnhof von Freiburg aus. Ja. Es ist extrem gut erreichbar. Habt ihr schon gezählt, wie viele Räume es hier gibt? Gibt es eine Zahl? Also weil es ist so unglaublich gigantisch.
4: Okay, was schätzt du? Ich muss mal. Also jeden einzelnen Raum.
3: Jeden einzelnen.
4: Mit Ateliergebäude.
3: Es gibt auch Hallen. Es gibt so 6 große Hallen. So. Ich sag, es sind 250 Räume in 3 Gebäuden und 6 große Hallen. plus Außenbereich.
2: Was hat es mit Swiss Life auf sich?
3: Ja, die sind halt die Besitzerin dieses Areals. Da gab es vor einem Jahr ein großes Hin- und Hergeschiebe. Das Areal gehörte eigentlich der Stadt. Die Stadt hat das wieder verkauft, der Swiss Life. Swiss Life ist die größte Pensionskasse der Schweiz und die sind richtig krass am Investieren im Immobilienmarkt. Die meisten Immobilien gehören Swiss Life und die machen halt richtig Profit over people und das läuft halt nicht.
2: Ja, und die sind also sowohl in mehreren Städten in der Schweiz sind die einfach ganze Areale am Abreißen und am Neubauten hinklatschen, die sich einfach so viele Leute nicht leisten können. Das sind wirklich immense, gerade auch in Zürich, wirklich immense Dimensionen und ein Quartier wie das Kliebeck sind so der Anfang in Richtung Zürich zu gehen, wo wirklich einfach die meisten Leute sich den Scheiß wirklich einfach nicht mehr leisten können und einfach verdrängt und weggedrückt werden. Und eben Swiss Life ist da mega hoch im Game, Leute einfach ja, an den Rand zu drängen und sich nicht zu kümmern, was die Leute effektiv brauchen oder wollen, sondern das haben sie 30 Milliarden herausgegeben für die Aufwertung dieses Areals, was so fucking absurd ist. Dabei gab es hier eben vorher gab's einen Raum, der ja mitgestaltet werden konnte und jetzt sollte da, ja, wir nennen es Profitoase, entstehen, ja.
3: Und auch ein anderer Fun-Fact, der eigentlich gar nichts mit Fun zu tun hat, ist halt, dass dieser Chef, dieser CEO von der Swiss Life, der ist so Hauptfinanzierer von dieser 10 Millionen Schweiz Initiative. Das ist eine zutiefst rassistische Initiative, die jetzt in ein paar Wochen Abstimmung ist, die Einwohnerinnenbezahl der Schweiz auf 10 Millionen begrenzen will. Und dieser Typ ist nicht nur in städtepolitischen Themen ein Feind, sondern auch politischer Gegner.
1: Das besetzte Kliebeck-Areal in Basel. Bisher liegt uns noch keine Meldung über eine Räumung vor. Und hier nochmal die Adresse für Programm und Infos zu dem Areal. Zack mit ck.noblocks.org. Und damit geht das Infomagazin bei Radio Dreieckland am 3. Juni 2026 zu Ende. Am Mikrofon verabschiedet sich Johanna.

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1: Massenentlassungen bei Diepel wegen Betriebsratsgründung. Thoughtworks gegen Betriebsratsmitglieder. Urteil zur Bundeswehr-Tram. Arbeitszeitgesetz auch für Flugpersonal. Arbeitsgericht muss Wahlvorstand bei Automatisierung F.EE einsetzen. Union Busting gegen Piloten. Ryanair schließt Standort Berlin, um Betriebsrat loszuwerden. Lufthansa macht Cityline dicht, um Streik zu brechen. Wir sprechen mit dem Präsidenten der Pilotengewerkschaft Cockpit, Andreas Pinheiro. Hallo Leute, schön, dass ihr da seid. Ich muss hier eben für alle, die uns im Stream verfolgen, etwas an dem Bild machen. Ah, jetzt sieht man uns auch. Alle Hörer von Radio Dreieckland grüße ich herzlich. Die sehen uns nicht, sondern hören uns im Radio. Und auch alle, die uns auf dem Podcast verfolgen, auf Spotify und anderen schädlichen Plattformen, die wir vielleicht demnächst mal verlassen werden. Hallo Jessica, wie geht's dir?
2: Hi, danke, geht gut. Ich bin echt mal gespannt, was hier heute auf uns zukommt. Also ich zumindest mit meinem Newsblog habe so viele halsbrecherische, zungenbrecherische Wörter da drin, dass ich sehr gespannt bin, wie ich durch diesen Text durchkommen werde.
1: Ja, zum Beispiel eine Firma namens Thoughtworks.
2: Yes, ich finde, das ist ziemlich schwierig und am Anfang habe ich es auch immer falsch geschrieben. Ich dachte, dann hieß es Toughworks und Toughworks fand ich eigentlich auch einen ziemlich coolen Firmennamen, während Thoughtworks ist ein bisschen sperrig.
1: Genau, und hier geht es um den Thoughtworks Works Council.
2: Genau.
1: Es gibt nämlich keinen Works Council bei Thoughtworks, weil sie den wieder verhindert haben. Deshalb sind sie in unsere Sendung gelandet, genauso wie DeepL, was eigentlich DeepL heißt und bislang eine sehr sympathische Übersetzungssoftware zu sein schien.
2: Zu sein schien, genau. Aber es ist anders. Bei Thoughtworks gibt es wohl einen Betriebsrat und die versuchen zwei Betriebsratsmitglieder zu kündigen.
1: Ah ja, okay. Mhm. Also. Ja, und wir haben heute ein volles Programm. Ich habe gerade ja angekündigt, Andreas Pinheiro, der Präsident der Vereinigung Cockpit, der streitlustigen und mächtigen Pilotengewerkschaft, hat uns ein Interview gegeben. Das habe ich letzte Woche geführt und das ist eine halbe Stunde lang. Deshalb drücken wir hier so ein bisschen auf die Tube. Jessica hat Union Busting News, also versammelte Nachrichten aus den Schattenseiten der deutschen Wirtschaft und den Versuchen, die deutsche Wirtschaft zu demokratisieren, gesammelt. Und das ist alles eine Menge Programm, was wir jetzt in dieser Stunde durchbringen mögen. Deshalb freut euch auf die Union Busting News nach etwas Musik von einem meiner Lieblingskünstler. Wir spielen hier rechtefreie Musik. Color aus Milwaukee mit Lonely Spider.

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1: Köln. Die Gewerkschaften IG Metall und Verdi werfen dem KI-Unternehmen DeepL in einer gemeinsamen Erklärung Unionbusting vor. Hintergrund ist, dass auf den Versuch einer Betriebsratsgründung im März 2026 nun Massenentlassungen folgen sollen. DeepL kündigte am 7. Mai 2026 den Abbau von rund 250 Stellen an. Betroffen ist ein erheblicher Teil der rund 620 Beschäftigten in Deutschland. Laut Einschätzung von IG Metall und Verdi will DeepL so eine erstmalige Betriebsratswahl am Kölner Stammsitz behindern. Denn nur 2 Monate vor der Ankündigung der Stellenstreichungen hatten die Beschäftigten im März 2026 einen Wahlvorstand gewählt. Dieser sollte anschließend eine Betriebsratswahl organisieren. DeepL soll jedoch die Herausgabe von Beschäftigtendaten, die der Wahlvorstand für die Organisation benötigt, verzögert haben. Die Betriebsratswahl konnte deshalb bislang nicht stattfinden. Darüber berichten IG Metall und Verdi in einer gemeinsamen Pressemitteilung. Das ist ungewöhnlich, liegt in diesem Fall aber einfach daran, dass beide Gewerkschaften die Angestellten bei der Betriebsratsgründung unterstützen. Jan Brauburger von der IG Metall Berlin kritisiert die Kündigung eines erheblichen Teils der Mitarbeiter unmittelbar vor einer Betriebsratsgründung als Schlag ins Gesicht der Menschen, die DeepL erfolgreich gemacht haben. Er fordert, das Recht auf einen Betriebsrat zu respektieren. Dieser fromme Wunsch dürfte allerdings ins Leere gehen, denn zumindest in der Auseinandersetzung mit dem SE-Betriebsrat von DeepL soll DeepL mit der Union-Busting-Kanzlei Pusch-Warlick zusammengearbeitet haben. Das bestätigten IG Metall und Verdi auf Anfrage der Aktion gegen Arbeitsunrecht. Welche Kanzlei das Union-Busting in Köln betreibt, ist dagegen noch nicht ganz klar. Für die DeepL-Angestellten ist die aktuelle Situation laut Gewerkschaften massiv belastend. Und das nicht zum ersten Mal. Laut den beiden Gewerkschaften hatte die DeepL-Belegschaft schon 2024 einen Betriebsrat wählen wollen. Damals soll erheblicher Druck durch die Geschäftsführung ausgeübt worden sein. Bei DeepL hat man freilich ganz andere Gründe für die Stellenstreichungen genannt. Man wolle mehr auf KI setzen. Die Jury des Start-up-Verbandes Deutschland verlieh dem DeepL-Gründer Jaroslav Kutuslowski bei den German Start-up Awards am 21. Mai 2026 gerade erst den Preis Gründer des Jahres. Auf Anfrage ließ uns der Start-up-Verband Deutschland wissen, dass er sich grundsätzlich nicht zu Einzelunternehmen und deren internen Angelegenheiten äußere. Schade, denn wir hätten gerne gewusst, wie viele der Firmengründer aus der Jury einen Betriebsrat in ihrer Firma haben. Kanzler Friedrich Merz, CDU, hielt bei der Preisverleihung am 21. Mai 2026 übrigens die Eröffnungsrede. Die Regierungssprecherin teilte der Aktion gegen Arbeitsunrecht auf Nachfrage mit, dass die Regierung die Auswahl der Preisträger nicht kommentieren würde. Auch das echt schade. Berlin. Die US-amerikanische IT-Consultant-Firma ThoughtWorks versucht, 2 Betriebsratsmitgliedern zu kündigen. Consultant-Firmen sind, kurz gesagt, Berater, die in deine Firma kommen und dir dann kündigen, weil du zu teuer bist. Laut der Berlin Tech Workers Coalition begleitet die Kanzlei Seitz das Union-Busting-Manöver. Die Berlin Tech Workers Coalition TWC ist ein Zusammenschluss von Angestellten im Technologiebereich. Die außerordentlichen Kündigungen wurden in der Berliner Niederlassung ausgesprochen. Der 7-köpfige Betriebsrat verweigerte die Zustimmung. Die Firma will sie deshalb vom Arbeitsgericht ersetzen lassen. Darüber berichten das ND und die Taz. Interessant bei den konstruiert klingenden Kündigungsgründen ist, dass neben angeblichen Datenschutzverstößen auch 2 Wikipedia-Links genannt werden. Mit ihnen soll eines der Betriebsratsmitglieder Kritik an einer Zusammenarbeit mit dem US-Militär untermauert haben. In einem Link ging es dabei um die Auflistung der zahlreichen Überfälle der USA auf andere Länder. Beim anderen Link soll es sich um Kriegsverbrechen der USA im Gefangenenlager Abu Ghraib gehandelt haben. Eine Mitarbeiterin berichtete der Taz, dass sich ThoughtWorks früher nach politischen Diskussionen auch schon einmal gegen die Zusammenarbeit mit einem Kunden entschieden habe. Doch das habe sich in den letzten Jahren geändert. Abfindungen kommen für die Gekündigten laut Taz nicht in Frage. Man wolle die Auseinandersetzungen durchziehen. Zu den Geschäftsbereichen von ThoughtWorks gehören die Modernisierung von Unternehmensplattformen und die Bereitstellung von Software mit Schwerpunkt auf künstlicher Intelligenz. Für das Unternehmen arbeiten laut Wikipedia an 49 Standorten rund 10.000 Menschen. München. Drei pazifistische Trambahnfahrer der Münchner Verkehrsgesellschaft MVG verweigerten Anfang 2025 Straßenbahnen mit Bundeswehrwerbung zu steuern. Die Fahrer begründeten ihre Entscheidung mit Artikel 4 des Grundgesetzes. Der regelt unter anderem, dass niemand gegen sein Gewissen zum Kriegsdienst an der Waffe gezwungen werden dürfte. Einer der Fahrer, der dafür eine Ermahnung erhielt, also eine mildere Form einer Abmahnung, klagte auf Entfernung der Ermahnung aus seiner Personalakte. Die MVG ihrerseits hat auf dem Wege einer Wiederklage die Feststellung beantragt, dass der Kläger grundsätzlich verpflichtet sei, die Straßenbahn mit der Bundeswehrwerbung zu fahren. Darüber berichtete die Tageszeitung Junge Welt. Das Arbeitsgericht München hat dazu am 20. Mai 2026 entschieden, dass der Straßenbahnfahrer die Bahn mit der Bundeswehrwerbung Entschuldigung, den Satz mache ich nochmal von vorne. Das Arbeitsgericht München hat dazu am 20. Mai 2026 entschieden, dass der Straßenbahnfahrer die Bahn mit Bundeswehrwerbung fahren muss. Gewissensnot reiche nicht aus, um das Fahren einer Tram mit Bundeswehrwerbung zu verweigern. Wir halten das in Zeiten von Kriegshetze und gesellschaftszersetzender Aufrüstungsausgaben für ein fatales Urteil. Wenn die Gewissensfrage bei der Werbung für das Sterben und Morden für Länder und Wirtschaftsinteressen nicht greifen soll, wann denn dann? Wie soll man denn kein Gewissen entwickeln, wenn man sich an der Normalisierung, der Militarisierung der Gesellschaft beteiligen soll? Das Gericht argumentierte dagegen mit dem organisatorischen Mehraufwand, den jeder verursachen könne, der sich auf Gewissensnöte beziehe. Deutschland. Die unabhängige Flugbegleiterorganisation UFO und die Pilotenvereinigung Cockpit fordern in einem gemeinsamen Papier, dass das Arbeitszeitgesetz auch für fliegendes Personal gelten soll. Die jetzige Pauschalausnahme aus dem deutschen Arbeitsgesetz ist laut dem Papier unzeitgemäß und sachgrundlos. Die Problematik ist klar. Fliegendes Personal ist zu allen Tag- und Nachtzeiten im Dienst und auch an Wochenenden und Feiertagen wird durchgeflogen. Dazu kommen noch anstrengende Zeitzonenwechsel. Trotz der besonderen Verantwortung, die auf den Angestellten der Branche lastet, sind sie vom Arbeitszeitgesetz ausgenommen. Für sie gelten europäische Flugdienst- und Ruhezeitregeln, die Mindeststandards setzen, doch das Sozialleben nicht schützen. Konkret fordern UFO und VC deshalb maximal 48 Stunden Arbeitszeit innerhalb von 7 Tagen, maximal 90 Stunden Arbeitszeit innerhalb von 14 Tagen, eine tägliche Höchstarbeitszeit von 10 Stunden mit Ausnahmen nur bei verbindlichem Ausgleich, 48 Stunden zusammenhängende Ruhezeit innerhalb jedes 7-Tage-Zeitraums und Ortstage, die nicht mehr in gesetzlichen Mindestruhezeiten hineingeplant werden dürfen. Derzeit liegt die faktische rollierende wöchentliche Arbeitszeitobergrenze für fliegendes Personal bei 60 Stunden innerhalb 7 aufeinanderfolgender Kalendertage. Danach sind lediglich 36 Stunden zwingender Erholung vorgesehen. Neuenburg in Bayern. Das Arbeitsgericht wird wohl einen Wahlvorstand beim Automatisierungsunternehmen FEE einsetzen müssen. Die Wahl eines Wahlvorstandes scheiterte. Laut einem Bericht in der Mittelbayerischen Zeitung war die Geschäftsleitung hier nach einem absolut bekannten Muster vorgegangen. Vor der Wahl des Wahlvorstandes hatte die Geschäftsleitung laut Gewerkschaft Stimmung gegen eine Betriebsratsgründung gemacht. Dann übernahm eine Führungsperson die Versammlungsleitung der Wahlversammlung und ließ darüber abstimmen, ob überhaupt eine Wahl stattfinden soll. Daraufhin sollen sich 54% der Anwesenden gegen eine Betriebsratsgründung ausgesprochen haben. Denn wenn drei Personen einen Betriebsrat gründen wollen und daran gehindert werden, können sie die Einsetzung eines Wahlvorstandes beim Arbeitsgericht beantragen. Eine zänkische, von der Geschäftsführung aufgeheizte Meute kann eine Betriebsratsgründung durch Stimmungsmache und Einschüchterung nicht verhindern. Angestellte haben ein Recht auf demokratische Mitbestimmung, nämlich auch dann, wenn eine angebliche Mehrheit im Betrieb keinen Betriebsrat möchte. Es ist Ein bisschen wie bei der Sklavenbefreiung. Wenn auch nur 3 von 300 Sklaven frei leben möchten, kann auch eine angebliche Mehrheit ihnen ihr Menschenrecht nicht abstreiten. Im schlimmsten Fall endet die Sklaverei dann eben auch für den berühmten Onkel Tom, der so gerne weiter unter Zwang seinem Herrn gedient hätte. Apropos USA, Sklavenhaltung und Betriebsverfassungsgesetz. Die Firma FAE mit seinen rund 1000 Mitarbeitern weltweit wurde gerade erst von der US-Investmentgesellschaft One Equity Partner übernommen. One Equity Partners verwaltet rund 10 Milliarden US-Dollar, die sich auf die Sektoren Industrie, Gesundheitswesen und Technologie verteilen.
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2: Danke, Jessica.
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2: Wir sprechen nach etwas Musik. Hier kommt Reverend Peyton's Big Damn Band mit Brown County Bound.

0: Ihr hört Arbeit zu Unrecht FM, die Sendung für renitente Beschäftigte, kampfbereite GewerkschafterInnen, aktive Betriebsräte und solche, die es werden wollen. Wenn ihr selber Informationen aus der Arbeitswelt habt, wenn ihr was zu berichten habt, gern auch informell, könnt ihr euch gerne bei uns melden. Auch wenn ihr überlegt, einen Betriebsrat zu gründen, bitte vorher melden. Das soll man nicht einfach so auf die leichte Schulter nehmen. Kann zur spannendsten Sache in deinem Arbeitsleben werden und auch zur Kündigung führen, was manchmal vielleicht auch gar nicht so schlecht ist. Manche Firmen haben es auch nicht verdient, dass man da zu viel Energie reinsteckt. Aber meldet euch bei uns, wenn ihr Betriebsräte gründen wollt. Ich freue mich jetzt auf ein Interview mit Andreas Pinheiro, dem Präsidenten der Vereinigung Cockpit. Da gab es ziemlich harte Sachen, das erkläre ich euch auch gleich. Also es geht um Ryanair und Cityline. Ja, und viel Spaß dabei. Es dauert jetzt insgesamt eine halbe Stunde. Freut mich sehr, dass ich dieses Interview führen durfte. Ich werde nach Teil 2 etwas Musik spielen. Und mit meiner Kollegin Jessica sprechen wir dann im Anschluss. Da das Interview vorher geführt wurde, müssen wir das jetzt irgendwie durchbringen erstmal. Also, bis dann. Ich spreche mit Andreas Pinheiro, Präsident der Vereinigung Cockpit. Es gab im Bereich Luftfahrt zwei bemerkenswerte und schockierende Ereignisse, nämlich die Ryanair-Schließung des Standorts Berlin und die Schließung einer ganzen Linie, nämlich Lufthansa Citylines. Und wir interessieren uns für Union-Busting und Betriebsratsbehinderung in Deutschland und ich halte das für zwei herausragende Ereignisse. Und genau darüber und alles, was damit zu tun hat, will ich jetzt hier mit Andreas Pinheiro reden. Schön, dass Sie da sind. Ja. Würden Sie auch so weit gehen, die Betriebsschließung in Berlin jenseits betriebswirtschaftlicher Erwägungen oder Argumente auch als Politik der verbrannten Erde, also als Strafmaßnahme zu bewerten?
1: Also die zeitliche Koinzidenz ist natürlich sehr auffällig. Wir haben in Berlin und in Köln die Situation, dass dort Betriebsräte gegründet wurden. Und Betriebsräte, in Köln war es zumindest so, dass gegründet werden sollte. Das LAG in Köln hat der Sache nicht stattgegeben, Berlin schon. Und dann ging das Ganze vor das Bundesarbeitsgericht. Die Entscheidung ist am 13. Mai gefallen diesbezüglich und auch positiv gefallen. Das heißt also, ja, hier geht es um, das sind eigenständige Betriebe, die dementsprechend auch betriebsratsfähig sind. Und dennoch ist das halt, ja, es ist schon auffällig, dass dann kurz vorher eine Schließung der Station angekündigt wird. Wenn ich das richtig verstanden habe, hat Ryanair sich da auf die wirtschaftliche Situation bezogen und auch auf die Standortkosten hier in Deutschland. Das passiert ja auch häufiger, das wird häufiger herangezogen. Dennoch darf man auch nicht vergessen, dass sich die Ryanair gerade in Tarifverhandlungen befindet. Also Ryanair ist nur eine Marke. In Wirklichkeit ist das Malta Air, die dahinter steht, mit Sitz in Malta. Und die befinden sich gerade in Tarifverhandlungen europaweit mit allen Mitgliedsverbänden, mit denen wir ja auch organisiert und vernetzt sind europaweit und natürlich auch mit der Vereinigung Cockpit hier in Deutschland. Und ja, ich kann nur sagen, das ist nur eine zeitliche Koinzidenz, die für uns sehr auffällig ist und wo wir sagen, ob das an den Standortkosten in Deutschland liegt oder an anderen Dingen, das ja. Kann ich nicht sagen, ist für uns auf jeden Fall und vor allen Dingen für die Kolleginnen und Kollegen bei der Ryanair respektive Malta Air sehr bedauerlich, sehr traurig. Und da müssen wir natürlich gucken, wie wir da jetzt weiter vorgehen.
0: Und es gibt ja noch einen zweiten Zusammenhang, dass nämlich die Berliner, wenn ich das jetzt richtig verstanden habe, auch einen Sieg errungen haben, wo es um die Verschlechterung ihrer Schichtpläne geht, nicht wahr?
1: Genau. Also wir haben da an der Stelle eine Situation gehabt, die... Das war eine tariftaktische Situation. Wir haben eine Befristung gehabt im Tarifvertrag bis zum 31.03. Es geht um diese 5-4 Roster, die bei Ryanair existieren. Also man kann sich das so vorstellen, 5 Tage arbeiten, 4 Tage frei. Das klingt jetzt erstmal für den Normalbürger traumhaft. Man muss aber verstehen, dass das 5 Tage härteste Schichtarbeit sind bezüglich der Zeiten und auch der Dauern. Das heißt also, die Kolleginnen und Kollegen arbeiten dort dann 11, 12 Stunden am Tag durchgehend und brauchen dann einfach auch ihre Ruhezeit. Und 4 Tage ist dann schon eine ordentliche Ruhezeit. Das ist dieses Roster.
0: Genau, und der Standort mit Betriebsrat war da in einer besseren Position als der Standort ohne Betriebsrat, nicht wahr? So, wenn ich das richtig verstehe. Also eine weitere
1: Genau, ja.
0: Motivation, die man vermuten könnte, um den Standort zu schließen, ja. Gibt es irgendeine Möglichkeit, da was gegen zu machen oder gegen vorzugehen? Wie kann man da als Gewerkschaft drauf reagieren? Oder Betriebsrat ist ja im Grunde keine gewerkschaftliche Angelegenheit, aber immer sehr, sehr stark doch in der Praxis angebunden an eine Gewerkschaft.
1: Ja, also wir haben eigentlich zwei Dinge, die wir machen können. Die eine Sache ist tariflich, dass wir in den sogenannten Tarifsozialplan gehen. Das heißt also, dass wir die Nachteile dieser Stationsschließung, die monetären Nachteile gegenüber den Kolleginnen und Kollegen bei der Morta Air ausgleichen. Und die andere Sache, die ist gesetzlich geregelt, das ist für den Betriebsrat die Möglichkeit, den Interessenausgleich Sozialplan zu verhandeln. Das sind die beiden Werkzeuge, die man im Endeffekt hat. Bei der Morta Air gibt es auch tatsächlich einen Tarifsozialplan, der schon beschlossen wurde. Das heißt, also es ist alles schon mehr oder weniger geregelt. Aber es geht mir ja hier um Arbeitsplätze und es geht ja nicht darum, wie wird am Ende eine Abfindung gezahlt etc. Und die Arbeitsplätze, kann man die sichern? Das ist sehr, sehr schwer. Das kann man nur mit dem Ausschluss betriebsbedingter Kündigungen machen, tariflich. Und das ist natürlich dann, wenn man das nicht hat, an der Stelle schwierig. Und das ist dann für den Arbeitgeber dann immer leicht, dann Basen zu schließen, Flugzeuge zu verschieben, etc. Gerade für ein europäisch operierendes Unternehmen, wie es Ryanair ist oder Air Malta ist.
0: Reden wir über den zweiten Fall. Hier wurde nicht nur ein Standort geschlossen, was ja an sich auch schon eine sehr aggressive Maßnahme ist, sondern gleich ein ganzes Unternehmen oder ein Unternehmensteil, Lufthansa CityLines. Erläutern Sie doch noch mal kurz den Konflikt dort und was da jetzt vorgefallen ist.
1: Ja, die CityLine ist ein Tochterunternehmen der Lufthansa AG, eine GmbH, und hat in Deutschland, Europa Zubringerflüge in die Hubs gemacht, im Prinzip auf kleinere Flughäfen bedient, so ein bisschen in die Breite gegangen in Deutschland, aber auch in Europa mit einer etwas kleineren Röhre. Da gab es dann die CRJ, das ist ein Flugzeug, das unter 100 Sitze hat, und der Embraer hatte auch unter 120 Sitze. Es waren halt kleinere Größen, um, ich sage jetzt mal, so ein bisschen ja, auch die Peripherie anzubinden an das Hub, so würde ich das jetzt mal ausdrücken. Und vor ein paar Jahren ist uns schon mitgeteilt worden, dass die ganze Operation dort nicht mehr einträglich ist oder zu teuer ist oder wie auch immer. Dann ist versucht worden, in mehreren Verhandlungen mit der Tarifkommission damals erhebliche, erhebliche Verschlechterungen der Arbeitsbedingungen durchzusetzen. Das hat die Vereinigung Cockpit nicht mitgemacht, auch aufgrund unserer Erfahrung, dass wir sagen, es hat noch nie irgendwen gerettet, die Arbeitsbedingungen zu verschlechtern. Am Ende sind dann die unternehmerischen Entscheidungen eh so gefallen, wie sie gefallen sind. Also das ist meistens nur, ja, also es ist keine gute Strategie. Dennoch gab es Angebote von der Vereinigung Cockpit, um Produktivität beispielsweise zu heben, um zu schauen, dass man irgendwie die Cityline am Leben erhält. Und so wie sich das jetzt dargestellt hat, es ist auch unsere Meinung, in der Folge des Streiks, gerade zur 100-Jahr-Feier am 15. April letzten Monat, war es dann so, dass Lufthansa dann die vorübergehende Stilllegung und damit wahrscheinlich die endgültige Stilllegung der Cityline angekündigt hat und auch sofort umgesetzt hat. Für uns kam das an dem Tag sehr überraschend. Es war ein Schock, kann man auch sagen, für viele. Es betrifft nicht nur das Cockpit, es betrifft genauso die Kabine und damit die Gewerkschaft UFO. Und ja, es war für uns eine sehr, sehr harte Maßnahme, weil wir an der Stelle natürlich davon ausgegangen sind, dass sich dieser Prozess noch ein bisschen in Anführungsstrichen hinzieht und dass er gemeinsam mit uns geregelt wird. Und das ist jetzt nicht der Fall.
0: Und auch hier wird eine unternehmerische Entscheidung angeführt. Versucht man dann, ich weiß auch nicht, das ist auch eine deutsche Besonderheit. Ich glaube, in anderen Ländern würde man einfach knallhart sagen, wir machen das jetzt, um euch eins auszuwischen. Aber hier wird dann irgendwie mit Benzin- oder Kerosinpreisen, Straße von Hormus und so der Gesamtsituation argumentiert. Ja, Ihr Kollege von der UFO hat da, glaube ich, relativ harte Worte gefunden. Aber wie bewerten Sie diesen Vorgang jetzt?
1: Also aus meiner Sicht hat das nichts mit der Straße von Hormuz zu tun. Da müsste man ja weltweit bei allen möglichen Airlines jetzt gerade ein Airline-Sterben sehen und sehen, dass kleinere Airlines etc. gerade zugemacht werden. Das ist ja nicht der Fall, auch bei unseren europäischen Mitbewerbern wie beispielsweise KLM, Air France oder British Airways ist das ja nicht der Fall. Also das ist schon aus meiner Sicht eine emotionale Reaktion gewesen. Die Entscheidung dazu, dass das irgendwann mal passieren soll, die ist ja wahrscheinlich schon vorher getroffen worden, gehe ich mal davon aus. So schnell kann man das ja gar nicht entscheiden. Also die strategische Entscheidung, man hat das jetzt einfach dann an dem Tag umgesetzt. Und ja, sich und uns damit auch wieder neue Probleme geschaffen, so muss man das einfach auch sagen. Also es war jetzt nichts kühl kalkuliertes, sondern sieht so aus, als wenn das dann doch schon eine emotionale Reaktion gewesen wäre. Das ist zumindest bemerkenswert in diesem Kontext.
0: Naja, die berufsständischen Gewerkschaften, also UFO, Vereinigung Cockpit und auch die GDL sind seit jeher ein Dorn im Auge. Befürchten Sie nicht einen Generalangriff, also dass es möglicherweise mehr ist als nur ein Schuss vor den Bug, sondern dass hier versucht werden soll, sie generell platt zu machen?
1: Ja, das haben wir auch im Winter unseren Mitgliedern schon erläutert. Die Arbeitgeber möchten die Arbeitsbedingungen verschlechtern, sie möchten Geld sparen, sie möchten die Produktivität erhöhen und um diese Strategien zu erreichen, braucht es auf jeden Fall das Zutun der Gewerkschaften und die Gewerkschaften, die Sie gerade genannt haben, also wir, die UFO, auch die GDL, wir haben in unserer Agenda nicht stehen, dass wir die Arbeitsbedingungen verschlechtern, sondern uns geht es darum, natürlich, dass wir die Arbeitsbedingungen verbessern, unserer Kolleginnen und Kollegen. Und da sind wir sehr konsequent und natürlich ist das eine Hürde. Und die Strategie des Arbeitgebers ist natürlich auf der einen Seite zu schauen, entweder macht die Gewerkschaft mit, das heißt die Fachgewerkschaft, und hilft uns bei diesem Vorhaben. Oder aber, wenn sie das nicht tut, dann müssen wir irgendwie schauen, dass wir um diese Gewerkschaft herumkommen. Und passiert, das muss man halt ganz klar sagen. Das ist die Strategie des Arbeitgebers und die sehen wir auch. Man kann das auf mehreren Wegen schaffen. Man kann das einmal dadurch schaffen, dass man Flugbetriebe, die beispielsweise neu gegründet werden, mit anderen Gewerkschaften tarifiert. Das passiert gerade auch. Man kann es aber auch dadurch schaffen, dass versucht wird, die Glaubwürdigkeit der Gewerkschaft zu unterminieren und dementsprechend bei den Mitgliedern dafür zu sorgen, dass die Mitglieder nicht in der Form hinter der Gewerkschaft stehen, damit natürlich eine Streikbereitschaft generell sinkt und damit auch die Schlagfähigkeit der Gewerkschaft sinkt. Das sind die Strategien, die angewendet werden und die sehen wir auch und das zieht sich dann in mehreren Taktiken, die dann verwendet werden, fort und das sehen wir sowohl bei uns als auch bei der UFO in der jetzigen Situation und wir stehen ja in einem sehr engen Austausch auch mit der GDL und die Taktiken wurden dort auch alle schon genutzt, verwendet etc. Das ist ja, das ist so.
0: Kann auch nach hinten losgehen. Also bei der GDL war das so, in der Jahrtausendwende kamen die ja sogar erst überhaupt richtig aus der Kurve, nachdem sie irgendwie in ihrer Existenz bedroht wurden. Also kann auch dazu führen, dass die Leute sich zusammenschließen und so eine quasi Zorn entwickeln. Aber wie nehmen Sie die Stimmung wahr unter den Kollegen, ob dieser Angriffe jetzt?
1: Ja, also wir haben auch da, muss man sagen, Piloten, auch Flugbegleiter, mit Sicherheit auch Lokomotivführer sind eine spezielle Klientel, alle sehr, sehr spezialisiert, auch extra ausgebildet und ausgewählt für ihren Beruf. Piloten sind gute Analysten, so muss man das immer sehen. Also Piloten sind strategisch ausgebildet. Man muss, wenn man fliegt, auch viel sich Gedanken machen und eine Strategie haben für den Flug und man muss gut analysieren können. Das sind so eine Kerneigenschaft, die eigentlich alle Piloten haben. Und deswegen analysieren auch unsere Mitglieder eigentlich das gesamte Tarifgeschehen permanent mit. Also da hat man nie Ruhe, sondern man wird quasi immer mit Inputs versorgt. Und das ist eine Sache, die ist häufig bei kleineren Dingen auch mal ein bisschen herausfordernd. Allerdings in so großen Konflikten führt es auch dazu, dass natürlich die Kolleginnen und Kollegen sich Gedanken machen, was passiert hier gerade.
0: Der Ton hat sich generell verschärft, wenn ich Ihre Pressemitteilung nochmal durchgucke. Wird jetzt von der Kühne Holding beziehungsweise von deren Geschäftsführer oder Pressesprecher, ich habe es vergessen, also von einer wichtigen Person aus der Kühne Holding nochmal Sie explizit kritisiert in einem Statement. Das war bemerkenswert. Kühne ist ein großer Aktionär der Lufthansa. Und ja, was hat es damit auf sich? Auch finde ich, also die Streikkultur wird angegriffen in Deutschland.
1: Also ich muss ehrlich sagen, ich kann das von einem Gesellschafter oder von einem Großinvestor sogar verstehen. Also er hat sein Kapital investiert in eine Aktiengesellschaft und sagt, mir gehen die Streiks auf den Keks, hört bitte auf zu streiken, so ungefähr. Und am besten wäre, es gäbe gar kein Streikrecht und es würde gar nicht gestreikt werden. Das kann ich total nachvollziehen, weil das aus seiner Brille ein absolut valider Punkt ist. Natürlich muss man dann auch sagen, naja, es ist aber jetzt in Deutschland auch nun mal ein Grundrecht und einfach zu sagen, ich fände es am besten, weil es meinem Investitionsplan am besten passen würde, dass das Streikrecht nicht existieren würde für die Fachgewerkschaften, ist natürlich dann ein bisschen kritisch. Aber grundsätzlich, dass die Investoren der Sache kritisch gegenüberstehen, vollkommen gekauft. Wichtig ist nur, dass die Investoren an der Stelle auch den richtigen Schluss ziehen und sagen, naja, es gibt da zwei Parteien. Und vielleicht schaue ich mir mal nicht unbedingt die Gewerkschaft an, auf die ich vielleicht weniger Einfluss habe, sondern die Menschen, auf die ich Einfluss habe, nämlich den Vorstand der Kapitalgesellschaft, deren Großinvestor ich bin. Und überlege mal, ob dieser Vorstand auch alles Notwendige dafür tut, um diese Streiks zu vermeiden. Und da muss ich sagen, da hat, glaube ich, die Firma Kühne und vor allen Dingen dann dementsprechend auch der Großinvestor an der Stelle schon eine Verantwortung, auch mal zu schauen, was haben wir denn da eigentlich alles angeboten, beispielsweise eine Schlichtung für die betriebliche Altersversorgung mit sogar einer Unterwerfung, was eine Gewerkschaft ja auch nicht einfach mal so macht. Und damit wären alle Streiks vom Tisch gewesen bei der Lufthansa AG. Da muss man halt auch mal sagen, das ist eine Sache, die muss man schon von beiden Seiten betrachten und kann nicht einfach nur sagen, einseitig das Streikrecht, dann ist die Sache vorbei. Ne? Wir haben, glaube ich, da gute Angebote gemacht oder gute Lösungswege aufgezeigt, wie man das alles lösen kann. Es kann morgen gelöst werden mit einem Anruf, mit einem Telefonat. Und das ist eine Sache, die, glaube ich, immer wichtig ist, dass man sagt, wir zeigen einen Weg raus, wir wollen hier nicht nur Terz machen, wie das viele darstellen, überhaupt nicht, sondern wir wollen, dass das zu einem vernünftigen Ergebnis geführt wird und zeigen einen Weg raus und sind da sehr kooperativ und konstruktiv. Und das ist eine Sache, die hat mir so ein bisschen bei der Kritik gefehlt. Die restliche Kritik, dass er Streiks doof findet, kann ich total verstehen.
0: Ja, ich meine, ich habe mich jetzt auch mit der Historie der Arbeiterbewegung beschäftigt und Tarifverträge sind ja auch die Garantie, dass in der Tarifzeit nicht gestreikt wird. Es gab auch Zeiten, da
1: Genau.
0: waren dauernd wilde Streiks, da gab es massenhafte Krankmeldungen, wilde Dinge. Also es ist ja auch eine, sagen wir mal, eine, so eine Regulierung darin, jetzt Verträge abzuschließen mit einer Gewerkschaft, die sich dann auch darum kümmert, dass die eingehalten werden und so. Das ist leider in Vergessenheit geraten, weil die Zeiten im Moment nicht so sind, ja, weil man sich da schon gar nicht mehr daran erinnern kann, aber die Geschichtsbücher sagen das. Es gab auch Leute von links, die Tarifverträge kritisiert haben, ja, weil da die Beinfreiheit sozusagen genommen wird für eine lange Laufzeit. Aber naja. Ja, der Tarifkonflikt läuft und der droht sich zuzuspitzen. Worum geht es da genau? Für Leute, die fachunkundig sind, für Zuhörer, die nicht aus dem Flugverkehr kommen.
1: Also wir vertreten in der Lufthansa Group, vertreten wir als Vereinigung Cockpit die Lufthansa AG, also den Kernbereich und daneben die Eurowings und die Cityline. Die Cityline ist nun stillgelegt. Da müssen wir schauen an der Stelle, wie es da jetzt weitergeht. Da laufen natürlich auch Gespräche. Glücklicherweise haben wir bei der Cityline einen sehr wirksamen Arbeitsplatzschutz, sodass die Kolleginnen und Kollegen erstmal vor Kündigung, ja, von Kündigungen nicht unmittelbar bedroht sind. Das ist schon mal etwas, was natürlich jetzt in so einer Situation beruhigend wirkt und uns Zeit gibt. Bei der Eurowings geht es um die betriebliche Altersversorgung. Die ist wirklich, ja, irgendwie vergessen worden in den letzten 10 Jahren. Da wird sehr, sehr wenig eingezahlt in die betriebliche Altersversorgung. Da haben wir auch inzwischen, es laufen Verhandlungen dort, beziehungsweise es laufen weiterhin Sondierungen, ob man da noch zusammenkommen kann in irgendeiner Art und Weise. Da ist es zumindest so, dass Angebote auf dem Tisch liegen. Wie die dann bewertet werden, das muss die Tarifkommission machen. Aber es gibt zumindest Angebote, weil offensichtlich vom Arbeitgeber auch gesehen wird, naja, also schlechtere Altersversorgung als in den von uns neu gegründeten Günstigplattformen kann es eigentlich bei der Eurowings nicht geben. So, das ist aber momentan der Fall und deswegen ist es natürlich auch vollkommen berechtigt, da zu sagen, da müssen wir was verbessern. Das ist der Auftrag, den wir von unseren Mitgliedern haben. Bei der Lufthansa AG ist es so, dass ebenso bei der Lufthansa Cargo, dass dort auch die betriebliche Altersversorgung auf dem Spiel steht. Und da ist die Situation ein wenig komplizierter. Da gab es eine Umstellung vor im Jahr 2017. Es ist so, dass gewechselt wurde von einem System der garantierten Auszahlung auf die garantierte Einzahlung. Und wir konzentrieren uns deswegen jetzt auch auf die garantierte Einzahlung, vergleichen uns bei der Lufthansa AG und bei der Lufthansa Cargo mit den internationalen Legacy Carriern, so nennt man die, also KLM, Air France etc. Und da muss man einfach sagen, da weicht die Einzahlung diametral von dem ab, was andere einzahlen. Und deswegen haben wir da unsere Forderungen gestellt. Also auch da im Vergleich schlechter. Wir haben dort bisher kein Angebot vorliegen, kein verhandlungsfähiges. Geht immer mal wieder so ein paar kostenneutrale Spielereien, die irgendwie vorgestellt werden, aber das sind keine wirklichen Angebote. Dementsprechend sind wir da allerdings auch in Sondierungen und überlegen, wie wir da an der Stelle weiterkommen.
0: Ja, ich sprach mit Andreas Pinheiro, den dritten Teil des Interviews. Da geht es um die Arbeitsbedingungen von Piloten. Hört ihr nach etwas Musik? Und hier kommt Carsey Blenden mit Tango Luigi.

0: Ihr hört Arbeitsunrecht FM. Mein Name ist Elmar Wiegand. Weiter geht's mit dem dritten Teil meines Interviews mit dem Präsidenten der Vereinigung Cockpit, Pilotengewerkschaft Cockpit, Andreas Pinheiro. Und ich befrage ihn zu Arbeitsbedingungen von Piloten. Er erzählt da ziemlich interessante Dinge, die die meisten Menschen, die so normale Arbeitsverhältnisse kennen, sich nicht klar machen. Und viel Spaß damit. Worüber klagen die Piloten am meisten ansonsten, wenn wir jetzt nochmal auf die Berufsgruppe gehen? Wie sind die Arbeitssituationen und die Arbeitsbelastungen? Es geht ja immer noch der Mythos, dass es sich um eine privilegierte Berufsgruppe handelt. Ich höre das jetzt schon seit 10 Jahren und es fällt mir manchmal ein bisschen schwer, da noch gegenzuarbeiten. Aber es wird ja bei jeder Tarifrunde und bei jedem Streik diese Karte gespielt, dass es sich hier um eine privilegierte Berufsgruppe handelt. Also wie ist die Realität tatsächlich, wenn man das den Leuten mal vermitteln wollte?
1: Ja, unterschiedlich, je nachdem, ob man Langstrecke oder Kurzstrecke fliegt, ist die Belastung immer eine andere. Auf Kurzstrecke, sage ich immer, machen wir uns Sorgen um das Essen, auf Langstrecke macht man sich Sorgen um den Schlaf. Bei der Kurzstrecke ist es so, das ist schon, wie ich es auch eben für die Ryanair gesagt habe, das gleiche Ähnliches gilt auch für die Lufthansa. Da gibt es übrigens gar nicht so eine 5-4-Regelung, dass man da irgendwie 4 Tage frei hätte nach 5 Tagen Arbeit. Da ist es immer nur, sind es immer nur 2 Tage, die man da hat, mit einem 60-Stunden-Mantel drumherum im Manteltarifvertrag. Und da ist es so, dass man ja sehr viel an Tagen arbeitet. Das heißt also immer so 10, 11, 12 Stunden auf der Kurzstrecke wird dann gearbeitet. Das sind 3, 4 Flüge, die man macht. Unter Umständen auch sehr lange. Also beispielsweise fliegt man von Lissabon nach Frankfurt und dann von Frankfurt nach Kairo, landet dann dort um 3 Uhr nachts, hat dann den Tag über in Kairo frei. Da entstehen dann die schönen Bilder, die man auf Instagram sieht, und fliegt dann aber wieder um 1 Uhr nachts nach Frankfurt zurück. Das meinem Sohn immer neulich erzählt, der fand das jetzt nicht so attraktiv, als dass er gesagt hat, da muss ich mich sofort bewerben. Die Langstrecke ist an der Stelle mit einer anderen Besonderheit verbunden. Das ist natürlich die Zeitverschiebung, mit der man mit zunehmendem Alter nicht mehr so gut klarkommt. Wenn man jung ist, kann man das ganz gut wegstecken. Ich war mit Mitte 20 schon auf der Langstrecke bei Condor damals. Habe ich mich immer gewundert, warum die alten Kapitäne, so wie ich jetzt, irgendwie immer so früh wach waren. Ich habe immer bis 10 Uhr, 10:30 durchgeschlafen und habe dann meistens das Frühstück verpasst. Das war bei denen anders. Naja, das ist halt auf Dauer dann doch sehr, sehr anstrengend, mit dieser Zeitverschiebung 5, 6, 7 Stunden klarzukommen, seinen Rhythmus zu drehen. Dann ist es meistens so, dass man dann vielleicht mal einen Tag vor Ort frei hat, häufig aber auch direkt am nächsten Tag wieder zurückfliegt. Das heißt also, man fliegt hin, 10 Stunden Flugzeit, 11 Stunden Flugzeit, hat dann vielleicht einen Tag vor Ort und fliegt dann am übernächsten Tag wieder nach Hause. Oder aber, das ist auch häufig so, das nennen wir Abholer, fliegt am nächsten Tag direkt wieder zurück. Und dann hat man die gesetzliche Ruhezeit, die bemisst sich übrigens auch an der Zeitverschiebung mal 5. Also wenn sie irgendwie 6 Stunden haben, dann haben sie 30 Stunden, haben sie 30 Stunden Ruhezeit danach und dann können sie wieder loslegen. Und das ist so ein bisschen die Arbeitsbelastung, die ist schon im Cockpit sehr, sehr hoch. Gibt es auch viele Studien drüber. Dass es dort immer wieder sehr belastend ist. Aber man versucht das halt durch die Tarifverträge, die wir haben, und das haben wir versucht als Vereinigung Cockpit bei der Lufthansa, bei allen anderen Airlines, aber natürlich auch, sehr speziell zu mitigieren. Wir sagen immer, unsere Tarifverträge sind wie Maßanzüge. Wir gucken ganz genau, wo sind die Belastungsspitzen, wie kriegen wir an der Ecke eine Verbesserung hin. Beispiel sind die Abflüge. Alle Abflüge vor 6 Uhr haben wir relativ stark mitigiert, dadurch, dass wir sagen, da sind die Flugdienstzeiten beschränkt, da darf man nicht so lange fliegen am Tag. Ab 6 Uhr geben wir dem Arbeitgeber da ein bisschen mehr Freiheit und sagen, das ist okay, da hat man zumindest mal seine 4, 5 Stunden in der Kernnacht gehabt, das ist in Ordnung. Aber bis 5 Uhr kann es schon mal sehr, sehr unangenehm werden. Und das sind so die Möglichkeiten, die man da als Gewerkschaft hat, um der Sache auch die Sache zu verbessern. Die gesetzlichen Regelungen sind da doch, es ist wie ein

0: wie ein Stoppschild, ne? Wie ein, Entschuldigung, wie ein, eine Geschwindigkeitsbegrenzung oder eine Richtgeschwindigkeit. Das heißt nicht, dass sie nicht auch noch langsamer fahren sollten als 90, wenn da 90 steht unter Umständen. Das ist für uns auch da sehr wichtig. Und das ist, glaube ich, so ein bisschen die Kernbelastung für Piloten. Dazu kommt, dass Teilzeit ein Problem ist, kriegt man sehr schlecht. Wir können keine Workations machen, wir können nicht Urlaub ist bei uns ein Riesenthema, weil natürlich in den Zeiten, in denen alle gerne in Urlaub fliegen, wir natürlich keinen Urlaub kriegen oder nur sehr begrenzt. Die Personaldecke wird immer sehr dünn gehalten, weil das Personal für sehr teuer erachtet wird. Und deswegen kriegt man auch den Urlaub nicht so, wie man ihn irgendwie sich wünscht und haben möchte. Das ist in anderen Berufen auch, glaube ich, ein bisschen einfacher, den Urlaub zu bekommen. Für mich ist das jedes Jahr, wie gesagt, ich habe da schon auch Einblick in die Betriebsvereinbarung etc. Aber dennoch ist es jedes Jahr immer wirklich ein Lotteriespiel, ob man da den Urlaub so bekommt, wie man ihn haben möchte. Und ja, insgesamt würde ich sagen, so ein bisschen das Gefühl, es gibt bei uns eine Planung, die plant die Crews auf die Flieger und die Strecken. Und man hat immer das Gefühl, man ist dieser Planung so ein Stück weit ausgeliefert. Und dann hat man Standby-Tage. Und die sind nicht irgendwie nur 2 Tage, sondern 5 Tage. Und aus dem letzten Tag kann man aber auch noch eine sehr lange Tour kriegen, sodass man dann unter Umständen 10, 11, 12 Tage, war das früher bei mir auch, einfach weg ist und gar nicht zu Hause ist. Und das sind, glaube ich, die Belastungen dieses Jobs, die den Job auch in Zukunft. Ich finde den Beruf toll, ich mache ihn gerne, Fliegen macht total Spaß. Aber diese Belastungen werden natürlich für viele, viele junge Leute immer unattraktiver.
1: Ja,
0: Da muss man einfach was tun.
1: ich stelle mir vor allen Dingen auch vor, wenn ich mich da gerade mal sehe, dass das Sozialleben ja auch leidet oder schwer organisierbar ist. Also man könnte nicht in einer Band spielen oder regelmäßig einen Kegelabend machen, weil sich das ja alles sozusagen, wenn ich das richtig verstanden habe, durch die Woche so schiebt. Ja, man hat gar keine Möglichkeit, Freunde zu pflegen, wie das andere Leute vielleicht tun könnten.
0: Ja, das stimmt. Das ist ein großes Problem. Bei mir war es der Fußball, den ich quasi mit der Fliegerei im Prinzip aufgeben musste, weil man einfach, man ist ja nie da. Also man kann nie regelmäßig an Trainings teilnehmen. Das muss man ja. Und dann irgendwie mal am Wochenende spielen, geht sowieso nicht, weil am Wochenende fliegt man meistens. Und dann lässt man es halt. Und dann fängt man halt an. Ich habe mich dann fürs Laufen entschieden, so Einzelgängersportarten zu machen, wo man halt, die man halt immer flexibel machen kann. Ist aber auch schade, jetzt brauche ich es auch nicht mehr. Habe mal zwischenzeitlich wieder angefangen, aber selbst da habe ich gemerkt, das hat nicht funktioniert, weil man muss regelmäßig immer zu gewissen Tagen, Wochentagen, muss man halt da sein und das geht halt nicht. Das ist aber eine Sache, die kauft man ein, wenn man Pilot wird. Das wissen auch viele. Damit kann man eigentlich noch ganz gut leben. Ich will auch den positiven Aspekt nicht verschweigen. Dafür hat man einfach mal einen Wochentag frei. Und kann dann die Dinge erledigen, die andere Leute nicht erledigen können unter der Woche. Ist ja auch mal schön, wenn die Geschäfte alle offen haben, etc. Und nicht nur am Wochenende, wenn alles überfüllt ist. Das ist auch ganz cool. Man kann vergünstigt fliegen. Wenn die Flieger nicht alle zu voll sind, dann geht das auch. Kann man Standby fliegen. Das ist auch ganz in Ordnung. Da muss man aber nicht für Pilot sein. Da reicht es auch, wenn man bei einer Airline beschäftigt ist am Boden. Also es gibt schon ein paar auch positive Aspekte, aber insgesamt ist es halt einfach ein harter Job und. Und ich könnte jetzt auch noch anfangen, von verschiedenen Aspekten zu reden, wie beispielsweise jemand, der bei der Cargo arbeitet, der hat dann noch ganz andere Belastungen, weil die fliegen immer nur nachts. Das heißt also, die müssen immer quasi gegen die Verkehrsströme fliegen, damit die ganze Weltfracht, die wird dann quasi immer nachts transportiert, damit sie früh morgens in den Lagern ist und dann ausgefahren werden kann. Würde nichts bringen, tagsüber zu fliegen. Also da gibt es unfassbar viele Facetten noch und Härten und aber das ist einfach mal so, um das zu verstehen, was macht ein Pilot da eigentlich? Und da haben wir noch nicht von der eigentlichen Aufgabe gesprochen. Das sind einfach nur die Randbedingungen.
1: Ja, ein weiterer Punkt. Die Lufthansa will jetzt die Freistellung für Gewerkschaftsfunktionäre streichen. Ist das richtig? Oder ist das, habe ich das falsch verstanden? Das ist ja eigentlich auch ein frontaler, nicht nur eigentlich, das ist ein frontaler, wäre ein frontaler Angriff gegen ihre Gewerkschaft, nicht wahr?
0: Also wir haben eine Vereinbarung, eine Freistellungsvereinbarung, eigentlich mit allen Airlines, die wir tarifieren, ist auch notwendig. Ich muss vorwegstellen, wir sind sowohl eine Gewerkschaft als auch ein Berufsverband. Im Berufsverband kümmern wir uns darum, worum sich Berufsverbände eben so kümmern. Unsere Gesetzgebung wird vor allen Dingen auf europäischer Ebene gemacht. Das heißt, wir haben dort entsendenden Vertreter in unserer europäischen Dachorganisation, die dann im Europäischen Parlament beispielsweise Eingaben macht oder aber auch bei der EASA. Und das geht sogar supranational noch auf die Weltebene über die ICAO. Darüber hinaus haben wir ganz viele Arbeitsgruppen, die sich um Flugsicherheit kümmern. Das ist natürlich unser Kernanliegen, dass wir sagen, wie können wir die Flugsicherheit verbessern? Wie können wir dafür sorgen mit unserer Expertise? Beispielsweise so Themen wie diese GPS-Störungen, die gerade überall passieren. Da können wir unheimlich viel machen. Da können wir Papiere schreiben. Da können wir Vorschläge machen, auch an die Industrie, aber auch an die Politik. Und dieser Berufsverband, der kümmert sich da um viele Dinge. Und wir haben eine Freistellungsvereinbarung, die sowohl für die Gewerkschaft als auch für den Berufsverband und auch natürlich für den Vorstand gilt, damit wir unsere ehrenamtliche Tätigkeit ausüben können. Und die wurde von der Lufthansa außerordentlich gekündigt. Das ist eine Maßnahme im Arbeitskampf. Das muss man klar so sehen. Ich war jetzt auf der Weltpilotenkonferenz vor einem Monat in Istanbul und da haben die Amerikaner nur milde gelächelt und haben gesagt, ja, das ist bei uns in den 80ern auch passiert. Das ist Union Busting. Das ist einfach die Union Days wegzunehmen. Das ist eine der Maßnahmen, die man halt macht. Das ist nicht schön, das muss man ertragen, aber das ist eine Flanke, die hat man dann an der Stelle, wenn man mit Ehrenamtlichen arbeitet. Und ja, damit wird versucht, die Gewerkschaft zu schwächen, gegebenenfalls auch zu zeigen, Mensch, die Gewerkschaft ist ja gar nicht handlungsfähig, aber sind wir natürlich trotzdem. Wir haben ja um die über 30 Hauptamtliche, die bei uns arbeiten und natürlich können wir trotzdem unsere Arbeit fortführen.
1: Okay, dann danke ich Ihnen für das Gespräch und wünsche alles Gute für die kommenden Herausforderungen, ja.
0: Ja,
1: Vielen
0: vielen Dank.
1: Dank.
0: Danke Ihnen.
1: Tschö.
2: Meine Güte. Also ihr hört Arbeits- und Recht FM und ich bin gerade voll geflasht von dem Interview mit Andreas Pinheiro, dem Präsidenten der Vereinigung Cockpit. Ich bin ja keine angstfreie Fliegerin und wenn ich jetzt noch mehr darüber weiß, was diese Leute vielleicht an dem Tag, wo ich mal fliege, schon alles hinter sich haben, da wird mir ein bisschen komisch.
1: Ja, Hintergrund des Ganzen, da haben wir vielleicht da in dem Interview nicht klar drüber geredet, aber es stehen Streiks bevor, es steht ja auch die Sommersaison bevor und das ist traditionell natürlich die Zeit, wo Streiks am meisten wehtun. Und so spitzt sich das jetzt demnächst zu und wahrscheinlich werden wir Andreas Pinheiro dann demnächst aus der Tagesschau kennen. Ich finde es ganz cool, dass er uns ein Interview gegeben hat.
2: Ja.
1: Wir haben mit den berufsständischen Gewerkschaften traditionell immer ein gutes Verhältnis, also auch mit der GDL oder der UFO. Das liegt vielleicht auch daran, dass wir sind nur ein ganz kleiner Verein. Wir sind über 500 Mitglieder bundesweit. Aber eben diese kleine, schlanke, agile Struktur ist uns irgendwie nahe und
2: Stimmt,
1: da ist irgendwie
2: da
1: so
2: erkennt
1: eine
2: man sich wieder.
1: auch die Unabhängigkeit und dann auch Klartext zu reden oder so. Da war immer irgendwie ein direktes Verständnis da. Auch, dass wir dann die Streiks unterstützt haben, wenn alle anderen bis hin zu Linken oder so dann gegen die berufsständischen Gewerkschaften gehetzt haben wir immer an deren Seite gestanden. Und es gab Streiks, wo das uns eigentlich fast niemand mehr war. Also da konnte man die wirklich an den Fingern einer Hand abzählen.
2: Das stimmt. Apropos kleiner Verein, darf ich da noch ganz
1: Ja,
2: kurz ergänzen?
1: muss mich nicht um Erlaubnis fragen. Entschuldigung.
2: Wir würden aber trotzdem noch Mitglieder aufnehmen. Also, falls ihr denkt, wow, ein kleiner Verein, der richtig was reißt, da wäre ich gerne dabei. Nur zu. Ihr findet alles, was ihr dafür braucht, unter www.arbeitsunrecht.de/Mitglied.
1: Wir haben umgestellt auf monatliche Erscheinungsweise. Diese Sendung ist ja ansonsten zweimal im Monat erschienen, am ersten und dritten Mittwoch im Monat. Jetzt machen wir sie nur noch einmal im Monat, also am ersten Mittwoch im Monat. Warum eigentlich, Jessica?
2: Ja, weil wir einfach gemerkt haben, dass wir es überhaupt nicht schaffen, den ganzen Input, den wir produzieren, überhaupt tatsächlich vernünftig weiterzuverarbeiten. Also tatsächlich alles auch auf der Webseite zu spiegeln und einzeln noch zu veröffentlichen, die Interviews auch nochmal zu schneiden und rauszubringen als einzelne Podcasts und so. Und das hat uns unter Druck gesetzt und auch unzufrieden gemacht. Und wir dachten, solange wir jetzt nicht noch ein, zwei Leute einstellen können, die hier mit uns arbeiten und Arbeit übernehmen können, wir alleine müssen uns da zurückziehen und ein bisschen softer machen, damit wir die Sachen richtig machen.
1: Ja, man könnte es auch als Personalmangel deuten. Also wir schneiden das dann irgendwie selber oder ich schneide die Sendung genauer gesagt. Und dann müssen wir die selber auf die Website stellen. Das Interview wird dann auch noch in transkribierter Form, das ist auch Arbeit, online gestellt oder eine Kolumne und so. Und da hat sich jetzt ein Rückstau ergeben. Also wir haben immer gemerkt, die nächste Sendung kommt schon und die letzte ist noch gar nicht ordentlich verarbeitet. Wir müssten eigentlich auch noch in dieses kleinere Format gehen, also Sachen für TikTok und Instagram schneiden, das schaffen wir nicht. Also wir bräuchten eigentlich auch mehr Personal und am liebsten würde ich wöchentlich senden, aber dann mit Leuten im Hintergrund, die oder auch im Vordergrund, wir müssen auch nicht immer nur selber moderieren, aber da fehlen uns im Moment die Mittel und deshalb bitten wir nochmal verstärkt um Mitglieder, also Fördermitglieder und Spenden. Und jetzt neigt sich unsere Sendung dem Ende zu und ich sage Tschüss und bis in der nächsten, im nächsten Monat, also dem ersten Mittwoch im Juli.
2: Genau.
1: Die Zahl habe ich sogar glatt vergessen, welcher Mittwoch das ist. Bis dann, Leute.
2: Ciao.

0: So, nach dieser schönen, ausführlichen, neunminütigen Intro-Musik, leider nicht Cinemania, was sonst immer unser Sendestart ist. Der Rechner, der PC hat uns verlassen. Das heißt, entweder wir singen unsere Startmelodie jetzt oder wir erzählen euch einfach direkt was über Filme und Kino hier bei 35 mm, dem Filmmagazin, auf Radio Dreieckland auf der 102,3 MHz. Heute ohne Rechner, das heißt, wir labern live und hoffen, dass die CD uns Musik spielt. Die alten Speichermedien sind in Notfällen vielleicht dann doch zuverlässiger als die digitalen Kisten. Ja, herzlich willkommen Svenja, herzlich willkommen Angelique. Los geht's mit unserem Film- und Kinomagazin 35 mm. Was haben wir heute in der Sendung? Einen Festivalrückblick?
1: Jawohl.
0: Dieses kleinen, unbedeutenden französischen Independent-Filmfestivals.
1: Ja, so sieht's aus.
0: Wie hieß es doch gleich? Da unten Nîmes? Nee, Avignon? Nee, wie hieß es? Amel? Nee, hilf mir weiter. Ja,
2: ist da die Schnitzer in der Nähe?
1: Ja, schon gar nicht so schlecht.
0: Cannes 2026. Angelique war da.
1: Ja, klar.
0: Und du wirst uns gleich oder vielleicht einfach direkt jetzt schon was über das Festival erzählen. Da sieht man ja Filme, die man dann so ein halbes Jahr oder Jahr später auch mal bei uns sieht.
1: Ja, was willst du denn gerne hören, Alex?
0: Naja, was da toll war, was da vielleicht an Perlen zu sehen war, die wir nie zu sehen kriegen. Und dann aber natürlich auch vielleicht, was wir dann hier so bei den großen Namen ja dann vielleicht so im Laufe des Jahres hier sehen können.
1: Also Perlen habe ich tatsächlich dieses Jahr keine entdeckt, überhaupt nicht. Also es war ein sehr, sehr, sehr, sehr schwaches Festival. Es gab keinen einzigen Film, in dem ich gesessen habe und gesagt habe, oh wow, der hat mich jetzt irgendwie beeindruckt. Es waren ein paar dabei, die waren ganz okay. Und es waren noch ein paar schlechte dabei, aber so Perlen. Es gab zwei, drei, die ziemlich hochgelobt wurden, teils von der Kritik, teils von meinem Freundeskreis, die sie dann gesehen haben, die ich aber aus irgendwelchen Gründen nicht sehen konnte, obwohl ich mich bemüht habe. Aber es passt halt nicht immer alles in den Plan rein. Und wenn man dann halt noch Filme im Wettbewerb schaut, die zu sehr schrägen Uhrzeiten laufen, dann muss man halt irgendwo auch mal Abstriche machen. Ja.
0: Ja.
1: Ansonsten, ja, es gab schon ein paar nette Sachen. Also ich habe natürlich, es lief als Midnight Screening, da habe ich dann dank eines Freundes eine Karte für bekommen. natürlich ein Film von Quentin Dupieux, den ich sehr, sehr mag. Dupieux ist ein französischer Regisseur, der halt im Wesentlichen schräge Filme macht. Schräge, kurze, kurzweilige Filme. Ich glaube, ich kenne keinen einzigen Dupieux-Film, der länger als 80 Minuten ist. Die sind immer sehr, sehr unterhaltsam und kurzweilig. Manchmal lustig, manchmal eher schräg, aber sie sind auf jeden Fall, finde ich, immer sehr sehenswert. Und das habe ich mir dann als Midnight Screening tatsächlich gegeben.
0: Sehr gut.
1: Ein anderer Film, der, also, ich muss gerade überlegen sogar, wie der hieß. Ah, genau, Fulfill hieß dieser Film, und wer ihn vielleicht mal zu sehen bekommen wird, sollte das tun. Die Dupieux-Filme laufen leider in den seltensten Fällen im deutschen Kino. Die letzten schon, alle hatten keine Chance. Was ich sonst noch gesehen habe, war ein sehr schräger koreanischer Actionfilm, wo ungelogen die erste Stunde aus einer Verfolgungsjagd bestand. Das war eine Stunde lang, wurde das Monster verfolgt. Man hat das Monster nicht einmal zu Gesicht bekommen, man hat nur die Verwüstung gesehen, die es angerichtet hat, und es wurde halt eine Stunde lang verfolgt, bis man es dann mal hatte. Oder auch nicht. Also,
0: kann
1: ja
0: auch interessant sein.
1: Der lief auch als Midnight Screening. Ich habe ihn aber irgendwann tagsüber gesehen. Es war auf jeden Fall sehr lustig. Keine Ahnung, ob der eine Chance hat, nach Deutschland zu kommen oder nicht. Der hieß Hope.
0: Und man fragt sich eine Stunde lang, wie das Monster überhaupt aussieht.
1: Ja, genau. Tatsächlich, was das überhaupt ist, was da gejagt wird.
0: Dann verrate es uns nicht, aber sag uns nochmal, wie der Film heißt.
1: Hope. Wie Hoffnung, Englisch Hoffnung. Genau. Gerade ein bisschen gescrollt, aber ich sehe gerade nicht genau, in welcher Reihe oder so der lief. Er lief auf jeden Fall, doch, er lief sogar im Wettbewerb, genau. Aber es ist eigentlich tatsächlich kein wirklicher Wettbewerbsfilm. Ansonsten, klar, kann ich natürlich was erzählen zu dem Cannes-Gewinner. Der Film ist von Christian Mungiu, der vor ein paar Jahren, 2006, nämlich schon mal die Goldene Palme gewonnen hatte.
0: Ja, das ist ja so ein Dauer-Kann-Gast, oder? Glaube ich, immer schon oft begegnet. Ich glaube, jeder seine Filme.
1: Er ist regelmäßig da, genau. Und wie gesagt, er hat 2006 schon einmal die Goldene Palme gewonnen mit so einer Abtreibungsgeschichte, die in, ich weiß es jetzt tatsächlich gar nicht so genau, Bulgarien oder Rumänien spielt.
0: Also er ist, glaube ich, Rumäne.
1: Dann wird sie in Rumänien spielen, der hieß, keine Ahnung, ich weiß nicht mehr viel, so 3 Monate, so und so viele Tage, so und so viele Stunden. Die genauen Zahlen weiß ich jetzt nicht mehr. Genau, der hat wieder einen Film gemacht. Diesmal verlegt er die Geschichte nach Norwegen in einen norwegischen Fjord. Deswegen heißt dieser Film auch Fjord. Ganz, ganz großartige Landschaftsaufnahmen. Die norwegische Landschaft ist da richtig schön inszeniert. Ist eine Geschichte über ein Ehepaar, rumänisch-norwegisch, die sehr streng christlich sind und leben. Die haben 5 oder 6 Kinder und sie ist Norwegerin, er ist halt Rumäne und sie ziehen jetzt zusammen in so ein ganz, ganz kleines norwegisches Dorf. Die Kinder werden in der Schule alle sehr herzlich empfangen, begrüßt, aber es kennt dort in dem Ort halt auch jeder jeden und alle sind ganz eng zusammen. Und sieht die Sportlehrerin irgendwann im Sportunterricht irgendwelche Striemen auf dem Rücken der einen Tochter. Und dann kommt da so ein ganzer Prozess in Gang, weil dann irgend so eine Child Protection Unit anfängt zuzugreifen quasi und das alles sogar in seinen komplett eigenen Gang geht. Es kommt dann raus, dass die Kinder auch schon mal, sagen wir, einen Klaps auf den Po bekommen, wie man so schön sagt, dass halt körperliche Züchtigung, in welchem Maße wird nicht gesagt, aber gehört halt durchaus zum Erziehungsstil der Eltern. Und dann wird, die Norweger machen da kurz einen Prozess und entziehen den Eltern wirklich ratzfatz die Kinder. Unter anderem, was ich persönlich schon sehr heftig fand, auch den Säugling, der noch gestillt wird. Und dann kommt da natürlich so ein Prozess in Gang. Dann geht das vor Gericht und hin und her. Und der Film ist halt so gemacht, dass zumindest war das mein Eindruck, dass es schwierig ist, sich, sagen wir, für eine Seite zu entscheiden. Also diese Child Protection, die sind sehr, sagen wir, militant und drastisch. Und man denkt immer wieder, das kann doch nicht sein, die können so doch nicht handeln. Aber natürlich will man auch nicht, dass der Vater seine Kinder schlägt und findet das auch nicht gut. Also es ist, ich finde, der Film bezieht wenig Position, sondern überlässt es halt wirklich alles dem Zuschauer. Ich habe auch andere Meinungen gelesen und gehört, aber mir hat der Film echt gut gefallen. Ich habe, als ich drin saß, hinterher gedacht, das ist schon so ein Kandidat für eine Palme. Und die hat er dann am Ende halt auch bekommen.
0: Ich habe gerade mal geschaut, also genau, das war 4 Monate, 3 Wochen und 2 Tage. Genau. 2007 in Cannes und dann, da war ich glaube ich auch mit dabei, Jenseits der Hügel hat nochmal den Drehbuchpreis auch in Cannes bekommen.
1: Ja.
0: 5 Jahre später.
1: Mhm. Ja. Ja, und dann war er noch genau mit Baccalaureat und RMN im, weiß nicht, ob er jeweils im Wettbewerb war, auf jeden Fall auf dem Festival. Und jetzt halt dieses, ja, ich glaube, RMN ist in Deutschland nie ins Kino gekommen, war aber auch eine ganz nette Geschichte.
0: Und zwischendrin eigentlich war er selber mal in der Jury in Cannes und dann war er noch in der Jury in Venedig, also schon eine große Nummer in Europa, auch wenn das natürlich keine kommerziellen Erfolge sind.
1: Ja. Nee, das eben, genau. Und dann liefen ein paar Filme, die ich ganz, ganz okay fand. Coward zum Beispiel von Lukas Dont, der bisher erst 2 Spielfilme gemacht hat. Ich glaube, Girl war sein erster, mit dem er so, sagen wir zumindest bei den Kritikern, sich gleich deren Herz erobert hat. Mit dem lief er auch in Cannes, aber ich glaube damals noch in der Quinzaine, wenn ich das richtig im Kopf habe. Und jetzt hat er eine Geschichte gemacht. Die spielt im Ersten Weltkrieg. Es geht um einen jungen Soldaten. Wie alt wird er sein? 18, 19, 20? Also wirklich noch relativ jung, wahrscheinlich eher 18 als 20. Blutjung, der da irgendwo an die Front geschickt wird und dann dort an der Front mit einem anderen jungen Soldaten konfrontiert wird, der dort so eine Theatertruppe aufbaut und dann in irgendwelchen Scheunen oder so dann zur Unterhaltung der anderen Soldaten irgendwelche Stücke aufführt und von dem halt relativ gleich klar wird, dass er eher schwul ist. Und dann entdeckt dieser erste Soldat dann eben auch so ein bisschen seine Zuneigung zu Männern. Die beiden kommen sich näher. Und es spielt aber immer eben vor dem Hintergrund, dass die Soldaten an der Front im Ersten Weltkrieg sind. Was ich ganz interessant fand, ist, dass Lukas Dont den komplett in Farbe gedreht hat. Nicht wie man sonst Filme kennt, die in dieser Zeit spielen, die dann absichtlich in Schwarz-Weiß gedreht werden, damit die Stimmung passt und überhaupt. Der war halt komplett in Farbe gedreht. Und die beiden Hauptdarsteller haben dann auch gemeinsam den Preis für den besten Darsteller bekommen. Die beiden Hauptdarstellerinnen haben auch, also von einem anderen Film, haben auch gemeinsam den Hauptdarstellerinnenpreis bekommen, aber den Film, für den diese beiden Frauen ausgezeichnet wurden, habe ich nicht gesehen.
0: Und dann gab es ja noch einen neuen Almodóvar. Hast du den gesehen?
1: Ja, den habe ich gesehen. Allerdings muss ich den, glaube ich, nochmal schauen, weil man für den schon sehr aufmerksam und wach sein muss. Es geht um einen Drehbuchautor, der ein Drehbuch schreibt und die Geschichten, die sind, werden beide gezeigt. Also die Geschichte, in der er halt, das ist mal wieder so ein bisschen das alter Ego Almodóvars, in der er halt selber lebt und die Geschichte, an der er schreibt, die werden beide so parallel montiert so ein bisschen. Und man muss, also ich musste schon extrem gut aufpassen, um mir klar zu werden, in welcher Geschichte bin ich gerade, weil gerade die beiden Hauptdarstellerinnen, zumindest für mich, die nicht sehr gut darin ist, Gesichter zu unterscheiden, sich einfach sehr ähnlich sahen und ich halt immer so ein bisschen Schwierigkeiten hatte zu kapieren, in welcher Zeitebene oder in welcher Erzählebene bin ich gerade. Aber ja, trotz allem eben sehr schönes so Spiel eben mit den Ebenen. Der Film ist optisch wieder grandios. Er spielt extrem mit den Farben diesmal. Sonst ist es ja eher so Kostüm und Ausstattung. Jetzt sind es auch noch die Farben, die eine Rolle spielen. Und das würde ich, da würde ich beim nächsten Sehen einfach noch mehr drauf achten, ob diese unterschiedlichen Erzählebenen auch irgendwie über die Farben noch kodiert sind. Und das habe ich jetzt alles so beim ersten Sehen nicht hinbekommen.
0: Da werden wir hier in Freiburg sicher in den nächsten Monaten Gelegenheit zu haben. Der kommt bestimmt
1: genau
0: hier ins Kino.
1: Der Film heißt Bitter Christmas oder Amarga Navidad von eben Pedro Almodóvar. Ja, also den kann man sich schon anschauen, wenn er hier in die Kinos kommt. Das auf jeden Fall. Ansonsten, was gibt es noch zu berichten? Es gab gleich noch einen zweiten Film von Quentin Dupieux, der ganz lustig war. Das war ein animierter Film. Also der war mit offenbar mit richtigen Schauspielern irgendwie gedreht und wurde dann so nachanimiert auf so eine ganz schlichte Art und Weise. Der war auch wieder sehr lustig und sehr schräg. Dann, vielleicht sollte ich den auch noch kurz erwähnen, natürlich Kore-eda, einer meiner absoluten Lieblingsregisseure japanischen, der auch so ein bisschen die Gemüter spaltet. Ich meine, das war ein typischer Kore-eda. Es ging wieder um die Frage, was ist Familie? Wer gehört zur Familie? Wie bildet sich Familie? Diesmal ging es darum, dass ein Ehepaar ihren Sohn verloren hat und die leben in einer relativ nahen Zukunft. Wann genau wird nicht erklärt. Und es gibt die Möglichkeit, im Prinzip einen Roboter als Kinderersatz zu bekommen, der mit Informationen über den Sohn gefüttert wird, mit Videos, mit Fotos, mit Informationen, sodass er sich dann im Prinzip, KI sei Dank, verhält wie das verstorbene Kind. Und dann wird halt gezeigt, wie die beiden, also erst sind sie da skeptisch, aber dann machen sie das, weil sie ein tolles Angebot von der Firma bekommen. Sie müssen auch nichts bezahlen und überhaupt, also so ganz tolle Werbe, wir kriegen euch doch schon irgendwie. Und dann machen sie das und dann kriegen sie dieses Kind, sag ich mal, diesen Avatar, was auch immer. Und dann reagieren die Eltern halt beide auf eine ganz unterschiedliche Art und Weise auf dieses Wesen. Und natürlich entwickelt sich aber die Beziehung zu diesem Kind auch in irgendeiner Weise und das zeigt er halt auf. Und ich fand ihn schon ganz gut. Es ist nicht sein bester Film, aber ich mochte den Film und ich fand halt auch so die Auflösung am Ende. Für mich war das so die einzig konsequente Lösung. Aber da verrate ich jetzt nicht zu viel, weil ihr sollt euch den Film ja noch anschauen.
0: Die kommen ja auch meistens nach Freiburg.
1: Ja, davon würde ich ausgehen. Ich kann es jetzt nicht für jeden der genannten Filme sagen, aber tatsächlich ist es bei vielen der Filme, die in Cannes im Wettbewerb liefen, so, dass da zumindest teilweise deutsche Fördergelder drin stecken, was dann immer ein ganz gutes Zeichen dafür ist, dass sie dann auch in die deutschen Kinos kommen.
0: Mhm. Ja, und so aus den ganzen kleineren Indie-Reihen, Certain Regard oder was auch immer.
1: Im Certain Regard habe ich gar nicht so viel gesehen. Da soll der Eröffnungsfilm ganz interessant gewesen sein, den ich aber leider nicht gesehen habe, dessen Titel schon einiges verspricht. Teenage Sex and Death at Camp Miasma. Wobei sich dieses Camp Miasma wohl auf eine Serie bezieht, die es mal irgendwann gab. Aber wie gesagt, den habe ich leider selber nicht gesehen. Ich würde aber sehr, will aber sehr hoffen, dass der vielleicht doch ins deutsche Kino kommt, damit ich das noch nachholen kann.
0: Sofern der deutsche Verleihtitel sich an dem Originaltitel anlehnt, wird es schon klappen.
1: Genau. Ah ja, doch, dann fällt mir gerade noch ein. Ich habe auch einen japanischen Film gesehen im Certain Regard. Der nennt sich Titanic Ocean. Das war eine ganz spannende Geschichte. Und zwar ging es darum, dass man sich offenbar in asiatischen Ländern zur Meerjungfrau ausbilden lassen kann. Es gibt da ja riesige Aquarien, die man besichtigen kann als Besucher, wo man dann auch so durch so Tunnel gehen kann, in denen es dann Haie und alle möglichen großen Fische und so weiter gibt. Und in diesen Aquarien gibt es wohl regelmäßig so Meerjungfrauen-Shows. Und es gibt tatsächlich, weiß nicht, ob es da eine oder mehrere gibt, auf jeden Fall mindestens eine Schule in Japan, oder zumindest gibt es die in dem Film, aber ich gehe davon aus, dass es sowas wirklich gibt, eine Schule, die diese jungen Meerjungfrauen ausbildet. Und es ging halt um so eine Schule, um ein junges Mädchen, das auf diese Schule ging und ja, wie es ihr da so ergeht. Im Prinzip ist es auch so ein bisschen eine Coming-of-Age-Geschichte. Es wird eben erzählt, wie so die Ausbildung vonstatten geht, was die jungen Mädchen, die Frühjungfrauen so tagsüber machen, was so die Schwerpunkte sind bei der Meerjungfrauenausbildung. Natürlich aber auch, wie so die zwischenmenschlichen Beziehungen da ablaufen, denn es ist eine Art Internat. Die Mädels hängen da wirklich den ganzen Tag aufeinander. Natürlich läuft das nicht immer ganz konfliktfrei, aber natürlich entstehen da auch Freundschaften und Beziehungen, jetzt ohne, dass das auf erotische Art sein muss, aber man hat halt Beziehungen zu seinen Mitmenschen, mit denen man tagtäglich zusammen ist. Und das zeigt dieser Film halt dann so ein bisschen auf und dabei eben so, daneben lernt man noch so ein bisschen was über die Ausbildung zur Meerjungfrau. Also falls einer von den Zuhörerinnen sich vorstellen kann, sowas zu machen, schaut mal nach Japan, da werdet ihr vielleicht.
0: Essen Meerjungfrauen Fisch? Oder sind sie Fisch? Nein.
1: Okay. Nein, ich glaube nicht. Also es ist auf jeden Fall eine ganz, ganz andere Welt und fand ich schon ganz, ganz interessant, so sich das anzuschauen. Und der Film war auch wirklich gut gemacht und gedreht und gut erzählt. Also den hat sich schon gelohnt.
0: Gut, gut. Wie viele Filme waren es dieses Jahr bei dir?
1: Ich weiß es gar nicht genau. Ich glaube irgendwie 36. Es waren nicht ganz so viele. Wir sind einen Tag später erst gefahren. Mhm. Und am Anfang lief es so ein bisschen langsam erst an. Ja. Und aus meinem ersten Film bin ich nach einer halben Stunde rausgegangen. Der hat sich gar nicht gelohnt.
0: Ja, vielen Dank, Angelique, für den Rückblick Cannes 2026 und den Ausblick auf den ein oder anderen Film, den wir dann demnächst hier in Freiburg zu sehen bekommen. Ja, dann würde ich doch sagen, machen wir ein paar Takte Musik und hoffen, dass die CD läuft. Gut, dann sollte das jetzt Peggy Lee mit Fever sein.

0: Ja, das war Peggy Lee mit Fever, kennen wir von Elvis, aber gibt es eben auch in weiblicher Stimmenversion. Liebe Svenja, du bist gleich unterwegs. In wenigen Minuten machst du dich auf den Weg, rast zum Bahnhof und fährst zu einem Filmfestival. Wo geht's hin?
1: Ja, ich will nach Frankfurt zum Nippon Connection Filmfestival, das gestern eröffnet hat und noch bis Sonntag läuft. Und wo erfahrungsgemäß wahnsinnig viele spannende Facetten des Lebens in Japan gezeigt werden. Nicht nur auf der Leinwand in ein paar fantastischen Venues, sondern auch kulturell mit Vorträgen, mit Vorführungen, mit Essen ist ja auch ganz wichtig. Und ich freue mich schon sehr darauf, dass ich von hier direkt zum Bahnhof rase und über Frankfurt nach Japan komme.
0: Du bist passend ausstaffiert. Du hast ein Nippon Connection T-Shirt an und du hältst ein knallrosa Programm in den Händen. Und wer schon mal da war, weiß, rosa ist die Farbe des Festivals.
1: Rosa, pink, knallpink bitte. Mhm. Ja, und zu den Filmen kann ich leider noch nicht so viel sagen, weil kommt ja erst noch. Aber es gibt auf jeden Fall eine sehr interessante Retro über Tatsuya Nakadai, also ein über Japan hinaus bekannter Darsteller, den man vielleicht nicht zuletzt aus Ran von Akira Kurosawa kennt, wo er, das ist ja auch so eine Adaption von Shakespeares King Lear, und in der Rolle eben dieses von allen verlassenen Herrschers ist eben der Darsteller Tatsuya Nakadai zu sehen. Die Retro-Vorstellungen sind immer im Filmmuseum. Alles andere findet in der Nähe des Zoos statt, im Musonturm und verschiedenen Kinos über die Stadt verteilt. Für Filmgeschichtsbegeisterte findet sich auch in der Dokumentarfilmreihe was Interessantes, was über die Tagebücher von Yasujiro Ozu, dem bekannten Regisseur. Aber es gibt auch wieder viele andere dokumentarische Facetten zu sehen. Und natürlich, wenn es um Japan geht, gibt es auch Animes. Es gibt Independent-Filme aller Facetten und es gibt natürlich das große Mainstream-Kino von Schmachtfetzen über Krimi oder Science-Fiction. Findet sich da wirklich für jeden Geschmack was, und wer über dieses lange Brückenwochenende noch nichts Besseres vorhat, würde ich sagen, Frankfurt ist auf jeden Fall eine Reise wert. Also man findet das Programm auch online unter nipponconnection.com und wird auf jeden Fall spannend.
0: Und da kriegen normal menschliche ohne Akkreditierung auch Eintrittskarten?
1: Ja, in der Regel schon. Also manche Filme sind natürlich schnell vergriffen und im Vorverkauf schon weg. Aber wenn man sich so einen Eindruck verschaffen will, man kriegt bestimmt immer irgendwas, weil es viele verschiedene Kinos und Spielorte gibt. Und wenn man dann mal eine Pause zwischen zwei Filmen hat, kann man sich auch in dem japanischen Markt informieren oder coole T-Shirts kaufen.
2: Und das Schönste am Festival ist ja immer, dass man wenig weiß über die Filme und sich einfach reinstürzen und überraschen lassen kann und dann oft auch ganz schöne Filme entdeckt, die man sonst vielleicht nicht gesehen hätte.
0: Oder an einem Tresen steht, an seinem Kaffee nippt und der Mensch neben einem, den man so fragend anguckt, sagt dann, ich bin der Regisseur von dem Film, der in einer halben Stunde läuft. Oder ich bin total bekannter Schauspieler aus Japan, nur hier kennt mich keiner.
2: Ja, vielleicht.
0: Ja, liebe Svenja, viel Spaß bei Nippon.
1: Ja, ich wollte euch eigentlich noch was über ein paar Filme erzählen, die aktuell im Kino laufen. Ja. Aber dafür habe ich jetzt kaum mehr Zeit. Schade eigentlich. Vielleicht kann ich noch auf einen Dokumentarfilm oder einen Essayfilm hinweisen, der jetzt, fürchte ich, auch nur noch ein einziges Mal in Freiburg läuft, nämlich am kommenden Sonntag um 13.30 Uhr, also in der schönen Mittagsvorstellung. Es ist ein Essayfilm über das Leben in der Ukraine in Zeiten des Krieges. Regie führt mit Piotr Versilov, ein russischer Avantgardist. Noah Steshe ist ein Multimedia-Künstler aus der Ukraine. Und vielleicht hast du den Namen Bo Willimon schon mal gehört, Alex?
0: Ich fürchte, nein.
1: Der hat mich in dieser Reihe am meisten überrascht. Das ist der ehemalige Showrunner von House of Cards. Der hat in den ersten Staffeln eben die Organisation unter sich gehabt und auch Regie geführt und so weiter. Also eigentlich US-amerikanische Glamour-Serienproduktion vom Feinsten. Und den jetzt in Verbindung mit diesem doch handgemachten, aber sehr atmosphärischen Film über das Leben und den Krieg in der Ukraine zu finden, hat mich ein bisschen überrascht. Man findet es auch noch nicht mal auf der Wikipedia. Man muss in der IMDb nachgraben, wenn man diese Verbindung zutage führen will. Der Film ist wirklich bewegend und sehr interessant. Also es wird ein Mann porträtiert, der an der Front ist. Eine Frau, die mit den Kindern nach Kanada ausgewandert ist und zu ihm zurückkehrt. Und anderen Kindern, die in einer frontnahen Stadt leben. Und wie ihr Alltag vom Krieg beeinträchtigt wird. Es ist sehr poetisch, es ist sehr beeindruckend und ich kann nur empfehlen, die Chance zu nutzen, am Sonntag, den 7. Juni um 13.20 Uhr im Friedrichsbau nochmal den Film In Case We Never Meet Again anzuschauen. So, alles andere, was ich euch erzählen könnte über den Schafskrimi oder über den lustigen französischen Film Aimons nous vivants, auf Deutsch Ticket ins Leben, muss ich leider zurückstellen. Ich hoffe, ihr habt auch so noch genug Programm und spannende Sachen zu erzählen. Und wir sehen uns dann, denke ich, in der Juli-Sendung und haben dann wieder vieles zu berichten.
0: Ja, dann gute Reise, los geht's und viel Spaß bei Nippon Connection.
1: Genau, da der PC nicht funktioniert, können wir ja nicht mal richtig den Soundjingle abspielen, den wir normalerweise immer gespielt haben.
0: Stimmt, ja. Holen wir nach.
1: Genau. Nippon Connection, japanisches Filmfestival, Frankfurt am Main.
2: Sehr schön. Du solltest dich als Sprecherin bewerben, Sven. Ja. Alex, machen wir noch ein bisschen Musik?
0: Wir machen noch ein bisschen Musik. Genau. Was machen wir denn für Musik? Wir könnten Nina Simone spielen. Wild is the Wind.

0: Ja, das war Nina Simone mit Wild is the Wind. Wild geht's aber auch im Kino zu, manchmal zumindest. Haben wir was Wildes gesehen, Angelique?
1: Naja, ich war die letzten 3 Wochen nicht im Lande, sondern eben in Cannes und habe dort Filme gesichtet. Ich bin fremdgegangen. Ich habe ja, wie vielleicht einige von euch schon mitbekommen haben, ein Cineville-Abo. Das heißt, ich kann

0: und habe mir dort ein Sneak Preview angeschaut. Der Film, den ich gesehen habe, ist jetzt nur leider nicht so gut gewesen, dass es sich lohnen würde, darüber so ausgiebig zu erzählen. Aber ich wollte dich von meiner Erfahrung berichten, was eben auch ganz lustig ist, dass man mit diesem einen Cineville-Abo in ganz vielen teilnehmenden Kinos in anderen Städten ins Kino gehen kann. Das heißt, wenn ihr in Freiburg lebt, aber öfter mal Freunde woanders besucht oder vielleicht Eltern, Familie sonst wo habt, dann könnt ihr das gerne mal ausprobieren und auch dort dann das örtliche Kino besuchen und unterstützen.
1: Ja, und Svenja rief gerade beim Rausrennen noch, dass sie Glenn Kill gesehen hat, den Schafskrimi, Bestseller, ein Taschenbuchseller vor 15 oder 20 Jahren, nach wie
0: Eigentlich
1: vor
0: sowas wie
1: präsent.
0: für dich und Falk.
1: Gibt, glaube ich, sogar noch einen zweiten Band. Und Teil 1 kam jetzt verfilmt ins Kino und du hast ihn auch gesehen,
0: Nee, ich habe
1: oder?
0: ihn nicht
1: Ach
0: gesehen.
1: so.
0: Nee, das ging leider noch nicht. Der ist erst gestartet, während ich in Cannes war oder ganz, ganz kurz vorher. Auf jeden Fall habe ich das nicht mehr geschafft.
1: Ja, Svenja hatte gut gefallen. Ab 6 Jahren, ihre 8-jährige Begleitung fand ihn auch gut. Also ein Krimi, trotz einem Mordfall, kindertauglich. Und das Schöne ist ja, ich habe das Buch gelesen, den Film nicht gesehen, aber da
0: Das habe
1: kommt
0: ich auch.
1: eigentlich sehr schön raus, wie man so aus der Perspektive eines Schafs die Dinge betrachten kann und wie ein Miss Marple-Schaf
0: Miss
1: mit dem,
0: Maple, Miss
1: genau,
0: Maple
1: mit
0: heißt.
1: dem begrenzten Denkvermögen, aber der Beharrlichkeit eines Schafes dann doch auch einen Fall zu lösen weiß.
0: Jawohl.
1: Das Buch war sehr nett, von daher der Film offenbar auch. Also Glenn Kill, ein Schafskrimi, im Moment im Kino zu sehen.
0: Genau, ich habe jetzt mal so ein bisschen durchgescrollt und von den Filmen, die aktuell eben in der drei Kinos Friedrichsbrauer Harmonie Kandelhof laufen, habe ich tatsächlich nichts gesehen, was aber eben auch nicht verwunderlich ist, da ich hier die letzten 3 Wochen nicht ins Kino gegangen bin.
1: Und der Mandalorian gleich mehrere Säle verstopft.
0: Genau. Also vielleicht kann man noch sagen, Rose, der Film mit Sandra Hüller, läuft immer noch. Über den hatten wir ja schon mal was erzählt. Da hatte Sven ja auch nach der Berlinale schon von berichtet. Dann läuft jetzt in einem Einzelscreening, wenn ich das sehe, nee, tatsächlich sogar zweimal, nochmal der Astronaut, Project Hail Mary. Der Film, also das ist ein Film auch mit Sandra Hüller und in der Hauptrolle Ryan Gosling. Aber man kann ihn trotzdem anschauen, ehrlich gesagt. Also mir hat der Film gut gefallen, als ich ihn gesehen habe. Der ist halt schon nicht mehr ganz taufrisch. Aber wer ihn noch nicht gesehen hat oder nochmal sehen möchte, hat nochmal die Gelegenheit dazu. Und zwar am Freitag, den 5. Juni um 20 Uhr und am Sonntag, den 7. Juni ebenfalls um 20 Uhr. Und am Sonntag läuft er dann auch in der Originalfassung mit Untertiteln. Also wäre von mir tatsächlich durchaus eine Empfehlung. Ach ja, und dann habe ich gerade gesehen, es läuft noch der Film Verflucht Normal. Ich weiß tatsächlich gar nicht mehr, wie der im Original hieß. Der lief vor ein paar Wochen in der Friedrichsbau-Sneak oder in der Harmonie, das weiß ich nicht mehr so genau. Auf jeden Fall eben in Sneak Preview hier in Freiburg. Und da geht es um einen jungen Mann, der mit dem Tourette-Syndrom aufwächst und wie er eben damit, der dann, also der Film fängt damit an, dass er eine Auszeichnung von der Queen bekommen soll und so ein bisschen Panik schiebt, was denn jetzt ist, wenn er die Queen beschimpft und überhaupt. Und danach, nach dieser Eingangsszene, wird dann im Prinzip so seine Lebensgeschichte so ein bisschen aufgerollt, wie er eben als Jugendlicher, fast noch Kind, wie das diagnostiziert wurde, wie er dann damit eben zwangsläufig irgendwie zu leben gelernt hat und wie er dann jetzt zum Jetzt-Zeitpunkt, weswegen er auch die Auszeichnung von der Queen bekommen soll, eben anderen Leuten hilft, die ebenfalls an dem Tourette-Syndrom leiden. Er hat dann, das sieht man dann relativ am Ende im Film, ein großes Treffen organisiert, wo sich diese Leute zusammenfinden und austauschen können. Und das Ganze basiert wohl auf einer wahren Lebensgeschichte und ist sehr nett, sehr unterhaltsam erzählt, auch so ein bisschen rührend manchmal. Und ja, kann man sich auf jeden Fall anschauen, hat mich gut unterhalten in der Sneak.
1: Ja, hat auch so einen BAFTA, oder? Einen dieser britischen Filmpreise gewonnen, offenbar.
0: Ja, das
1: Also,
0: weiß ich jetzt nicht auswendig,
1: ja.
0: aber
1: Ja, liegt das
0: ich
1: Plakat nahe.
0: kann ihn.

0: kann euch den auf jeden Fall ans Herz legen. Schaut euch den an. Der macht Spaß. Es ist kein trüber, trauriger Film, kein großes Drama, sondern einfach ein kurzweiliger, unterhaltsamer, spaßiger Film, der aber eben so einen ernsten Hintergrund hat, der auch nicht in den Hintergrund gedrängt wird. Also es ist schon stellenweise klar ein bisschen Situationskomik, wenn dieser arme Mensch, der da vom Tourette-Syndrom übermannt wird, dann irgendwelche Leute beschimpft, die das am Anfang natürlich gar nicht verstehen, dann lacht man im Publikum natürlich, aber man hat halt schon auch immer im Hinterkopf, dass das natürlich für den Menschen in der Situation wahrscheinlich alles andere als lustig ist.
1: Ja.
0: Und sonst, wie gesagt, habe ich von den aktuellen Kinofilmen nichts mehr gesehen, weil ich ja eben auf dem Festival sein
1: Ja,
0: musste.
1: ja, ja. Dann würde ich doch fast sagen, wir
0: Dann machen wir noch
1: widmen uns zwei kleinen Nachrufen und dann machen wir noch ein bisschen Musik und
0: Dann ist die
1: dann
0: Sendung
1: ist die
0: leider auch
1: Sendung
0: schon
1: rum.
0: wieder
1: Ja.
0: vorbei für dieses Mal. Wir haben noch gar nicht gesagt, wie viel es ist, oder?
1: Nee, das verraten wir erst nächstes Mal.
0: Okay.
1: Sprich, ich hatte keine Zeit nachzugucken. Verstorben ist Kelly Curtis, eine Schwester einer berühmten jüngeren Schwester. Rat mal.
0: Toni Curtis?
1: Curtis, Jamie
0: Jamie Lee,
1: Lee Curtis,
0: okay.
1: ja, genau.
0: Ah.
1: Ja, geboren 1956 in Santa Monica in Kalifornien und verstorben jetzt am 30. Mai vor wenigen Tagen. War eben, wie gesagt, die große Schwester von Jamie Lee Curtis, hat aber selber auch durchaus einige, ja, nicht viele, aber einige bedeutende Rollen gehabt. Die beiden waren die Töchter von Tony Curtis, also großen Schauspiellegende, und Janet Leigh, die ja auch, na, Gone with the Wind, etc. Genau. Und also sie hat zum Beispiel mit Patrick Swayze gespielt und hat mit Eddie Murphy bei den Glücksrittern vor der Kamera gestanden, mit Dan Aykroyd. Bei Star Trek Deep Space Nine hat sie auch mal mitgespielt. Du alter Trekkie Angelique.
0: Ja, schon, aber ich kenne tatsächlich nicht alle Schauspielerinnen aus allen Serien, Ablegern
1: Verzeihlich
0: auswendig.
1: bei diesen vielen tausenden Folgen. Es war auch, glaube ich, nur eine Folge. Und hat dann ab Freaky Friday, das war ein großer Erfolg von Jamie Lee Curtis, sich aus dem aktiven Stehen vor der Kamera zurückgezogen und wurde dann die Assistentin ihrer jüngeren Schwester, die sie dann in ihrer Karriere begleitet hat. Und jetzt, wie gesagt, mit knapp 70 Jahren verstorben, Kelly Curtis. Ebenso verstorben ist Marcia Lucas. Wenn du den Nachnamen hörst, Angelique, wer könnte da im Spiel sein?
0: Ja, da fällt mir natürlich der große George Lucas
1: So ist das, genau. Marcia Lucas, geboren als Marcia Lou Griffin, auch eine Kalifornierin, genau, hat als Filmeditorin, also Cutterin, gearbeitet ihr Leben lang und hat ganz viele auch große amerikanische Filme geschnitten, vor allem dann das New Hollywood, also diese Aufbruchsstimmung des neuen Kinos ab den 70er Jahren in den USA. Und einer dieser Regisseure war ja eben auch George Lucas mit American Graffiti vor allem. Also bevor er dann sich auf das in das ganze Star Wars Sci-Fi-Ding stürzte, war er durchaus einer der, genau, der innovativen ja, Avantgarde-Filmemacher. Genau, hat also American Graffiti geschnitten oder auch Filme von Scorsese, also Alice lebt hier nicht mehr, oder sogar auch der Taxi Driver. Genau, und hat dann im Zuge der Arbeit George Lucas kennengelernt und war 14 Jahre lang mit ihm verheiratet. Das ist lang für Hollywood, dass das nicht hielt, ist normal. Aber genau, und hat, genau, also diesen THX von Lucas geschnitten, Graffiti, eben Scorsese-Filme, New York, New York, den ich sehr mag, von Martin Scorsese, Star Wars natürlich und auch die Rückkehr der Jedi-Ritter, Genau, No Easy Way. Genau, die sind ja oft nicht so sichtbar und nicht so bekannt, die Cutterinnen, meistens Frauen, interessanterweise, das habe ich auch mal gelesen. Das ist irgendwie dieses Bildgedächtnis, sich in diesen Millionen von Filmbildern zu orientieren und da den richtigen Riecher für den Cut zu haben, scheint Frauen leichter zu fallen. Das ist wirklich fast ein roter Faden, und genauso ein roter Faden ist auch, dass viele der bekannten Regisseure ihre Cutterinnen heiraten. Also das ist...
0: Wenn man sowieso den ganzen Tag zusammenarbeitet.
1: Naja, das war bei Hitchcock so, und das war auch bei Scorsese so, dass sie als Ehepaar quasi, der eine hat den Film gedreht und die andere hat dann im Studio ihn geschnitten. Das eine sehr vertrauensvolle Arbeit, weil gerade Schnittsequenzen, die sehr schnell oder ein bisschen künstlerisch sind, wie eben zum Beispiel der Mord in Psycho von Hitchcock oder auch die Jagd auf den Todesstern, diese Einflugszene bei Star Wars, da hat sie sogar einen Oscar für den Schnitt bekommen. Genau, also Marcia Lucas am 27. Mai in Kalifornien verstorben. Ja, würde ich sagen, belassen wir es bei diesen zwei Nachrufen. So richtig spektakuläre habe ich auch nicht gefunden. Und machen noch ein bisschen Musik und verabschieden uns hier von der 35mm Sendung, das Film- und Kinomagazin auf Radio Dreieckland auf der 102,3 Megahertz. Das war die Juni-Sendung und wir freuen uns, wenn ihr im Juli wieder mit dabei seid. Danke Angelique, danke Svenja.
0: Danke Alex.
1: Sehr gerne und bis demnächst. Jetzt gibt es noch ein bisschen Musik. Ich würde vorschlagen, wir hören Sarah Vaughan mit Stormy Weather.

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Willkommen zu einer Stunde Solid Pleasure.

Ja, Circling a Minor Moon, einen kleineren Mond umkreisen. Das ist Edward Caspel hier von einem nagelneuen Soloalbum zum Einstand bei Solid Pleasure. Ein eher ungewöhnlicher Einstand bei uns. Aber es hat sich angeboten, einfach wegen dem, was hier auf unserer Playlist dann als nächstes kommt. Und das ist von einem nagelneuen Soloalbum von ihm. Edward Caspel ist natürlich der Sänger der legendären Legendary Pink Dots, von denen wir große Freunde sind, die auch schon diverse Male in Freiburg gespielt haben, im Atlantik und auch im Slow Club, jetzt leider schon länger nicht mehr. Und neben den ganzen, ich weiß gar nicht, 3 oder 4 Dutzend Pink Dots Alben ist Edward Caspel auch als Solokünstler immer extrem eifrig und kreativ gewesen. Und das ist jetzt sein neuestes Album. Klingt wieder wirklich schön. Ich mag die Sachen von ihm eh meistens sehr gern. Seine Stimme, die muss man einfach mögen. Da ändert sich natürlich nicht mehr allzu viel. Und das war tatsächlich der ungewöhnlichste Titel von diesem Album. Damit beschließt das Album auch. Es heißt Hallucinating Happy Land mit einem sehr psychedelischen Cover. Und genau, das war der Einstand hier bei Solid Pleasure. Und jetzt kommen 2 Tracks von Laurie Anderson. Allerdings nicht die jeweiligen Originalversionen. Der erste kommt von David Bowie, der tatsächlich 1997 auf einer Tournee im Sommer so eine Art Drum-and-Bass-Abschnitt in seiner Show eingebaut hatte. Und da hat er tatsächlich mit seiner Band Oh Superman gespielt. Das legendäre Stück von Laurie Anderson, mit dem sie berühmt geworden ist. Und das ist dann auch vor 3 oder 4 Jahren veröffentlicht worden auf einer Live-CD, Look at the Moon, live auf dem Phoenix Festival 1997. Das hört ihr als erstes. Und danach Laurie Anderson selber aus dem Jahr 2025. Da hat sie eine lange Tour gespielt mit einer Band aus New York, die sich Sex Mob nennt. Da sind diverse Streicher drin, Schlagzeuger, Gitarristen, Bassisten. Und mit denen hat sie einfach ganz viele Stücke aus ihrer sehr langen Karriere gespielt. Und das ist eine richtig gute Live-Platte. Normalerweise tue ich mich mit sowas immer ein bisschen schwer, so eine Art Best of Live am Ende der Karriere. Aber tatsächlich ist das eine erstaunlich gute Live-Platte, die ich richtig gern höre. Heißt Let X Equal X. Und daraus hört ihr danach den Titel Teachers. Und danach melde ich mich wieder. Aber hier ist erstmal David Bowie mit seiner interessanten Drum-and-Bass-Version von Oh Superman.

Sorry für den abrupten Abbruch, aber so ist das, wenn man bei Live-Platten einfach nur einen Track spielt. Das war der dritte Live-Titel am Stück. Vorher war Laurie Anderson mit Sex Mob, mit dem allgemeinen Schrei im Publikum angesichts der lausigen Lage gerade. Gut verständlich, vorne dran Bowie mit einer Coverversion von Laurie Anderson. Und das gerade eben waren die legendären Cabaret Voltaire, die sich nach langer, langer Pause wieder in fast Originalbesetzung zusammengetan haben. Minus natürlich Richard H. Kirk, der vor ein paar Jahren gestorben ist. Dafür wieder mit Chris Watson, der schon vor 25 Jahren oder so ausgestiegen war. Und gerade sind sie auf einer endgültigen Abschiedstour mit Eric Random noch in der Band und noch einem vierten Musiker, dessen Namen ich vergessen habe. Und das hat letztes Jahr schon angefangen. Da waren sie in Großbritannien unterwegs und dort haben sie dieses Album hier aufgenommen. But What Time Is It Really? So eine Art Best-of von Cabaret Voltaire mit einfach Live-Versionen von all diesen Tracks aus Ende der 70er Jahre bis in die 90er rein. Und was ihr gehört habt, war Spice in the Wires. Und wer da jetzt Bock drauf bekommen hat und ein bisschen Blut geleckt hat, demnächst, ich glaube am 18. Juni, spielen sie noch relativ nah bei uns, nämlich in Lausanne. Und wer es ein wenig eiliger hat und sich nicht scheut, nach Paris zu fahren, da spielen sie übermorgen. Und ich glaube, das ist im relativ legendären Élysée Montmartre. Ihr seid bei Solid Pleasure. Weiter geht's mit Donny McCaslin und Tim Dahl. Und zusammen haben sie das Album MXD aufgenommen. Und aus dem hört ihr Henry Takes the Fifth. Und da schließt sich der Kreis zu dem Bowie-Stück am Anfang, weil McCaslin hat natürlich Saxophon gespielt mit seiner Band zusammen auf dem letzten Album von Bowie auf Blackstar.

Ja, wieder live aufgenommen. Gerade um die Ecke hier vor wenigen Wochen tatsächlich in Straßburg auf dem Pelpas Festival von einem YouTuber, der anscheinend ein richtig gutes Handy hat, beziehungsweise ein paar wirklich tolle Mikrofone auf sein Handy draufgesteckt hat, weil das ist gleichzeitig auch ein Video, wo man sieht, wie die Leute abgingen bei Angine de Poitrine. Fantastisches Konzert. Die Leute sind so durchgedreht, haben teilweise die Riffs mitgesungen, mangels Texten. Und es war extrem unterhaltsam. Und ich muss sagen, ich höre Angine de Poitrine mittlerweile wirklich jeden Tag. Und tatsächlich bevorzugt irgendwelche Live-Aufnahmen. Gibt mittlerweile jede Menge von denen im Netz, weil die einfach mehr Spaß machen als die Studioalben, die aber auch sehr, sehr fein sind. So, einen letzten Titel habe ich hier noch aufliegen, bevor der Wernie übernimmt und euch ein paar Tracks aus dem nagelneuen Toten-Hosen-Album vorspielen wird. Ich höre auf hier mit The League of Gentlemen, einer kurzlebigen Band von Robert Fripp, den ihr eher von King Crimson kennt, der aber bereits 1981 auf eine Art einen recht ähnlichen Sound produziert hat wie Angine de Poitrine heute. Und von dem Album The League of Gentlemen, der Titel Inductive Resonance.

Tja, keine Ahnung, ob wir hier jemals in den letzten 30 Jahren eine Sendung hatten, wo wir 5 Stücke von den Toten Hosen am Stück haben laufen lassen. Und wahrscheinlich wird es auch so schnell nicht wieder passieren. Aber da sie sich jetzt endgültig verabschieden, demnächst nochmal in Freiburg spielen und gerade eine Doppel-LP rausgebracht haben mit jede Menge Gästen und jede Menge Coverversionen, hat sich das jetzt irgendwie gerade angeboten. Und das war am Anfang, hier sind die Hosen mit Farin Urlaub von ihrem nagelneuen Album Trink aus, wir müssen gehen. Und die zweite CD, die heißt dann Alles muss raus. Und da haben sie sich jede Menge verschrobenste Gäste zusammengesucht, muss man schon sagen. Ich lese hier gerade die Liste durch, die ich bei Discogs sehe. Und da sind ein paar wirklich überraschende Sachen drauf. Nicht zuletzt Menschen wie Bettina Wegener oder Hannes Wader.

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So, damit hat sich der Kreis noch ein bisschen geschlossen nach dem Titel von den Neubauten. Vorne dran, das war Jochen Arbeit, der Gitarrist von den Einstürzenden Neubauten mit Message to Young People, die von Timothy Leary geschrieben und vorgetragen wurde. Und das Ganze war von einer Benefits-Compilation, die für ein Berliner kleines Wäldchen in Neukölln gestartet wurde, was dort abgeholzt und mit Luxuskram bebaut werden soll. Keine Ahnung, wie das ausgegangen ist, kam Anfang des Jahres raus, hat jetzt einfach sehr schön gepasst zum Ende hier von Solid Pleasure. Jetzt haben wir es gut, 21:15, der Ivor ist bis jetzt leider nicht aufgetaucht. Ich muss euch enttäuschen, falls ihr auf Incubus Succubus wartet, möglicherweise kommt er noch, bleibt noch ein bisschen dran. Wir schalten jetzt hier um auf den Automaten, das bedeutet von der Festplatte laufen hier Wiederholungssendungen aus dem Musikprogramm von Radio Dreieckland. Und wie gesagt, uns könnt ihr dann wieder hören. In 2 Wochen um 21 Uhr. Solid Pleasure mit Wernie und Wolfgang. Einen wunderschönen restlichen Abend noch allerseits. Macht's gut. Bis bald.

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Hallo und herzlich willkommen zur neuen Folge Saures Kraut am Mittwochabend. Alle vier Wochen gibt es hier Lärm auf die Ohren aus Deutschland, Österreich und der Schweiz. Meistens geschrammelt, meistens mit Gitarren und fast immer wütend. Vor vier Wochen haben wir schon verfrüht den Sommer mit einer fein kuratierten Playlist zum Cornern begrüßt. Heute kein übergreifendes Thema, sondern Neuerscheinungen. Viele kleine Bands, ein paar alte Bekannte, auf jeden Fall Krach. Los geht's mit Salo aus Wien. Vor zwei Wochen in Freiburg in dem Waldsee noch gesehen. Ist eine fantastische Liveband und die haben ein tolles neues Album am Start, Hardcore. Mein Name ist Max, ihr hört Saures Kraut und hier sind Salo mit Ich bin Richard Lugners Frau.

Salo mit Ich bin Richard Lugners Frau zu Beginn der heutigen Sendung Saures Kraut. Das dritte Album Hardcore ist am 10. April via Fat Penguin erschienen. Im Kosmos der Band ist der Titel durchaus passend. Auf den 10 Songs knüpft Salo musikalisch an die 2022er EP Rabatt an. NDW mit bisschen Punk-Elementen, roher Sound, brutale Texte mit der richtigen Portion Zärtlichkeit. Richard Lugner fällt aus diesem Albumkonzept eigentlich eher ein bisschen raus. Deshalb hören wir jetzt noch einen anderen Song. Hier ist Salo mit Rock.

Podcast mit Rock'n'Roll Freitag vom ersten Album der Band hier bei Saures Kraut. Gerade habe ich noch gesagt, Neuerscheinungen sind heute Thema. Jetzt werden hier die Klassiker ausgepackt, aber das hat alles seine Richtigkeit. Im Ventilverlag ist nämlich letzte Woche ein neuer Sammelband erschienen. Angriff aufs Schlaraffenland, ein Deutschpunk-Mixtape, wird herausgegeben von Jonas Engelmann. Über 200 AutorInnen, MusikerInnen und Szeneleute schreiben darin über ihren wichtigsten Punk-Song. Von frühen Klassikern bis zu neuestem Krach. Passend dazu gibt es einen Sampler auf Vinyl, der auf 4 Seiten 50 Jahre Deutschpunk-Geschichte versammelt. Der Sampler erscheint auf Tapete und dazu heißt es, wie jedes gute Mixtape basiert diese Compilation auf rein musikalischen Aspekten und nimmt keine Rücksicht auf Erscheinungsjahre. Der titelgebende Track kommt dabei von Die Radierer. Hier ist Angriff aufs Schlaraffenland.

Neues aus dem Hause Gunner Records. Die Karlsruher Band Blutgruppe Wichse hat im Mai ihr selbstbetiteltes Debütalbum veröffentlicht. Die Band ist schon lange live unterwegs. Nun sind hier die ersten Aufnahmen und direkt auch der erste Longplayer am Start. Auf Vinyl erscheint Blutgruppe Wichse erst im Juni. Digital können wir es schon jetzt genießen. Ebenfalls im Juni kommt auch das Debüt der nächsten Band. Die Behörde aus Bremen hatten wir schon mit ihrer ersten kleinen EP in dieser Sendung. Auf die damals 4 Songs von Schule, Arbeit, Tod folgt jetzt der erste Longplayer mit dem Titel Der letzte Arbeitgeber. Der Titeltrack zum Album, das hier in Freiburg via Flight 13 Records erscheint, wurde schon vorab als Single ausgekoppelt. Die Behörde ist immer da für den Arbeitgeber.

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1: Die Zigaretten aus Hamburg mit Scheiße neben Kotze. Heute bei Saures Kraut. Sind schon fast 3 Jahre, seit das Trio ihr letztes Album Elliot veröffentlicht hat. Seitdem gab es ein paar Singles, wie auch diese neue hier. Wird aber auch mal wieder Zeit für ein Album. Auf Elliot wurde noch viel mit Grunge gearbeitet. Die neuen Sachen lehnen sich jetzt deutlich poppiger und geradliniger an. Mal sehen, wo uns die Band noch so hinführt. Wir bleiben im Indie-Pop, machen aber irgendwie doch eine 180-Grad-Wende, denn Zilla ist das neue Projekt von Agne Kid Joe-Mitglied Matthias Zilla. Statt auf die Fresse Synthie-Deutsch-Punk präsentiert er mit seiner neuen EP 4 Indie-Akustik-Songs in, Achtung, Oberallgäuer Mundart. Das klingt natürlich erstmal absolut grauenhaft, aber der erste Song hat es mir irgendwie angetan. Und wird auch mit jedem Hören ein bisschen besser, was hier in unserer stumpfen Musikauswahl gar nicht so oft vorkommt. Verstanden habe ich leider noch nichts. Vielleicht fällt das der einen oder dem anderen von euch etwas leichter. Hier ist Matthias Zilla von Agne Kid Joe als Zilla in Mundart.

Grenzkontrolle aus Köln mit ihrer neuen Single Neumarkt, heute bei Saures Kraut. Es gibt wenige Punkbands, bei denen das Gesamtkonzept so ausgearbeitet wird wie bei der Grenzkontrolle. Texte, Bilder, Videos, Musik, das ist alles irgendwie aufeinander abgestimmt. Der Pressetext setzt noch einen drauf und faselt von einer, Zitat, Bewegung zwischen Postpunk, politischer Kunst und kultureller Collage. Klingt an sich eigentlich richtig nervig, ist aber, wie ich finde, bei dieser Band wirklich großartig umgesetzt. Auch die zweite EP fügt sich nämlich wieder nahtlos in die Grenzkontrolle-Erzählung ein. Piraten wird diese EP heißen, die am 29.05. digital und dann am 10.07. physisch erscheinen wird. Der Titel versteht sich als Referenz an die sogenannten Edelweiß-Piraten, eine Kölner Widerstandsgruppe während der NS-Zeit, bestehend aus jungen Menschen, die sich aktiv gegen das Regime stellten und dafür hingerichtet wurden. Die erste EP hieß übrigens Edelweiß. Uns erwartet also wahrscheinlich eine Art Fortsetzung, um dann das Gesamtwerk Edelweiß-Piraten zu kommen mit beiden EPs. Auf Tour geht's dann ab September. Ich werde auf jeden Fall versuchen, vorbeizuschauen und komme aber leider, das nächste von Freiburg aus ist Köln. Ist dann eben eine Fahrt wert. Nächstes Jahr vielleicht näher. Von Köln geht's nach Österreich in die Linzer Schule, wo die Band Undermords kurz nach Albumveröffentlichung schon den nächsten Hit parat hat. Hier ist Halbes Jahr.

Burnout Ostwest mit einem Burnout Ostwest-Song, anders kann man es nicht sagen, hier heute bei Saures Kraut. Das Duo aus Bremen überschwemmt seit gut 6 Jahren mehr als erfolgreich das Internet mit ihrer Mische aus Synth, Indie, NDW und Eggpunk. Kurz vor knapp ist jetzt heute noch neue Musik in die Sendung gelangt. Das Album kam in der Nacht auf Dienstag plötzlich raus, natürlich und wie immer ohne jegliche Art von Ankündigung. Die Platte trägt den Titel Hobby Deluxe Easy, der natürlich wie auch die Songtitel der Band wenig bis nichts mit der eigentlichen Musik gemeinsam hat. Gerade gehört haben wir übrigens Kein Bier für Mods. Und weil der nächste Song so wunderbar zu dieser ganzen Timmy Hope Psychose der letzten Wochen passt, hören wir jetzt noch eine weitere Nummer. Das ist kein Pop, das ist Tierrechtsrock, wird im Refrain gegrölt. Und genau wegen diesen bescheuerten Zeilen ist es mir relativ egal, dass sich die Band seit 6 Jahren und 7 Alben kaum weiterentwickelt hat. Mir wird's damit noch nicht langweilig, ich hoffe euch auch nicht. Hier sind Burnout Ostwest mit Wishing I Was Fishing.

Das bedeutet Sieg Heil.

BSK aus Köln mit Einzelfälle heute zum Abschluss der Sendung Saures Kraut. Wir hören uns wieder in 4 Wochen mit einer neuen Ausgabe. Bis dahin hoffe ich, ihr kommt gut in den Sommer. Mein Name ist Max. Danke fürs Zuhören und hier sind wie immer die Tonsteine Scherben. Feierabend.

Hallo bei Radio Dreieckland, ihr hört die Folksendung Keine Heimat, die gibt es jeden Dienstag und Freitag von 15 bis 16 Uhr. Heute gibt es neue Folk-CDs aus Osteuropa. Anfangen will ich mit dem folkigsten Beitrag aus dem Eurovision Song Contest, der vor rund 10 Tagen stattgefunden hat. Es gibt jetzt die Band Lelek aus Kroatien. Im Ergebnis des Finales landete sie auf Platz 15. In der Folkwertung landete sie aber auf Platz 1.